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1: Ich bin Lea Matschulat. CSU-Chef Söder kann sich eine Verlängerung des Tankrabatts vorstellen.
2: Der Tankrabatt erscheint zu wirken. Und wenn es nicht anders geht, könnte ich mir vorstellen, dass wir darüber diskutieren müssen, ihn zu verlängern.
1: CSU-Chef Söder bei Karin Miosga am 1. Noch bis Ende Juni gilt ein Tankrabatt von rund 17 Cent je Liter Sprit für die Verbraucher. Der Höhenflug der AfD setzt die schwarz-rote Koalition unter Druck. Einer INSA-Umfrage zufolge kommt die Partei inzwischen auf 29%. Union und SPD zusammen nur noch auf 34. Die Koalition will deshalb bis zum Sommer Reformen bei Steuern, Rente und Bürokratieabbau auf den Weg bringen.
3: Bis zum Sommer sollen noch wichtige Entscheidungen fallen. Zu den dicken Brocken gehört eine Steuerreform, die die Koalition zum 1. Januar plant, um vor allem kleine und mittlere Einkommen zu entlasten. Das Vorhaben kostet viele Milliarden, über Finanzierung ist man sich noch uneins. CSU-Chef Söder warnte auf dem Katholikentag vor einem Scheitern der Regierung und zog Parallelen zur Krise der Weimarer Republik. Historiker sehen nur sehr begrenzt Parallelen zur Gegenwart und warnen davor, die AfD mit den Nazis gleichzusetzen. Thomas Pleskin, Nachrichtenredaktion.
1: Bundesinnenminister Dobrindt will die Kapazitäten beim Zivilschutz für den Kriegs- und Anschlagsfall massiv ausbauen. Wir rüsten auf beim Bevölkerungsschutz und der zivilen Verteidigung, sagte er der Bild-Zeitung. Dem Blatt zufolge geht es um ein Sonderprogramm in Höhe von 10 Milliarden Euro für zum Beispiel Material und Gebäude. Dem Bericht zufolge sollen bis 2029 unter anderem 1000 neue Spezialfahrzeuge und 1100 Feldbetten angeschafft werden. Eintracht Frankfurt braucht einen neuen Trainer. Am Abend gab der Fußball-Bundesligist die Trennung von Albert Riera bekannt. Wenig überraschend, Eintracht hat die Qualifikation zum Europapokal verpasst und Riera verstand sich offenbar nicht gut mit den Spielern. Er war nur 3,5 Monate lang Trainer der Eintracht. Die SV Elversberg spielt in der kommenden Saison in der ersten Fußball-Bundesliga und das zum ersten Mal in der Vereinsgeschichte. Den Aufstieg perfekt machte ein 3:0-Sieg gegen Preußen Münster. Zweitligameister Schalke 04 stand schon vorher als Aufsteiger fest. Der SC Paderborn könnte noch aufsteigen, wenn die Relegation gegen den VfL Wolfsburg gut verläuft.
0: Soweit das Neueste. 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
1: Zum Wetter. Die aktuelle Vorhersage des Deutschen Wetterdienstes. Im Westen wird es auch in der Nacht immer mal wieder regnen. Auch Gewitter sind möglich. Im Osten bleibt es weitgehend trocken, im Süden örtlich Nebel. Die Temperaturen liegen zwischen 10 und 0 Grad. Tagsüber werden die Temperaturen dann auf 14 bis 22 Grad steigen. Die höchsten Werte im Osten. Dort und im Südosten wechselnd bewölkt, teils auch heiter und meist trocken. Sonst wolkig und von Westen her wird sich Regen ausbreiten.
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0: Bei dem Treffen der G7-Finanzminister geht es einmal mehr um mögliche Folgen für den Welthandel. Klingbeil sagte, man setze auf Kooperation statt Konfrontation. In Paris werde auch mit den Finanzministern aus Brasilien, Indien, Südkorea und Kenia gesprochen. Die weitere Unterstützung der Ukraine steht ebenso auf der Tagesordnung. Klingbeil will mit seinem ukrainischen Amtskollegen ein Doppelbesteuerungsabkommen unterzeichnen. Das regelt unter anderem, dass ein Unternehmen im In- und Ausland nicht doppelt Steuern zahlen muss. Das soll den wirtschaftlichen Austausch stärken. Tine Klimach, Nachrichtenredaktion.
1: CSU-Chef Söder kann sich eine Verlängerung des Tankrabatts vorstellen. Der Tankrabatt scheine zu wirken, sagte er bei Karin Miauska am 1. Und wenn es nicht anders gehe, könne er sich vorstellen, darüber zu diskutieren, ihn zu verlängern. Das hänge davon ab, wie sich die Spritpreise entwickelten, sagte Söder. Noch bis Ende Juni gilt ein Tankrabatt von rund 17 Cent je Liter Sprit. In Würzburg ist der Katholikentag zu Ende gegangen. Seit Mittwoch gab es etwa 900 Programmpunkte mit Musik, Mitmachaktionen, Gottesdiensten und Diskussionen. Einige Veranstaltungen mussten wegen zu großen Andrangs zeitweilig geschlossen werden.
2: Die Welt brennt, aber sie ist nicht verloren. Mit diesen Worten hat der Vorsitzende der Deutschen Bischofskonferenz Wilmer zum Engagement für Frieden und Menschlichkeit aufgerufen. Er sagte in Würzburg, Gott schenke Kraft, Geduld und Ausdauer. Konkret hat er etwa auf die humanitäre Lage im Sudan verwiesen. Beim Schlussgottesdienst sind in Würzburg etwa 14.000 Menschen dabei gewesen. Viele weitere konnten die Übertragung verfolgen. Aus München, Florian Klaus.
1: Eintracht Frankfurt braucht einen neuen Trainer. Am Abend gab der Fußball-Bundesligist die Trennung von Albert Riera bekannt. Wenig überraschend, Eintracht hat die Qualifikation zum Europapokal verpasst und Riera verstand sich offenbar nicht so gut mit den Spielern. Die SV Elversberg spielt in der kommenden Saison in der ersten Fußball-Bundesliga. Zweitligameister FC Schalke 04 stand schon vorher als Aufsteiger fest. Und der SC Paderborn könnte noch aufsteigen, wenn die Relegation gegen den VfL Wolfsburg gut verläuft.
3: Soweit das Neueste. 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
1: Zum Wetter. Die aktuelle Vorhersage des Deutschen Wetterdienstes. Im Westen wird es auch in der Nacht immer mal wieder regnen. Auch Gewitter sind möglich. Im Osten bleibt es weitgehend trocken, im Süden örtlich Nebel. Die Temperaturen liegen zwischen 10 und 0 Grad. Tagsüber werden die Temperaturen dann auf 14 bis 22 Grad steigen. Die höchsten Werte im Osten. Dort und im Südosten wechselnd bewölkt, teils auch heiter und meist trocken. Sonst wolkig und von Westen her wird sich Regen ausbreiten.
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1: Ich bin Lea Matschulat. CSU-Chef Söder kann sich eine Verlängerung des Tankrabatts vorstellen.
2: Der Tankrabatt erscheint zu wirken. Und wenn es nicht anders geht, könnte ich mir vorstellen, dass wir darüber diskutieren müssen, ihn zu verlängern.
1: CSU-Chef Söder bei Karin Miosga im Ersten. Noch bis Ende Juni gilt ein Tankrabatt von rund 17 Cent je Liter Sprit für die Verbraucher. Bundesfinanzminister Klingbeil hat vor dem Treffen der G7-Gruppe den Tankrabatt von rund 17 Cent je Liter

0: Katholikentag zu Ende gegangen. Seit Mittwoch gab es etwa 900 Programmpunkte mit Musik, Mitmachaktionen, Gottesdiensten und Diskussionen. Einige Veranstaltungen mussten wegen des großen Andrangs zeitweilig geschlossen werden.
1: Die Welt brennt, aber sie ist nicht verloren. Mit diesen Worten hat der Vorsitzende der Deutschen Bischofskonferenz Wilmer zum Engagement für Frieden und Menschlichkeit aufgerufen. Er sagte in Würzburg, Gott schenke Kraft, Geduld und Ausdauer.
2: Also, wartet nicht, zögert nicht, schaut hin, packt an, geht los, habt Mut, steh auf. Amen.
1: Konkret hat er etwa auf die humanitäre Lage im Sudan verwiesen. Beim Schlussgottesdienst sind in Würzburg etwa 14.000 Menschen dabei gewesen. Viele weitere konnten die Übertragung verfolgen. Aus München, Florian Klaus.
0: Eintracht Frankfurt hat sich von Trainer Albert Riera getrennt. Das gab der Fußball-Bundesligist am Abend bekannt. Frankfurt hatte am letzten Spieltag die Qualifikation zum Europapokal verpasst. Riera war nur 3,5 Monate lang Trainer der Eintracht. Sein Verhältnis zu den Spielern galt zuletzt als angespannt. Wer neuer Coach bei der Eintracht werden soll, dazu gibt es noch keine Informationen vom Verein. Die SV Elversberg spielt in der kommenden Saison in der ersten Fußball-Bundesliga. Zweitligameister FC Schalke 04 stand schon vorher als Aufsteiger fest. Der SC Paderborn könnte noch aufsteigen, wenn die Relegation gegen den VfL Wolfsburg gut verläuft.
3: Soweit das Neueste. 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
0: Zum Wetter. Die aktuelle Vorhersage des Deutschen Wetterdienstes. Im Osten und Südosten ist es heute wechselnd bewölkt, teils auch heiter und es bleibt überwiegend trocken. Im Rest des Landes wolkig. Von Westen her werden sich Regenschauer ausbreiten. Gewitter sind nicht ausgeschlossen. Von 10 bis 0 Grad steigen die Temperaturen im Laufe des Tages auf Werte zwischen 14 und 22 Grad. Am wärmsten wird es im Osten, am kühlsten im Westen. Morgen fast überall heiteres Wetter, in der Mitte und im Süden Wolken und ab und an Regen. Ähnliche Temperaturen wie heute.
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2: Weil dann einem immer unterstellt, ja, ihr wollt ja nur die AfD an die Macht. Ich will überhaupt niemanden an die Macht, das ist nicht mein Job. Ich glaube auch, es werden sehr ungemütliche Zeiten werden, weil die Schäden, die angerichtet werden im Sturz taumelnder Parteien, ja noch umso desaströser sind. Die Schulden werden wir ja haben. Die werden wir auf jeden Fall haben, egal welche Regierung danach kommt. Und sie werden kaum zu reparieren sein. Sie werden nur unter Schmerzen zu reparieren sein. Also es geht nicht darum, für Journalisten, die sollten sich immer davor hüten, Visionen zu promoten. Ich sage einfach nur, wenn wir so weitermachen, wie wir es jetzt tun, wird es auf jeden Fall ungemütliche Zeiten geben.
3: Bevor du einsteigst, würde ich gerne über...
2: Die Männer texten wirklich schon wieder zu.
3: Parole der politischen Mitte mit euch sprechen, nämlich über diesen Satz, wir bringen was auf den Weg. Damit wollen wir uns beschäftigen. Wann immer Sie diesen Satz hören, passiert am Ende gar nichts, und das haben wir für Sie aufbereitet.
4: Eine ganz neue Kampagne auf den Weg bringen.
5: Wir hatten unser neues Sozialstaatskonzept auf den Weg gebracht.
6: Na, man kann schon einiges tun. Man kann ein Demokratiefördergesetz auf den Weg bringen.
4: Also etwa wichtige Bahnstrecken oder Stromtrassen werden wir per Gesetz auf den Weg bringen.
7: Und deswegen ist natürlich wichtig, dass wir die ersten Erfolge in der Bundesregierung bis dahin auch schon auf den Weg bringen.
8: Aber ich habe sehr hohen Respekt vor dem Bundestag, der das selber auf den Weg bringen möchte.
4: Und es geht natürlich auch insgesamt um all die fortschrittlichen Dinge, die wir in der Welt auf den Weg bringen müssen.
9: Die Innenministerin und ich als Außenministerin arbeiten vor allen Dingen mit Hochdruck daran, ein neues humanitäres Aufnahmeprogramm auf den Weg zu bringen.
10: Um die Menschenfeindlichkeit zu beschimpfen, sehr schnell ein Demokratiefördergesetz auf den Weg bringen.
11: Die Kindergrundsicherung endlich auf den Weg zu bringen.
12: Jetzt bringen wir die Kindergrundsicherung auf den Weg.
13: Es ist jetzt mit dem 4. Corona-Steuerhilfegesetz noch weiteres mit auf den Weg gebracht worden.
14: Die wir möglicherweise in diesem Jahr auf den Weg bringen.
15: In der möglichen schwarz-roten Koalition können wir nun gemeinsam auf den Weg bringen, was Deutschland dringend braucht.
16: Und deswegen werden wir zeitnah einen Investitionsbooster auf den Weg bringen.
17: Ich ermutige Sie, dieses Paket jetzt schnell auf den Weg zu bringen.
18: Das erste Paket ist zum Bund auf den Weg gebracht.
19: Wir haben ein Investitionspaket für Verteidigung und Infrastruktur auf den Weg gebracht.
20: Wir haben die Sonderabschreibungen, die Sonder-AFA, die degressive auf den Weg gebracht.
21: Vieles wird jetzt auf den Weg gebracht.
22: Möchte Finanzminister Lars Klingbeil ausdrücklich danken, dass er die steuerlichen Entlastungen schnell und konsequent auf den Weg gebracht hat.
23: Sehr viele Maßnahmen unternimmt, auch auf den Weg gebracht hat, um diese Kriminalität in den Griff zu bekommen.
24: Und wir haben in den ersten 10 Wochen so viel auf den Weg gebracht.
25: Und deswegen haben wir das Gesetz heute im Kabinett auf den Weg gebracht.
26: Wir bringen das Drohnenzentrum auf den Weg.
27: Dieser Streit verdeckt, was die Bundesregierung eigentlich in den letzten Monaten richtigerweise schon auf den Weg gebracht hat.
28: Wir haben den Wachstumsbooster auf den Weg gebracht.
29: Und dann eine Rentenreform auf den parlamentarischen Weg bringen.
30: Davon bringen wir schon jetzt einige auf den Weg.
31: Und wir haben als CSU, das haben nur wir auf den Weg gebracht.
32: Wir haben wichtige Gesetze auf den Weg gebracht.
33: Wir haben einiges auf den Weg gebracht.
34: In den ersten Monaten unserer Regierungstätigkeit einiges auf den Weg gebracht.
35: Wir haben die Stärkung der Betriebsrenten auf den Weg gebracht.
36: Erneut eine Initiative dafür auf den Weg gebracht.
37: Wir haben die Haushalte 25 und 26 sehr zügig nach Regierungsbildung auf den Weg gebracht.
38: Ich teile den Dank Ihres Vorsitzenden, meine Damen und Herren, an die Landesregierung von Nordrhein-Westfalen für die Initiativen, die hier in Nordrhein-Westfalen unter der Federführung der Staatskanzlei bereits auf den Weg gebracht worden sind.
3: Birgit, dann bringe ich dich mal auf den Weg.
8: Ja.
3: Also ich meine jetzt von 21 bis 26 sind wir ziemlich oft auf den Weg gebracht worden, aber halten wir mal fest, dieser Satz steht für was? Für politische Unfähigkeit.
8: Für angetäuschte Handlungen bei gleichzeitiger Ergebnisarmut. Weil alles, was man auf den Weg bringt, man weiß ja gar nicht, was passiert. Ich denke dann immer an so eine Bowlingkugel, die man auf den Weg bringt und nie weiß, trifft sie auch nur einen Kegel oder hat man auch nur einen Punkt. Das ist so, jede Arbeitsgruppe, die sie einmal getagt hat, wird als Referenz benutzt nach dem Motto, haben wir schon mal auf den Weg gebracht. Mhm. Es ist aber nie ein Ergebnis da. Und der Bürger ist klar, quasi gleichzeitig wie bei Warten auf Godot. Er sitzt das endlich, dass er da und wartet, dass das Ergebnis kommt, und das kommt einfach nicht. Es kommt einfach nicht. Und die anderen sagen immer, ja, ist aber auf dem Weg. Ist auf dem Weg. Irgendwo wie das Paket von der Post irgendwie, das nie ankommt und wo man hinterher telefoniert und so. Aber
3: Ja, und ja, wir haben uns ja sehr amüsiert gerade, als wir dazugeguckt haben, wie oft wir alles auf den Weg gebracht bekommen haben. Es ist ja absurd. Aber wenn es nicht so lustig wäre, könnte es eigentlich dramatisch sein. Weil auf den Weg bringen bedeutet ja, wir reden viel, wir bringen alles in Kommissionen und wir entscheiden nichts, richtig?
0: Diese Formulierung auf den Weg gebracht erinnert mich an den großen Satz aller Hochstapler, der Scheck ist in der Post.
8: Genau.
0: Diese Parole auf den Weg gebracht, steht symptomatisch für das Parolendeutschland, das wir geworden sind. Aus der politischen Mitte heraus wird auf den Weg gebracht. Heißt, am Ende passiert rein gar nichts. Niemand weiß, wohin dieser Weg führt. Niemand weiß, was dieser Weg ist. Führt dieser Weg ins Nirgendwo oder führt er möglicherweise sogar in den volkswirtschaftlichen Abgrund? Wann immer, das war uns wichtig, hier heute einmal herauszuarbeiten, wann immer, liebe Zuschauer, Sie hören auf den Weg gebracht, werden Sie politisch betrogen. Das ist die Formulierung. Das ist ja eine Flucht ins Unkonkrete. Es ist eine Flucht in die Datumspolitik. Am 1. Januar kommt dann die große Steuerreform. Wir haben das mit den Kommissionen auf den Weg gebracht. Das auf den Weg bringen ist das Steuergeld und Schuldenfinanzierte hinausschieben und hinauszögern von allem, was politisch dringlich geboten wäre. Das ist alles, wofür das steht und woran erkennt man es. Wir haben ja extra versucht sozusagen zu ergründen, woher kommt das eigentlich, sind auf Olaf Scholz gestoßen. Der ist vielleicht nicht der Erfinder dieser Formulierung.
3: Das ging schon früher los.
0: Es ging schon ein bisschen früher los.
8: Mit der Merkel los.
0: Aber Olaf Scholz in seiner inneren Klarsicht, dass er niemals irgendetwas erreichen wird mit dieser Regierung, hat diese Formulierung besonders aggressiv verwendet. Wir erkennen die totale Nutzlosigkeit dieser Parole daran, dass die Ampelregierung alles auf den Weg gebracht und nichts erreicht hat und die schwarz-rote Regierung genau diese Parole übernommen hat, um den Menschen eine gewisse Dynamik, einen gewissen Tatendrang zu symbolisieren. Interessant, es gibt auf den Weg gebracht, bei Friedrich Merz ist mir aufgefallen, auch in diesem Zusammenschnitt, in zwei verschiedenen Varianten. Es gibt auf den Weg gebracht, mit dem hochdeutschen harten K-Laut. Und es gibt die volkstümliche, bodenständige, ich sag mal Gerd Schröder, sauerländische Version, auf den Weg gebracht, mit CH, mit vier Es und CH.
3: Also wann immer, und das deutest du wie? Also
0: na, wenn immer Friedrich Merz besonders volkstümlich und hemdsärmlich erscheinen will, dann sagt er auf den Weg gebracht. Wenn er etwas gestelzter und seriöser spricht, dann sagt er auf den Weg gebracht. Das Ergebnis ist bei beiden sprachlichen Verwendungen identisch. Nüschte. Nüschte passiert, wie der Berliner sagt.
1: Ich habe ja gestern noch den Müll weggebracht, aber
3: am Vatertag hast du den Müll weggebracht.
1: Ja, die Tonne ist draußen, nicht? Aber das Interessante ist ja, ganz kleine Vokalverschiebung und schon wird aus auf dem Weg gebracht, weggebracht. Also kleiner Scherz am Rande. Aber das Symptomatische an dieser Wendung ist ja, dass wir, und das finde ich deshalb spannend, weil ich ja in diesem Politikgemöre ständig rumwühle, weil es ja auch ein Ausdruck dessen ist, wie kompliziert und unberechenbar und eben auch langwierig das deutsche Politiksystem geworden ist. Es ist ja auch eine Absicherungswendung, weil du hast ja im Prinzip nur eine Absicht und willst in den Raum stellen, dass die real werden könnte. Du kannst dich aber zu keinem Zeitpunkt und auch keiner dieser Politiker kann sich jemals darauf verlassen, dass das, was gewünscht ist, am Ende auch rauskommt, weil es ja erst noch durch die parlamentarische Beratung gehen muss, durch die Expertenanhörung, da muss der Bundesrat noch, es könnte
8: gekippt. Es ist ein langer Weg.
1: Es ist ein sehr langer Weg und es ist eben auch keineswegs sicher, dass man am Ende ankommt, wo auch immer. Und insofern ist es eine wunderbar symptomatische Absicherungsformulierung, die eine Willensbekundung, eine gezielte Anscheinserweckung von Aktivität symbolisiert, die aber ihren realen Hintergrund darin hat, dass der politische Prozess so kompliziert ist, dass du dich eigentlich nie darauf verlassen kannst, ob es dir nicht hinterher um die Ohren fliegt. Wenn du jetzt sagst, also wir haben die Steuern gesenkt, weißt du nicht, ob das hinterher bei rauskommt. Am Ende ist es ein Nullsummenspiel. Aber auf den Weg gebracht haben, kann man es in jedem Fall. Und wenn du dann auf der Parkbank am Weg sitzen bleibst, dann ist auch nicht so schlimm.
8: Ja, aber es scheint auch völlig egal zu sein, ob irgendetwas ins Ziel kommt. Weil es genau. Ist tatsächlich so, der Weg ist das Ziel jetzt. Also es reicht auch von der eigenen Ambition offensichtlich völlig aus, dass man als Rechtfertigung in den Raum werfen darf, wir haben es ja auf den Weg gebracht und der Rest, wenn es nicht ankommt, ist gar nicht meine Schuld. Es ist ja auch ein Abwälzen von Verantwortung, indem man einfach einfach nur sagt, ja, also wir haben es ja auf den Weg gebracht. Und wenn dann die Hürden kommen und die Stoppschilder und die Schranken und so weiter, ja, das konnten wir ja nicht ahnen. Ne? Früher haben Regierungen halt auch einfach mal Ergebnisse verkündet. Also, dass man sagt, wir haben dieses Gesetz verabschiedet oder diese Reform verabschiedet. Solche Worte, solche Vokabeln hören wir ja gar nicht mehr. Selten. Sondern ja. Es ist immer nur der Startpunkt. Nach dem Motto, Startschuss ist, wir sind jetzt alle mal losgelaufen.
3: Ja, und ob dieses
8: und wie lange drüber. Dieses Rennen dauern soll oder ob es überhaupt ein Ende hat oder ob das quasi eine Dauerveranstaltung ist, das ist völlig egal. Aber was natürlich auch bezeichnet ist, das Volk lässt sich ja auch einlullen. Also man fordert ja irgendwie gar nichts mehr ein, sondern die Leute haben sich offensichtlich an diese Floskeln auch schon gewöhnt, dass sie akzeptieren, dass die Politik sagt, naja, wir haben ja auf den Weg gebracht und dann ist schon, naja, dann ist ja gut. Also wir haben es auf den Weg gebracht.
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2: Die Brandmauer gehört zum festen Vokabular in der Berliner Republik und auch in der aktuellen Bundesregierung. Und ich habe jemanden da, der sich von Berufswegen mit Brandmauern beschäftigt, mit dem politischen System in Deutschland. Professor Christian Stecker hat ein Buch geschrieben, das heißt Ohne Koalitionskorsett und ohne Brandmauern. Herzlich willkommen, Professor Stecker.
3: Grüße Sie.
2: Wir haben dann noch einen Ausschnitt von Dennis Radke, dem Chef der christlich-demokratischen Arbeitnehmerschaft beim jüngsten Kongress. Und der hat sich über Folgendes beschwert.
4: Es hat sich so eine unglaubliche Sehnsucht irgendwie mit breit gemacht nach allem, was pur ist. CDU pur. CDU pur. SPD pur. Es sind immer die gleichen Reflexe. Das kennen wir ja seit Jahren. Das kennen wir auch noch aus der Zeit von Angela Merkel, wenn wir mal irgendwo eine Landtagswahl verloren haben. Ja, jetzt brauchen wir aber mal CDU pur. Jetzt müssen wir aber mal konservativer werden. Bei der SPD ist der Reflex der gleiche. Er zeigt einfach nur in eine andere Richtung. Ja, jetzt müssen wir aber mal wieder kräftig links blinken. Dann wird das auch wieder was.
2: Ja, das klingt fast schon angeekelt, dass man zu seinen eigenen Überzeugungen steht. Und er führt das dann weiter aus. Wir wollen es jetzt nicht ewig hier auswalzen. Er führt das weiter aus, dass eigentlich die Kunst des Kompromisses die ganz hohe Schule der Demokratie ist. Aber ist es denn ein Ausweis von demokratischer Reife, dass ich die Sichtweise des politischen Gegners immer gleich mitdenke und mich zurücknehme, als wäre ich nicht ein bewusster Parteigänger, der sich ja bewusst entschieden hat, eine bestimmte Richtung zu verfolgen, weil man sie ja für richtig hält.
3: Also als historische Beschreibung finde ich das eigentlich eindrucksvoll zutreffend, was Union und auch SPD mal geleistet haben, nämlich in sich sehr heterogene gesellschaftliche Gruppen zusammenzuführen und dort Kompromisse zu bilden. Und sozusagen die Position der Union in den 60er, 70er und 80er Jahren waren sozusagen schon breite Kompromisse über verschiedene gesellschaftliche Milieus hinweg. Das ist heute empirisch natürlich falsch, weil sich das Parteiensystem so pluralisiert hat. Und es ist auch als, ja, sozusagen als strategisches Postulat eher schädlich. Da haben Sie völlig recht. Ich würde sagen, in jedem von uns steckt ein größerer oder kleinerer Populist. Wir sind davon überzeugt, dass eigentlich unsere Meinung, wir haben uns ja wirklich sehr gut überlegt, die richtige ist. Und dass das einzige Problem ist, dass die anderen noch nicht auf diese vernünftige Meinung konvergiert sind. Und diese Erwartungen übertragen wir auf unsere Parteien. Die sollen doch gefälligst wirklich unverbrüchlich zu ihren Prinzipien, die ja auch meine sind, dann stehen. Deswegen sagen auch ganz viele, Kompromisse sind eigentlich der Verrat an eigenen Prinzipien. Das erwarten wir von Parteien und das sollten Parteien auch leisten. Parteien brauchen Identität und Unterscheidbarkeit, Abgrenzung zu anderen Parteien. Aber daran kommen sie an dem Kompromiss als Demokraten dann nicht umhin. Aber sie sollten natürlich nicht dieser Kompromiss selbst sein, sondern ihre Position und dann darstellen, wie schmerzhaft es war, diesen Kompromiss einzugehen und den auch anständig dann verkaufen. Das ist ganz, ganz wichtig aus meiner Sicht, dass man das trennt. Vielleicht auch noch einen Einblick aus wissenschaftlicher Forschung dazu. Tatsächlich ist es so, dass Wählerinnen und Wähler auch immer einer optischen Täuschung unterliegen. Wenn Parteien miteinander koalieren oder Kompromisse eingehen, auch wenn sich kein Komma am Wahlprogramm verändert hat, schaut das für die Wählerinnen und Wähler so aus, als hätten sich die Parteien aufeinander zubewegt. Was natürlich in einem Markt, wo es darum geht, unterscheidbar zu bleiben, problematisch ist. Auch deswegen, in einem fragmentierten, polarisierten Parteiensystem, nicht mehr zwei Parteien, drei Parteien in Koalitionskorsett einschnüren und sozusagen jeden Kompromiss machen müssen, sondern sich wirklich wählerisch die Kompromisse, die in der Demokratie unvermeidbar sind, raussuchen, die man eigenen Wählerinnen und Wählern gegenüber verkaufen kann.
2: Es klang bei Dennis Radke eben so ein bisschen so, als ob es eigentlich völlig egal ist, ob etwas richtig oder falsch ist. Hauptsache, man findet einen Kompromiss. Der eine will runde Räder an ein Auto schrauben, der andere viereckige. Einigen wir uns auf dreieckige, fährt aber trotzdem nicht die Karre. Also das ist eine ganz eigentümliche Logik. Und man hat manchmal den Eindruck, dass auch populistische Bewegungen in aller Welt dadurch aufwachsen, dass die Kompromisskultur an ein Ende gekommen ist und die Problemstrukturen so drängend werden, dass man eigentlich darauf angewiesen ist, in eine Richtung klare und zwar richtige Entscheidungen zu treffen, die im Widerstreit der Kräfte, wenn man sie weiter so verwässert und kompromisslerisch trifft, einfach nicht helfen.
3: Ja, aber das ist ja genau die Voraussetzung, hinter der wir nicht, also der wir nicht entkommen von demokratischer Politik. Was richtig oder falsch ist, da sind wir offensichtlich hoffnungslos zerstritten. Es gibt Leute, die wollen die nächsten 10 Jahre die Grenzen dicht machen und eigentlich Migration rückabwickeln, die hier stattgefunden hat. Und es gibt Leute, die offene Grenzen wollen und die sozusagen universalistische Verpflichtung spüren gegenüber der gesamten Menschheit. Und die alle gehören sozusagen, wie Helmut Kohl sagen würde, zu unseren Mitbürgerinnen und Mitbürgern. Und wir müssen uns konstruktiv auseinandersetzen. Und da wir uns niemals gegenseitig von allem überzeugen können, brauchen wir diese Kompromisse. Und das ist vielleicht aus meiner Sicht wirklich ganz wichtig, dass wir anerkennen und das vielleicht auch wirklich lernen. Das mussten wir, glaube ich, bisher nicht, dass das fast eine anthropologische Konstante ist. Es gibt ganz tolle Forschung, hat Jonathan Haidt aufgeschrieben in The Righteous Mind, was ausgerechnet jetzt in der ersten deutschen Übersetzung auch entstanden ist. Wir haben alle unterschiedliche sozusagen moralpsychologische Geschmäcker. Und die sind uns fast so ein bisschen angeboren, nicht genau klar, wo die genau herkommen. Und unsere rationalen Diskurse, die wir dann da draufsetzen, ist so ein bisschen wie der Pressesprecher unserer vorgegebenen sozusagen moralischen Intuition. Und wenn wir sozusagen wissen, wir wählen uns gar nicht autonom aus, ob ich jetzt für offene oder geschlossene Grenzen bin, sondern es ist ein Stück weit auch meiner Position in der Gesellschaft mitgegeben und wo ich herkomme, dann müssen wir ja anerkennen, dass wenn wir uns nicht mehr die Köpfe einhauen wollen, dass wir konstruktiv miteinander streiten müssen und am Ende ein Arrangement finden, wo wir fair darüber entscheiden. Und das ist irgendeine Demokratie aus meiner Sicht, wo keiner ausgeschlossen ist über Brandmauern, auch niemand vorschnell stigmatisiert wird wegen seiner Position.
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0: 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Haben Sie das schon gehört?
2: Wir zum Vatertag, Birgit, du hast ja Christi Himmelfahrt und wir nutzen den Brückentag heute aus.
3: Ich als Protestant habe auch Christi Himmelfahrt. Mhm. Das ist ja papistischer Mummenschanz, was hier die katholische Kirche immer veranstaltet, mit Engelchen und so weiter.
4: Er braucht das alles.
2: Legen wir gleich.
4: Ich freue mich über jeden Mann, der gestern gefeiert hat und sich nicht hat einschüchtern lassen von diesen ganzen Forderungen, seine Männlichkeit abzulegen. Und
2: wie der Spiegel schreibt, Vatertag ist Teil des Problems.
4: Und deswegen freue ich mich über alle Jungs, die mit Bollerwagen an meiner Straße vorbeigefahren sind und gelaufen sind.
2: Ich muss ehrlich sagen, Wunderbar. Ich habe keine Bollerwagen gesehen. Gut, ich habe auch im Zug gesessen, aber mir ist kein Bollerwagen entgegengekommen.
5: Gut, im Zug wäre das jetzt auch ungewöhnlich.
2: So, gehen wir rein in die Sendung.
5: Du wärst mit dem Bollerwagen aber schneller gewesen als mit dem Zug.
2: Ja. Nee. Gestern war pünktlich. Nichts gegen die Deutsche Bahn an dieser Stelle. Die Regierungskoalition steht weiter unter Druck. Große Versprechen, wenig Wirkung. Die politische Mitte bewegt sich als Konzept ihrem Ende entgegen. Und so kommt es auch zum Kollaps der Politikparolen.
6: Mittlerweile merken es auch die Architekten und wichtigsten medialen Begleiter dieser Regierung selbst. Die politische Mitte kollabiert, ist so gut wie tot. Der Ex-Welt-Chefredakteur Robin Alexander bezweifelt mittlerweile offen, ob die Koalition noch zu Lösungen kommen kann.
7: Was früher immer so stark war, die politische Mitte in Deutschland, das scheint viel schwieriger geworden zu sein.
6: Dabei ist Journalist Robin Alexander der vielleicht größte Verfechter der schwarz-roten Koalition. In seinem Buch Die letzte Chance über Kanzler Merz erklärte er sogar, diese Regierung wäre die letzte, die Deutschland noch vor den Rechtsextremen bewahren könnte. Auch die anderen Hauptstadtjournalisten erkennen plötzlich das Ende ihrer politischen Ideen. Michael Bröcker von Table Media fragt offen, ob es die politische Mitte zerreißt.
8: Das sind zwei Planeten, die aufeinander zurasen.
6: Die leeren Worte der sogenannten etablierten Parteien sind dagegen schon lange durchschaut. Oder glaubt jemand noch, dass diese Regierung irgendetwas auf den Weg bringt? Über die hohlen Parolen der politischen Mitte und deren Kollaps reden wir jetzt bei News Live.
2: Ja, und die jüngsten Scharmützel zwischen CDU und SPD beim DGB-Bundeskongress bringen selbst Fürsprecher der Regierung endgültig in Zweifel. Jetzt stellt, haben wir eben gehört, sogar Journalist Robin Alexander offen die politische Mitte in Frage. Er ist oder war einer der großen Befürworter von Schwarz-Rot. Wenn er schreibt, liest der Kanzler mit. Doch plötzlich wendet sich das Blatt. Der Hauptstadtjournalist und seine Kehrtwende. Da hören wir jetzt mal rein.
9: Die Frage ist, ob diese Regierung mit diesem Kanzler die Kurve kriegt. Also Robin Alexander, das ZDF-Politbarometer sagt, 48% der Menschen in Deutschland rechnen mit einem vorzeitigen Aus dieser Koalition, weil die Fliehkräfte eben auch innerhalb der Koalition so sind. Rechnen Sie auch damit. Ihr Podcast heißt ja Machtwechsel. Und das ist der Machtwechsel noch zwischen Merkel und Scholz gewesen. Danach gab es noch einen zwischen Scholz und jetzt Merz. Wann kommt der nächste?
7: Eigentlich kann das jetzt nicht passieren, weil da steht so viel auf dem Spiel. Das ist wahrscheinlich die letzte Regierung, die eine Mehrheit hat in der politischen Mitte, wenn sich nicht ganz doll dreht. Das ist in Europa total wichtig. Also eigentlich ist unser ganzes System so auf Stabilität angelegt, dass sie sich zusammenraufen müssen. Aber wenn man bedenkt, dass sich auch die Ampel in der Nacht, als Donald Trump gewählt wurde, in die Luft gesprengt hat, da traue ich meinen eigenen Reflexen nicht mehr. Also ich halte das auch mittlerweile für möglich.
9: Warum halten Sie es für möglich? Was
7: haben wir da gesehen? Also jetzt hier diese Haltungsnoten und Studentenumfrage. Wenn man das mal sieht, das ist der DGB. Die sind wirklich wichtig. Die haben gerade einen epochalen Erfolg. Die haben das Tariftreuegesetz durchgesetzt. Dafür haben die Jahre gekämpft. Dann ist Frau Fahimi gerade wiedergewählt. Die haben schwierige Betriebsratswahlen gegen AfD-nahe Listen gewonnen. Also wenn die irgendwann ins Konstruktive eindrehen müssten, dann wäre es jetzt der Zeitpunkt. Und dass sie das nicht tun, sondern in diesen Konflikt gehen, weil das hält doch nichts auf. Also die Idee, dass wir jetzt keine Rentenreform bekommen, ist doch absurd. Natürlich bekommen wir die, weil die Zahlen es nicht anders hergeben. Also früher hätte doch die Gewerkschaften jetzt Lobbyarbeit gemacht, Experten reingeschickt, und dass sie auf offener Bühne das machen,
9: Das schon. Und kurz davor waren es aber die Arbeitgeber, die
7: auf offener Bühne
9: dann ausgelacht haben. Das heißt,
7: töricht, ja.
9: Was macht das mit den handelnden Parteien in dieser Koalition?
7: Naja, ich glaube, das sind nicht nur, also es gibt ja Leute, die sagen, oh Gott, Bärbel Baas ist so schrecklich links oder Friedrich Merz kann, also es sind nicht die Einzelnen, sondern die stehen halt unter großem Druck. Was früher immer so stark war, die politische Mitte in Deutschland, dass sie sich zusammengesetzt haben und Lösungen zusammengefunden haben, das scheint viel schwieriger geworden zu sein.
2: Mhm. Ja, so Robin Alexander bei Sandra Maischberger, Birgit, das war immer ein Fürsprecher für Schwarz-Rot. Distanziert er sich jetzt Schritt für Schritt? Die Aussagen bei Sandra Maischberger sprechen dafür.
4: Naja, es ist die Realität erfüllt nicht die Erwartungshaltung von Robin Alexander, würde ich jetzt gerade mal sagen. Und andere haben das schon früher gesehen als er. Ich glaube, er hat einfach zu lange geklammert an einer Idee, die er als Journalist selbst hatte oder wollte. Ja, und jetzt sieht man reihenweise, dass all diejenigen, die immer diese Mitte propagiert haben, endlich in der Realität angekommen sind und realisieren, es funktioniert nicht. Und mit einem realistischeren Blick auf die Situation und auch auf die handelnden Personen schauen.
2: Julian, deine Meinung dazu? Zu diesem
5: Robin Alexander hat ein in den Fakten absolut brillantes Buch geschrieben mit Letzte Chance, in dem er quasi den Weg von der Ampel in diese Regierung zeichnet. Sind sehr viele hochspannende, teuer recherchierte Fakten drin. Unter anderem hat er da ja enthüllt, dass Friedrich Merz, während er uns versprochen hat, keine neuen Schulden, den Schuldenwortbruch mit dem abgewählten Parlament juristisch hat vorbereiten lassen durch ein Gutachten eines sehr renommierten Verfassungsrechtlers. Das wäre im privaten Geschäftsleben ein vollendeter Betrug. Eine Täuschung herbeiführen, die zu einer Auszahlungsverfügung führt, das ist die Definition von Betrug. Das hat Robin Alexander unter anderem in diesem Buch enthüllt. Das Buch ist faktisch brillant und in der Analyse, in der politischen Analyse grundfalsch. Denn er leitet aus seiner Analyse eben diesen Schwur dieser Regierung ab, quasi die Überschrift, die politische Mitte muss sich zusammenreißen, die politische Mitte muss wie immer in der Geschichte zeigen, dass sie zu Kompromissen kommen und das Land konstruktiv und erfolgreich regieren kann. Das, was dort beschworen wird, was angeblich schon immer so war und wo es Deutschland angeblich immer am besten ging, wenn die politische Mitte zusammengefunden hat, stimmte so nie. Deutschland war dann am erfolgreichsten, wenn es klare politische Lager gab, mit klarer politischer Abgrenzung und besonders erfolgreich dort, zum Beispiel in Bayern, wo das politisch konservative Lager von verrückter linker Politik und Ideologie so klar abgegrenzt ist und so erfolgreich, dass die Linken nie an die Macht gekommen sind. Da ist Deutschland erfolgreich. Wenn es kein Zusammenkommen in dieser sogenannten politischen Mitte gibt, wenn es niemals gibt, CSU und verrückte linke Ideologie regieren zusammen, dann ist Deutschland im erfolgreichsten. Und das seit, Ralf kann es vermutlich präzise auf den Tag sagen, ungefähr 60 Jahren. So, die Analyse hat nie gestimmt. Das, was Robin Alexander als die politische Mitte beschrieben und beschworen und quasi über diese Regierung drüber geschrieben hat, sind die komplett gescheiterten, verfehlten, verheerenden Merkel-Jahre, der Merkelismus, das, was man die asymmetrische Demobilisierung bei Merkel genannt hat. Wir machen einfach linke Politik, dann haben die Linken keine Wähler mehr und wir sind immer schön an der Macht. Wir sichern uns unsere Macht, unsere Privilegien dadurch, dass wir die Sozipolitik am besten gleich mitmachen. Diese Politik der sogenannten politischen Mitte hat Deutschland an allen Punkten gesellschaftspolitisch, identitätspolitisch, wirtschaftspolitisch, industriepolitisch ganz nah an den Rande des Abgrunds geführt. Ein Land mit offenen Grenzen und geschlossenen Kraftwerken. Das ist die politische Mitte, die dort beschworen wird. Das ist das angebliche, vorgebliche Erfolgsrezept, was uns da eingeredet werden sollte. Wir müssen jetzt weiter diesen Murks machen, weil sonst dürfen es mal die anderen versuchen. Und die anderen sind natürlich die hochgefährlichen rechten Ränder, Weimarer Verhältnisse und das Vierte Reich. Das war die Ausgangstheorie. Und diese Theorie konnte nie wahr werden, weil sie eben nie gestimmt hat, weil die sogenannte politische Mitte sich nie erfolgreich zusammengefunden und regiert hat. Wenn die politische Mitte sich zusammengefunden und gemeinsam regiert hat, dann gab es dafür immer nur ein einziges Konzept, was bei der Ampel dann sozusagen in den Worten von Robin epochal gescheitert ist, nämlich alle politischen Meinungsverschiedenheiten mit gigantischen Milliardensummen übertünchen. Das konnten sie immer, das haben wir in Griechenland erlebt, Lehman-Krise erlebt, das haben wir dann im Haushalt von Olaf Scholz erlebt, das haben wir jetzt beim Schuldenbetrug erlebt. Das ist die politische Mitte. Wir nehmen den Bürgern all ihr Geld weg, damit wir alle bekommen, was wir alle wollen. Dieses Konzept bricht nun vor unseren Augen zusammen, aus dem ganz einfachen Grund, es ist kein Geld mehr da.
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Einen wunderschönen guten Morgen und Bangaranga. Es ist Montag, der 18. Mai 2026. Der Tag beginnt mit News und hier erfahren Sie schon morgens um 6, was Ihnen abends um 8 verschwiegen wird. Und darüber spricht Deutschland heute. Unser Thema gleich heute früh, der kommunikative Totalschaden des Kanzlers. Schwarzer Freitag für Merz auf dem Würzburger Katholikentag. Ab 7 Uhr haben wir für Sie exklusive Zahlen. 2/3 aller gewalttätigen Angriffe auf Politiker treffen AfD-Repräsentanten. Und ab 7:30 hier bei News Live, Merz verliert das Land. Die AfD marschiert auf 29%, die CDU sinkt immer weiter. Wann ist der 30:20 Kipppunkt erreicht? Das sind unsere Themen und vieles weitere mehr heute Morgen. Und ich beginne natürlich mit donnernden 12 Punkten für Pauline Voss, unsere stellvertretende News-Chef. Vieles weitere mehr heute Morgen. Und ich beginne natürlich

0: was so nach unten alles geht auf der Möglichkeitsskala der Musik. Aber ich schaue mir das tatsächlich gern an. Und manchmal sind ja auch so gute Hits dabei oder gut komponierte Lieder. Also ich finde das einfach ganz spannend zu beobachten. Dieses Jahr war ich nicht ganz so intensiv dabei wie die sonstigen Jahre und habe es jetzt auch nicht so live so tief verfolgt, aber ja, wie gesagt, um Israel gab es ja dieses Drama. Ich muss sagen, diese politischen Debatten stoßen mich langsam auch etwas ab. Und wenn jedes Mal es eine riesige Debatte darüber gibt, ob Israel überhaupt teilnehmen darf, dann stimmt das mich auch nicht so auf diese Musik ein, weil ich finde, Juden sollten genauso mitmachen dürfen wie alle anderen auch. Und wenn das jedes Mal in Frage gestellt wird, dann fühle ich da einfach nicht mehr so mit bei diesem Wettbewerb.
1: Und weil das normal sein sollte, finde ich, wie gesagt, diese Intonierung auf der Titelseite der Süddeutschen heute sehr befremdlich. Aufatmen nach dem Eurovision Song Contest. Die bulgarische Sängerin Dara hat Israel auf den 2. Platz verwiesen. Also die Süddeutsche Zeitung ist unfassbar froh, dass Israel nicht gewonnen hat. Wir haben natürlich hier auch einen praktischen Musikfachmann auf unserem Sofa. Drumhead Berlin, unseren Schlagzeuger, nebenberuflich Politikchef bei News, Ralf Schuler. Schönen guten Morgen.
2: Schönen guten Morgen. Ja, dass wir mit Musik einsteigen, ist natürlich eine tolle Sache. Unsere Titelmelodie könnte immer so ein bisschen Eurovisionsfanfare sein eigentlich.
1: Banga Ranga, wie findest du das Lied denn?
2: Der Titel hat mich erst ein bisschen an Bunga Bunga erinnert. Da sind wir dann wieder leicht im abschüssigen Bereich der Politik. Nee, ist klasse. 4/4 gerade durchgeprügelt. Einfach prima. Also das, da kann man nichts falsch machen. Grundsätzlich finde ich ESC eine tolle Geschichte, auch wenn es jetzt nicht im Kern meine Musik ist. Aber wer Musik macht, der schießt nicht, und das ist einfach eine prima Geschichte. Also ich bin da fern von jeder musikalischen Mäkelei.
1: Dass Deutschland immer ganz, ganz hinten ist, diesmal null Punkte
2: ja,
1: für Publikum.
2: Da rätselt man natürlich immer so ein bisschen, obwohl ja die deutschen Produzenten auch versuchen, so nach der Speckseite ein bisschen zu werfen. Also es ist ja nicht so, dass sie ganz elaboriertes Zeug dahin schicken oder irgendwie schwere ernsthafte Kost. Also warum es nicht funktioniert, ob es eine Aversion gegen Deutschland ist, ob es vielleicht nicht snackable genug ist, weiß ich dann auch immer nicht. Aber am Ende ist es ein vernünftiger Song gewesen. Also kann man eigentlich auch nicht meckern.
1: Ich bin Alexander Kissler. Ich meckere auch nicht. Ganz im Gegenteil zu Friedrich Merz. Er hat jede Menge zu meckern. Ja, wenn die Politik ein Eurovision Song Contest wäre, dann hieße es vermutlich null Punkte für Friedrich Merz. Seine Popularität ist im Keller. Jetzt reist er durchs Land und erzählt, eigentlich laufe alles nach Plan. Doch niemand glaubt ihm.
3: Es ist egal, was Bundeskanzler Friedrich Merz tut oder sagt. Auf fast nichts kann man sich verlassen. Nichts hat Bestand. Nun schafft er es nicht einmal mehr, kleinste kommunikative Aufgaben zu meistern. Beim Katholikentag in Würzburg leistet sich der Kanzler einen Schnitzer nach dem anderen. Er legt sich einmal mehr mit der US-Regierung an, die ihn hierauf öffentlich degradiert.
4: Ich bin ein großer Bewunderer Amerikas. Meine Bewunderung nimmt im Augenblick nicht zu.
3: Er wertet das Ehrenamt ab, beleidigt damit gut ein Drittel aller Deutschen und denkt damit, Menschen für die CDU zu begeistern. Er stolpert schon wieder über seine Aussage, dass die Deutschen nicht genug arbeiten würden.
4: In meiner Partei hat noch niemand gesagt, dass die Menschen in Deutschland faul sind. Ich auch nicht. Nein, nein, nein, nein, nein, nein, nein, nein, nein.
3: Nach solchen Stotteranfällen erkennt er mittlerweile selbst auf offener Bühne, irgendwie kann er nicht so recht kommunizieren. Über den schwarzen Freitag des Kanzlers sprechen wir jetzt bei News Live.
1: Der nächste schwarze Freitag in einer langen Woche schwarzer Freitag für Friedrich Merz und oft auch für dieses unser Land. Ja, dieser Kanzler zieht die Fetttöpfe geradezu magisch an. Nun rät Merz, Sie haben es eben kurz gesehen und gehört, auf dem Katholikentag sogar davon ab, seine Kinder in die USA zu schicken.
4: Ich bin ein großer Bewunderer Amerikas. Meine Bewunderung nimmt im Augenblick nicht zu. Aber
5: nur, schön zu hören.
4: Ich würde meinen Kindern heute nicht empfehlen, in die USA zu gehen, dort ausgebildet zu werden und dort zu arbeiten. Einfach weil sich dort plötzlich ein gesellschaftliches Klima entwickelt hat. Und übrigens die Frage, was gut ausgebildete junge Menschen erreichen können, die ist bis vor Jahr und Tag in Amerika noch ganz anders beantwortet worden als heute. Heute haben die Bestausgebildeten in Amerika große Schwierigkeiten, einen Job zu finden.
1: Friedrich Merz erklärt die Welt und legt sich mit den Vereinigten Staaten an. Dieses Muster kennen wir schon. Die Moderatorin eben auf dem Katholikentag sagte, schön zu hören, nachdem kurz zuvor Friedrich Merz gesagt hatte, er würde seine Kinder

0: Kinder nicht zur Ausbildung und zur Schule in die Vereinigten Staaten schicken. Es gab dafür Applaus auf dem Katholikentag, aber es ist doch, Pauline, eine sehr problematische, ja nachgerade hochnäsige Aussage.
1: Friedrich Merz schafft es, dieselben Fehler immer wieder zu machen. Er hat jetzt schon mehrmals, nachdem er ja ursprünglich ein eigentlich ganz gutes Verhältnis zu Donald Trump hatte, geschafft, dieses Verhältnis mit unbedachten Äußerungen einzureißen, kaputt zu machen, indem er zum Beispiel gesagt hat, die USA würden im Iran gedemütigt. Jetzt sagt er würde seine Kinder nicht hinschicken. Er behauptet, die Bestausgebildeten würden dort keinen Job bekommen. Das sind einfach Aussagen, an denen man erkennt, dass der Kanzler mittlerweile im Feld des Halluzinierens angekommen ist. Also er erfindet einfach Parallelrealitäten, je nach dem Publikum, vor dem er sich befindet. Er glaubt, er ist auf dem Katholikentag. Die Katholiken sind mittlerweile eher so ein links-wokes Publikum. Hass auf Amerika oder Abneigung ist da ganz normal. Erkennt man ja auch an der Reaktion der Moderatorin. Entspricht übrigens tatsächlich nicht der Einstellung der Katholiken, denn Umfragen zeigen, bei den Katholiken sind ziemlich viele AfD-Wähler zum Beispiel dabei. Aber tatsächlich ist dieses Publikum auf dem Katholikentag natürlich ein linksgeprägtes Publikum. Und dann haut er einfach raus, was er glaubt, was dort gut ankommt, und reißt damit das Land und seine Partei immer weiter in den Abgrund. Das ist das, was wir die letzten Tage auch übers Wochenende erleben konnten. Wir haben ja berichtet auch über diese Aussagen. Und es ist mittlerweile so, dass selbst die stärksten Verteidiger des Kanzlers, also dieses gesamte journalistische Milieu, das immer gesagt hat, dieser Kanzler ist die letzte Patrone für unsere Demokratie, für die sogenannte politische Mitte, die es ja so überhaupt nicht gibt, aber die eben diese Hoffnung ist für viele Linke, dass ihre Politik weiter bestehen bleibt. Und selbst diese größten Verteidiger von Friedrich Merz schaffen es nicht mehr, diesen irrlichternden Kanzler zu verteidigen, weil sie sagen, es ist einfach keine Strategie erkennbar. Friedrich Merz sagt einfach, was ihm in den Kopf kommt. Es hat keinen Sinn, keinen Verstand, sondern er sagt einfach immer, was ihm halt gerade so einfällt, haut er mal raus und wie gesagt, reißt damit seine Partei und das Land in einen Abgrund.
0: Sagt Pauline Voss, unsere stellvertretende News-Chefredakteurin. Das war ein klares Urteil, Ralf. Ist es hier wieder dieses Muster, das wir oft schon erlebt haben bei Friedrich Merz? Er redet dem jeweiligen Publikum nach dem Mund?
2: Das wäre die einzige Erklärung, die ich dafür habe. Ich verstehe auch nicht so richtig, wie er zu diesem Urteil kommt. Also ich meine, wir haben gerade in Berlin das Hauptgebäude der Technischen Universität schließen müssen, wegen Baufälligkeit. Und dann sagt er, also nach Amerika würde ich aber niemanden schicken zur Ausbildung. Er kann mal durch Harvard schlendern. Die Gebäude sind einfach im Schuss. Und dass es keine Fördergelder für irgendwelche militanten Antisemiten gibt, die da campen auf dem Campus, darüber kann man diskutieren. Finde ich jetzt gar nicht so abwegig. Also zu glauben, dass wir das Bildungseldorado sind, das ist nun schon ein bisschen schräg. Und es kann jeder nach wie vor seinen Job bekommen in Amerika. Ich habe Bekannte, die gerade jetzt ihre Graduation feiern nach dem Studium. Also ich verstehe es nicht so richtig. Du hast eine Start-up-Szene, die vital ist. Du hast staatliche Einrichtungen, die händeringend junge Leute suchen. Also das ist völliger Unsinn. Ich verstehe nicht so richtig, was er da meint. Vielleicht versteht er es hoffentlich selbst. Das Bedienen von solchen Stimmungen finde ich allerdings für einen Kanzler auch sehr, sehr schwierig. Also ich bin da ein bisschen erstaunt gewesen, was ihn da umtreibt. Freunde gemacht hat er sich in Übersee damit nun ganz sicher nicht.
0: Und ganz sicher nicht Freunde gemacht hat er sich bei der, wie es so schön heißt, Trump-Administration. Er hat ja neulich bei einer Schule gesagt, du hast darauf hingewiesen, Pauline, Amerika sei gedemütigt worden vom Iran. Da gab es einen Konter direkt vom amerikanischen Präsidenten. Und jetzt hat sich Trumps Gesandter für Sondermissionen geäußert, Richard Grenell, der ehemalige Botschafter hier in Berlin. Er sagte, der deutsche Kanzler ist der europäische Präsident der TDS, der TDS-Gesellschaft geworden. Ja, TDS steht für Trump Derangement Syndrome, also auf Deutsch etwa das Trump-Verwirrtheitssyndrom. Und weiter schreibt Richard Grenell bei X, als Merz mit Donald Trump im Weißen Haus saß, war der Kanzler vollständig sanft und wohlwollend. Die Deutschen haben einen Anführer ohne Strategie und komplett kontrolliert von den deutschen woken Medien. Ein ökonomischer Plan direkt vom Magazin Stern. Ja, das schreibt also Richard Grenell, ein wichtiger Politiker, der Trump-Administration zugehörig, ehemaliger deutscher Botschafter hier von Amerika. Das ist ja schon ein richtiger Federhandschuh. Man merkt, alles, was Trump hier sagt, was Merz hier sagt, wird sofort wahrgenommen. Und die haben intime Kenntnisse auch der deutschen Medienlandschaft.
1: Das haben sie. Und Trump-Derangement-Syndrom war ja immer so dieses Stichwort, unter dem Trump quasi seine Kritiker zusammengefasst hat, weil es ja wirklich teilweise eben nicht auf eine Sachebene ging bei der Kritik, sondern eine Art wirklich eigener Emotionalität bei den Kritikern. Und das, genau das ist ja das, was Friedrich Merz auch bedient. Also diese billigen Klischees, dass man, wenn man den Spiegel zum Beispiel aufmacht, dann ist da immer eine riesige Spalte mittlerweile: die USA unter Trump, als wäre das ein Diktator, der sich dort an die Macht geputscht hat. Aber es ist der demokratisch gewählte Regierungschef, dessen Politik ja die Menschen dort gewählt haben. Und genau in diese Kerbe schlägt aber Friedrich Merz, wenn er eben immer davon spricht, dass dieses Land heruntergewirtschaftet würde, dass man dort keinen Job mehr findet, während im eigenen Land ja nichts funktioniert. Und das ist ja auch dieser Impuls, den man bei Friedrich Merz merkt, dass er die eigene wirklich fatale Leistung davon ablenken möchte, indem er einfach immer den Fokus auf die USA legt und sagt, ja, da ist alles viel schlimmer, da findet man keinen Job mehr, ich würde da mein Kind nicht mehr hinschicken, während wirklich Millionen Deutsche sagen, wie soll ich mein Kind hier in diesem Land noch zur Schule schicken, wenn es irgendwie zwischen grüner Ideologie, Gender-Ideologie und Islamismus dort gehalten wird und nicht mehr gebildet wird. Das ist doch die Sorge der Deutschen und nicht, ob sie ihr Kind noch nach Amerika schicken. Sehr, sehr, sehr viele Deutsche sind froh, wenn sie ihr Kind in die USA schicken können, damit es dort gebildet wird und nicht in Deutschland zwischen den Hamas-Ideologen und den Queer-Ideologen.
0: Ralf, du hast ja jahrelang sehr nah die Kanzlerin Merkel verfolgt, begleitet, betreut sozusagen, bist auch jetzt nah dran an der CDU, an den Kanzler Merz. Was sich natürlich Beobachter, Betrachter fragen, warum gibt es da eigentlich keine Lernkurve? Hatte gerade diesen Fauxpas gehabt in der Schule, wo er die Amerikaner beleidigt hat als gedemütigte Nation. Jetzt der nächste, keine zwei Wochen ist das her. Warum gibt es da keine Lernkurve?
2: Also am Ende ist natürlich der Kanzler immer allein und er muss eben auch für sich die solche Situationen handeln. Du kannst nicht einen Kanzler durch Beratung gewissermaßen irgendwie zwischen Leitplanken stellen. Du kannst Themen besprechen, aber er muss am Ende in solchen Situationen allein reagieren. Und eigentlich ist es eine gute Tradition, dass man in solchen Gesprächssituationen, auf solchen Podien nicht in erster Linie die naheliegenden Reflexe bedient, sondern dafür wirbt, auch einen anderen Blickwinkel aufzumachen oder zu mäßigen oder eben auch politisch einfach Aspekte in den Raum zu stellen, die vielleicht vom Publikum jetzt so spontan noch nicht gesehen worden sind. Das ist einfach das bessere Modell. Die Umgebung von Merz klagt seit Amtsantritt, aber eigentlich auch schon davor, darüber, dass er im Prinzip nicht zu beraten ist. Dass er in solchen Situationen eigentlich immer, und wir haben es auch gesehen, es gibt diese Standardklage in seinem Umfeld, wenn er sich zurücklehnt. Und auch da saß er wieder sehr gemütlich und da scheinen auch dann die Gedanken, sich zu entspannen und einfach fließen gelassen zu werden. Und das ist eben das Problem, da kannst du vorher strategisch dreimal drüber gesprochen haben. Er hält sich da auch in solchen Situationen für sehr cool und für sehr souverän. Und das ist leider nicht einzuhegen. Dass es strategisch wirklich irre ist, bei jeder Gelegenheit die amerikanischen Verbündeten, die er ja in der NATO halten will, da hält er sich ja viel drauf zugute, die er braucht für den eigenen Sicherheitsschutzschild, bei jeder Gelegenheit so aus dem Ärmel zu prügeln, das ist wirklich irre. Also da kann man eigentlich nur verzweifeln, weil es einfach nicht aus einem Guss ist. Es ist, du kannst auf Kontra gehen, wie es beispielsweise die französischen Präsidenten eine ganze Weile gemacht haben, oder du musst versuchen, als Mittelmacht in Europa irgendwie die Atlantikbrücke, um mal diese Metapher zu bemühen, stabil zu halten, und dann solltest du dir solche Sprüche einfach sparen.
0: Aus dem Ärmel Prügel, sagt Ralf Schuler, das sei eine Konstante bei Friedrich Merz als Kanzler. Und Prügel bezog auf dem Würzburger Katholikentag nicht nur die USA, sondern auch das Ehrenamt. Ja, um Werbung für die CDU bzw. die sogenannten Parteien der Mitte zu machen, wertete Merz das Ehrenamt ab.
3: Ich werbe dafür, im Plural in die politischen Parteien zu gehen. Vor allem die politischen Parteien der Mitte. Und sie zu stärken. Wir leben von unseren Mitgliedern. Wenn keiner mehr hingeht, ist die Demokratie am Ende. Und nur mit punktuellem Engagement, so ehrenwert das alles ist, Musik, Sport, viele, viele andere Dinge, bis hin zum Naturschutz, Umweltschutz, alles gut, alles richtig. Aber das dauerhafte, über eine längere Zeit gezeigte und eingebrachte Engagement kann das nicht ersetzen.
0: Ja, da doziert wieder mal Lempel von oben herab. Alles gut, alles richtig. Subtext ist irgendwie gar nicht so gut und so richtig. Das Ehrenamt, das Einzige, was wirklich zählt, ist ja im Prinzip Mitglied werden bei einer Partei der sogenannten demokratischen Mitte.
1: Eine spektakuläre Aussage, bei der man wieder merkt, dass Friedrich Merz mit diesem Land einfach nichts zu tun hat und dass er offenbar auch nichts weiß davon, wie die Menschen leben und was sie beschäftigt. Also, Ehrenamt ist etwas, was ganz viele Menschen über ihr gesamtes Leben hinweg begleitet. Das hat nichts mit punktuell zu tun. Das sind teilweise Lebenswege, die von Kindesbeinen an, wo man Mitglied in einem Verein ist, dann wächst man auf, zum Beispiel, was weiß ich, im Handballverein, in der Kirche, was auch immer. Es gibt so viele unterschiedliche Möglichkeiten. Später wird man, wenn man jugendlich ist, kümmert man sich um die Jüngeren. Dann ist man vielleicht junger Erwachsener, übernimmt dort verantwortungsvolle Aufgaben. Je älter man wird, die eigenen Kinder sind Teil des Vereins. Später kümmert man sich um den Nachwuchs, kümmert sich, was weiß ich, um die Finanzen, wird Kassenwart, wird Vereinsleiter. Also das sind Lebenswege, die wirklich dieses soziale Gefüge in diesem Land massiv stärken und stützen und ohne die ganz viel dessen, was wir Gesellschaft nennen, überhaupt nicht möglich wäre. Also ganz ehrenwerte Vereinskarrieren, Verbandskarrieren von Menschen, die das wirklich auch machen ohne eigenen finanziellen Vorteil, die, wenn sie in der Zeit arbeiten würden, sehr viel mehr Geld verdienen würden. Manchmal bekommen sie ein bisschen Entschädigung, aber wie gesagt, wenn man in der Zeit arbeiten würde, würden diese Menschen oft sehr viel mehr verdienen und sie machen es, weil ihnen die Mitmenschen und die Gesellschaft wichtig ist. Also mit punktuell hat das gar nichts zu tun erstmal. Es ist aber in dem Fall ja nicht nur an der Sachlage vorbei, sondern es ist auch kommunikativ ein solcher GAU, dass man sich fragt, was eben in Friedrich Merz vorgeht. Also ausgerechnet die Parteien, aus denen es ja massiv viele Austritte gibt, auch aus seiner Partei, und das macht ihm natürlich Angst, weil da ihm da die Basis wegbricht. Ausgerechnet jetzt zu sagen, Parteien sind das Einzige, was ehrenwert ist, damit wertet er ja ganz, ganz viele Menschen ab. Gleichzeitig ist erkennbar, es geht ihm nur um sich selbst, also um die Stärke seiner eigenen Partei, um die eigene Macht am Ende. Das ist das, was für ihn zählt. Und es ist eben auch so ein Punkt, den man ja wirklich nicht macht. Also wenn man einen quasi billigen kommunikativen Punkt machen will, dann sagt man, ich bin fürs Ehrenamt. Weil man weiß, dass es auch ganz viele Menschen gibt, die sich dahinter vereinen. Und sowas schlecht zu machen, so am Rande einer Aussage ohne Not, zeigt eben, wie strategisch unklug er ist und wie er auch immer mehr, das habe ich ja eben schon angesprochen, die Leute verliert, die eigentlich mal hinter ihm standen. Also so eine Aussage kann man eigentlich nicht mehr verteidigen. Und selbst die linken Medien, die monatelang hinter Friedrich Merz standen, weil er eben der Garant für linke Politik war, weil er der Konservative war, der alles durchgesetzt hat, was die Linken schon immer wollten, selbst die können ihn nicht mehr loben. Sieht man zum Beispiel in einem faszinierenden Tweet von Stefan Anpalagan, ein sehr, sehr linker Autor, der am Wochenende getwittert hat, zu den unangenehmsten Aspekten der Kanzlerschaft Merz gehört es, dass man Julian Reichel teilweise recht geben muss, unserem Chefredakteur, der nämlich als einer der Ersten oder der Erste diese Aussage kritisiert hat. Also es sind einfach Aussagen, die nicht mal mehr Linke verteidigen können.
0: Ja, und es rutscht ihm einfach so raus, beziehungsweise er hat einfach eine Lust am Niedermachen. Ich meine, du hast ja gesagt, es ist ja nichts einfacher, als einen Punkt zu machen, wie es beispielsweise der Bundespräsident macht mit dem Tag des Ehrenamtes. Das Ehrenamt ist eine Stütze unserer Gesellschaft.
2: Der frühere SPD-Innenminister Otto Schily hat mal gesagt, wer Musikschulen schließt, gefährdet die innere Sicherheit. Was er damit meinte, ist einfach, dass die Gesellschaft zusammengehalten wird von Leuten, die Musik machen, die Sportvereine betreiben, die Trainerschein haben. Wir haben DLRG gesehen. Die Leute nehmen zum Teil ihren Urlaub, um als Rettungsschwimmer zu arbeiten. Und das hält tatsächlich die Gesellschaft zusammen. Was reitet den Kanzler, hier einen Widerspruch aufzumachen zwischen politischen Parteien und diesem Ehrenamt? Also wenn ich irgendeine Chance haben will, junge Migranten irgendwie zu integrieren, dann gebe ich ihnen ein Rap-Mikrofon in die Hand oder aber lasse Basketball spielen und sammle sie da irgendwie ein, gebe dem Tagstruktur. Das ist einfach das Wesentliche, das Wichtigste, was du in dieser Gesellschaft, die zu zerfallen droht, machen kannst. Und das in Widerspruch zu stellen zur Politik und zur Parteien, ist einfach nur irre. Also man steht da wirklich fassungslos davor. Das Einzige, was Mitgliedschaft in der Partei für die Parteien bedeutet, ist Mitgliedsbeitrag. Ansonsten brauchst du im Übrigen, insofern ist es auch sachlich am Rande des Unsinns, ansonsten brauchst du die Mitglieder nicht. Also eine Partei wird gewählt und die Wähler sind das Entscheidende und verleihen dieser Partei Macht und Einfluss. Die Anzahl der Mitglieder ist völlig egal. Also die Grünen haben jetzt einen Zuwachs erlebt bei den Mitgliederzahlen. Die hatten aber jahrelang irgendwas im unteren fünfstelligen Bereich. Das hat ihren Einfluss ja nicht geschmälert. Also die Anzahl der zahlenden Mitglieder ist im Prinzip nur dafür entscheidend, dass du Mitgliedsbeiträge generierst und Leute hast, die mutmaßlich dann Plakate aufhängen in Wahlkampfzeiten. Man fragt sich, was ihn da geritten hat. Noch dazu vor einem Publikum, was ja größtenteils ehrenamtlich in Gemeinden tätig ist. Also der Küster, der am Wochenende spielt, der kriegt ja in wenigsten Gemeinden Honorar dafür.
0: Und er sagte allerdings noch, und er steigt ja sich wirklich immer ins Apokalyptische hinein, sonst ist die Demokratie am Ende, sagt er. Also wenn den Parteien weiter Mitglieder davonlaufen, dann wäre die Demokratie am Ende. Also ein aberwitziger
2: Gedanke. Das ist auch ein Begriff von Politik, der sehr kurz greift.
1: Es ist logisch völlig absurd, aber es ist auch stilistisch so bezeichnend. Ja. Weil diese ganze Haltung, wie er dort auf der Bühne sitzt und irgendwie so Noten verteilt dafür, wie die Bevölkerung jetzt ihre Freizeit, also welches Engagement jetzt punktuell nur ist und welches gut ist. Diese ganze Geisteshaltung, die daraus spricht, das ist eben so, das glaube ich, was so bezeichnend ist und wo man eben auch die eigene Bevölkerung verliert. Also wenn man sich zum Kanzler wählen lässt und dann glaubt, man wäre der oberste Lehrer des Landes, während die eigene Leistung nicht hinreichend ist, das ist einfach keine gute Grundlage fürs Regieren.
0: Es ist 6:23 Uhr.
2: Es ist natürlich hier insofern bezeichnend, als dass er er predigt natürlich den Parteienstaat. Und das ist einfach das Spannende daran. Er nimmt die Parteien für die Politik. Das also muss man mal auf sich wirken lassen.
0: Wichtiger Gedanke. Er predigt den Parteienstaat. Ein Thema, das mich schon lange umtreibt. Da werde ich auch noch einige Folgen dazu machen. Kissler Kompakt, das ist wirklich ein ganz spannendes Thema. Ich habe da neulich ein Buch drüber gelesen. Aber das so in Parenthese, Klammer auf, Klammer zu. Zwei weitere Aussagen von Friedrich Merz auf dem Würzburger Katholikentag sorgten für Aufsehen. Zum einen wurde ihm wieder seine Aussage zum Verhängnis, die deutschen arbeiteten zu wenig. Er wird erst ausgebuht, kommt nicht zu Wort und als er sich dann erklärt, wird er noch einmal ausgebuht.
3: In meiner Partei hat noch niemand gesagt, dass die Menschen in Deutschland faul sind. Ich auch nicht. Nein. Ich habe darauf hingewiesen, dass zum Beispiel ein Land wie die Schweiz 200 Stunden im Jahr längere Arbeitszeiten hat als Deutschland. Und der Schweiz geht's erkennbar besser als uns. Und ich habe die Frage gestellt, ob wir der Meinung sind, und ich wiederhole mal den Satz, den ich hin und wieder sage, ob es richtig ist, zu glauben, dass wir mit 4-Tage-Woche und ob wir...
4: Liebe Freunde, wir wollen hier vertrauensvoll, zuhörend miteinander sprechen. Dankeschön, wir werden alle Fragen hier auch vom Publikum stellen. Vielen Dank.
3: Danke, Hartung. Ja, so. Also, jetzt kommen wir mal zum Thema zurück.
4: Ich möchte gerne über die wirklich wichtige Frage des jungen Mannes hier entsprechend sprechen und darf Sie um etwas Disziplin und Ruhe.
3: Ja, gucken, sehen Sie. Wissen Sie, meine Damen und Herren, und das ist das, was ich mit Toleranz gemeint
4: Entschuldigung.
3: Habe.
4: Entschuldigung.
3: So.
4: Wir
3: das
4: wollen.
3: Hat mit Toleranz jetzt nichts mehr zu tun. Ganz offen gestanden, wenn da Missverständnisse entstanden sind, versuche ich das immer auszuräumen. Wir haben in Deutschland eine große Zahl von Menschen, die unglaublich viel arbeiten. Aber die Lebensarbeitszeit, die Jahresarbeitszeit in Deutschland ist deutlich niedriger als in vielen anderen Industrieländern. Und deswegen habe ich die Frage nur gestellt, wenn wir diesen Wohlstand erhalten wollen, den wir heute haben, müssen wir dazu nicht vielleicht alle gemeinsam die Ärmel aufkrempeln und ordentlich was tun?
0: Nein. Das war Friedrich Merz. Das erinnert an den Ton, von dem er diese krebskranke Frau, ich möchte sagen, zurechtgefaltet hat. Niemand hat je darüber nachgedacht, die Gehälter der Minister zu erhöhen. Nein. Also es hat wirklich immer dieses Abbügelnde.
1: Und was völlig Abgehobenes, also diese Wortwahl wieder. Natürlich hat niemand wörtlich gesagt, die Deutschen sind faul. Aber er hat immer wieder mit seinen Aussagen impliziert, dass die Deutschen nicht genug arbeiten. Und das hat er ja auch wörtlich so gesagt. Sie arbeiten nicht genug, schauen Sie in die Schweiz. Das war sein Haupt-Talking Point. Als er gemerkt hat, dieses Wirtschaftswunder, was er versprochen hat, bleibt aus, hat er gesagt, na, wer könnte denn daran schuld sein? Ich? Ich bin's nicht. Aber die Deutschen vielleicht. Und seitdem hat er sein eigenes Volk immer wieder verantwortlich gemacht dafür, dass es wirtschaftlich nicht so läuft. Und jetzt hat er gemerkt, okay, das kommt vielleicht gar nicht so gut an und fängt wieder an, die Deutschen zu belehren. Nein, nein, nein, nein, nein, nein, nein, nein. Das hat gar keiner gesagt. Es stimmt einfach nicht. Natürlich hat er das immer wieder gesagt und jetzt versucht er, sich da irgendwie rauszureden.
0: Interessanterweise scheint Merz selbst eine Ahnung zu haben, dass er ein Kommunikationsproblem hat. Bitte.
3: Ich beschäftige mich in den letzten Wochen mit immer größerer Intensität mit der Frage, woran liegt das, dass es mir offensichtlich nicht gelingt, die Menschen im Lande hinreichend zu erreichen, auch zu überzeugen, dass der Weg, den wir versuchen in der Regierung einzuschlagen, den ich versuche einzuschlagen, der richtige ist und der auch eine emotionale Bindung erzeugt und die Bevölkerung mitgeht. Das ist eine Frage, die ich noch nicht abgeschlossen für mich beantwortet habe. Ich weiß, dass ich in meiner Kommunikation etwas verbessern muss, damit diese Botschaft besser verstanden wird. Das weiß ich.
0: Friedrich Merz auf dem Katholikentag fragt sich selbst also, warum ist meine Kommunikation so schlecht und warum kann ich keine emotionale Bindung aufbauen? Ralf, hast du vielleicht eine Antwort für ihn?
2: Also wenn ich jetzt zum Kanzlertherapeuten werden sollte, wird es natürlich ein neues Berufsbild. Aber das ist natürlich interessant. Einerseits ist es ja ein liebenswerter Zug, der auch gewürdigt worden ist mit dem Applaus, dass ein Kanzler sich selbst reflektiert. Das war ja erstmal ein ganz netter Ansatz. Nur wenn ich bei jeder Gelegenheit, du hast es ja schon angesprochen bei der krebskranken Frau, zurechtrücken muss mit drakonischen Worten, was ich vermeintlich nicht gesagt haben will oder aber auch hier die Leute zurechtweise, wie sie etwas zu verstehen haben, dann läuft in der Tat in der Kommunikation etwas schief. Das Schwierige ist, er versucht hier kommunikativ zu erklären, warum die Leute seine Politik nicht für erfolgreich halten. Die Leute sehen eben die Politik nicht. Also da gibt es jetzt noch nichts zu kommunizieren. Wenn ich mir angucke, wie wir seit Jahresbeginn auf irgendwelche Reformen hinarbeiten, die aber nicht kommen und der letzte Beschluss des Koalitionsausschusses bestand darin, dass beschlossen wurde, dass man demnächst was beschließen wird. Aber vorher will man noch mal alle an einen Tisch holen. Dass die Leute dann den Weg in Frage stellen zu dieser Politik hin und da muss ich nichts kommunizieren, da ist nichts zu kommunizieren, da ist einfach verunglückte Politik.
1: Es ist ja auch schon wieder fast skurril, muss man sagen, dieses Zitat, dass das jetzt so darstellt, als wäre da so ein interner Prüfungsprozess bei ihm, was funktioniert bei meiner Kommunikation nicht, aber ich habe es noch nicht abschließend beurteilt und bin noch zu keinem Ergebnis gekommen. Also es ist ja ganz einfach. Er kann es einfach nicht. Wenn man sich anschaut, wie er dort auftritt, dass er nebenbei die USA wieder abwatscht und das Ehrenamt und dann noch sagt, ich habe nie gesagt, die Deutschen sind faul. Das sind ja drei Belege dafür, dass er einfach nicht kommunizieren kann. Weil er bei jeder Gelegenheit irgendwas raushaut, was ihm gerade durch den Kopf kommt. Und je bedrängter er ist in seiner Kanzlerschaft, desto mehr wird das ja. Also früher ist das mal vorgekommen. Mittlerweile haben wir so einen Auftritt, sitzt da eine Stunde auf dem Podium und er haut gleich drei Sachen raus, die er hinterher wieder einfangen muss. Also diese Frequenz wird ja mit dem Druck immer höher und das zeigt ja, er kann unter Druck, er kann sowieso nicht kommunizieren, aber unter Druck noch schlechter kommunizieren. Und es zeigt sich eben immer mehr, da werden wir nachher auch drüber reden, wir haben da auch die Zahlen dazu, die das belegen, er kann nicht regieren und immer mehr Deutsche sehen das. Er kriegt nichts von dem, was er versprochen hat, hin, er kriegt nichts umgesetzt und das ist dann irgendwann nicht mehr nur eine Frage der Kommunikation, sondern einfach eine Frage der Ergebnisse und immer mehr Deutsche merken, es kommt nichts und immer mehr Deutsche spüren, dieser Kanzler kann auch nicht mit uns reden, ohne uns nicht mindestens ein- oder zweimal zu beleidigen. Und das kommt irgendwann auf Dauer beim Volk nicht mehr gut an.
0: Aber bald kommt was, sagt der Friedrich Merz jetzt. Er arbeitet an sich, er arbeitet an seiner Kommunikation und er will mit uns allen eine emotionale Bindung herstellen. Ich merke schon, wie kuschelig warm es wird. Also emotionale Bindung, Herr Merz. Versuchen Sie es mal mit Kompetenz und dann kommt die Bindung hinterher. Ja, ist ja keine Schieferschule hier, wo man eine Bindung braucht. 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Jetzt ist es 6.31 Uhr und hier sind die Schlagzeilen des Tages. Und wir bleiben bei unserer Lieblingspartei, der Union. Dort gibt es offenbar Überlegungen von durchaus prominenter Seite, die Diätenerhöhung für Abgeordnete zumindest temporär auszusetzen. Darüber berichtet unter anderem der Berliner Tagesspiegel und er beruft sich dabei auf einen Podcast des Nachrichtenportals The Pioneer. Dort hat Unionsfraktionschef Jens Spahn plötzlich seine Bereitschaft zum Verzicht auf eine Anhebung der Bezüge signalisiert.
5: In Zeiten wie diesen fragen sich viele Bürgerinnen und Bürger, ob das mit der Diätenerhöhung wirklich sein muss. Sie haben die neulich verteidigt. Was ist Ihre Position heute dazu?
6: Ich verstehe, dass viele Bürgerinnen und Bürger das so sehen, dass sie auch sagen, wenn wir gerade viel verzichten müssen, gerade viel ansteht bei der Krankenversicherung, bei der Rentenversicherung, beim Haushalt, dann erwarten wir das auch von den Abgeordneten. So sehr ich den Mechanismus grundsätzlich für richtig halte, dass wir da nicht mehr politisch drüber entscheiden, sehe ich den Punkt. Und deswegen kann ich mir vorstellen, dass zum Beispiel in einem zeitlichen Zusammenhang mit der GKV-Reform, die ja für viele zusätzliche Belastungen bedeutet, Einschnitte bedeutet, dass wir im Zusammenhang mit dieser GKV-Entscheidung dann auch zu einer Aussetzung der Diätenerhöhung für dieses Jahr kommen, dann aber zum Mechanismus zurückkehren. Denn es ist ein Wert an sich, dass wir nicht jedes Jahr politisch darüber entscheiden.
5: Der Mechanismus, der besagt, es gibt eine Anpassung der Diäten an die Lohnerhöhung, richtig?
6: An die Lohn- und Rentenentwicklung angepasst. Dann kann es mal hochgehen und mal runtergehen. Auch das hat es schon gegeben. Aber es ist eben nicht mehr jedes Jahr eine politische Entscheidung. In diesem besonderen Jahr, wo wir uns allen viel abverlangen, verstehe ich aber, dass da eine Erwartung ist und ich kann mir vorstellen, im Zusammenhang mit eben so einer Entscheidung wie bei der Krankenversicherung, dass wir das dann auch machen.
5: Das wäre Ihr Vorschlag.
6: Jawohl.
0: Das war Jens Spahn bei Gabor Steingart von The Pioneer und Jens Spahn merkt auf einmal, da gibt es eine Erwartung, dass wir in diesem Jahr aussetzen mit der Diätenerhöhung. Tja, vor kurzem hatte das noch ganz anders geklungen. In der ARD-Sendung Maischberger sagte Spahn Anfang des Monats das hier.
6: Ich habe Ihnen gerade gesagt, dass wir einen guten funktionierenden Mechanismus haben.
7: Also Sie sagen nein.
6: In dem ich grundsätzlich festhalten möchte und alles andere werden wir jetzt besprechen. Aber wissen Sie, ich mache doch solche Dinge nicht mal eben in der Sendung nebenbei, weil da geht es um ein bisschen mehr und um grundsätzliche Fragen.
7: Um Signale nämlich, auch manchmal.
6: Ja, aber es geht auch um die Frage, wie wir Abgeordnete ja auch bezahlen.
7: Um Signale.
6: Ich sehe, also wissen Sie, es muss ja auch, es muss insgesamt auch so sein, dass es attraktiv ist, sich dort auch mit zu engagieren. Sie sehen in den USA, was passiert, wo über viele, viele Jahre und Jahrzehnte im Kongress nichts erhöht wurde und mittlerweile ist eine Debatte darüber gibt in den USA, ob das wirklich dazu führt, dass die richtigen und die besten Leute in den Kongress gehen.
0: Jens Spahn sagt, es geht um Grundsätzliches. Deshalb hat er es bei Maischberger im Ersten abgelehnt, auf die Diätenerhöhung für Abgeordnete und Minister zu verzichten. Nun die Kehrtwende bei Gabor Steingart. Hat er sich da, Ralf, eines Besseren besonnen?
2: Der Hintergrund ist ganz einfach. Er wusste zu Beginn des Monats nicht, ob er das in der eigenen Fraktion durchkriegt. Der Unmut bei den Abgeordneten war sehr, sehr groß, weil das, wenn man Abgeordneter ist im Bundestag, wird das als eine Art Populismus und Gefallsucht gegenüber dem Volk gesehen. Und wenn wir so anfangen, dann müssen wir ja immer verzichten. Wir können gar nicht so viel verzichten, sagen einem dann Abgeordnete, dass die Menschen zufrieden sind, weil es ist ja immer noch sehr viel Geld. Also lassen wir es lieber. Und dann gibt's auch Abgeordnete, die einem ganz klar sagen, naja, sie haben das eigentlich schon eingeplant, dass das steigt, wie es immer steigt. Und wenn wir jetzt damit anfangen, im nächsten Jahr kommt doch dann der nächste und es passt nie, also lieber lassen. Und Jens Spahn war sich nicht sicher, ob er wirklich seine eigene Fraktion dahinter sich kriegt. Das dauert dann eine Weile, das muss man ein bisschen ruhen lassen. Und so hat er das auch hingekriegt, dass er gesagt hat, Leute, wir können diese Debatte nicht gewinnen. Es wäre schön, wenn ihr alle mitziehen würdet. Und der Punkt ist jetzt erreicht, deshalb hat er es jetzt hier gesagt. Also das ist eine schwierige, gruppendynamische Geschichte, die da auch bei den Abgeordneten stattfindet. Viele Abgeordnete sind der Ansicht, sie haben das schon auch verdient. Und immerhin sind sie der Gesetzgeber, der die Gesetze macht, nach denen sich andere richten müssen. Und dann guckst du dir den Zahnarzt von nebenan an und der fährt mit seinem röhrenden Porsche davon. Und du bist derjenige, der die Gesetze für den Zahnarzt macht, musst dir aber ein bescheidenes Auto hinstellen, damit niemand denkt, du wärst ein reicher Abgeordneter.
1: Aber es ist schon spannend, dass Jens Spahn jetzt diese Kehrtwende verkündet. Denn es war ja so, nach unseren Informationen, dass in der Fraktion man sehr beruhigt war, als Spahn sich noch vor kurzem dafür ausgesprochen hatte, diese Diäten eben zu erhöhen. Und nicht nur wegen diesem Populismusvorwurf, sondern auch, weil es einfach bedeutet hätte, wir kriegen mehr Geld. Also die Fraktion war sehr beruhigt, dass Jens Spahn da hinter dieser Diätenerhöhung stand und dass er jetzt davon abkommt. Das bedeutet ja schon, dass man sich offenbar fürchtet vor dem, was medial auf einen zukäme und aus dem Volk, wenn man sich die Diäten erhöhen würde. Also es wäre natürlich ein fatales Signal, da muss man ja jetzt kein Politikwissenschaftler sein, um das zu verstehen, wenn man sagt, die Deutschen müssen Einschnitte ertragen, müssen überall den Gürtel enger schneiden, wie es dann immer so schön heißt. Aber bei uns, na, da können wir gerne über die 12.000 im Monat kommen. Also das sind ja Summen, wo in der Bevölkerung dann einfach die Unzufriedenheit wächst. Wenn das ganze Land sparen soll, wenn das ganze Land verzichten soll, nur die obersten Politiker im Bundestag kriegen mehr, das kann man einfach niemandem mehr vermitteln. Und dass die CDU das jetzt merkt und davon abrückt, dass zeigt schon, dass man einfach Angst hat vor diesem Thema, vor womöglich auch einem Punkt, den man an die AfD verschenken könnte, womöglich in einem aufziehenden Wahlkampf auch, weil das ist natürlich ein Thema, der gefundenes Fressen wäre für eine Oppositionspartei im Wahlkampf. Also ist man da offenbar aus Angst vor einem großen Eklat, vor einem großen politischen Thema jetzt zurückgerudert und versucht, da irgendwie die gesellschaftlich tragfähigere Lösung zu finden. Obwohl es den eigenen Abgeordneten eigentlich ein sehr wichtiges Thema ist, dass sie selber mehr Geld bekommen.
0: Ich meine, der Punkt bei Maischberger, wir haben schon mal drüber gesprochen, Ralf, aber ich fand ihn schon sehr bemerkenswert. Er sagte ja, in meinen Worten zusammengefasst, wir brauchen die regelmäßige Gehaltserhöhung, die automatische Anhebung der Bezüge, weil sonst ist der Politikerberuf nicht attraktiv genug. Das ist ja eine Begründung, die man angesichts der Leute, die momentan Politik betreiben, kaum nachvollziehen kann.
2: Ja, also man könnte dann mal überlegen, wie hoch die Bezüge eigentlich sein müssten, damit man richtig gute Köpfe kriegt. Also ich glaube, das ist eine Debatte, die man nicht gewinnen kann. Das andere ist, es zeigt sich hier, dass dieser Mechanismus, wir lassen automatisch jährlich erhöhen, dass der eben nicht funktioniert. Jens Spahn hat ja da auch gesagt, ja, dass wir nicht immer selbst entscheiden müssen, dass wir das von der Politik abkoppeln. Die Bezüge der Abgeordneten sind politisch, sie bleiben politisch. Du kannst es automatisieren, du kannst dich auf den Kopf stellen. Diese Debatte ist nicht zu umgehen, sie wird geführt werden und sie ist natürlich unangenehm, wenn du auf einem Level deine Gehälter bekommst, wo der normale arbeitende Mensch im Prinzip kaum jemals hinkommen wird.
0: Was wäre denn der formale Weg, damit aus dem Vorschlag von Jens Spahn Realität wird, dass also dieses Jahr die Erhöhung ausgesetzt wird?
2: Also man muss das dann im Einzelfall tatsächlich an ein Gesetzesprojekt anhängen und muss dann, man muss kein ganzes Gesetz machen, aber man kann so ein Artikelgesetz machen, dass man einen Absatz eben an die Gesundheitsreform hinten mit dran schreibt und dann muss es ausgesetzt werden. Aber es ist eben eine beamtenrechtliche Besoldungsgeschichte, die muss dann wirklich geregelt werden.
0: Es braucht eine Mehrheit im Bundestag.
2: Ja, also du kannst nicht einfach sagen, du behalt mal dein Geld oder zahl mir mal nur wenig. Also es muss wirklich geregelt werden. Die Beamten bekommen übrigens auch mehr, weil ja das Verfassungsgerichtsurteil die Beamtenbesoldung neu geregelt hat. Und hinzu kommt ja immer noch, dass auch die steuerfreie Aufwandspauschale für Abgeordnete noch obendrauf kommt. Also die Diäten, 12.000 hätten wir jetzt durchbrochen. Dazu kommen ja 6.000 Euro Aufwandspauschale und es hängt von dem einzelnen Abgeordneten ab, ob er das tatsächlich in sein Wahlkreisbüro steckt, ob er dafür Mitarbeiter anstellt oder ob er sehr sparsam damit umgeht und dann bleibt ein bisschen was übrig.
1: Und die Attraktivität dieser Position soll ja auch nicht sein, dass man da ordentlich abkassieren kann. Also dazu war der Bundestag ja nicht gedacht, dass man sagt, oh, da kann ich aber mal ordentlich was mitnehmen, sondern die Idee war eigentlich mal, dass man Einfluss nehmen kann aufs politische Geschehen und bestimmte Volksgruppen vertreten kann und deren Interessen. Und das ist doch das, was für viele die Politik nicht mehr attraktiv macht, dass sie das Gefühl haben, wenn sie in den Bundestag gewählt werden, müssen sie sich nur nach irgendwelchen Parteilogiken richten, können nicht mehr wirklich dafür stimmen, was sie für richtig oder für falsch halten, sondern da dafür, was ihr Chef vorgibt, was irgendwie in eine Parteilogik passt, die sie selbst nicht mehr nachvollziehen können und die Bürger, die sie vertreten sollen, auch nicht mehr. Und dieser mangelnde Einfluss und auch diese mangelnde Freiheit des Bundestagsabgeordneten, das ist doch was viel mehr Leute im Land abschreckt und nicht irgendwie, dass da zu wenig Geld bei rumspringt. Also diese Summen sind ja ohnehin schon exorbitant, wenn man bedenkt, dass manche Leute vorher irgendwie nur Kindertheaterregie gemacht haben. Da stimmt ja ohnehin schon einiges nicht.
2: Ganz wichtiger Punkt übrigens. Diejenigen Abgeordneten, die über ein eigenständiges Einkommen verfügen, sind in der Regel die freiesten und die unabhängigsten. Christian von Stetten beispielsweise, selbst Unternehmer, dem kannst du schlichtweg nichts erzählen. Der braucht auch die Funktionszulage für irgendeine Arbeitsgruppe nicht, sondern der weiß einfach, dass er seine eigene Meinung vertritt. Peter Gauweiler war so ein Fall. Andreas Mattfeld, Haushälter beispielsweise, selbst Unternehmer. Das ist einfach eine ganz andere Art von Unabhängigkeit. Und wir haben in den letzten Jahren interessanterweise gesehen, dass die Versuche, die Abgeordnetenbezüge zurückzustufen und auch die Pensionsansprüche erst später einsetzen zu lassen, dazu geführt haben, dass sich Abgeordnete noch zäher an ihre Mandate klammern, weil sie eben erst nach der zweiten Legislaturperiode dann bestimmte Ruhestandsgelder erreichen. Und das führt natürlich auch zu einem Disziplinierungseffekt, weil du halt versuchst, Fraktionsvize zu werden oder andere Posten zu bekleiden, die dann eine Funktionszulage, wie es so schön heißt, rechtfertigen. Und dann kriegst du eine Vierteldiät obendrauf oder eine halbe Diät. Also da guckt man schon sehr auf den Wucherpfennig. Und das macht dann eben auch abhängig.
0: Verstehe, dass viele das so sehen. Das war die Schlagzeile aus dem Berliner Tagesspiegel. Spahn stimmt Aussetzung von Diätenerhöhung zu. Wir haben gelernt, es braucht aber eine Mehrheit im Bundestag. Ob die nun kommt, ist möglich, aber noch nicht gewiss. Und damit kommen wir zum zweiten Punkt heute in den Schlagzeilen des Tages. Neuer Fauxpas beim ZDF, ja, hatten wir ja lange nicht mehr, über den wir bei News berichten. Konkret geht es um eine falsche Übersetzung bei einer migrationskritischen Großdemo in London. Eine junge Britin sagte im Interview, sie hasse es und bezog sich damit auf die Entwicklung in ihrem Land. Doch durch die deutsche Übersetzung entstand der Eindruck, sie richte ihren Hass direkt gegen Migranten, gegen Menschen also. Hören wir mal rein.
8: Ich hasse sie. Sie müssen gehen. Es muss sich etwas ändern. Das Land wird zunehmend muslimisch.
0: Ja, gleich am Anfang haben wir es gehört. I hate it, sagt diese Demonstrantin bei dieser migrationskritischen und auch islamkritischen Großdemonstration in London aus. I hate it, ich hasse es, macht die Übersetzerin, ich hasse sie. Also die Migranten, die Ausländer, die Muslime. Das ist ja schon ein Unterschied.
1: Das ist ein Unterschied und man sieht hier wieder, wie manipulativ mit so Kleinigkeiten umgegangen werden kann. Es ist eine offensichtliche Aussage, sie sagt, ich hasse es, und es wird vom ZDF eben so geschnitten und so gesagt, also so verdreht, dass am Ende man den Eindruck hat, zusammen mit dem letzten Satz, wo sie sagt, die Muslime werden eben zur Bedrohung für dieses Land, dass es so aussieht, als würde sie Muslime hassen, was sie aber eben überhaupt nicht sagt. Und dieses Vorgehen ist ja eben kein Einzelfall, sondern das sehen wir immer und immer wieder. Und es ist immer wieder in eine Richtung. Und deswegen ist dieser Clip einfach bezeichnend, weil er zeigt, wie manipulativ in diesem Sender vorgegangen wird.
0: Man fragt sich natürlich immer, das haben wir uns schon beim KI-Skandal gefragt, weil auch die Verteidigungslinie denkt, oh, handwerklicher Fehler, ist uns was durchgerutscht bei der Übergabe vom Mittagsmagazin zur Abendsendung, hat die aber nicht hingeguckt, da war es noch der Sonntagsdienst und so weiter. Also wäre das eine glaubwürdige Verteidigungsposition? Kleiner Fehler, nicht richtig hingehört?
2: Ja, es hat ja Methode. Also wir haben es ja gesehen beim Übersetzen von Deportation in Amerika, was dann, wenn man es ins Deutsche als Deportation übersetzt und nicht als Abschiebung, dann hat das bei uns einen Klang, als würde es irgendwie ins Konzentrationslager führen. Also das ist ja schon gewollt, eine gewisse Böswilligkeit. Bei dieser Demonstration sind ganz offensichtlich die Kollegen vom ZDF mit einer gewissen Erwartungshaltung hingegangen. Im Vorfeld dieser Demonstration gab es auch bei uns in verschiedenen Medien den Spin, dass das eine ganz große Ausländerhasser-Versammlung dort werden würde. Und man hat dann im Vollzug gesehen, dass es eigentlich völlig friedliche Demonstrationen gewesen sind. Und wenn du da hingehst und suchst dir die Statements, die du erwartet hast und die du haben möchtest, dann kommt eben sowas bei heraus. Das ist schon bemerkenswert. Wenn das zur journalistischen Methode wird, dann ist das im Prinzip Relotius mit anderen Mitteln.
0: Relotius mit anderen Mitteln beim ZDF, sagt Ralf Schuler, unser Politikchef. Und wir bleiben auf der Insel, genauer gesagt in Großbritannien. Dort gerät Premierminister Keir Starmer zunehmend unter Druck aus den eigenen Reihen. In der Frankfurter Rundschau lesen wir, Ex-Gesundheitsminister Wes Streeting hat offen seine Kandidatur für den Labour-Parteivorsitz angekündigt. Zugleich fordert er einen harten Richtungsstreit über die Zukunft Labours, inklusive einer Annäherung an die EU nach dem Brexit. Streeting hatte den Brexit als großen Fehler bezeichnet. Also sämtliche Fälle schwimmen dort dem trudelnden Premierminister Keir Starmer davon. Es gibt Abgeordnete, die ihn zum Rücktritt auffordern. Es gibt demnächst Gegenkandidaturen, auch aus dem Kreis der Minister. Offenbar ist dort der nächste vermeintliche Politiker der Mitte, der vor dem Aussteht und der ja an die Wand gedrückt wird, politisch auch von dem Aufkommen dort einer rechten Oppositionspartei Reform UK. Wir sehen also, lange wird er sich dort nicht mehr halten können. Offenbar steht dort ein Machtwechsel vor der Tür.
1: Ein Machtwechsel, und wir sehen eben auch diesen Zusammenbruch des etablierten Parteiensystems, der Großbritannien erfasst, obwohl Großbritannien eigentlich ein Wahlsystem hat, was diese beiden großen Blöcke stärkt durch dieses Wahlrecht eben. Wir haben jetzt hier mehrere Gegenkandidaten, den Streeting und auch Andy Burnham, ein Politiker, der sich überhaupt erst ins Unterhaus wählen lassen muss, derzeit noch Bürgermeister von Manchester ist und jetzt eben auch antreten möchte gegen Keir Starmer. Und jetzt rückt diese ganze Frage EU-Brexit wieder in den Fokus. Also es gibt eben Stimmen wie Streeting, die fordern, dass Großbritannien wieder in die EU eintritt, dass es dort wieder Beitrittsverhandlungen gibt. Also eine Partei, die offenbar das rückgängig machen möchte. Ob sie damit jetzt einen Blumentopf gewinnen kann, halte ich für fraglich. Ich glaube, dass man dort einfach wahrscheinlich eher im Zweifel, wenn es jetzt eine Wahl gäbe, zu Nigel Farage tendieren würde in diesem Land, weil viele Leute einfach genug haben, zum Beispiel von dieser Islamisierung. Wir haben das Interview mit der Frau eben im ZDF gesehen, große Demonstrationen immer wieder gegen die Migrationspolitik, weil in Großbritannien einfach sich vieles völlig verändert hat durch die Migration, noch mal mehr als bei uns. Und bei uns haben wir schon oft das Gefühl, wir erkennen unser Land nicht wieder. Den Briten geht das noch viel mehr so. Und viele wollen dort einfach mal einen Wandel und haben das Gefühl, dass das eben auch mit den Tories, der konservativen Partei, nicht gelungen ist, sondern dass unter denen die Migration einfach immer weiter ging. Also diese Frage, wie kann man mal eine wirkliche Alternative zu den großen bestehenden Parteien an die Macht bringen, das beschäftigt eben auch Großbritannien, und es wird spannend sein zu sehen, wie dieser Machtkampf sich weiterentwickelt.
0: Und Labour ist ja das Pendant zur deutschen Sozialdemokratie. Also in vielen europäischen Staaten geht es der Sozialdemokratie sehr, sehr schlecht. Laut aktuellen Umfrage wäre der nächste Premier von Großbritannien Neil Farage.
2: Absolut. Und der kommt aus dem Lachen gar nicht mehr heraus, wenn die Labour Party jetzt anfängt, den Rückweg nach Europa als auf die Wahlplakate zu drucken. Also da darf man schon gespannt sein. Was ich bemerkenswert finde an dem ganzen Vorgang ist, dass dort etwas funktioniert, was bei uns im Augenblick gerade nicht funktioniert. Nämlich, dass man innerhalb einer Partei den Spitzenkandidaten, den Inhaber des Chefpostens unter Feuer nimmt, attackiert, Konkurrenz gibt. Wir haben im Augenblick auch innerhalb der Union eine unterschwellige Kritik an Merz, an der Politik, an der Bundespolitik, die sich eben auch in den Umfragen niederschlägt. Es gibt aber ein so hohes Maß an Loyalität innerhalb der Union, dass niemand es wagt, aus dem Busch zu kommen und zu sagen, Leute, was ihr da in Berlin macht, ich stelle mich dagegen. Das funktioniert hier. Also Streeting ist ganz klar auf dem Weg, den Starmer rauszufordern. Noch hat er, glaube ich, die Truppen nicht gesammelt, die er dafür auf dem Parteitag braucht. Aber also das funktioniert schon mal. Und der andere Punkt ist natürlich, das Migrationsproblem wird man durch eine Rückkehr in die Europäische Union nicht beheben. Also das ist eine ganz eigentümliche Geschichte. Zumal, ich finde das interessant, weil im Augenblick eigentlich ersichtlich ist, dass Großbritannien nach dem Brexit jetzt eine ganz wichtige Rolle für das restliche Europa spielt und gleichzeitig unabhängig ist. Also die Position, die man jetzt durch dieses E3-Format, was Merz immer beschwört, eingenommen hat auf der Insel, man ist wichtig, man wird gebraucht als Verbündeter, zum Beispiel in der Ukraine, aber man ist gleichzeitig autark und muss sich nicht irgendwelchen normierten Gurken unterwerfen. Und das ist einfach eine ganz spannende Konstellation, warum es jetzt sinnvoll sein sollte, sich wieder in den europäischen Binnenmarkt mit seiner Hyperbürokratie zu integrieren. Das würde mich dann auch mal interessieren. Also ich bin nicht sicher, ob das ein Erfolgsmodell ist, mit dem man die Briten überzeugt.
0: Nur um das klarzustellen, lieber Ralf, mit normierten Gurken meinst du das Gemüse und nicht die Politiker?
2: Das wäre jetzt sehr böswillig. Und ich höre natürlich auch wieder von den Europaabgeordneten, ja, die Gurkennormierung, die gibt es gar nicht mehr, das ist längst wieder abgeschafft. Ja. Das ist ein Standardbeispiel wie die Radwege in Peru.
0: Absolut.
1: Aber der Bezug auf Friedrich Merz und die CDU ist ja ganz spannend, weil wir in Großbritannien gerade sehen, dass eine Partei versucht, ihren Kurs zu korrigieren. Also offenbar schafft man mit Starmer nicht das umzusetzen, was man möchte. Man hat bei den Kommunalwahlen nicht überzeugt. Und jetzt gibt es Kräfte in der Partei, die sagen, wir müssen ihn austauschen. Das ist ja eine Art Vernunftreaktion, die man sich in Deutschland manchmal wünschen würde. Also, dass man aus einer gewissen Unbeliebtheit heraus eine Konsequenz für die eigene Politik zieht. Im Kleinen eben in der Partei. Und im Großen wird man sehen, wie das im Land ausgeht. Aber das ist, glaube ich, was grundsätzlich so viele Menschen in den unterschiedlichen europäischen Staaten umtreibt. Also wir sehen das ja in allen großen Ländern, dass diese Volksparteien eigentlich niedergehen. Und woran liegt das? Meiner Ansicht nach auch darin, dass man die Fähigkeit zur Kurskorrektur komplett verloren hat. Also dass man seit Jahren und Jahrzehnten einen Kurs fährt, zum Beispiel für immer mehr EU, für immer mehr Migration, für immer mehr Klimapolitik. Und je unbeliebter das wird, desto weniger findet man einen Weg daraus, sondern hält immer mehr daran fest. Also diese Fähigkeit zur Umkehr, die ist einfach bei den großen Volksparteien nicht mehr gegeben. Und deswegen erstarken auch diese früher kleineren Parteien, diese Protestparteien zu immer größeren Parteien, weil sie eben einen anderen Weg versprechen. Und da kann man nur mit Spannung auf Großbritannien schauen oder auch eben auch auf Frankreich auf längere Sicht, wie es sich dort entwickeln wird und welchen Einfluss diese Parteien dort haben werden.
0: Da sprichst du ein großes Wort gelassen aus, die Fähigkeit zur Umkehr. Die ist wirklich sehr selten gesät in Deutschland und auch die von dir vermisste Vernunft. Und damit wären wir bei der Schlagzeile des Tages aus der Bild-Zeitung. Ja, das ist nun wirklich nicht vernünftig, was wir lesen müssen. Sie klettern für Fotos auf toten Timmy, Ausrufezeichen. Und darunter die Frage, was tut ihr unserem Wal bloß an? Also halb Deutschland hat mitgefiebert mit diesem Wal, den man dann Timmy nennen muss. Musste, um ihn zu vermenschlichen. Man hat ihn dann ja mehr oder minder gerettet, aber offenbar nur gerettet, damit er an anderer Stelle verenden kann. Und jetzt klettern wirklich Menschen für Fotos auf toten Timmy. Was tut ihr unserem Wal bloß an? Ich glaube, Ralf, die Frage ist berechtigt.
2: Es ist eine Art von Leichenfledderei, die schon bizarre Züge angenommen hat. Wobei, jetzt tut man ihm eigentlich viel weniger an als vor seinem Tod. Man muss sich einfach klar machen, dass das eine Quälerei gewesen ist über Wochen für dieses Tier. Und auch
0: die Rettungsaktion.
2: Auch die Rettungsaktion. Also das, er wäre mutmaßlich sehr viel früher gestorben und erlöst worden. Das ist jetzt nun wirklich nur der bizarre Höhepunkt eines völlig aus dem Ruder gelaufenen Tierkults und einer Romantisierung der Natur. Das ist schon, also wirklich, also sowas finde ich dann schon pervers. Also auf ein totes Tier zu steigen, da fehlt mir so ein bisschen jedes Verständnis und das hat auch mit Respekt und Anstand eigentlich nichts mehr zu tun. Aber das, wie gesagt, das ist wirklich bloß der Gipfel der Unvernunft und die Quälerei davor ist eigentlich das gewesen, was das zum Martyrium gemacht hat für das arme Tier. Es gab Leser, die haben uns dann immer Empathielosigkeit vorgeworfen. Nein, das ist keine Empathielosigkeit, aber Natur ist ein Werden und Vergehen und da gehören eben auch die von uns politisch aufgeladenen Tiere dazu. Es ist ja interessant, dass es immer bestimmte Tiere sind. Also der Wal ist so ein Tier. Robbenbabys sind so Tiere, aber wenn du eine Mücke erschlägst, juckt es keinen. Und wenn neben dem Wal ein Angler sitzt und einen Karpfen rauszieht, dann ist das ein Speisefisch.
0: Ich denke mir jetzt oft auch schon bei der Debatte um den Wolf, der wirklich lange, lange vermenschlicht worden ist. Und man sieht dann Bilder, wie ein Wolf Dutzende Schafe manchmal gerissen hat. Und da heißt es dann nicht die armen Schafe, sondern oh, der Wolf ist wieder da. Man freut sich dann gewissermaßen, dass er Schafe wieder reißen darf. Ja, ist das nicht wieder so typisch deutsch, Pauline, von einem Extrem ins andere, erst für Millionen ihn retten wollen, also eine sehr stark ausgestellte Tierliebe und dann andere Deutsche, mutmaßlich Deutsche, die dann auf den toten Timmy, auf das tote Tier klettern, um Fotos zu machen.
1: Timmy der Wal ist von vorne bis hinten ein deutsches Drama. Also die Deutschen haben die Fähigkeit, sogar einen Wal tot zu retten. Dieser arme Wal, der dort wahrscheinlich schon schwer krank angespült wurde oder eben auf diese Sandbänke geschwommen ist, mutmaßlich um zu sterben, der dort schon massive Probleme zum Beispiel mit seiner Haut hatte, die abgefallen ist. Es war klar, er ist todkrank, er wird dort verenden, wie das nun mal in der Natur so ist. Dann kommen die Deutschen, fangen an ihm rumzupulen, an ihm rumzuhandwerkeln. Es muss jeder Schritt, es war dann immer Bildschlagzeile, jetzt wird er an das Netz gewöhnt, jetzt wird er an dies gewöhnt, an das gewöhnt. Dann bringt man ihm in diesem komischen Gefährt, wo er ständig an die Wände knallt, bringt man ihn da auf hohe See und ist dann völlig überrascht, dass er das nicht überlebt und dass er dann am Ende stirbt. Also diese gesamte Rettungsaktion war von Anfang an erkennbar, dass ihn das nicht retten wird. Man muss sagen, die Bild-Zeitung hat natürlich auch eine ganz besondere Rolle hier. Was tut ihr unserem Wal bloß an? Also da ist dieser Herrschafts- und Besitzanspruch kommt da schon durch. Und man muss sagen, die Bild-Zeitung hat natürlich auch an diesem Wal-Ticker, muss journalistisch einfach raffiniert und klug gemacht, aber hat natürlich wahnsinnig daran verdient, wahnsinnig davon profitiert und das ausgeschlachtet. Das ist ihr journalistisches Recht und da kann man nur sagen, Chapeau, haben sie gut gemacht. Aber sie haben natürlich jegliche Art von Zynismus hier ausgespielt, indem sie behaupten, dass jetzt das größte Problem diese Menschen sind. Ich würde da jetzt auch nicht drauf klettern. Ich finde das auch zynisch, aber die Bild-Zeitung ist jetzt, glaube ich, nicht die sind nicht diejenigen, die den Zynismus beklagen müssen. Vernünftiger machen es hier die Dänen, denn das liest man auch in der Bild-Zeitung. Dort wird sich zwar beschwert, Dänen ist der Wahl völlig egal, aber tatsächlich ist es einfach so, dass in der Richtlinie für gestrandete Wale steht, in der dänischen, grundsätzlich gilt bei großen gestrandeten Walen das Prinzip der Natur, ihren Lauf zu lassen, um den Tieren zusätzlichen Stress durch den Menschen zu ersparen. Und wenn man diese einfache Regel von Anfang an berücksichtigt hätte, dann hätte Timmy in Würde sterben können, er hätte nicht jämmerlich ersaufen müssen, sondern er hätte einfach dort an dem Ort, den er sich zum Sterben gewählt hat, sterben können und die Menschen hätten ihn in Ruhe gelassen. Und das wäre für alle am besten gewesen.
0: Ein deutsches Drama, sagt Pauline Voss, seit die Geschichte dieses nun verendeten oder gestorbenen Buckelwals. Ja, und was sagt uns das aus über die Deutschen, Ralf? Lernen wir was daraus?
2: Ich fürchte, wir lernen nichts daraus, weil das Ziel dieser ganzen Rettungsaktion war ja im Prinzip die Selbstbestätigung. Und danach lechzen wir ja geradezu. Also wir wollen die tierliebsten Menschen der Welt sein und bestätigen uns am Ende selbst und haben eigentlich viel zu wenig auf das Tier geachtet. Im Übrigen muss man auch mal dazu sagen, der heißt gar nicht Timmy. Es gibt keine Geburtsurkunde mit dem Namen Timmy. Und ich würde auch dafür plädieren, dass wir ihn jetzt nicht beerdigen oder da irgendeinen Grabstein hinstellen. Aber auch solche Verrücktheiten sind, glaube ich, nicht ausgeschlossen.
0: Und ich habe also von diesem Herrn Backhaus, dem dienstältesten Landwirtschaftsminister in Mecklenburg-Vorpommern, wo auch dem es gewählt wird, viele absurde Stellungnahmen gehört. Aber die absurdeste habe ich jetzt von ihm am Schluss gehört. Timmy hat die Chance nicht genutzt. Also wir Menschen haben ihm doch eine Chance gegeben und dieses undankbare Tier stirbt.
1: Chancentod Timmy hat nicht verwandelt, kann man sagen. Hat er halt Pech gehabt, denkt Backhaus offenbar.
2: Aber ist denn Herr Backhaus im Amt noch zu halten nach all dem Engagement?
0: So schaut's aus, ja, genau.
2: Also ich denke, da sollte er mal über Rücktritt nachdenken.
0: Der Wahlkampf wird ein Wahlkampf, hahaha, mal mit, mal ohne Haar. Kalo-Alarm um 6.58 Uhr, ja, das waren sich schon unsere News-Schlagzeilen des Tages. Eine Rubrik, Sie merken es vielleicht, die uns allen sehr, sehr ans Herz gewachsen ist. Wir haben jeden Tag mehr Schlagzeilen, als wir dann bringen können. Ich freue mich schon sehr auf morgen, freue mich auf Sie, sind dann hoffentlich wieder dabei. Aber Sie bleiben jetzt natürlich dabei, weil das Nächste sollten Sie auf gar keinen Fall verpassen. Ab 7 Uhr haben wir hier für Sie News exklusiv. 2/3 aller gewalttätigen Angriffe auf Politiker treffen AfD-Repräsentanten. Und ab 8:30 hier bei News Live Regenbogen statt Kruzifix. Der Katholikentag verkommt zur Gesangsabteilung von Rot, Grün, links. Wir fragen, wie viel Kirche steckt eigentlich noch in der Veranstaltung? Das fragen wir uns nachher gleich dann auch mit Waldemar Waldi-Hartmann, unserer Reporterlegende, die gleich zu uns stoßen wird und uns auch wieder kurz vor neun beglücken wird mit einem Preisträger in der Kategorie Tor der Woche. Ich bin schon sehr darauf gespannt. Waldemar Waldi-Hartmann wird gleich bei uns sein. Aber zuvor, wenige Sekunden vor 7 Uhr, sind nun für Sie zuverlässig taufrisch gebrüht wie der erste Kaffee dieses schönen Montagmorgens. Die Nachrichten bei News Live. Hier sind Sie mit Robert Noack.
9: In der schwarz-roten Regierung wird erneut über eine Senkung der Stromsteuer für alle diskutiert. Dafür ausgesprochen hat sich jetzt Bundeswirtschaftsministerin Reiche. Diese müsse kommen, sobald dafür im Haushalt Spielräume da seien, sagte die CDU-Politikerin der Rheinischen Post. SPD-Finanzminister Klingbeil habe zugesagt, alle Optionen zu prüfen. Die Stromsteuer wurde bislang lediglich für die Industrie, das produzierende Gewerbe sowie die Land- und Forstwirtschaft reduziert, nicht aber für private Haushalte und sämtliche Unternehmen. Unionsfraktionschef Spahn ist jetzt doch dafür, die automatische Diätenerhöhung der Bundestagsabgeordneten in diesem Jahr einmalig auszusetzen. Im Portal The Pioneer stimmte er dem Vorschlag aus SPD, Grünen und Linkspartei zu. Zur Begründung verwies Spahn darauf, dass viele Bürger etwa durch die Gesundheitsreform zusätzlich belastet würden. Er verstehe, wenn diese Menschen dann auch von den Abgeordneten einen Verzicht erwarteten. Die Bundesregierung will den Zivilschutz für den Kriegs- und Anschlagsfall ausbauen. Laut Bild-Zeitung ist dafür ein Sonderprogramm in Höhe von 10 Milliarden Euro vorgesehen. Innenminister Dobrindt sagte, Ziel sei eine stärkere Vernetzung von militärischer und ziviler Verteidigung. Die Mittel sollen unter anderem in zusätzliche Ausrüstung und Personal für das technische Hilfswerk fließen. Bis 2029 sollen demnach 1.000 neue Spezialfahrzeuge angeschafft werden. Zudem sei an 50 Standorten eine medizinische Eingreiftruppe für eine große Zahl von Verletzten geplant. Deutschlands Kindern geht es im Vergleich zu anderen Industriestaaten schlecht. Das hat eine UN-Studie ergeben. Platz 25 von 37 belegt Deutschland. Das Kinderhilfswerk UNICEF kritisiert eine UN-Studie ergeben.

mit einem 3:0-Erfolg über Preußen Münster den Aufstieg in die höchste Spielklasse. Das Saarland war 33 Jahre lang nicht mehr in der ersten Liga vertreten. Neben Elversberg steigt auch Schalke 04 auf. In der Relegation tritt der SC Paderborn gegen den Erstligisten VfL Wolfsburg an. Bei der Eishockey-WM in der Schweiz hat die deutsche Mannschaft auch ihr zweites Spiel verloren. Sie unterlag Lettland 0:2. Das Wetter in Deutschland: heute im Osten und Südosten freundlich und meist trocken, sonst wolkig und von Westen her Regen, örtlich auch Gewitter. Höchstwerte von West nach Ost 14 bis 22 Grad.

0: 2026. Einen wunderschönen guten Morgen hier bei News, wo Sie schon morgens ab 6 erfahren, was Ihnen abends um 8 verschwiegen wird. Der Tag beginnt mit News und er beginnt weiterhin mit unserem Politikchef Ralf Schuler. Schönen guten Morgen.
1: Schönen guten Morgen.
0: Deine ESC-Expertise wird nachher noch einmal gefragt sein. Wir haben da was vorbereitet. Und Pauline Voss, unsere stellvertretende News-Chefredakteurin.
2: Wunderschönen guten Morgen.
0: Und zu uns gestoßen ist jetzt natürlich pünktlich zum Fußballthema des Wochenendes Waldemar Waldi-Hartmann. Ja, es war der letzte Spieltag. Erste Liga, zweite Liga, dritte Liga. Cottbus aufgestiegen. FC Antifa St. Pauli abgestiegen, Fortuna Düsseldorf abgestiegen, war vorher Favorit aus der zweiten Liga, hat auch niemand mit gerechnet. Aber die größte Sensation ist ja wirklich die Elf, die ELV. So kürzt sich Elversberg ab. Ein Dorf mit nicht einmal 10.000 Einwohnern spielt nächstes Jahr erste Fußball-Bundesliga gegen Red Bull Leipzig, gegen Bayern München. Wie hat das kommen können? Haben die einfach ein glückliches Händchen oder einen guten, potenten Sponsor im Hintergrund?
3: Na, da ist von allem was dabei, aber von Glück kann man nicht reden, weil sie waren im letzten Jahr schon in der Relegation, hatten da die Chance aufzusteigen. Es ist irre. Ich finde es wirklich geil. Ich korrigiere, wir haben nicht mal 8.000 Einwohner. Und das Stadion, das dann in den nächsten Monaten fertiggestellt wird, weil gegenüber die Gegengerade ist eine Baustelle. Und das waren auch alte Erfahrungen. Auf Baustellen werden Mannschaften nicht besser, sondern das bedrückt irgendwo die Stimmung. Das haben die Elversberger überstanden. Jeder hat gesagt, naja, das letztes Jahr, das war ein Zufall, das war Glück dabei. Nun ist der Trainer der Erfolgsmensch der letzten Saison gegangen aus Steffen. Und jetzt haben alle gesagt, nur jetzt krempelt sich alles um, haben auch noch einen super Stürmer verloren. Alles deutete darauf hin, dass das letztes Jahr ein Besuch in der zweiten Liga war. Und jetzt steigen sie in die erste auf. Ich finde das richtig toll, weil es ein Fußballmärchen ist, weil dort absolut seriöse Arbeit geleistet wird, weil das kein Zufall ist im zweiten Jahr. Und natürlich war bei der DFL die Freude nicht so groß, dass jetzt ein Dorfverein plötzlich in die Bundesliga kommt, die international vermarktet werden soll. Weil ich weiß nicht, ob in Singapur Elversberg der große Hit ist, wenn dort die Fußballrechte verkauft werden. Aber die deutschen Fußballfans freut es. Es freut mich, dass Schalke mit hochgegangen ist. Und nebenbei darf man schon erwähnen, der FC Bayern München hat auf dem Marienplatz seine Meisterschaft gefeiert. Das ist ja nicht nur mal so nebenbei. Die Bayern haben gesagt, toll, dass Elversberg das schafft. Im Saarland gucken sie aus Saarbrücken mit Neid dorthin und ein paar 20 Kilometer weiter weg von Kaiserslautern noch viel neidvoller. Das wirst du ja auch miterleben.
0: Erinnere mich nicht.
3: Aber
0: Sechster sind wir immerhin
3: geworden. Ich ziehe den Hut.
0: Ja, ich ziehe auch den Hut. Ich habe neulich einen Leserbrief oder Zuhörerbrief bekommen, gesagt, Herr Kister, Sie als Pfälzer, Sie machen das Saarland immer so runter. Da leben 1 Million Menschen, Sie beleidigen die ständig. Ich beleidige die Saarländer nicht. Nein, ich freue mich jetzt sehr für diesen schönen Slogan, lese ich hier. Unser Saarland, unsere Heimat, unsere Elf. Glückwunsch Elversberg, ihr habt Geschichte geschrieben. Einfach nur ja, Freude geht raus.
3: Es ist auch schön, dass man außer Erich Honecker und Oskar Lafontaine auch noch was ganz Tolles aus dem Saarland erben darf.
0: So schaut's aus.
1: Ich glaube, ich muss jetzt doch mal nachgucken, wo dieses Elversberg liegt.
0: Ja, es lohnt sich, ja. Und wir haben ja noch die Relegation, Wolfsburg-Paderborn. Also vielleicht haben wir nächstes Jahr sogar erste Liga Paderborn gegen Elversberg. Wer hätte das gedacht?
3: Ja. Carsten Linnemann wird bis dorthin nicht ansprechbar sein.
0: Genau, Paderborn-Fan, genau. Ja. Also wir schauen an die Pader, wir schauen nach Wolfsburg und wir senden ganz große Glückwünsche, ein großes Herz von uns allen vielen geht raus nach Elversberg. Der Fußball braucht solche Märchen. Heute sind wir

0: alle Elversberger. Und damit ist es 7.07 Uhr hier bei News Live und damit ist folgendes Thema erreicht, das Sie nicht verpassen sollten, weil es uns alle ja betrifft. Immer wieder warnen Politik und Medien vor der Gefahr einer AfD-Regierung. Jetzt ist sogar von einem angeblich drohenden Staatsstreich die Rede. Die Wahrheit, und die ist für unsere Demokratie keineswegs erfreulich, ist eine andere. Sie lautet: AfD-Politiker sind übermäßig häufig Opfer von Gewalt.
1: Der SPD-Innenminister Thüringens, Georg Mayer, erklärte jüngst, AfD-Mann Ulrich Siegmund plane für den Fall seiner Wahl zum Regierungschef von Sachsen-Anhalt einen so wörtlich Staatsstreich. Und das bloß, weil er ankündigte, Beamte auszutauschen, sollte er an die Macht kommen. Das ist in der Politik aber ein übliches Vorgehen. Vor allem SPD und Grüne haben immer wieder Spitzenposten für sich neu besetzt. So zeigen Zahlen, die NIOS exklusiv vorliegen, dass nicht die AfD, sondern ihre Gegner eine Gefahr für die Demokratie sind. Demnach richteten sich im letzten Jahr 2 von 3 Gewalttaten gegen Politiker und Parteimitglieder der AfD. Die Rechtspartei ist damit doppelt so häufig Ziel von Gewalt wie alle anderen Parteien im Bundestag zusammen. Kann man die Täter zuordnen, gehen die Taten fast 6-mal so häufig auf Linksextremisten wie Rechtsextremisten zurück.
0: Jeder Akt politischer Gewalt ist einer zu viel, egal von welcher Richtung er kommt, egal wenn er trifft. Wir müssen uns hier aber nun die ganz aktuellen Zahlen anschauen, um eine Faktenbasis zu haben. Es sind durchaus erschreckende Zahlen. Sie sind das Ergebnis einer Anfrage des AfD-Bundestagsabgeordneten Martin Hess und sie lauten wie folgt. Im Jahr 2025 wurden AfD-Politiker oder Mitglieder der Partei 121 Mal Ziel von Gewalt. Das ist der sehr hohe blaue Balken, wenn Sie nun eingeblendet sehen. Gegen Politiker oder Mitglieder anderer Parteien richtet sich dagegen gerade einmal insgesamt nur halb so viel, 62 Gewaltdelikte. Jede zweite Gewalttat gegen Politiker und Parteimitglieder richteten sich demnach gegen die AfD. Und das sind belastbare Zahlen. Wir haben hier also ein großes Gewaltproblem, was die politische Auseinandersetzung angeht und überproportional häufig wird die Gewalt ausgeübt zu Lasten der AfD. Wenn wir die allgemeine Presselandschaft verfolgen, Pauline, haben wir eigentlich einen anderen Eindruck bekommen bisher.
2: Was uns die Medien und die Mainstream-Politik verkaufen wollen, ist, dass es keine größere Gefahr für dieses Land gäbe als die AfD. Und wenn wir auf diese Zahlen schauen, dann müssen wir feststellen, dass es keine größere Gefahr gibt in diesem Land als den staatlichen Kampf gegen die Opposition. Denn nichts anderes sehen wir hier. Das ist ein staatlich orchestrierter Kampf einer Antifa, die teilweise über den Staat finanziert wird und die eben teilweise gewaltbereit ist und die mit aller körperlicher Macht gegen die Opposition vorgeht. Die AfD wird deswegen getroffen, weil sie als die glaubwürdigste Oppositionspartei wahrgenommen wird, weil sie als diejenigen wahrgenommen werden, die die größte Macht hätten, etwas im Land zu verändern. Und das passt vielen nicht. Und deswegen nutzen sie rohe körperliche Gewalt, um eben Menschen mit anderen Meinungen einfach auszuschalten. Das ist das, was wir hier sehen. Und das macht diese Aussagen von der etablierten Politik, die wir immer wieder hören, wir werden gleich auch drüber reden, Staatsstreich und ähnliche Ankündigungen, Drohungen, dass wenn die AfD regiert, wir dann in der Diktatur landen würden. Das macht die eben so absurd, weil es für eine gewaltvolle Übernahme der AfD bisher keinerlei Belege gibt. Man kann es ja abwarten und wenn dann sich was Ähnliches bilden sollte von der Seite der AfD, dann wären wir die Ersten, die das kritisieren würden. Denn Gewalt gegen Andersdenkende geht überhaupt nicht, egal von welcher Seite. Aber was wir jetzt eben sehen, ist, dass es die AfD massiv trifft. Und das ist einfach undemokratisch, weil jede dieser Gewaltattacken ist ja nicht nur ein Angriff auf die einzelne Person, sondern es ist eine Einschüchterungsmethode. Jeder, der sich offen zur AfD bekennt, der sogar vielleicht Politik macht für diese Partei, ist damit zum Abschuss freigegeben. Jeder weiß, wenn ich in meiner Nachbarschaft erzähle, ich habe die AfD gewählt, kann es schon mal sein, dass die Antifa vor der Tür steht, vielleicht Graffitis hinterlässt, aber vielleicht auch was kaputt macht oder mir vielleicht was antut. Das ist also die Droh- und Gewaltkulisse an alle Menschen. Sobald ihr anders denkt, als die Regierung und öffentlich dazu steht, kann es für euer Leben gefährlich werden.
0: Und wir hatten hier gesprochen mit dem parlamentarischen Geschäftsführer der AfD in dem Bundestag, Bernd Baumann, der sagte, vor seinem Haus sind schon mehrfach Autos abgefackelt worden. Sein einziges Vergehen ist, er wohnt da.
2: Und er kann seine Wohnung nicht mehr vermieten, weil kein Mensch da einziehen möchte. Also hat einen massiven finanziellen Schaden auch davon, einfach weil er Vertreter einer Partei ist, die den Linken nicht gefällt.
0: Schauen wir uns vielleicht, weil diese Zahlen nochmal an, für die Radiohörer nochmal kurz, ich darf es vielleicht nochmal kurz aufzählen, Gewaltdelikte gegen Politiker und Mitglieder von Parteien. Vielleicht darf ich nochmal kurz um Einblendung bitten. Also 121 Mal trifft es die AfD. 121 Mal. Nein, die andere Grafik bitte. 121 Mal trifft es die AfD und die anderen Parteien eben deutlich weniger. Die Linke 16 Mal, die Grüne 13 Mal, CDU, CSU 12 Mal, SPD 12 Mal, FDP 9 Mal. Also vorne ist die AfD 121 Mal Gewaltdelikte und auf Platz 2 mit riesigem Abstand die Linke mit 16 und dann die Grünen mit 13. Das sind erschütternde Verhältnisse.
3: Das deckt sich ja auch mit den Zahlen aus dem Bundestag, wenn es um die Ordnungsrufe geht, wobei ich Gewalttaten jetzt nicht mit Ordnungsrufen vergleichen will, aber das deckt sich da auch. Mit überwältigender Anzahl werden dort vom Präsidium, vom gerade amtierenden Ordnungsrufe gegen die AfD ausgesprochen. Und ich habe mir mal die Liste kommen lassen, die gibt es ja laut dem Bundestagsprotokoll, und sehe dann, wofür Linke oder Grüne oder SPD oder CDU Ordnungsrufe bekommen und wofür die AfD sie bekommt. Das ist ein Witz. Dort wird wirklich selektiert. Da reicht schon, wenn du aus der Ecke kommst, wenn da irgendein Ruf kommt, ist man schnell bei der Hand mit dem Ordnungsruf. Jetzt zu den Gewalttaten. Ich bin ja seit ein paar Monaten auf X und kriege das mit, wie militant Linke verbal, weil per X kann man noch nicht zuschlagen oder nicht vor der Tür stehen oder kein Auto abfackeln, wie militant Linke in ihrer Wortwahl sind, in ihrer Aggression sind, in ihren Drohungen sind, das sehe ich von den Rechten nicht. Und heute reicht es ja schon, wenn du im Verdacht stehst, du wählst die AfD, dann wirst du auch psychisch vergewaltigt. Sowas soll es geben, habe ich mal vor ein paar Monaten eine lange Aktion gehört. Das ist... Und wir kommen, Pauline hat das schon gesagt, das ist jetzt die Saat, die aufgeht durch fast alle Medien, die AfD nicht alleine als drei Buchstaben stehen lassen können, sondern immer etwas dazu sagen. Rechtsextremistisch, rechtsradikal, rechts, rechts, rechts. Es wurde verteufelt und jetzt geht die Saat auf.
0: Wir müssen noch mal vielleicht einen Perspektivwechsel machen, Ralf, und zwar von den Opfern auf die Täter. Was ist denn der Hintergrund der Täter, ne? Bei Gewaltdelikten gegen Politiker und Parteimitglieder? Auch dazu interessante Zahlen. 2025 hatten demnach über 62% der Täter einen linksextremen Hintergrund. Über 62%. Bei 175 Tätern, die man ermitteln konnte, sind das 110. Lediglich 21 Täter ordnet die Polizei dem rechtsextremen Spektrum zu. Damit begehen Linksextremisten fast 6-mal häufiger Gewalttaten gegen Politiker und Parteimitglieder. Wir reden hier von Gewalttaten. Also Opfer sind weit überproportional Rechte, also AfD-Anhänger, AfD-Mitglieder, AfD-Politiker, und Täter sind weit überproportional bei politischen Gewalttaten Linksextremismen. Diese Zahlen, Ralf, bekommen wir eigentlich in den allgemeinen Medien selten präsentiert, und auch jeder Politiker, ich habe es auch jetzt wieder mitbekommen bei den Koalitionsverträgen von Baden-Württemberg und Rheinland-Pfalz, sagt, die größte Gefahr für unser Zusammenleben geht vom Rechtsextremismus aus.
4: Ja, mit diesen Statistiken wird natürlich auch eine ganze Menge Schindluder getrieben. Es ist ganz gut, dass wir uns hier wirklich auf Gewalttaten beschränken. Häufig werden dann Äußerungsdelikte, wie es so schön im Amtsdeutsch heißt, mit runtergemischt. Also wenn jemand dich beleidigt, dir irgendwas zuruft oder Ähnliches, kannst du das natürlich auch anzeigen. Dann kann es gezählt werden und dann verschieben sich natürlich die Schwerpunkte ein bisschen. Diese Zahlen sind deshalb so alarmierend, weil es ja eine Stimmung gibt, die auch gezielt von der Politik geschürt wird, dass es eine Art Berechtigung gibt, Widerstand zu leisten gegen die AfD, weil die AfD im Prinzip der Wiedergänger der NSDAP ist. Also es wird dann offen an 1933 erinnert und Ähnliches. Also die AfD wird gezielt hingestellt wie jemand, der mit demokratischen Mitteln die Demokratie zerstören will. Das habe ich jetzt schon mehrfach als Redewendung gehört. Das ist erstmal eine Unterstellung, solange ich es nicht wirklich belegen kann. Und das Zweite, was eben so dramatisch daran ist, es gehört geradezu zu den Definitionen der NSDAP, dass es eine militante Vorfeld Umweltorganisationen damals gegeben hat. Das kann ich jetzt bei der AfD nicht erkennen. Hinzu kommt, NSDAP hatte einen eliminatorischen Rassismus im Programm und ein hegemoniales Weltbild, Eroberung anderer Länder. Also das sind die Unterscheidungsmerkmale. Nur die militanten Truppen, die kommen hier ausweislich dieser Zahlen, das sind ja offen zugängliche staatliche Zahlen, kommen eben aus dem linksextremistischen Bereich, weil man eine Stimmung entfacht, die den Eindruck hinterlässt, du musst notfalls, wenn das Nazis sind, hast du die Berechtigung, zu jedwedem Mittel gegen die vorzugehen. Und insofern erstaunt das eigentlich nicht, aber es ist natürlich eine alarmierende Tendenz.
0: Und du hast gesagt, diese Wiedergängerthese des Dritten Reiches, habe ich immer noch im Ohr, ein Satz wortwörtlich von Friedrich Merz, 1,33 reicht doch. Und das sagte er mit Blick auf die AfD, 1,33 reicht doch. Weitere Zahlen, die wir hier für Sie präsentiert haben, auch bei Angriffen auf Gebäuden zeigt sich ein klares Bild. 239 gegen die AfD, 235 dahinter, nur knapp dahinter, gegen die Union, also gegen zwei quasi bürgerlich konservativ rechte Parteien aus Sicht der Linken. Grüne, SPD und Linke sind mit 137, 133 und 98 nur maximal etwas mehr als die Hälfte so häufig Opfer von Sachbeschädigungen wie AfD und CDU. Auch das sind natürlich eindeutige Zahlen. Da sieht man, wo der Feind steht. Und der Feind steht eben für viele rechts. Also die AfD ist offenbar sowohl was die Gebäudesicherheit angeht, auch die Sicherheit von Leib und Leben ihrer Mandatsträger und Sympathisanten deutlich eher Opfer als Täter.
2: Und das ist kein Zufall, denn dieser Staat fördert den Linksextremismus seit Jahren. Es ist eben kein partielles Problem, kein Problem von einigen Radikalisierten, sondern es ist ein staatlich gewolltes Phänomen, der Linksextremismus in Deutschland. Wenn man sich anschaut, wo fließt das Geld von Demokratieleben hin? Weiterhin unter einer CDU-Ministerin, Karin Prien, dann ist es so, dass da immer wieder Antifa-Strukturen gefördert werden. Wir hatten den Verlagspreis, der an den Unrast-Verlag ging, Herausgeber von Tipps und Tricks für Antifas und Antiras, wo eben Schüler indoktriniert werden sollen, wie sie antifaschistische Bündnisse bilden, also gewaltbereite, linksextreme Bündnisse, wo dann Tipps gegeben wurden, welche Waffen man verwenden kann und dass, wenn man Flaschen aus dem dritten Stock wirft, dass man dann vorsichtig sein muss, weil da kann schon mal ein Polizist bei sterben, aber aus einem anderen Stockwerk wäre es schon okay, denn ohnehin, wenn man einen Polizisten verletzt, ist es ja immer Notwehr. Also das ist das gesellschaftliche Klima, gefördert von Wolfram Weimer übrigens. Das ist das gesellschaftliche Klima, in dem diese Gewaltdelikte sprießen können, in dem diese Sachbeschädigungen, die wir eben gesehen haben, stattfinden können. Eine gezielte Durchdringung dieser linksextremen Ideologie durch die ganze Gesellschaft. Wir haben gleichzeitig den Vordenker der Vulkangruppe, Guido Arnold, der ebenfalls für ein steuerlich finanziertes Milieu und Institut arbeitet. Also auch an den Universitäten gibt es diese Brutstätten des Linksextremismus und all das ist staatlich gewollt. Und das besonders Bittere ist, dass es eben nicht nur die linken Parteien vorantreiben, sondern auch die CDU. Die CDU macht sich da wirklich zum Komplizen von Linksextremen, fördert immer wieder diese linksextremen Produkte, Hefte, Bewegungen, weil man solche Angst hat, würde ich sagen, vor der eigenen Konkurrenz aus dem eigenen Lager, nämlich vor der AfD, dass man sagt, naja, wir begehen zwar selber keine Straftaten, aber wenn dort massiv eine gesellschaftliche Einschüchterung von Opposition stattfindet, auch auf eine Weise, die militant und gewaltvoll ist, dann lassen wir das mal laufen und nehmen das hin, denn uns schadet es nichts. Obwohl die Zahlen ja eigentlich zeigen, dass es eben in diesem Gesamtklima am Ende auch der CDU schadet. Und wir haben es auch gesehen, ein Satz noch, Entschuldigung, ja. Wir haben es auch gesehen nach der gemeinsamen Abstimmung von AfD und CDU im letzten Jahr, wo einfach die CDU-Geschäftsstellen gebrannt haben im ganzen Land und was nachhaltig die CDU immer noch die Abgeordneten in Angst und Schrecken versetzt, dass sie sagen, wenn wir jetzt mit der AfD irgendwas abstimmen würden, gemeinsam zusammenarbeiten würden, dann würde wieder dieser Antifa-Sturm losgehen gegen uns. Das heißt, diese Gewalt verhindert konservative und rechte Politik im Land.
0: Erfragt wurden diese Zahlen, über die wir jetzt sprechen, exklusiv von dem AfD-Bundestagsabgeordneten Martin Hess. Wir haben ihn gefragt, ja, was ist denn die Konsequenz, die Sie daraus ziehen, wie deuten Sie das? Und Martin Hess sagte zu uns, ich zitiere ihn, wer die AfD und ihre Wähler ständig diffamiert, delegitimiert, moralisch entrechtet und sogar entmenschlicht, darf sich nicht wundern, wenn Demokratiefeinde daraus einen vermeintlichen Auftrag zur Gewalt ableiten. Das sagt Martin Hess. Er sagt also, die Delegation wird hier von den wackeren Kämpfern gegen rechts selbst vollzogen. Sie selbst, diese Demokratiefeinde, wie er sagt, leiten einen Auftrag zur Gewalt aus dieser schlechten Art und Weise ab, in der über die AfD geredet wird. Wie gehen nun die sogenannten etablierten Parteien, die ja vor der AfD warnen, mit der AfD weiterhin um? Und ich glaube, darüber müssen wir auch reden, weil das zwei kommunizierende Röhren sind. Einerseits zunehmende Gewalt gegen AfD und ihre Funktions- und Mandatsträger und Mitglieder. Andererseits die Art und Weise, wie spricht man über die AfD. Und dort macht momentan ein neues Wort die Runde. Achtung, das Wort vom Staatsstreich. Jawohl, der SPD-Innenminister von Thüringen, die SPD hat in Thüringen 6% übrigens, Georg Meyer heißt der Mann, er warnte jüngst vor einem Staatsstreich der AfD, sollte dies in Sachsen-Anhalt an die Macht kommen. Hintergrund der Aussage ist, dass der AfD-Spitzenkandidat für Sachsen-Anhalt, Herr Siegmund, ankündigte, im Falle eines Wahlsiegs auch Beamte auszutauschen. Und dazu äußerte sich nun der Innenminister Georg Meyer von Thüringen, SPD, wie folgt, Zitat: Sollte sich die AfD über diese hergebrachten Prinzipien des deutschen Berufsbeamtentums hinwegsetzen, hätte das Züge eines Staatsstreichs. Da muss ich jetzt kurz mal zur Wissensabklärung dich fragen, Ralf. Er spricht hier von den hergebrachten Prinzipien des deutschen Berufsbeamtentums. Und diese Prinzipien würden also gebrochen, sagt Herr Meyer, wenn die AfD für eine neue Zusammensetzung der Beamtenschaft sorgen würde.
4: Ja, Herr Meyer trägt da ein bisschen dick auf. Das ist guter Brauch, dass politische Beamte ausgetauscht werden nach Regierungswechsel. Übrigens auch in der Bundespolitik. Wir haben es heute allerdings mit Ministerien in Berlin zum Beispiel zu tun, die so lange in der Hand von bestimmten Parteien gewesen sind, dass der Beamtenapparat, der eigentlich neutral sein sollte und zu einer gewissen Sorgfalt und Neutralität verpflichtet ist, schon farblich tickt oder sagen wir mal eine parteipolitische Hintergrundmusik in den Gängen spielt, um es mal freundlich auszudrücken. Also was Siegmund gesagt hat, ist eigentlich gang und gäbe. In Amerika ist es übrigens ziemlich brutal. Wird die komplette Belegschaft rausgesetzt. Das geht in Deutschland nicht. Du kannst Beamte allenfalls versetzen. Wir wollen einfach mal die Kirche im Dorf lassen. Das hat nichts mit Staatsstreich zu tun. Politische Beamte kann man austauschen. Das ist so gewollt. Dafür werden sie gut bestallt. Man kann sie auch in den einstweiligen Ruhestand versetzen. Du kannst aber nicht einfach die komplette Belegschaft nach Hause schicken. Also das funktioniert so nicht. Herr Meyer hat seit einiger Zeit schon die ganz hohe Fanfare da angesetzt, um gegen die AfD zu blasen. Nun ist er in einem sehr ungünstigen Bundesland mit einem sehr starken AfD-Spitzenmann und einer sehr starken AfD und im Nachbarland ist das ähnlich, aber ein Staatsstreich oder Putsch ist da überhaupt nicht Ante Portas.
3: Ich meine, weil es ist Staatsstreich. Es ist doch, ich will das von Ralf nochmal vertiefen, es ist Business as usual. Wadefuhl im Außenministerium beklagt sich, dass dort das gesamte Spitzenbeamtentum noch Baerbock-sinnig und Baerbock-hörig und Baerbock-gelehrig ist. In jedem anderen Ministerium, man erinnere sich an Robert Habeck, das war einer der mit einem Staatsstreich die Beamten ausgewechselt hat im Wirtschaftsministerium. Absolut. Und die Familie Greichen noch mit bedient hat und. Also das ist politisch, ob man das will oder nicht. Ich kann mich noch an alte Zeiten erinnern, der am längsten tätige Außenminister der Bundesrepublik Deutschland war Hans-Dietrich Genscher. Und ich habe mal Franz Josef Strauß gesagt, aber der Botschafter in Haifa ist doch einer von uns. Ich meinte damals von den Schwarzen. Da sagte der Strauß zu mir, was? Er ist ein Genscherist. Natürlich hat die FDP den gesamten diplomatischen Dienst FDP gestrickt. Es ist völlig normal und er wäre ja von. Dann würde ich sagen, nee, Siegmund, dann wird das nichts mit dir, wenn du nicht auf die Idee kommst, dass du die dich ständig bekämpfen, danach noch vielleicht mit der Beförderung belohnst.
4: Die Grünen sind übrigens ein sehr gutes Beispiel. Ja. Die haben es in Berlin bei den Bundesministerien wirklich bis in die Beamtenschaft, in die Tiefe hinein so gehalten. Kurz nach dem Regierungswechsel zur Ampel trafst du reihenweise Unionsleute, die aus den unteren Ebenen kamen und die jetzt EU-Akten stapelten oder sonst irgendetwas. Ganz rausschmeißen kann man sie nicht. Özdemir hat im Landwirtschaftsministerium fundamental aufgeräumt und bis hin zu Abteilungsleitern und Referatsleitern die Leute ausgewechselt. Also da muss keiner irgendwie Alarm schlagen, erhöhte Glashausgefahr.
3: Und vor allem Schorsch Mayer, Mitglied der Spezialdemokraten, die haben das erfunden.
0: Und sie haben, wie gesagt, 6% bei der Wahl gehabt, 6% in Umfragen. Momentan ist die AfD unter Herrn Höcke bei 39% in Thüringen aufgerufen. Wir haben also einerseits Warnungen vor einem Staatsstreich, finden wir alle hier übertrieben, die hohe Fanfare. Aber wir haben noch weitere Äußerungen von Innenminister. Sie fordern sogar, die Innenminister, Sicherheitsvorkehrungen für den Fall einer AfD-Regierung in Sachsen-Anhalt. Ja, Sicherheitsvorkehrungen. Konkret forderte Thüringens Innenminister Mayer, da ist er wieder, man muss dringend darüber beraten, welche Risiken eine mögliche Regierungsübernahme der AfD in Sachsen-Anhalt für die Sicherheitsarchitektur in Deutschland hat und wie wir dem entgegenwirken können. Das sagte Herr Mayer dem Handelsblatt, und auch andere Innenminister sind mittlerweile in diesen Sound, in diese Verfahren eingestimmt. Das ist doch durchaus ein, ja, ich finde fast schon autoritärer Sound, also der Wahlsieg einer demokratisch zulässigen Partei bei einer demokratischen Wahl hätte solche Auswirkungen auf die, wie Mayer sagt, Sicherheitsarchitektur, dass man, ja was, dass man dann Sachsen-Anhalt irgendwie ausgrenzen muss?
2: Man bereitet sich offenbar darauf vor, wie man den Willen des Volkes umgehen kann. Wenn die Menschen in Sachsen-Anhalt sagen, wir möchten von der AfD regiert werden, dann will man für diesen Fall vorbauen und das System so ummodeln, dass die Regierung dort möglichst wenig Einfluss hat. Wir sehen das immer wieder, dass jetzt auf den letzten Metern die Möglichkeit zum Beispiel von Untersuchungsausschüssen bei AfD-Wahlsiegen eingeschränkt werden sollen. Man hat Angst vor den kleinen Anfragen der AfD-Fraktion. Es wird dann immer behauptet, dass die Informationen direkt nach Russland geleitet werden. Ich sehe zum Beispiel die Russlandnähe der AfD auch in Teilen als problematisch an. Aber man kann doch in einer Demokratie nicht die Spielregeln ändern, weil man fürchtet, dass die Opposition an die Macht kommt. Das ist absolut undemokratisch, was hier behauptet wird. Also zu sagen, es geht um irgendwelche Sicherheitsvorkehrungen und man müsse dann den Zugang der Regierung von Sachsen-Anhalt zu Informationen einschränken quasi, weil die eben auch weitergeleitet würden nach Russland. Also das sind komplette Scheinkonstrukte, mit denen man einfach versuchen möchte, den Wählerwillen zu umgehen und den Wahlsieger zu entmachten. Nichts anderes ist das. Und man fürchtet einfach nicht so sehr wie einen Sieg der Opposition. Das ist absurd. Und wenn ich auch noch zwei Sätze zu diesem Staatsstreich sagen darf. Also es ist gang und gäbe seit Jahren, man muss sich nur anschauen, die Bundesnetzagentur in den Händen von Klaus Müller, einem engen Habeck-Vertrauten, der jetzt mit dem DSA, mit den Trusted Flaggern über die Meinungsfreiheit wacht, über das, was im Netz noch gesagt werden darf und was nicht. Und wenn die AfD jetzt sagt, wir wollen einfach, dass die Behörden nicht gegen uns arbeiten, denn nichts anderes hat Ulrich Siegmunds gesagt. Er hat nicht gesagt, ich will da jetzt alle Beamten austauschen, sondern er hat gesagt, wenn wir merken, es gibt gewisse Leute, die das, was wir als Regierung oder als Parlament vorgeben, die das torpedieren, dann können diese Leute da eben nicht mehr arbeiten. Das ist ja selbstverständlich. Dann werden die ausgetauscht. Das ist das, was er gesagt hat. Und wenn das jetzt als Staatsstreich gebrandmarkt wird, dann sieht man, es geht eben einfach nur darum, dass man den politischen Gegner ausschalten möchte, dass man Ängste schüren möchte, die mit der Realität nichts zu tun haben. Und im Gegenteil, die Gewaltstatistiken zeigen, wo das wirkliche Problem liegt, nämlich in der staatlichen Bekämpfung der Opposition.
3: Da kommt doch zum Beispiel Markus Söder, der am Kirchentag, gerade am Kirchentag, wo sich alle lieb haben sollen, sagt, die AfD ist die gefährlichste rechte Organisation Europas. Das ist ja ein Maßstab, den er da legt. Gestern Abend beim Joska sitzt Markus Söder auch da und sagt, warnt sofort wieder, dass das den Rechten nützt, und sagt dann, diese AfD, das muss man sich mal vorstellen, Beziehungen nach Russland, Beziehungen in die USA, eine absurde Situation. Ich sag, das ist die beste Außenpolitik, die man haben kann, wenn man in beide Richtungen Beziehungen pflegen kann, damit man dort auch direkt gleich dorthin kommt, wo die richtigen Gesprächspartner sind. Aber das ist eine andere Geschichte. Es ist in allen Ansagen die Verteufelung dieser Partei. Und irgendwann mal bleibt das dann bei den schwachen Köpfen hängen und die sagen, ja, boah, nieder, auf und auf die Rübe.
0: Eine Frage habe ich zum Abschluss noch an unseren gelernten Ostdeutschen hier und darunter, Ralf Schuler, unser Politikchef. Einerseits soll also Vorsorge getroffen werden bei einem vor einem möglichen Wahlsieg der AfD. Andererseits ist ja aber auch ganz klar erkennbar, dass ein Manöver mit dem einzigen Ziel, potenzielle Wähler der AfD zu verunsichern, ihnen Angst einzujagen. Ja. Wenn ihr die AfD wählt, dann habt ihr vielleicht danach ein Abi, was nicht überall anerkannt wird. Ihr habt ein Bundesland, das von Informationsflüssen abgeschlossen ist, in dem abgeschnitten wird, in dem vielleicht die Sicherheit dann noch bedenklicher wird. Frage an dich, wird das Eindruck machen bei den Ostdeutschen?
4: Also es ist natürlich, im Parteienkampf ist das Schlechtmachen des Gegners probates Mittel, kann man machen. Ich habe allerdings in der Tat seit längerem den Eindruck, dass diese Art der geradezu Zersetzung oder des Versuches, die komplette Partei und ihre Anhängerschaft zu delegitimieren, ein Teil des Erfolgsrezepts der AfD ist. Also die falsche Abwehr der AfD ist ein ganz starkes Argument für das Wecken von Trotz, gerade im Osten. Also viele Leute sagen, also wenn ihr so mit den Leuten umgeht, dann müssen wir ja irgendwas richtig machen. Also, und das andere Problem ist eben, dass die durch die Nicht-Einbindung der AfD natürlich es zu einem Mechanismus kommt, dass die AfD erst dann wirklich politisch wirksam wird, wenn sie die anderen Parteien komplett überrundet hat. Das ist ein völlig unpolitischer Prozess. Die bundesdeutsche Ordnung ist eigentlich so gestrickt, dass man das schrittweise programmatisch einträgt, dass andere Parteien das übernehmen und dann die Partei sozusagen sich läutert im politischen Aufstieg. Bei den Grünen hat man das ganz gut gesehen. Bei der AfD geht man einen anderen Weg der völligen Konfrontation und dann wundert man sich, dass die Leute dann irgendwann sagen, also bei euch ändert sich nichts. Die einzige Variante, die es gibt, ist, eine Partei so stark zu machen, dass mit eigentlich untypisch absoluter Mehrheit regiert werden kann. Das ist schon einigermaßen bizarr und ich glaube nicht, dass es erfolgreich sein wird. Übrigens ist Thüringen natürlich ein ganz gutes Beispiel. Der erste Linksministerpräsident war ja in Thüringen Bodo Ramelow und zu dem Zeitpunkt wurde die Linke beispielsweise noch überwacht vom Verfassungsschutz. Mit Amtsantritt hörte das auf in Thüringen. Also da hat genau das stattgefunden, was man jetzt argwöhnt, dass bei der AfD passieren könnte. Und kritische Sicherheitsinformationen werden schon jetzt von den Diensten nur dosiert weitergegeben, auch in parlamentarischen Kontrollgremien. Also da sehe ich noch nicht, dass da viel anbrennt.
0: Was du eben benannt hast, Ralf, die Nicht-Einbindung der AfD, das war auch das erste Gebot auf dem Würzburger Katholikentag. Darüber sprechen wir nachher nach 8:30. Wir werden nämlich dann hier einen Zeitzeugen haben, einen Außenreporter. Erik wird da sein und wird uns taufrisch seine Eindrücke berichten. Und wir werden dann über den Katholikentag sprechen und fragen, was ist daran eigentlich noch katholisch? Erschöpft sich das im Kampf gegen AfD, gegen die Rechte und für die Queeren? Ist das unser spannendes Thema um 8.30 Uhr? Spannend ist auch ein gutes Stichwort. 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Und damit kommen wir zum nächsten Thema. Die Lage der Bundesregierung ist durchaus dramatisch. Alle Umfragen bestätigen das. Das Vertrauen schwindet. Bundeskanzler Friedrich Merz wird täglich mehr zu einer Belastung dieser Koalition.
1: Die Sorge ums Land wird wieder größer. Laut einer INSA-Umfrage sorgen sich 84% der Deutschen ernsthaft um die Zukunft des Landes. Und 64% glauben inzwischen, dass keine Koalition die Probleme Deutschlands lösen kann. Im Fokus der Kritik Kanzler Merz. Sollten keine konkreten Reformen auf den Weg gebracht werden, votieren 67% für seinen Austausch an der Regierungsspitze. Die Koalition versucht, Handlungsfähigkeit zu demonstrieren. Ein Reformplan soll beschlossen werden. Anfang Juni will man zusammen mit Gewerkschaften und Arbeitgebern über Wirtschaft, Rente, Arbeitsmarkt und Bürokratie beraten. Ein Fahrplan bis zur Sommerpause des Bundestages soll in 2 Monaten stehen. Die AfD hingegen zieht davon. Im aktuellen INSA-Sonntagstrend erreicht die Partei mit 29% den höchsten Wert, der jemals für sie gemessen wurde. Gleichzeitig stürzt die Union weiter ab und fällt auf nur noch 22%. Wie Nios berichtet, rückt der 30-20-Kipppunkt damit näher. Dieser beschreibt ein Panikszenario innerhalb von CDU und CSU, bei dem die AfD in Umfragen die 30%-Marke nach oben durchschreitet, während die Union auf 20% oder weniger abrutscht. Wie sehr wackelt dieser Kanzler und ist die Regierung am Ende? Darüber sprechen wir jetzt bei News Live.
0: Ja, die frischsten Daten, Zahlen, Fakten und die besten Analysen gibt es natürlich hier und nur hier bei News Live, auch heute an diesem wunderschönen Montagmorgen am 18. Mai. Und was sind denn die neuen Zahlen? Die müssen wir uns mal en Detail ganz genau anschauen. Die Zahlen der neuesten INSA-Umfrage im Auftrag der Bild, und das ist wirklich ein sich fortsetzendes Erdbeben. Die AfD steht bei 29%. Der Trend ist nach oben gerichtet. Dahinter sehen wir mit 22% die Union, dann mit 14% ein Pluspunkt nach oben, die Grünen, mit 12% ein weiterer Punkt nach unten, die SPD, 10% auch ein Punkt nach unten, die Linke, die Sonstigen mit 7% plus ein Punkt und 3% das BSW unverändert und auch FDP aka Liste Kubicki unverändert bei 3%. Das sehen wir also, rein rechnerisch wäre eine Mehrheit im Bundestag ohne AfD-Beteiligung womöglich durch die Mehrheit der Sitze darstellbar, wenn Union, Grüne und SPD zusammengingen. Vielleicht bräuchte man allerdings auch noch die Linken, zumindest als Tolerierungspartner, also zwei oder drei linke Parteien plus eine deutlich abgestrafte CDU. Das wäre die einzige Möglichkeit, um eine Regierungsbeteiligung oder eine Mitredemöglichkeit der AfD zu verhindern. Wir sehen hier momentan der 30-20-Kipppunkt, Pauline, über den wir oft gesprochen haben. 30% Union, 30% AfD, 20% Union. Der rückt also wesentlich schneller näher, als wir alle uns das dachten. Ich denke mir angesichts solcher Zahlen, das Parteiensystem sortiert sich gerade neu.
2: Vor einigen Tagen haben wir eben ja über diesen 20-30-Kipppunkt gesprochen. Was passiert, wenn die AfD auf einmal bei 30 Punkten liegt und die CDU nur noch bei 20? Welche Dynamiken löst das aus? Und kann sich die Union davon überhaupt noch erholen? Kann diese Partei überhaupt noch eine Wahl gewinnen, einen Kanzler stellen, wenn sie so im Abseits ist? Und dass es aber so schnell geht und wir so schnell die AfD jetzt bei nahezu 30% und die CDU bei nahezu 20% sehen, hätten wir uns nicht mal träumen lassen. Wir sehen 7 Punkte Unterschied. Wir sehen gleichzeitig, dass die AfD mit ihren 29% nur noch 5 Punkte über Union und SPD, unter Union und SPD zusammenliegt. Also bei 34 wären wir 22 plus 12 und die AfD liegt 5 Punkte nur noch darunter. Das heißt, ein wirklich Armutszeugnis für diese Koalition, muss man sagen, das in der Union auch einschlägt, wie es ist einfach ein Todesorakel, wenn man solche Zahlen sieht. Und Kanzler Merz hat ja selber gesagt, er habe nicht das Mandat, diese Partei umzubringen. Aber wenn man sich diese Zahlen anschaut, dann kommt wirklich ein Todesgeruch auch auf in der Partei, weil das einfach fatal ist, weil das auch so einen selbstverstärkenden Effekt hat. Also diese Werte von AfD und Union haben sich ja immer weiter auseinanderentwickelt, aber es gab ja jetzt in den letzten Wochen wirklich nochmal so ein Drive darin in diese Richtung, dass sich das auseinanderentwickelt. Und das ist natürlich auch für die Abgeordneten fatal. Die sehen, dass ihre eigenen Mandate in der Gefahr sind. Die fragen sich auch, komme ich dann nochmal in den Bundestag in der nächsten Legislatur, wenn es weitergeht? Und die fragen sich vor allem, wie lange geht das überhaupt noch weiter? Wie lange können wir das noch tolerieren? Wann ist der Zeitpunkt gekommen, dass wir entweder den Kanzler oder diese gesamte Koalition auswechseln müssen?
0: Vielleicht bringt Friedrich Merz die CDU ja ohne Mandat um. Das könnte ja auch sein. Auch solche Todesfälle gab es ja schon. Wir wollen auch kurz mal reinschauen als Beleg für die Unruhe, die auch den inneren Zirkel oder den erweiterten inneren Zirkel der Union erfasst hat. Was zum Beispiel hat der ehemalige CDU-Minister Peter Altmaier in sehr ironischen, bitteren Worten auf X gepostet. Zitat, lasst euch nicht kirre machen. Irgendwann muss doch wieder eine Allensbach-Umfrage kommen. Zitat Ende. Und damit meint er natürlich, dass Allensbach, das Allensbach-Umfrageinstitut, in der Regel sehr CDU-freundlich Orakel bzw. demoskopische Zahlen ermittelt. Und dann gab es wirklich neue Zahlen von Allensbach, aber die waren auch dramatisch. Zum ersten Mal in der Geschichte des Instituts überhaupt liegt auch hier die AfD vor der CDU. Es ist der geringste Vorsprung aller Umfrageinstitute, 26-25%. Aber es geht ja so ein bisschen die Geschichte, Ralf, dass Friedrich Merz auch immer zu seinen Leuten gesagt, ja, wartet mal auf Allensbach, da kommen auch längerfristige Bindungen zum Tragen, da sind wir doch immer noch gut beieinander. Und das ist doch jetzt wirklich ja ein Dammbruch, die letzte Bastion schwindet. Allensbach sagt, die AfD ist stärker als die Union.
4: Man muss vielleicht dazu sagen, dass Allensbach als letztes Institut noch Umfragen face-to-face macht, also wirklich mit dem Klemmblock auf der Straße steht und mit Leuten spricht. Da hat man immer das Problem, dass sich vermeintlich missliebige Parteien werden dort unterrepräsentiert, weil die sogenannte soziale Erwünschtheit dort greift. Also auch wenn es anonym ist, scheuen sich viele Leute zu sagen, ja, ich würde die AfD, dann sagt man lieber was anderes oder man nimmt nicht teil. Das andere Problem bei Allensbach ist, dass diese Befragungsart sehr aufwendig und sehr langwierig ist. Und in der Regel sind solche Umfragen, wenn sie denn veröffentlicht werden, 3 bis 4 Wochen alt, weil der Befragungszeitraum so lange ist. Und insofern spiegelt das meistens einen weit zurückliegenden Zustand und eine Stimmungslage wider. Interessant ist ja, dass Politiker, wenn die Umfragen schlecht sind, immer darauf hinweisen, dass Stimmungen keine Stimmen sind. Wenn sie gut sind, werden sie aber selbstverständlich sofort hervorgezogen und seht ihr, es läuft. Es läuft für die Union erkennbar derzeit überhaupt nicht, nirgends, bei keiner Umfrage. Und jetzt kann man sich mit der Schwankungsbreite oder der Fehlertoleranz noch ein bisschen über Wasser halten, die AfD ein Stück runterholen und sich selbst hoffen, dass man ein Stück hochkommt. Es funktioniert allerdings hinten und vorne nicht. Und das Alarmierende für Menschen, die in dieser Partei Mandate haben oder aber Mitglied sind, das Alarmierende ist, dass es auch erkennbar überhaupt keinen Ansatzpunkt gibt, wie denn an dieser Stimmungslage irgendetwas geändert werden soll. Und die Methode gutes Regieren ist mit der SPD nicht zu machen, weil die SPD alles, was Unionswähler gutieren würden, kaputt macht. Aus Überzeugung, aus Taktik, wie auch immer. Du kannst in dieser Koalition nichts liefern, was die Unionsanhänger soweit befriedigt und zufriedenstellt, dass die Umfragewerte erkennbar wieder nach oben gehen. Und das ist einfach, also da sehen wir weder innerhalb der Union Debatten, wie kommen wir aus dem Loch raus, noch Personen, die diese Umkehr verkörpern.
3: In dem Zusammenhang noch Allensbach-Ergebnisse. Ich erinnere mich noch genau, Ralf, das wird dir auch so gehen, noch vor der Bundestagswahl, ja. Und das war ja die große Hoffnung im Adenauerhaus, hat Carsten Linnemann als Generalsekretär verwiesen auf die Allensbach-Umfrage. Die war sogar, der Geschäftsführer war sogar bei der CDU eingeladen, um den nochmal den letzten Stand der Dinge zu erklären. Da gingen sie von 36-38% aus. Mhm. Es waren am Schluss 10% weniger, nämlich 28,5. Das soweit, du hast ja die Einzelheiten erklärt, zu den Allensbach-Umfragen.
0: Das Entsetzen ist allgemein und Überraschung zumindest, auch bei den Journalisten. Die Bild-Chefin Marin Horn zum Beispiel hat sehr ernüchternde Worte gefunden für den Zustand der Koalition. Die Koalition liefere nicht, sie finde meistens auch keine gemeinsame Sprache. Und dann wörtlich, das ist mehr als Politikverdrossenheit, das ist eine Vertrauensschmelze, sagt die Chefredakteurin von Bild, Marion Horn. Und sie berufen sich darauf, dass alle Institute mittlerweile die Bundesregierung sehr, sehr schlecht einordnen und die Union überall hinter der AfD rangiert. Das sind also dramatische Befunde. Du hast schon gesagt, Ralf, es wird vermutlich keine Auswirkungen haben. Zunächst einmal, weil die CDU doch debattenmüde ist, keine Strategie hat. Auch die internationale Presse hält mittlerweile natürlich genau hin, wenn der Kanzler beispielsweise gegen die USA austeilt oder schlechte Umfragewerte einfährt. The Telegraph aus England, Politico, Bloomberg und natürlich auch CNN aus den Vereinigten Staaten zitieren empört Merz Worte. Und das trägt gewiss nicht zu seiner Beliebtheit in den Vereinigten Staaten ein, dass er seine Kinder mehr nach Amerika schicken würde. Also weder in den Vereinigten Staaten noch in Deutschland ist Mr. Merz everybody's darling. Ich verspare mir jetzt die Alternative, die es im Fußballbereich auch gibt. Kann Merz das irgendwie drehen? Gibt es da irgendwelche Szenarien innerhalb dessen die Union wieder, was ja von manchen Kommentatoren gehofft wird, in die Vorderhand kommt? Wir haben vorhin diese Aussage von ihm gehabt, von Friedrich Merz auf dem Katholikentag. Er arbeite an sich. Gibt es irgendeinen Punkt, wo wir sagen, ja, auch diese Koalition wird so an sich arbeiten, dass sie wieder mehr Menschen, wie Merz sagen würde, emotional bindet?
2: Wenn es die Möglichkeit gäbe, dass er tatsächlich noch die Reformen hinbekommt, die er versprochen hat, dann gäbe es vielleicht eine Chance. Es gibt umgekehrt die Umfrage, die eben auch für Bild erhoben wurde, dass die Mehrheit der Deutschen oder eine jedenfalls sehr hohe Zahl dafür ist, ihn auszutauschen, wenn diese Reformen nicht kommen. Wobei ich schon finde, dieser Konjunktiv ist eigentlich aus einer Traumwelt, weil es ist so offensichtlich, dass man sich in dieser Koalition in den entscheidenden Fragen nicht mehr einigen kann. Man hat, Ralf hat es vorhin schon erwähnt, es vor kurzem als große Einigung verkauft, dass man sich einig ist, dass es jetzt noch viele Gipfel geben wird, auf denen man um eine Einigung ringt. Also das ist der Status der Koalition. Und man müsste ernsthafte Ergebnisse erzielen. Und selbst dann wäre es so, dass diese Ergebnisse ja mit harten Einschnitten für große Teile der Bevölkerung verbunden wären und es quasi eine Art Agenda-Moment geben müsste, den das Volk vielleicht auch nicht gutieren würde. Also Merz ist da, was das angeht, auch quasi in einer ungünstigen Situation, weil er Einschnitte verkaufen muss und wenn er sie nicht hinbekommt, verkaufen muss, dass er gescheitert ist. Also es gibt entweder nur die Möglichkeit zu scheitern oder Einschnitte der Bevölkerung schmackhaft zu machen. Das ist von sich aus schon keine gute Grundkonstellation, aber er schafft es eben überhaupt nicht, sich daraus zu manövrieren. Er schafft es hingegen immer wieder in neue Fettnäpfchen zu treten. Deswegen ist es sehr unwahrscheinlich, dass mit diesem Kanzler, und das zeigen eben auch diese Umfragezahlen, das zeigen auch die Werte für ihn persönlich, es ist sehr unwahrscheinlich, dass mit diesem Kanzler die Union aus diesem Loch noch herauskommt.
0: Du hast eben darauf hingewiesen, Pauline, die drei Parteien, die die Regierung stellen, CDU, CSU, SPD, haben laut aktueller Umfrage gerade einmal noch 5 Prozentpunkte mehr als die AfD allein. Es stellt sich die Frage bei den Wählern, bei den Betrachtern, wer ist denn schuld für dieses miserable Erscheinungsbild der Koalition? Auch das ist von INSA abgefragt worden mit durchaus erstaunlichem Ergebnis. Wer trägt die Hauptverantwortung für die Schwäche der Regierung? Und sie wird mehrheitlich der Union zugeschrieben. 37% sagen, die Union sei hauptverantwortlich. 14% nur die SPD. Immerhin 42%, alle in etwa gleicher Maßen und sollten keine konkreten Reformen auf den Weg gebracht werden, votieren deshalb auch 67% für einen Austausch an der Regierungsspitze. Also 67 sagen weg mit Merz, wenn keine ordentlichen Reformen kommen, und immerhin 37% sagen, die Union ist hauptverantwortlich für die Schwäche der Regierung, während die SPD dort auf vergleichsweise geringe Werte kommt. Ist das denn gerecht, dass hier die Union das meiste Fett abbekommt?
3: Ja, natürlich, weil es steht ja im Grundgesetz, der Bundeskanzler bestimmt die Richtlinien der Politik, also ist er auch für die Politik, für das Ergebnis verantwortlich. Und wenn er eben nicht auf den Tisch schaut, dann merken die Leute das. Und die 14%, die 19% der SPD zeigen, wie die Leute darauf reagieren. Die erwarten von Merz eine härtere Linie, die sie gewählt haben. Wir dürfen ja nicht vergessen, 55 plus x Prozent dieser Bevölkerung wollen eine Mitte-Rechts-Regierung und haben eine im Prinzip linke Regierung, weil die CDU ständig umkippt oder nahe kommt. Das beste Beispiel bei Merz, man muss sich doch vorstellen, der geht in die eigene Fraktion und sagt, Freunde, keine öffentlichen Äußerungen mehr gegen Klingbeil, der Lars ist so sensibel. Der gleiche Merz hockt sich auf den Kirchentag und watscht den amerikanischen Präsidenten ab, von dem man auch weiß, dass er zwar nicht sensibel ist, aber sehr empfindlich, wenn es darum geht, wenn er Kritik empfangen muss. Das muss man sich mal vorstellen. Und wir wissen doch, wer unser mächtigster Verbündeter ist. Die gesamte deutsche Wirtschaft lebt an der Brust Amerikas. So einfach ist das. Und wenn der verantwortliche Regierungschef nicht diese Linie findet oder die Erkenntnis, die er hat er wohl, aber er zieht sie nicht durch, dann wird er zu Recht dafür verantwortlich gemacht, ich würde den Prozentsatz noch erhöhen. Bei mir ist er der Alleinschuldige, weil er die Richtlinienkompetenz hat. Himmel, Herrgott.
0: Aber es gibt eben auch noch die SPD, die 12% SPD, glückliche Zeiten, sie ist noch zweistellig, kleiner zynischer Einspringer von mir. Also die 12% SPD sagt, naja, jetzt reißen wir uns richtig am Riemen und zusammen und jetzt wird richtig gut durchregiert. Naja, in meinen Worten, was hat er denn konkret gesagt? Der SPD-Fraktionschef Matthias Mirsch, gestern im Bericht aus Berlin.
5: Das Entscheidende ist, glaube ich, dass man eine Dynamik bekommt. Das ist meine Erfahrung in den letzten Jahren, wo man sieht, die Empathie für den jeweils anderen. Wo sind sozusagen die Dinge, wo man sich bewegen kann, wo der andere auch mitgehen kann. Und in der Gesamtschau muss es dann stimmen. Das ist für mich das Entscheidende, dass man den Eindruck hat, ja, das ist gerecht, weil jeder trägt dazu bei. Das ist der entscheidende Schlüssel.
0: Jo mai, Dynamik, Empathie, gerecht, jetzt geht's aufwärts. Glaubt jemand hier das, diese Bekundungen?
3: Nein, die Leute wollen dieses Geschwafel nicht mehr hören. Die schalten abends, ich musste Mioska einschalten, ich höre Söder in der gleichen Tonalität. Dann höre ich Mirsch, dann höre ich Spahn. Sie stehen so aneinander. Der Schlimmste ist Alexander Hofmann von der CDU, CSU, der auf X jetzt auch wieder Forderungen stellt. Aber wir müssen gemeinsam, es ist ein verzweifelndes Ringen, die AfD zu verhindern. Denn es geht nicht darum, dass sie irgendwann zusammenfinden, was für das Land jetzt wichtig ist. Jeden Tag kommt aus Handwerk, Industrie, aus Wirtschaft die Alarmmeldungen. Der Kipppunkt ist schon übergekippt. Und sie diskutieren darüber, wann der nächste Gipfel kommt, Ende Juni, dann müssen wir die Sommerpause und dann sollten wir aber endlich. Dann kommen zwei Wahlen, da müssen wir auch noch vorsichtig sein. Die Leute wollen das Geschwafel nicht mehr hören. Sie wollen jetzt Aktion sehen.
2: Aber es ist natürlich gleichzeitig dieser Versuch, jetzt zu deeskalieren und das nicht eben diesen Streit noch größer zu machen, weil beide Regierungsparteien wissen, wenn es jetzt Neuwahlen gäbe, sehe es für sie sehr schlecht aus. Also es wird natürlich dann auch immer riskanter für so eine Regierungspartei, sich zu fragen, wollen wir das jetzt sprengen und in einem Wahlkampf quasi zu sagen, wir versuchen in diesem Wahlkampf zu mobilisieren, oder sagt man, unsere Chancen stehen so schlecht und wir werden womöglich noch als Schuldiger an dem Bruch wahrgenommen, wir können uns jetzt Neuwahlen nicht leisten. Also am Ende ist es ja auch immer so ein bisschen Roulette quasi, ob man sowas beendet oder nicht, weil man A nicht weiß, wird man medial als der Schuldige wahrgenommen, und in der CDU kann man sich sicher sein, dass es eine große mediale Front gibt, genauso wie es damals bei der FDP war, dass einfach immer die liberalen oder konservativen Parteien von der eher links geprägten Medienlandschaft verantwortlich gemacht werden, weil das eben auch Teil des Wahlkampfs ist. Also die Deutschen hassen auch diejenigen, die die Koalition kaputt gemacht haben, weil Deutschland, wie wahrscheinlich kein anderes europäisches Land, in die Stabilität verliebt ist. Und gleichzeitig hat man eben Angst, dass man eben nicht mehr genug Stimmen bekäme bei einer Neuwahl, aber dass man in diesem Bündnis auch Stimmen weiter verlieren könnte. Also wenn es so weitergeht, ist es auch gefährlich. Das heißt, man muss jetzt abwägen, was ist gefährlicher für uns, was könnte uns am Ende weniger Stimmen bringen, wenn wir das immer weiter treiben, oder wenn wir irgendwann sagen, jetzt reicht's uns. Und dieser Abwägungsprozess findet in beiden Parteien statt. Also in der CDU, die mit 22% ganz schlecht dasteht, aber eben auch in der SPD, die bei 12% rumkrebst und von allem, was sie mal war, von Volkspartei, sich so weit entfernt hat, dass es größer kaum sein könnte.
3: Der aber dieser Zustand, jetzt reicht zu uns, Pauline, ist erreicht. Und zwar beim Wähler.
4: Absolut. Also, so. Also diese Szene mit Mirsch ist deshalb interessant, weil sie den Kernkonflikt dieser Koalition und von Politik insgesamt offenlegt. Und es geht überhaupt nicht darum, was sich Parteien gegenseitig zumuten können. Die Wahrheit, und da habe ich mal bei den Sportreportern gewildert, die Wahrheit ist nicht auf dem Platz, sondern draußen in der Realität.
0: Die Wahrheit ist auf dem Platz.
3: Die ist auf dem Platz.
4: Das ist ja die Realität. Gut, also genau. Ich nie wieder Anleihen.
0: Die Wahrheit ist auf dem Platz.
4: Nie wieder Anleihen bei Sportler-Sprechblasen. Das Problem der Politik ist draußen. Also genau. Es ist völlig wurscht, ob die Union oder die SPD sich gegenseitig irgendetwas zumuten. Wenn du anfängst, als Politik in deinen eigenen Logiken zu denken, dann bist du eigentlich schon raus. Es ist entscheidend, dass die Rentenkasse voll ist. Das ist das Problem, das gelöst werden muss. Und wenn ich dann mir unterschiedliche Zumutungen erspare und eine Rentenreform beschließe, die nicht finanzierbar ist, dann habe ich einfach meinen Job nicht getan. Die Probleme sind auf der Straße und nicht da, ob die SPD das mittragen kann. Am Ende werden uns diese Probleme erledigen. Und die Probleme liegen in der Bürokratie, sie liegen in den überbordenden Energiekosten. Das sind die Probleme. Und wenn eine Partei glaubt, bestimmte Realitätsdosen seien ihr nicht zuzumuten, dann muss sie weg Das, Deutschland ist an einem Stadium angelangt, wo es eben nicht mehr geht wie in der Vergangenheit, dass man sagt, okay, wir beschließen irgendwelchen Unsinn, aber haben wir uns mehr, war jetzt nicht drin zwischen uns beiden Parteien, den Rest bezahlen wir halt. Also wir haben eben es so weit kommen lassen, dass wir 130 Milliarden jedes Jahr in die Rentenkasse zahlen müssen, weil die Politik Rentengeschenke verteilt hat, die nicht in der Rentenkasse drin sind. Und das haben wir immer mit Geld zugeschüttet. Wir versuchen jetzt die Energiepreise mit künstlicher Subventionierung des Industriestroms zuzuschütten. Das funktioniert nicht mehr. Wir sind an einem Punkt angekommen, wo die Politik wirklich liefern muss und ob da jemand eine Zumutung hat oder nicht, ist völlig egal. Mirsch beschreibt den Zustand dieser Koalition und dass man wirklich nur auf sich selbst fixiert ist und eben nicht mehr die Probleme löst.
3: Die Leute, wenn jetzt lesen heute in der Zeitung, die neue Bahnchefin hat gesagt, ich glaube 1 Million kostenlose Bahncard, 25%. Das ändert nichts daran, dass kein Zug mehr pünktlich fährt. Das ändert nichts daran, dass keine Toilette funktioniert. Das ändert nichts an dem Debakel, in dem die Deutsche Bahn steckt. Weil das genau das ist, Ralf, was du sagst. Jede Regierung hat da anderen diese Probleme der Bahn, die strukturellen Probleme weitergegeben, weil es nämlich bei einem Brückenabriss kein schönes Foto für den Wahlkämpfer gibt, weil es nämlich, wenn der Zug, der Bahnhof zugesperrt ist, kein schönes Foto gibt. Das wurde alles weitergereicht und jetzt ist diese Bahn und vor allem die Struktur dieser Bahn in einem Zustand, der ehrlicherweise in den nächsten 10 Jahren anhält. Das sagt die neue Bahnchefin selbst. Und da kann ich nicht das Pflasterchen drüber geben. Jetzt gibt's aber kostenlose Bahncards. Wenn eine Volloperation am offenen Herzen notwendig ist, hilft kein Pflaster.
4: Wenn ein hochdefizitärer Staatsbetrieb kostenlose Tickets verkauft, ist, glaube ich, Markt falsch verstanden worden. Habe ich so ein bisschen den Eindruck. Und wir diskutieren seit Jahren über das 9-Euro-Ticket oder das 50-Euro-Ticket. Wenn ich miese mache, muss ich irgendetwas an der Einnahme ändern und nicht Fahrkarten verschenken.
6: Ich bin gestern auch Zug gefahren, kleine Anekdote, die das etwas unterstützt. Ich wollte, es war später Nachmittag, ein kleines Fläschlein Wein bestellen. Dann sagte man, ja, Wein gibt's nicht. Dann fragte ich, wann gibt's denn wieder? Weil aber im Herbst. Warum? Im Herbst greift der Sortimentswechsel. Also,
2: mal gucken, wann in der Regierung der Sortimentswechsel greift, fragt man sich da. Naja, das sind eben diese Zustände, sieht man ja im ganzen Land. Und die Bahn ist ja eigentlich nur ein Symptom dessen, dass dieses gesamte Land immer dysfunktionaler wird. Und diese Endzeitstimmung eben jetzt auch die Koalition also quasi angreift. Und ich finde, also diese Woche wird wirklich nochmal spannend. Jetzt, wo diese Umfrage raus ist, was wird das bewirken? Wir haben am Mittwoch Lars Klingbeil, der sich befragen lassen muss im Bundestag. Wir haben eben wieder Sitzungswoche im Bundestag. Und da wird so eine Umfrage natürlich auch in die Fraktionen reinwirken. Wir hatten jetzt die Feiertage, wo die ganzen Abgeordneten in ihren Wahlkreisen waren. Wir haben dann nochmal das Pfingstwochenende, wo die Abgeordneten nach Hause fahren, mit den Leuten in Kontakt kommen, die ihnen sagen, wir sind nicht mehr zufrieden mit dem, was im Land passiert. Und es können für die Koalition ganz gefährliche Wochen werden
6: jetzt. Ein Grund mehr, jeden Tag hier bei uns zu sein, auf unserer App bei News Live oder bei News Live am Abend ab 18 Uhr mit Andreas Dorfmann. Genauso zu empfehlen, die tektonischen Platten verschieben sich und die Knackgeräusche hören Sie bei uns als erstes. Und das wird auch nachher so sein beim Thema gleich ab 8 Uhr, der kommunikative Totalschaden des Kanzlers. Es war wirklich ein schwarzer Freitag, geradezu ein Karfreitag für Merz auf dem Katholikentag. Und ab 8:30 hier bei News Live dann Regenbogen statt Kruzifix. Was ist eigentlich ein Katholikentag und warum ist er zur Gesangsabteilung von Rot, Grün und Links verkommen? Wir fragen, wie viel Kirche steckt noch in der Veranstaltung? Dazu begrüßen wir dann unseren Außenreporter und Zeitzeugen Erik Steinberg hier auf dem ökumenischen Sofa der Mehrheit am Montagmorgen. Nun ist aber gleich 8 Uhr am Montag, dem 18. Mai. Hier sind die Nachrichten mit Robert Noack.
1: In der schwarz-roten Regierung wird erneut über eine Senkung der Stromsteuer für alle diskutiert. Dafür ausgesprochen hat sich jetzt Bundeswirtschaftsministerin Reiche. Diese müsse kommen, sobald dafür im Haushalt Spielräume da seien, sagte die CDU-Politikerin der Rheinischen Post. SPD-Finanzminister Klingbeil habe zugesagt, alle Optionen zu prüfen. Die Stromsteuer wurde bislang lediglich für die Industrie, das produzierende Gewerbe sowie die Land- und Forstwirtschaft reduziert, nicht aber für private Haushalte und sämtliche Unternehmen. Unionsfraktionschef Spahn ist jetzt doch dafür, die automatische Diätenerhöhung der Bundestagsabgeordneten in diesem Jahr einmalig auszusetzen. Im Portal The Pioneer stimmte er dem Vorschlag aus SPD, Grünen und Linkspartei zu. Zur Begründung verwies Spahn darauf, dass viele Bürger etwa durch die Gesundheitsreform zusätzlich belastet würden. Er verstehe, wenn diese Menschen dann auch von den Abgeordneten einen Verzicht erwarteten. Die Bundesregierung will den Zivilschutz für den Kriegs- und Anschlagsfall ausbauen. Laut Bild-Zeitung ist dafür ein Sonderprogramm in Höhe von 10 Milliarden Euro vorgesehen. Innenminister Dobrindt sagte, Ziel sei eine stärkere Vernetzung von militärischer und ziviler Verteidigung. Die Mittel sollen unter anderem in zusätzliche Ausrüstung und Personal für das technische Hilfswerk fließen. Bis 2029 sollen demnach 1.000 neue Spezialfahrzeuge angeschafft werden. Zudem sei an 50 Standorten eine medizinische Eingreiftruppe für eine große Zahl von Verletzten geplant. Deutschlands Kindern geht es im Vergleich zu anderen Industriestaaten schlecht. Das hat eine UN-Studie ergeben. Platz 25 von 37 belegt Deutschland. Das Kinderhilfswerk UNICEF kritisiert vor allem, dass Kinder aus finanziell schwachen Familien in Deutschland eine deutlich schlechtere Bildung bekommen und öfter krank sind. Auf den ersten Plätzen liegen die Niederlande, Dänemark und Frankreich. Aber auch in wirtschaftlich schwächeren Ländern wie Rumänien geht es Kindern besser als hier. Die Sportvereinigung Elversberg aus dem Saarland steigt in die Fußball-Bundesliga auf. Die Mannschaft sicherte sich mit einem... Die Sportvereinigung Elversberg

Lettland 0:2. Das Wetter in Deutschland, heute im Osten und Südosten freundlich und meist trocken, sonst wolkig und von Westen her Regen, örtlich auch Gewitter. Höchstwerte von West nach Ost 14 bis 22 Grad.

0: Montag, der 18. Mai 2026. Guten Morgen oder Bangaranga, wie wir Freunde der gepflegten Popmusik sagen. Grüße gehen raus nach Bulgarien, den Gewinner des Eurovision Song Contest. Bangaranga. Einfach mal drauf ankommen lassen, sehr frei übersetzt. Hier ist News Live und bei uns erfahren Sie ab 6 Uhr morgens schon, was Ihnen abends um 8 verschwiegen wird. Denn der Tag beginnt mit News und er beginnt jetzt mit diesen meinen Gästen. Hier begrüße ich sehr herzlich unseren Musikbotschafter ehrenhalber, Drumhead Berlin, Ralf Schuler, unseren Politikchef.
1: Schönen guten Morgen. Ich muss mir immer überlegen, was man zu Bangaranga noch trommeln könnte.
0: Aber es ist wirklich ein gelungenes Stück Musik, muss man schon sagen. Ja. Es ist ein schönes Lied.
1: Einfach durchlaufender Vierviertel, sehr schön, geradeaus. Ja. Also nichts falsch gemacht.
0: Also volle Punktzahl, 12 Punkte auch von Ralf Schuler für Bangaranga. Wie viele Punkte, Pauline Voss, unsere stellvertretende News-Chefredakteurin, hättest du den Bangaranga gegeben?
2: Naja, ich muss sagen, der Sieger des Eurovision Song Contest überrascht mich immer wieder. Also bei Musik, das Mehrheitsprinzip, was ja in der Demokratie eigentlich was Schönes ist, bei Musik bin ich mir nicht so ganz sicher, ob es funktioniert, zumindest für mich nicht. Aber ESC immer wieder natürlich ein großes Event und auch spannend anzuschauen, was so alles möglich ist nach oben und nach unten an musikalischen Leistungen.
0: Und nach unten, da sind wir bei Deutschland, Germany Zero Points, also null Punkte vom europäischen Publikum für das deutsche Lied von Sarah Engels. Null Punkt. Also Deutschland, wir können nichts und singen schon gar nicht? Oder was lernen wir daraus? Waldemar Waldi Hartmann.
3: Also ich habe mir das nicht angetan. Das tue ich seit Jahren schon nicht mehr. natürlich den deutschen Beitrag habe ich natürlich mal gesehen. Ich dachte eher, das ist ein Tanzwettbewerb und irgendjemand piepst dann auch noch dazu. Ja. Aber es ist ein klares Abbild Deutschlands. Ja. Platz 23.
0: Wahnsinn.
3: Ja. 27 haben wir in der EU, Platz 23. Glaube ich, ordnen wir uns bald ein, wenn es so weitergeht.
0: Und wir haben ja gerade eben auch die Zahlen gehört von UNICEF, also was die Bildung angeht, ist Deutschland auch hier schon Regionalliga bestenfalls noch. Das ist nicht schön, aber wir bleiben natürlich hier unverzagt dank Ihrer. Schön, dass Sie bei uns sind. Ich bin Alexander Kissler und ich freue mich auf diese Stunde ganz besonders mit Ihnen. Die Popularität von Friedrich Merz ist, wo sie schon lange ist, aber nun erst richtig, nämlich im Keller. Jetzt reist er aber durchs Land und erzählt, eigentlich laufe alles doch nach Plan. Kleines Problem, niemand glaubt ihm.
4: Es ist egal, was Bundeskanzler Friedrich Merz tut oder sagt. Auf fast nichts kann man sich verlassen. Nichts hat Bestand. Nun schafft er es nicht einmal mehr, kleinste kommunikative Aufgaben zu meistern. Beim Katholikentag in Würzburg leistet sich der Kanzler einen Schnitzer nach dem anderen. Er legt sich einmal mehr mit der US-Regierung an, die ihn hierauf öffentlich degradiert.
5: Ich bin ein großer Bewunderer Amerikas. Meine Bewunderung nimmt im Augenblick nicht zu.
4: Er wertet das Ehrenamt ab, beleidigt damit gut ein Drittel aller Deutschen und denkt damit, Menschen für die CDU zu begeistern. Er stolpert schon wieder über seine Aussage, dass die Deutschen nicht genug arbeiten würden.
5: In meiner Partei hat noch niemand gesagt, dass die Menschen in Deutschland faul sind. Ich auch nicht. Nein.
4: Nach solchen Stotteranfällen erkennt er mittlerweile selbst auf offener Bühne, irgendwie kann er nicht so recht kommunizieren. Über den schwarzen Freitag des Kanzlers sprechen wir jetzt bei News Live.
0: Ja, darüber sprechen wir jetzt. Ein Katholik auf dem Katholikentag, das hat an sich ja schon Seltenheitswert. Also Friedrich Merz unter seinesgleichen, könnte man meinen. Und dort auf dem Würzburger Katholikentag hat er ausdrücklich davon abgeraten, seine Kinder zur Ausbildung oder in die Schule in die Vereinigten Staaten zu schicken.
5: Ich bin ein großer Bewunderer Amerikas. Meine Bewunderung nimmt im Augenblick nicht zu. Aber...
6: Nur, schön zu hören.
5: Ich würde meinen Kindern heute nicht empfehlen, in die USA zu gehen, dort ausgebildet zu werden und dort zu arbeiten. Einfach weil sich dort plötzlich ein gesellschaftliches Klima entwickelt hat. Und übrigens die Frage, was gut ausgebildete junge Menschen erreichen können, die ist bis vor Jahr und Tag in Amerika noch ganz anders beantwortet worden.

0: heute. Heute haben die Bestausgebildeten in Amerika große Schwierigkeiten, einen Job zu finden.
1: Friedrich Merz in entspannter Pose, den Oberlehrer der Geschichte geben. Und da klatscht sogar der linke Katholikentag. Schön zu hören, dass Sie es auch so schlimm finden, was Donald Trump mit Amerika mache, dass sie sogar so weit geht, ihre eigenen Kinder nicht zur Ausbildung in die USA schicken zu wollen. Also, weil die gewissermaßen verhängt er hier einen Ausreisestopp für die Kinder der Familie Merz, geht nicht nach Amerika.
2: Ja, zuerst habe ich ganz ehrlich geglaubt, Julius Böhm war dort und hat diese Schals verteilt. Und die schauen auch nach Borussia Dortmund aus. Aber dann habe ich gemeint, nee, das sind ja blaue Teile auch nicht dabei, jetzt zum Ernst der Sache. Ralf, du hast in der ersten Stunde gesagt, in der CDU kriegen sie schon immer Anfälle, wenn Merz sich zurücklehnt, dann wird es immer gefährlich. Ich lehne mich jetzt ganz deutlich zurück. Ich glaube, das war jetzt der Offenbarungseid. Man darf ihn nicht mehr in die freie Wildbahn entlassen. Man muss ihn hegen und pflegen, aber es müssen immer welche außenrum sein. Was er da gesagt hat, war ja mehrmals falsch. Jugendarbeitslosigkeit in den USA 9,5%, der europäische Durchschnitt 14,5%. Das zum schlechten Job finden. Die gesellschaftliche Entwicklung dort an den deutschen Universitäten grassiert ein Antisemitismus, wie es ihn noch nie nach dem Krieg gegeben hat. Es findet dort Cancel Culture statt. Es hat ein linker Mob die Hörsäle im Husarenstreich genommen. Und er sagt, seine Kinder, die übrigens über 30 sind, also wenn die noch zu Hause wohnen und sich vom Papa was sagen lassen, ist in der Erziehung extrem was falsch gelaufen. Auch das sind ja Märchenstunden, die er da liefert. Ja. Weil die Leute glauben dem Kanzler das ja, dass er seine Kinder, vielleicht seine Enkelkinder, und die wären doof, wenn sie auf ihn hören würden. Alles, was er dort sagt, ist ein weiteres Beispiel dafür, dass er immer dort, wo er ist, denkt, ich muss jetzt das sagen, was sie hören wollen. Er ist immer fishing for. Er hat nie eine gerade Meinung. Er hat keinen Plan, mit dem er unterwegs ist und sagen, so will ich Deutschland retten. So wollen wir das machen. Er ist immer, wenn er bei den Arbeitgebern ist, redet denen nach den Ohren und nach den Worten, ist er bei der Gewerkschaft. Und alles aber in der Attitüde von oben herab, dieses Oberlehrer ist fast schon eine Beleidigung für Oberlehrer. Dieses Arrogante, ich erkläre Ihnen das jetzt mal. Ich kann es nicht mehr hören, er ist den Leuten nicht mehr vermittelbar und die CDU muss sich im Klaren sein, dass sie sowohl mit den Sozen Hand in Hand in die Bedeutungslosigkeit geht und mit Merz in das Ende.
1: Und das Fatale ist ja, wenn immer Herr Merz so spontan losledert, sei es an einer Schule, sei es auf dem Katholikentag, bekommt das ja die versammelte Weltpresse mit. Es ist ja nicht so, dass er im kleinen Zirkel unter sich ist. Dann bleibt der gelungene oder misslungene Witz unter seinesgleichen. Es geht in die Weltpresse, weil er immer als Kanzler spricht. Das begreift er einfach nicht, das checkt er nicht. So was auch jetzt die Weltpresse hat davon durch jetzt genommen, aber auch natürlich die Vereinigten Staaten selber. Und zwar in Person hier von Trumps Gesandten für Sondermission, Richard Grenell. Wir kennen ihn noch als ehemaligen Botschafter der Vereinigten Staaten hier in Berlin, und er schrieb bei X Folgendes: Der deutsche Kanzler ist der europäische Präsident der TDS-Gesellschaft geworden. Das ist kein Lob. TDS steht für Trump Derangement Syndrome, auf Deutsch Trump-Verwirrtheitssyndrom. Und Grenell weiter: Als Merz mit Donald Trump im Weißen Haus saß, war der Kanzler vollständig sanft und wohlwollend. Die Deutschen haben einen Anführer ohne Strategie und komplett kontrolliert von den deutschen woken Medien. Ein ökonomischer Plan direkt vom Magazin Stern. Das sagt Richard Grenell, der hier also amerikanischer Botschafter in Berlin war. Der kennt Deutschland, der kennt die deutsche Medienlandschaft. Und das ist natürlich auch ein ganz klares Signal von der amerikanischen Trump-Ministration. Trump gutiert das nicht und Merz, so geht's nicht weiter.
3: Das wichtigste Instrument für Merz-Berater ist mittlerweile der Kescher. Weil sie immer wieder einfangen müssen, was Friedrich Merz auf irgendwelchen Podien behauptet hat, was ihm gerade wieder eingefallen ist, was er gerade wieder halluziniert hat. Jetzt wird hier die USA als Gefahr für Deutsche, die dort einen Arbeitsplatz suchen, dargestellt, als Ort, wo man als junger Mensch keine gute Ausbildung mehr bekommt, wo man als junger Deutscher nicht mehr hingehen sollte, um sich ausbilden zu lassen. Es hat mit der Realität überhaupt nichts mehr zu tun. Die Deutschen im Gegenteil sagen, Deutschland ist kein Land, wo ich meine Kinder aufwachsen sehen möchte. Sie haben hier ökonomisch keine Perspektive. Sie haben hier gesellschaftlich keine Perspektive. Wir haben wirtschaftlichen, grünen, geplanten Niedergang. Wir haben Islamisierung unseres Landes. Hier möchte man keine Kinder mehr aufwachsen sehen. Viele träumen von Ländern wie den USA. Das belegen auch die Zahlen der Unternehmen, die auswandern, die Zahlen der Bevölkerung, die auswandern, der Gründer, die lieber im Ausland ihre Firmen gründen. Und Friedrich Merz beschwört jetzt hier also einen Anti-Amerikanismus, der dem Publikum beim Katholikentag natürlich gefällt, der den USA aber weniger gut gefällt. Das sieht man an dem Tweet von Grenell. Das sieht man aber auch eben daran, dass die Bundesregierung gleich wieder versucht hat, diese Merz-Aussage einzufangen. Man hat also dann ein Telefonat gehabt zwischen Trump und Merz und hat direkt an die Bild weitergespinnt. Ja, jetzt wären alle Konflikte bereinigt, das wäre jetzt alles in Ordnung, damit sofort eben wieder dieses Bild entsteht, nachdem diese fatalen Sätze gefallen sind. Ja, es gibt gar keinen Konflikt mit den USA, es ist alles in Ordnung. Aber jeder Satz, der an die USA dringt, löst dort natürlich Empörung aus, verständlicherweise. Und Friedrich Merz ist wirklich zu einem unzuverlässigen, geradezu unzurechnungsfähigen Kanzler geworden, den man einfach auf keine Bühne mehr lassen kann, ohne dass er raushaut, was ihm gerade so durch den Kopf geht und ohne dass er damit das Land, denn das Land würde ja von einer guten Beziehung zu den USA profitieren, aber auch seine Partei in den Abgrund reißt. Also er ist wirklich eine Loose Cannon, die man nirgendwo mehr hinlassen kann, ohne ihm eigentlich die Bullet Points vorzuschreiben, die er sagen soll. Und wenn er ins freie Reden kommt, ist das einfach sowohl für das Land als auch für seine Partei zur riesigen Gefahr geworden.
1: Und Friedrich Merz ging auf dem Würzburger Katholikentag so manches durch den Kopf. Nicht nur die Vereinigten Staaten haben es auch bekommen, sondern auch die vielen, vielen Millionen Deutschen, die ein Ehrenamt haben und das gerne haben, die Ehrenamtler. Um Werbung zu machen für die CDU bzw. die sogenannten Parteien der Mitte, hat sich Friedrich Merz zu einem ganz ungewöhnlichen PR-Coup entschlossen und hat gedacht, werte ich doch einfach mal das Ehrenamt ab.
0: Ich werbe dafür, im Plural in die politischen Parteien zu gehen. Vor allem die politischen Parteien der Mitte. Und sie zu stärken. Wir leben von unseren Mitgliedern. Wenn keiner mehr hingeht, ist die Demokratie am Ende. Und nur mit punktuellem Engagement, so ehrenwert das alles ist, Musik, Sport, viele, viele andere Dinge, bis hin zum Naturschutz, Umweltschutz, alles gut, alles richtig. Aber das dauerhafte, über eine längere Zeit gezeigte und eingebrachte Engagement kann das nicht ersetzen.
1: Ja, das sind ja sehr viele erstaunliche Aussagen, Ralf. Also wir als Parteien, wir leben von den Mitgliedern, sagt er. Weniger Mitglieder gleich weniger Demokratie. Und das Ehrenamt sei nur eine punktuelle Beschäftigung, während er offenbar von einem lebenslangen Mitgliedsbündnis ausgeht.
4: Also man versucht ja dann immer noch irgendeinen restrationalen Kern zu finden in diesen Äußerungen. Ich entdecke den nicht so richtig. Von den Mitgliedern lebt eine Partei wegen der Mitgliedsbeiträge, das ist das Einzige. Inzwischen haben sich die Parteien aber so eine auskömmliche Parteienfinanzierung selbst gegönnt, dass die Beiträge gar nicht mehr das Entscheidende sind. Die Partei von Geert Wilders in Holland übrigens besteht im Wesentlichen aus ihm selbst und ist trotzdem politisch erfolgreich. Also diese Mitgliedergeschichte, das ist eigentlich so ein Punkt, wir haben vorhin schon mal kurz drüber gesprochen, wo Parteien so selbstreferenziell geworden sind, dass sie sich für den Nabel der Politik halten. Also Politik passiert eben in den Freiwilligen Feuerwehren, in den Sportvereinen. Da ist gesellschaftliches Leben, da entscheidet sich Humanität, da entscheidet sich sozialer Zusammenhalt. Das ist viel, viel wichtiger, als dass du einmal im Monat zu einer Kreisverbandssitzung gehst. Das ist zum Teil wirklich deprimierend. Und also es ist ja legitim, dass man für die Mitgliedschaft in Parteien wirbt. Aber was ihn da geritten hat, das Ehrenamt regelrecht abzuwerten, das erschließt sich mir nur überhaupt nicht.
3: Vor allem gibt es ja gar keine Notwendigkeit, das eine gegen das andere auszuspielen. Absolut. Also jeder von uns würde doch sagen, toll, wenn sich Leute in Parteien engagieren. Aber das heißt doch nicht, dass man gleichzeitig die Leute, die sich woanders engagieren, in Musikvereinen, in Sportvereinen, in sozialen Einrichtungen, dass man die abwerten muss, dass man behaupten muss, die würden sich nur punktuell einbringen, was auch wieder an der Realität so vorbei
4: ist. Was heißt das denn?
3: Ja, wo man wieder sieht, Friedrich Merz versteht überhaupt nichts von der Realität im Land, also von dem, es ist ein kompletter Realitätsverlust, der da bei ihm stattfindet, weil dieses Engagement in solchen Vereinen, das ist ja eben gerade nicht punktuell, sondern das prägt ganze Lebensläufe. Menschen, die von der Kindheit an in diesen Vereinen sind, die dann, wenn sie Jugendliche sind, Erwachsene sind, sich einbringen, die den Nachwuchs fördern, diese Organisationen am Laufen halten. Und es sind, muss man nochmal sagen, 30 Millionen Deutsche, die der Kanzler mit dieser Aussage einfach mal so abwatscht. Von der großen Bühne aus, wo er sagt, ja, das ist nur punktuell, das ist eigentlich gar nicht entscheidend. Und es ist total interessant zu sehen, wie er mit solchen Aussagen auch immer weitere Teile der Bevölkerung, aber auch der medialen Landschaft verliert. Also das große Pfund von Kanzler Merz war ja, dass er als eigentlich mal konservativ gestarteter Kanzler die mediale Öffentlichkeit ganz lange hinter sich hatte, auch die Linke, weil er eben linke Politik gemacht hat. Das war ja der Grund, warum er auf einer solchen medialen Welle schwimmen konnte, weil er eben linke Politik gemacht hat. Und mittlerweile verliert er zunehmend eben auch die allerlinkesten Journalisten. Stefan Anpalagan, ein linker Journalist oder Aktivist, könnte man auch sagen, hat jetzt am Wochenende getwittert, dass das Unangenehmste an der Kanzlerschaft von Friedrich Merz wäre, dass man Journalisten wie Julian Reichel zustimmen müsste, unserem Chefredakteur, weil eben Julian als einer der Ersten oder als der Erste diese Ehrenamtsaussage kritisiert hat und darauf aufmerksam gemacht hat. Und bei so einer Aussage kann sich einfach niemand mehr dahinter stellen, egal ob links oder rechts, egal ob liberal oder welcher politischen Richtung man auch immer angehört. Freiwilliges Engagement von 30 Millionen Deutschen von der großen Bühne her abzuwerten, da kann sich einfach niemand mit identifizieren.
4: Es könnte sein, dass er im Hinterkopf hatte, dass Carsten Linnemann unlängst den Mitgliederschwund beklagt hat und in den nächsten Jahren den Verlust von 50.000 Mitgliedern beklagt hat. Das wird dann am Ende natürlich schon für die Mitgliedsbeiträge relevant. Das, was Leute in ihrer Freizeit im Ehrenamt machen, ist, sorry, das zu sagen, ist vielfach um Größenordnungen sinnvoller und erfüllender als das, was man in Kreisverbänden, in Parteien macht. Und da kommt natürlich auch wieder Merz ins Spiel, wenn du deine Mitgliedschaft zum Stimmvieh degradierst und im Prinzip in den Wahlkampf schickst mit Botschaften, wo die sich in Regen und unterm Sonnenschirm verprügeln lassen und du schickst sie raus und sagst, der Staat muss mit dem Geld auskommen, was er hat. Und am nächsten Tag machst du eine Milliarden-Schulden-Geschichte auf, wo die dann sagen, was soll ich denn jetzt meinen Nachbarn, die ich bequatscht habe, Union zu wählen, was soll ich denen denn sagen? Also im Prinzip musst du dich nicht wundern, dass dir die Leute weglaufen, wenn du sie verhonepiepelst, um kein Wort mit A da rein zu basteln. Ja. Also das ist schon wirklich bitter, was er da macht. Also er soll doch für seine Partei werben, dann soll er aber auch die Arbeit in der Partei so attraktiv machen, dass es Spaß macht und dass man mit gutem Gewissen zu dem stehen kann, was man da im Wahlkampf versprochen hat.
5: Die Frage, die du nun aufwirfst in deiner üblichen Höflichkeit, Ralf, Verhonepiepelung oder nicht? Das ist hier die Frage und die stellen wir uns auch mal bei folgender Aussage, die auch auf dem Katholikentag zu Würzburg gefallen ist. Dort wurde ihm wieder vorgehalten, seine Aussage, dass die Menschen zu wenig arbeiteten. Er wird in dieser Diskussion erst ausgebuht, kommt nicht zu Wort und als er sich dann erklärt, wird er noch einmal ausgebuht. Bitte sehr.
6: In meiner Partei hat noch niemand gesagt, dass die Menschen in Deutschland faul sind. Ich auch nicht. Nein. Ich habe darauf hingewiesen, dass zum Beispiel ein Land wie die Schweiz 200 Stunden im Jahr längere Arbeitszeiten hat als Deutschland. Und der Schweiz geht's erkennbar besser als uns. Und ich habe die Frage gestellt, ob wir der Meinung sind, und ich wiederhole mal den Satz, den ich hin und wieder sage, ob es richtig ist, zu glauben, dass wir mit 4-Tage-Woche und ob wir...
7: Liebe Freunde, wir wollen hier vertrauensvoll, zuhörend miteinander sprechen. Dankeschön, wir werden alle Fragen hier auch vom Publikum stellen. Vielen Dank.
6: Danke, Hartung. Ja, so. Also jetzt kommen wir mal zum Thema zurück.
7: Ich möchte gerne über die wirklich wichtige Frage des jungen Mannes hier entsprechend sprechen und darf Sie um etwas Disziplin und Ruhe.
0: Ja, gucken, sehen Sie, und das und wissen Sie, meine Damen und Herren, und das ist das, was ich mit, das ist das, was also, ich mit Toleranz gemeint
7: Entschuldigung.
0: Habe, nicht? So.
7: Wir
0: das
7: wollen
0: hat mit Toleranz jetzt nichts mehr zu tun. Ganz offen gestanden, wenn da Missverständnisse entstanden sind, versuche ich das immer auszuräumen. Wir haben in Deutschland eine große Zahl von Menschen, die unglaublich viel arbeiten. Aber die Lebensarbeitszeit, die Jahresarbeitszeit in Deutschland ist deutlich niedriger als in vielen anderen Industrieländern. Und deswegen habe ich die Frage nur gestellt, wenn wir diesen Wohlstand erhalten wollen, den wir heute haben, müssen wir dazu nicht vielleicht alle gemeinsam die Ärmel aufkrempeln und ordentlich was tun?
1: Ja, also mit Bangaranga kann man den Eurovision Song Contest gewinnen. Vielleicht demnächst auch mit Nein. Das hat schon sehr melodischen Drive. Nein. Aber der Inhalt ist natürlich bezeichnend und die Art und Weise noch mehr. Er hat doch mehrfach gesagt, er hat es letztendlich auch zugegeben, lieber Wald, du schüttelst schon den Kopf die ganze Zeit. Er hat doch ständig oder oft gesagt, Friedrich Merz, schaut mal in andere Länder, liebe Deutschen, da wird mehr gearbeitet. Also indirekt war die Botschaft doch, was ein faules Volk.
2: Ja, natürlich, das ist doch unbestritten und das weiß er so. Gehen Sie mal auf die stille Treppe hier, ja, so. Und wenn ich mich erinnere, Zwischenrufe, wie die von Franz Josef Strauß selbst erledigt worden sind, der hätte dem Moderator das Wort entzogen, das hätte Strauß schon selbst gemacht. Und er versteckt sich dann in seinem Sessel in dieser wieder arroganten Art. Und wie du richtigerweise sagst, natürlich hat er expressis verbis dies, was anderes kann man ja nicht rauslesen, wenn er diese Zahlen nennt. Sagen. Er vergisst immer dazu sagen, dass es rundum besser geht und dass das nicht an der Arbeitszeit oder der Intensität der Leute, die arbeiten, sondern er beschwört ja wie alle Politiker immer das Wir. Also mit dem Wir muss er ja wohl auch seine von ihm geführte Bundesregierung, wie er immer betont, die von mir geführte Bundesregierung, mal dann an die Kandare nehmen und sagen, wie sieht denn eigentlich unser Arbeitsergebnis aus? Wie sieht das denn aus, was wir bisher erledigt haben? 141 Gesetze, davon sage ich mal 120 locker, völlig sinnlos, unmerkbar, unspürbar in der Wirtschaft. Und das bisschen, was Sie gemacht haben, verkaufen Sie als Erfolg. Ein Beispiel. Und da kriege ich jedes Mal einen dicken Hals. Wir haben das Bürgergeld, das würde auch der Söder. Was ist denn das Bürgergeld? Am Bürgergeld hat sich nichts verändert. Bürgergeld, das ist so wie, Reiter heißt jetzt Twix. 15 Milliarden werden wir sparen, 10 Milliarden werden wir sparen. Aber wenn wir 5 nicht schaffen, dann haben wir nichts richtig gemacht. Hörst du noch irgendwas von einem einstelligen Millionenbetrag, der gespart worden ist? Nein, sie machen das nicht, was sie angekündigt haben. Subventionen kürzen und ans richtige Geld zu gehen. Ich habe die einzige Idee, die ich habe, damit ist mal vorerst alles erledigt. Entwicklungshilfeministerium einstellen und die Entwicklungshilfe auch. 26 Milliarden, können wir viel damit Gutes tun.
3: Merz hat inhaltlich nichts vorzuweisen, er hat aber auch kommunikativ nichts vorzuweisen und deswegen ist einer seiner häufigsten Sätze mittlerweile, nein, ich habe das nie gesagt. Das musste er gegenüber einer krebskranken Frau, die ihn mit den erhöhten Ministergehältern konfrontiert hat, was tatsächlich zwischendrin geplant worden war, was man dann abgeblasen hat, hat er das behauptet? Nein, das haben wir niemals geplant, nein. Und jetzt im selben Sound, wieder in diesem Oberlehrerhaften, wo man sich auch stilistisch fragt, hat er denn gar kein Gespür dafür, wie man mit dieser Bevölkerung reden soll? Jetzt behauptet er, er hätte niemals gesagt, die Deutschen wären faul. Das stimmt natürlich auch nicht, weil bei den Deutschen sehr genau angekommen ist. Er hat ihnen vorgeworfen, zu wenig zu arbeiten. Und er hat seinen Teil aber nicht dazu beigetragen, der nämlich wäre, dass man vielleicht von dieser Arbeit auch ein kleines bisschen von dem Lohn behält, den man sich erarbeitet hat. Davon muss man ja in Deutschland sehr viel abgeben, sehr viel mehr zum Beispiel als in der Schweiz, wo die Leute ja auch mehr arbeiten, was er immer als Vorbild nimmt. Also er kommt seinem Teil nicht nach. Er hat sich darauf verlegt, die Deutschen dafür zu beschimpfen, dass sie quasi sich nicht richtig verhalten und dass er deswegen als Kanzler nicht so brillieren kann. Und wenn sie ihm das dann hinterher vorwerfen, sagt er, nein, das habe ich so nie gesagt. Und es ist wirklich ein kommunikatives Desaster von vorne bis hinten.
2: Aber vielleicht eins hat es noch dazu, vielleicht mit dem Vergleich der Schweiz, muss man ja sagen, warum ist der Schweizer vielleicht ein bisschen engagierter bei der Arbeit? Weil ihm am Monatsende mehr im Geldbeutel bleibt. Weil ihm nicht, wenn er gut verdient ist, 50% abgezogen werden, sondern vielleicht nur 18 oder 20 absolut. Oder 22.
5: Mehr Netto vom Brutto ist ein gutes Konjunkturprogramm. Aber vielleicht ist Friedrich Merz ja selbstkritisch und er räumt gewisse Kommunikationsprobleme ein. Ist das für Sie glaubwürdig? Bitte sehr.
0: Ich beschäftige mich in den letzten Wochen mit immer größerer Intensität mit der Frage, woran liegt das, dass es mir offensichtlich nicht gelingt, die Menschen im Lande hinreichend zu erreichen, auch zu überzeugen, dass der Weg, den wir versuchen, in der Regierung einzuschlagen, den ich versuche einzuschlagen, der richtige ist und der auch eine emotionale Bindung erzeugt und die Bevölkerung mitgeht. Das ist eine Frage, die ich noch nicht abgeschlossen für mich beantwortet habe. Ich weiß, dass ich in meiner Kommunikation etwas verbessern muss, damit diese Botschaft besser verstanden wird. Das weiß ich.
5: Oh, Merz will an sich arbeiten. Zielvorgabe, seine Botschaft soll besser verstanden werden und er will eine emotionale Bindung aufbauen. Ja, genau diese beiden Dinge hat er bisher doch überhaupt nicht im Repertoire gehabt, Ralf.
4: Ich bin immer ganz froh, wenn Politiker keine emotionale Bindung zu mir aufbauen. Das würde ich gerne im Privatbereich belassen. Aber Scherz beiseite, es ist natürlich am Ende dann doch wieder die Botschaft, die Menschen verstehen mich nicht. Also eigentlich ist schon in Ordnung, aber kommunikativ komme ich leider nicht so rüber. Ist ein alter politischer Standardsatz. Es ist uns nicht gelungen, dem Wähler klarzumachen, dass wir aber ansonsten war alles in Ordnung. Wohlfeil. Und am Ende kommt es eben leider auch so komisch verhaspelt rüber, dass man jetzt nicht wirklich glaubt, dass er an seiner Kommunikation irgendwas ändert. Also eigentümlich, grundsätzlich ist natürlich Selbstkritik bei Politikern eine feine Sache. Auf Bühnen vorgetragen wird es meistens unglaubwürdig.
3: Es ist auch ein bisschen Wohlfeil, weil eigentlich muss man sagen, Friedrich Merz ist einfach auch inhaltlich am Ende. Und ich glaube, diese Kommunikationsprobleme entstehen auch dadurch, dass er von allem, was er mal versprochen hat, sich so weit entfernt hat in diesem Bündnis, wo er einfach nur noch linke Politik macht, dass er einfach nicht mehr sich selbst treu sein kann, das sagen kann, was er wirklich denkt, sondern sich komplett darauf versteift hat, andere dafür verantwortlich zu machen. Also im Zweifel sind die USA schuld, im Zweifel sind die Bürger schuld, die nicht genug arbeiten, die sich nicht genug in Parteien engagieren. Das ist eigentlich das Einzige. Er geht durchs Land mit einem revanchistischen Mindset, wo er einfach nur sagen will, alle anderen sind dran schuld, dass ich meine Kanzlerschaft irgendwie versemmelt hat. Und aus dieser Haltung, aus dieser trotzigen, beleidigten Haltung wird er auch so schnell nicht mehr rauskommen. Und die kann er ganz offensichtlich auch nicht für sich behalten. Das wäre ja was anderes, wenn er im stillen Kämmerchen sagen würde, auch irgendwie mit der Kanzlerschaft habe ich mir alles anders vorgestellt. Aber er trägt es immer nach außen in einer Weise, die wirklich desaströs ist für ihn und für seine Partei.
2: Ein Satz, nicht das Erzählte reicht, sondern das Erreichte zählt.
5: Ein sehr wichtiger Satz von Waldemar
2: Philosoph Hartmann. Waldemar Hartmann.
5: Ja, absolut. Würde ich mir patentieren lassen. Genauso wie vielleicht nur selber denken macht schlau. Das heißt es morgen wieder um 8.30 Uhr an dieser Stelle. Ich freue mich schon drauf. Sie hoffentlich auch morgen wieder 8.30 Uhr Kissler Kompakt. Jetzt heute um 8.30 Uhr ein Hinweis für Sie in eigener Sache.
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5: So schaut's aus. news.de/abo. Es ist 8.31 Uhr, Montag, der 18. Mai. Und Sie sehen, wir geben hier alles. Das Sofa der Mehrheit kommt gerade an seine Belastungsgrenzen. Aber das schaffen wir natürlich, denn zu uns gestoßen ist mit ganz frischen Eindrücken vom sogenannten Katholikentag des sogenannten Zentralkomitees der deutschen Katholiken, Erik Steinberg, unser Außenreporter. Schön, dass du da bist.
9: Ich freue mich auch sehr.
5: Hast wieder gut hierher gefunden. Bist du auch Zug gefahren?
9: Ich bin mit der Bahn gefahren.
5: Ja, und hat geklappt?
9: Es hat ausnahmsweise
5: geklappt. Ja.
9: Okay. Ich bin auch mittlerweile froh, meine Linie, die U3, die fährt tatsächlich auch wieder durch. Also ich muss morgens noch nicht mal mehr umsteigen.
5: Es ist Wahnsinn, man entwöhnt sich, dass das mal nicht einreißt. Kai Wegner, übernehmen Sie, damit auch der Rest noch runtergerockt wird. Das war keine Wahlempfehlung meinerseits. Ja, ich bin Alexander Kissler. Ich freue mich, dass Sie bei uns sind und bleiben. Es kommt vielleicht die spannendste letzte halbe Stunde seit Erfindung von News Live. Wir werden sehen. Kirche im Spagat zwischen Glaubensverkündigung, Gendergerechtigkeit und Klimakrise. Wie politisch soll die Kirche sein? Wie links ist sie geworden? Darüber sprechen wir jetzt hier bei News Live.
10: Katholikentag in Würzburg. Hunderttausende sind es früher gewesen. Jetzt kamen noch etwa 70.000 Besucher. Im Programm der fünftägigen Veranstaltung wird durchgängig gegendert. Die Kirche sucht gesellschaftlichen Anschluss. Doch sieht es so aus, als würde sie immer mehr ausschließen? Die deutsche katholische Kirche leidet an Mitgliederschwund und unter den Folgen des Missbrauchsskandals. Ihre Strategie? Gesellschaftliche Anbiederung, Mitschwimmen im linksgrünen Mainstream. BesucherInnen können queere Spuren in der Bibel mit spielerischen Methoden entdecken, erfahren, wie rechte Ideologien christliche Motive vereinnahmen oder auch einen queeren Gottesdienst feiern. Doch führen Regenbogenfahne, Klimareligion und Nähe zur Politik die Kirche aus der Krise?
11: Es gibt BDSM-Stand, habe ich gehört. Das hat mit Katholizismus überhaupt nichts zu tun. Und auch die Deutsche Bischofskonferenz ist in den letzten Jahren immer mehr damit beschäftigt, den Applaus der Massen zu suchen.
10: Der Katholikentag zeigt eine Kirche, die gesellschaftlich mitreden will, deren religiöse Bindekraft aber deutlich nachlässt. Konservative Kritik mehrt sich. Kirche muss Glaube und Evangelium wieder in das Zentrum ihrer Botschaften stellen. Kirche als angepasster gesellschaftlicher Akteur oder als religiöse Bekenntnisgemeinschaft? Darüber sprechen wir jetzt bei News Live.
5: Ja, die 5 Tage von Würzburg sind vorbei. Der Katholikentag veranstaltet, wie gesagt, vom sogenannten Zentralkomitee der deutschen Katholiken. Es ist ein Verbandskatholizismus, muss man sagen, ein Gremienkatholizismus. War auch nicht sehr gut besucht, habe ich gelesen, von den Dauerkarten her, vom Verkauf der Dauerkarten her. Erik, du hast dich dort mehrere Tage umgetan, hast dir Veranstaltungen angeschaut, mit Teilnehmern gesprochen. Was waren denn so deine Eindrücke, die du gewonnen hast, die besonders bei dir hängen geblieben sind?
9: Also bei mir hat sich der Eindruck nach der Veranstaltung gefestigt, dass es doch eine wirklich sehr, sehr, sehr, sehr bunte Veranstaltung ist. Und das meine ich jetzt nicht unbedingt im positiven Sinne. Also man kennt das ja eigentlich schon aus der evangelischen Kirche. In den vergangenen Jahren hat man sich da immer stärker dem linken NGO-Milieu angebiedert und man hat das dann auch explizit gesehen. Es gab da vor einigen Jahren schon erste Vorstöße, beispielsweise Gott oder Jesus zu gendern. Und jetzt muss ich leider sagen, nach den Tagen, wo ich da war, hat das auch in der katholischen Kirche immer mehr Einzug gehalten. Also man hat überall Progress-Pride-Flaggen gesehen, die politischen linken Parteien waren eben auch da vor Ort. Und was so ein bisschen hinten rübergefallen ist, hatte ich leider den Eindruck, war der Glaube an sich.
5: Das ist ein zutreffender, aber auch natürlich erschütternder Befund irgendwo. Es gab im Programm sich auch Gottesdienst, Messe, Beichte, aber ich glaube, der Tenor war genau so, wie du ihn beschrieben hast. Du hast mit vielen Teilnehmern dort gesprochen, auch mit politisch sozialisierten Teilnehmern, unter anderem mit einem Vertreter der Linken. Und was er dir gesagt hat, das schauen und hören wir uns jetzt mal an.
9: Wie finden Sie das denn jetzt eigentlich als Partei, dass hier dieser Katholikentag mit seinem Programm, so zumindest habe ich den Eindruck gehabt, viele Ihrer politischen Standpunkte mittlerweile auch kopiert oder sich Ihnen eigentlich politisch annähert, habe ich zumindest den Eindruck. Wie finden Sie das, diese Programmausrichtung hier?
12: Also ich finde das sehr erfrischend und wir hatten gerade den Präsidenten der Europäischen Bischofskonferenz da und ich finde es gut, wenn man sich mit Katholik, ich bin kein Katholik, ich bin evangelisch und wir haben hier neuapostolische Christen, wir haben hier Christen von der Freikirche der 7. Tages-Adventisten und Altkatholiken und dass wir uns alle erfrischend im Dialog austauschen. Es gibt keine Alternative dazu.
9: Das wäre jetzt meine nächste Frage, wenn sich denn alle zusammen austauschen sollen. Ich sehe gerade auf Ihrer Jacke hier den Aufdruck Demokratie ohne Alternative. Ist in diesem Austausch, ist die AfD da nicht mit gemeint?
12: Das ist eine faschistische Partei. Würden Sie sich mit jemandem austauschen, der Sie umbringen würde?
5: Ja, das ist natürlich eine sehr steile These. Würden Sie sich mit jemandem auszeichnen wollen, der Sie umbringen will, sagt dieser Sozialist, muss man sagen, der Linke. Es war auch der Chef der Linken im Europäischen Parlament zu einer Veranstaltung geladen, Herr Schirdewan. Gleichzeitig gab es, das war, glaube ich, auch dann eine Zeile der Bild-Zeitung, einen AfD-Bann. Also es wurde mit der AfD programmatisch nicht gesprochen.
9: Ja, den Eindruck hatte ich auch. Und wie viel Offenheit da dann am Ende noch übrig bleibt aus dieser Aussage, das hat man ja am Ende gesehen. Also ein Austausch mit Leuten, die anders denken, die diesen politischen Standpunkten widersprechen, den gibt es da einfach nicht mehr. Die werden grundsätzlich aus der Debatte ausgeschlossen, weil sie eben rechtsextrem sind, Nazis sind. Und dann ist eben für diese Gruppen auf dem Katholikentag eben kein Platz mehr.
5: Obwohl es eben Zahlen gibt, finde ich sehr aufschlussreich, wie die Katholiken parteipolitisch ticken sozusagen. Schauen wir uns dazu mal aktuelle Zahlen an. Und die sind sehr aufschlussreich. Auffallend ist ja hier der knappe Abstand zwischen der CDU und der AfD. Sonntagsfrage. So antworteten Katholiken 30% CDU, immerhin, das ist viel. Aber knapp dahinter 26% AfD, 13% SPD, Grüne 11, Linke 8, BSW 1, FDP nur 4. Sonstige 7. Also die CDU trägt dort immerhin noch einen Sieg davon, komplett im Unterschied zur Gesamtbevölkerung. Mit 30% ist sie allerdings nicht überragend. Und 26% der Katholiken würden AfD wählen. Und gleichzeitig sagt der Katholikentag, AfD ist hier unerwünscht.
3: Man sieht da einfach, dass dieser Kampf gegen die Opposition mittlerweile so institutionalisiert ist, dass er eben alle Bereiche durchdringt. Also auch so ein Bereich wie die katholische Kirche, wo man denkt, das muss doch eigentlich ein unpolitischer Bereich sein oder zumindest ein Bereich, wo man die Politik aus einem Glauben ableitet. Aber das ist ja weit davon entfernt. Das ist ja wirklich nur noch Indoktrination. Linke, woke Indoktrination. Also ich habe hier nochmal ein paar Highlights aus dem Programm hier rausgesucht. Queer in der Klimakrise. Dann die Bibel als Empowerment-Buch für queere Menschen. Bibel queer gelesen. Das Leben ist bunt. Vielfalt in der Kirche. Wer hat das Wort? Wie Antifeminismus Diskursräume verengt. Also das komplette Programm war voll von solchen Botschaften, von woken Botschaften, wo man wirklich denkt, mit Glauben hat das gar nichts mehr zu tun. Und an dich, Erik, dann nochmal die Frage, die mich interessieren würde. Hatte man denn den Eindruck auch, dass das die dominierende Stimmung dort ist? Also gab es dort überhaupt noch das Thema Glaube? Hat das noch eine Rolle gespielt? Oder ist eigentlich dieses grüne, linke Weltbild dominierend gewesen bei dieser Veranstaltung? Und woran hat man das dann gemerkt?
9: Also aus meiner Sicht hat der Glauben doch noch eine kleine Rolle gespielt. Und zwar hat er für mich immer so ein bisschen den Rahmen gegeben. Also man ist dann in den Tag gestartet mit einem anfänglichen Gottesdienst, hat den Abend dann abgeschlossen mit einem weiteren Gottesdienst. Dazwischen dieser Raum, der wurde aber weitestgehend gefüllt, so war mein Eindruck, eben mit vor allem politischen Inhalten. Also du hast ja gerade schon die Programmpunkte vorgelesen. Viele, viele, viele Programmpunkte gehen eben in genau diese Richtung. Mit Glauben selber beschäftigen sich da die wenigsten Veranstaltungen. Ich kann ja auch mal ein Beispiel nennen, die Missbrauchsskandale, wo man eigentlich auch meinen müsste, dass die auf diesem Katholikentag doch eigentlich aufgearbeitet werden müssten und auch mit sehr viel Eifer aufgearbeitet werden müssten. Dieser Themenaspekt, der hat gerade mal eine Handvoll Veranstaltungen bekommen. Also das spielt wirklich nur eine kleine Rolle. Ansonsten sind es wirklich da die politischen Veranstaltungen, die dominierend sind. Und man muss auch sagen, dass sich das auch im Publikum widerspiegelt. Also ich habe mit sehr, sehr vielen Leuten gesprochen, die eben genau das unterstützt haben, die gesagt haben, ja, wir brauchen noch mehr Vielfalt, wir brauchen noch mehr Regenbogenfahren. Den einen oder anderen gab es natürlich auch, der da widersprochen hat, der da eher dem konservativeren Glauben anhängt. Aber grundsätzlich muss man wirklich sagen, war das schon alles in allem sehr, sehr bunt.
5: Und was auch null mal vorkam im Programm, habe ich den Christenverfolgung. Wäre auch ein spannendes Thema für Christen. Du hast eben schon den Kopf geschüttelt.
2: Kann das sein, dass gläubige Katholiken jetzt nach alter Väter Sitte diese Entwicklung ja mitbekommen haben, die kann man nicht von heute auf morgen, und aus dem Grund eben nicht mehr Hunderttausende, wie es mal war, sondern eben nur noch überschaubar quasi diese andere Gemeinde sich dort eingeschlossen hat und die anderen gar nicht mehr hingehen?
9: Auf jeden Fall. Also wir haben ja eben auch diese Zahlen gesehen, es sind doch einige Christen auch noch, die AfD wählen. Und wenn wir uns das Programm anschauen, dann fühlen die sich da natürlich überhaupt gar nicht mehr repräsentiert. Also wir haben da eine eindeutige Spaltung auch der Kirche, und wie man da wieder rauskommen soll, Weiß ich ehrlich gesagt nicht.
4: Ja, nun ist das Zentralkomitee der Katholiken schon auch ein spezieller Verein. Als Protestant bin ich da ganz froh, dass ich da das Ganze von außen betrachten darf. Aber es sind halt eine Art von gelebtem Glauben, der zumindest in Rom nicht so besonders gut ankommt. Jetzt halten sich die deutschen Katholiken zugute, dass sie die eigentlich Progressiven sind und Rom hat es nur nicht begriffen. Rom steht allerdings in Gestalt gerade dieses Papstes für eine Weltkirche, die eben nicht so tickt wie die deutschen Katholiken mit ihrem synodalen Weg. Also da ist schon eine gewisse Entfremdung. Und eine politische Gruppenveranstaltung hat aus meiner Sicht eigentlich gar keinen Sinn. Das Verbindende zwischen all diesen Menschen dort ist eigentlich der Glaube. Und eben alles andere kannst du gerne privat ausleben. Was ich etwas wirklich bestürzend fast schon finde, eigentlich besteht Christentum darin, dass du für deine Feinde betest, dass du für den verlorenen Sohn da bist, dass du du musst nicht die andere Wange hinhalten im sprichwörtlichen Sinne, aber du gehst auf deine Feinde zu, liebe deine Feinde wie dich selbst. Also eigentlich wäre es an der Tagesordnung gewesen, gerade auf Leute im Umfeld der AfD oder auf die AfD zuzugehen und mit ihnen ins Gespräch zu kommen. Es braucht doch keiner einen Parteitag, wo sich alle gegenseitig selbst bestätigen. Und dieses Missverständnis, eine Art politische Wohlfühlkirche dort zu inszenieren, das finde ich eigentlich sehr befremdlich, weil der Kern des christlichen Glaubens ist gerade, dass du auf diejenigen zugehst, mit denen du eben nicht 100% deckungsgleich bist.
5: Und es kann doch auch nicht sein, dass eine Partei, wir haben vorhin drüber gesprochen, die momentan auf 29% in Umfragen bekommt, die 26% katholische Wähler hat, dass man die mit dem Argument, sie würden ja der Vielfalt schaden, sie hätten finstere Absichten, sie würden einem neuen Faschismus zuarbeiten, komplett ausgrenzt. Da sieht man doch wirklich im Kern, wie komplett hohl diese Vielfaltsphrase geworden ist.
3: Die Vielfaltsphrase ist komplett hohl, aber man hat ja dort auch explizit eine politische Veranstaltung machen wollen. Also dieses Motto, hab Mut, steh auf, war, glaube ich, das Motto des Kirchentages. Und das wurde so interpretiert, auch von den, also Katholikentag, Verzeihung, das wurde so interpretiert von den Machern dieser Veranstaltung, dass man dezidiert politisch Stellung beziehen wollte. Man hat eine Kirche umgebaut zur Demokratiekirche, wo dann diskutiert werden sollte und nicht mehr gebetet werden sollte. Und das Interessante ist ja, dass man damit eben der eigenen christlichen Botschaft schadet. Also man tut ja immer so, als wäre all das, was man dort propagiert, als wäre das irgendwie die Lehre aus dem Glauben. Aber wie Ralf richtig sagt, widerspricht es allem, wofür man eigentlich steht. Also diese Idee der Nächstenliebe, dass man auch auf den zugeht, der anders ist als man selbst. Das ist ja eine zutiefst christliche Botschaft, der dort aber eben quasi widersprochen wird, indem man einfach sagt, die AfD muss leider draußen bleiben. Oder wenn man sich zum Beispiel auf diese Querideologie, wenn man sich das mal anschaut, dann ist das natürlich von allem, was der christliche Glaube auch mitgibt. Also dass er sagt, der Mensch ist auch eben als Wesen so geschaffen, wie er nun mal geschaffen ist. Dann geht das ja von all dem weg, weil die Queer-Ideologie ja sagt, du kannst sein, was du willst. Du kannst dich umoperieren, wie du willst. Und dann kann ein Mann eine Frau sein und eine Frau ein Mann. Und das ist ohnehin alles egal, was die Geschlechter betrifft. Und die katholische Kirche hat eigentlich immer dagegen gesagt, nein, es gibt so etwas wie Geschlechter, das spielt auch eine Rolle fürs Leben. Frauen sind diejenigen, die Kinder empfangen können. Das ist ja alles in einer quasi religiösen Ordnung, die auch auf Tradition setzt, die darauf setzt, dass das, was Jahrhunderte bestand, weiter besteht. Die Beziehung zwischen Mann und Frau eben auch in einer Beziehung, die aus zwei unterschiedlichen Polen besteht. Das ist nun mal der katholische Glaube und den kann man jetzt gut finden oder schlecht finden. Aber wenn man jetzt die komplette Dekonstruktion von jeglicher Vernunft und Rationalität aus der Bibel ableiten will, dann hat man einfach den Katholizismus nicht verstanden.
5: Du hast uns ja auch einige Eindrücke noch mitgebracht vom Katholikentag, die schauen wir uns nochmal an.
13: Was bedeutet Ihnen dieser Tag?
14: Also ich finde, es ist eine ganz tolle Atmosphäre, fröhliche, freudige und dass man einfach mal unter Gleichgesinnten ist. Es gibt doch noch einige, die katholisch sind und es auch leben und feiern.
15: Ja, Katholikentage sind einfach ein Jungbrunnen für die katholische Kirche. Es sind wahnsinnig viele junge Leute da, wenn ich das mit Gottesdiensten zum Beispiel vergleiche. Es sind viele verschiedene Fragestellungen da. Es ist die Breite der Kirche. Ja, es ist einfach belebend und gibt viel Hoffnung.
16: Klimakrise, Geschlechtervielfalt etc. Passt das für Sie zusammen?
17: Ja, natürlich. Also ich bin offen für alles. Also sowieso, was den Geschlechtern anbeginnt, es kann jeder leben, wie er will. Und Klimakrise, ja, man kann sie nicht wegleugnen. Man muss damit arbeiten, dass es von heute auf morgen nicht geht.
11: Klimaaktivisten wie Luisa Neubauer, irgendwelche Vorträge. Es gibt BDSM-Stand, habe ich gehört. Das hat mit Katholizismus überhaupt nichts zu tun. Und auch die Deutsche Bischofskonferenz ist in den letzten Jahren immer mehr damit beschäftigt, den Applaus der Massen zu suchen. Also genau das, was Jesus den Pharisäern vorgeworfen hat. Ja? Ihr seid wie weiß übertünchte Gräber, äußerlich schön anzusehen, aber innerlich voller vermoderter Knochen. Wie kann einer von euch der Verdammnis entringen? Die machen hier den Bückling, um den Applaus der öffentlichen Meinung und der Presse einzuheimsen und bringen überhaupt nichts mehr rüber von ihren Kernkompetenzen. Verkündung des Evangeliums, Verkündung des wahren Glaubens, Verurteilung der Sünde, das sind die Themen der Kirche und nicht dieser Piep, Piep, Piep, wir haben uns alle lieb, Klimascheißdreck hier.
18: Ob jetzt quer oder grün oder also, sagen wir, richtig Umweltschutz, das ist ja alles, sind ja alles christliche Themen. Also, es steht nirgendwo in der Bibel, dass Männer, nur Männer und Frauen zusammen sein dürfen. Steht nicht drin, explizit. Und Jesus hat es auch nie gesagt. Von daher ist auch was ganz Natürliches.
5: Sehr interessante Stellungnahmen, die du da für uns aufgeschnappt hast, lieber Erik. Eine Frau sagte, ich bin offen für alles. Da frage ich natürlich, wenn man offen für alles ist, muss man dann auf den Katholikentag. Welche Stände sind dir denn noch besonders aufgefallen? Welche Veranstaltungen, wo du dir gedacht hast, mein Gott, bin ich hier wirklich auf dem Katholikentag?
16: Also ein Stand, der mir wirklich auch besonders in Erinnerung geblieben ist, ist ein Stand, der sich mit dem Thema BDSM auseinandergesetzt hat, also harten Sexualpraktiken, muss man sagen. Und da fragt man sich natürlich auch, was hat das auf dem Katholikentag zu suchen? Und begründet wurde das dann natürlich damit, dass man ja auch bei diesen SM-Praktiken beispielsweise Achtsamkeit leben muss. Also man darf der einem da gegenübersteht, natürlich nicht voll eins mit der Peitsche drüber geben, sondern vielleicht ein bisschen sachter. Und genau auch diese Aufmerksamkeit für seine Umwelt, für seine Nächsten, das ist natürlich auch etwas, was man im Christentum wiederfindet. Also so hat man da dann die Überschneidung auch zwischen harten Sexualpraktiken und eben dem Katholikentag. Nein, also mal Butter bei die Fische, das ist natürlich komplett abstrus, was wir da eigentlich sehen. Das hat mit diesen Glaubensgrundsätzen, die Pauline eben auch schon aufgeführt hat, natürlich überhaupt nichts mehr zu tun. Also man könnte eigentlich sagen, man hat sich da einen alternativen Glauben, alternative Glaubensansätze geschaffen. Da heißt es dann eben nicht mehr, du sollst nicht lügen oder was auch immer, sondern dann heißt es eben, du sollst, wenn du die SM-Peitsche schwingst, halt eben doch ein bisschen achtsamer sein. Oder anstatt, du sollst deinen Nächsten lieben, sollst du beispielsweise die Energiewende lieben oder beispielsweise solche Geschichten. Und da hat man sich dann natürlich jetzt Glaubenssätze geschaffen, die für dieses Milieu natürlich super passend sind. Und wie die sich das ausleben, hat man dann eben auf den Ständen gesehen.
5: Peitsche deinen Nächsten wie dich selbst. Ja.
19: Wenn ich mich an alte Zeiten in Bayern zurückerinnere, mein Gott, wie haben sich die Zeiten verändert. Denn da wurde das C in der CSU auch von der Kirche noch wörtlich genommen. Das sind die, das ist unsere Partei. Und da wurde am Sonntag vom Pfarrer vor den Wahlen natürlich ganz deutlich in der Predigt darauf hingewiesen, wo man am nächsten Sonntag, am Wahlsonntag, gefälligst das Kreuzchen machen muss. Das waren Zeiten, bei den Evangelien wurde eher dann zu den Sozis, Arbeiterwohlfahrt oder so. Mhm. Die haben dann die Alten abgeholt vom Seniorenheim, um ihnen geholfen, das Kreuzchen bei den Sozis zu machen. Und bei den Katholischen war es dann anders. So einfach war das. Ob die Welt dann schöner oder besser wurde, das weiß ich nicht.
4: Aber Sadomaso-Sex ist natürlich eine ungewollte Vorlage für Kirchenscherze aus der Priesterschaft. Also die haben offensichtlich ihren eigenen Stand da aufgemacht. Über Missbrauch sprechen sie nicht mehr, stattdessen über Lederunterwäsche. Also schon
5: in einem Stand, ja. Aber eine Frage vielleicht noch, die mich auch interessieren würde, für deine Eindrücken hier. Das Milieu war also doch relativ hermetisch, das heißt auch abstruse Dinge wurden beklatscht. Also ein Podium hieß ja, warum warum reden wir nicht mehr über das Klima? Frau Neubauer war da, Göring Eckert, Thilo Jung, der linke Aktivist Jakob Springfeld, über den wir auch schon mal berichtet hatten. Also es ist schon eher ein sehr geschlossenes Milieu, das sich permanent selbst bestätigt in diesen linken Weltanschauungen. Kann man das so sehen?
16: Auf jeden Fall. Also auch in den Veranstaltungen, die ich besucht habe, beispielsweise zum Thema toxischer Männlichkeit, da gibt es überhaupt eigentlich gar keinen Widerspruch. Da war beispielsweise noch eine Demokratiekirche aufgebaut, wo es dann beispielsweise darum ging, wie wir als Gesellschaft in den nächsten Jahren zusammenleben wollen. Und da hat man dann auch gesehen, dass beispielsweise die Ideen für dieses Zusammenleben nicht von der AfD kommen sollen. Das stand da explizit auf einem Plakat auch drauf. Und da sieht man eben, diese Gemeinschaft ist sehr, sehr geschlossen. Da haben diejenigen, die da widersprechen, nichts zu suchen. Wir haben es ja eben auch von dem linken Politiker gehört. Eigentlich will man offen sein, nur mit der AfD oder mit denjenigen, die das kritisieren, da möchte man nichts zu tun haben. Also
5: Linke sind offen für Linke. Das ist, glaube ich, hier ein Ergebnis, wenn sie für alles offen sind, vor allem für Linke. Und ja, peitsche deinen Nächsten wie dich selbst. In zwei Jahren ist der Katholikentag in Paderborn. Ob Paderborn Erst- oder Zweitligist ist, wissen wir jetzt noch nicht. Danke für deine Eindrücke. Danke, dass du da warst. Und damit sind wir nun bei unserer beliebtesten Kategorie angekommen, der Kategorie der Tor der Woche. Es kann auch in dieser Woche nur einen Preisträger geben. Aber wer ist es denn, Waldi?
2: Vorher muss ich noch sagen, ich bin im Dezember aus dieser Organisation ausgetreten und weiß jetzt nach dieser halben Stunde alles richtig gemacht. Ich bin nicht aus dem christlichen Glauben ausgetreten, aber mit dem Bodenpersonal größte Probleme. So, das muss ich noch loswerden. Irgendjemand scheint im politischen Reha-Center der CDU die Tür offen gelassen zu haben. Zuerst taucht die Ex-Vorsitzende Annegret Kramp-Karrenbauer aus dem Nichts auf und schnappt dem Merz-Kandidat den Vorsitz der Konrad-Adenauer-Stiftung weg. Dann postet sich der ehemalige Kanzleramtsminister Peter Altmaier auf X die Finger wund, bis er bei Welt TV der aktuellen Regierung wohlgemeinte Ratschläge erteilt und wups, jetzt mischt sich die Chefin dieser Auslaufmodelle ins politische Tagesgeschäft ein. Angela Merkel, das ist die Frau, die in 16 Jahren Kanzlerschaft ein desolates Erbe hinterließ. Den Ausstieg aus der Kernenergie mit Kostenexplosionen im Energiebereich. Eine Flüchtlingswelle mit den Worten, wir schaffen das, die das Land sicht- und spürbar verändert hat. Die Folgen waren ein elementarer Anstieg der Ausländerkriminalität und ein nicht bezahlbarer Sozialstaat. Ganz zu schweigen vom Verfall der Infrastruktur, der Deindustrialisierung durch eine verirrte Klimapolitik und die Auflösung einer abwehrbereiten Bundeswehr. Und diese Frau erteilt jetzt Ratschläge, zum Beispiel an uns Bürger. Wir sollen mit Maß und Mitte die Ergebnisse der Bundesregierung einordnen. Maß und Mitte, das sagt die Frau, die uns Steuerzahler jeden Monat 15.000 Euro Lohn kostet, für die wir seit Dezember 2021 neun Mitarbeiter bezahlen, dazu zusätzlich Büro, Personenschutz und Dienstwagen. Experten gehen von rund 2 Millionen Euro aus, die uns Steuerzahlern die Versagerin wert ist. Inklusive Friseur- und Kosmetikhonorar von Juli 24 bis März 26 von 64.677 Euro. Frau Merkel rechnete selbst ihre Reisekosten zum Neujahrsempfang der CDU in Nordrhein-Westfalen mit 926,76 Euro ab. Von wegen Maß und Mitte. Als Höhepunkt der scheinheiligen vergiftete Rat an ihren Nachfolger Friedrich Merz. Er solle gegenüber der SPD ein weites Herz zeigen. Liebe Frau Merkel, Sie sind mit Hurra Tor der Woche.
5: Sagt Waldemar Waldi-Hartmann mit Hurra, die zweite Frau, glaube ich, die diesen Ehrentitel bekommen hat, der Tor der Woche.
2: Ja, das Bärbele. Bullshit-Bärbele hat schon.
5: Ja.
2: Und in dieser Woche, ich meine, er hat ja auch schon mal den Titel, war Friedrich Merz eigentlich unschlagbar. Und das wollte ich heute mal auch noch euch fragen und vielleicht auch die Zuschauer. Beim Tor des Monats in der ARD Sportschau gab es ja Klinsmann, glaube ich, hat 6-mal das Tor des Monats geschossen. Also ich glaube auch, wir müssen eine Wiederholung einführen. Es würde nichts machen, wenn jemand mal den zweiten oder drittes Mal den Titel, weil Merz ist so unschlagbar gerade. Ich muss ja fast verzweifelt suchen, dass ich jemand anderen finde.
5: Das ist dann wirklich die Champions League, wenn man mehrfach hier zur Titelverteidigung antritt. Aber ich glaube, das ist auch eine interessante, gute, nachvollziehbare Wahl. Und ich glaube, diese großen Friseur- und Reisekosten, die haben uns alle zum Kopfschütteln gebracht.
4: Ja, das ist schon die Sparvariante im Vergleich zum Amt.
5: Weil dort, zum Amt, ja, das
4: weil,
5: stimmt.
4: Weil
5: ja.
4: dort das Ganze mit einer Vollstelle im Kanzleramt angesiedelt gewesen ist.
2: Die hat ja selbst die Reisekosten zum CDU-Parteitag nach Stuttgart über Steuerzahlerkosten abgerechnet. Das ist doch eine reine Parteigeschichte. Aber auch übrigens die Reisekosten ihres Personals, wenn die mitfahren. Und da frage ich mich ernsthaft, die hat ein Buch geschrieben, fährt sonst durch die Weltgeschichte. Warum sollen wir für die, auch für Olaf Scholz, der hat 8 Mitarbeiter.
4: Und warum? Ja, warum? Also die offizielle Begründung sind nachamtliche Verpflichtungen. Also
2: ja, wer will den Scholz noch hören?
4: Aber gut, der verursacht im Augenblick sehr wenig Kosten.
5: Ja. Sie hat mit dem Buch einen 7-stelligen Betrag verdient. Also allein mit diesem Buch ist sie Millionärin geworden und lässt sich von anderen Leuten die Frisuren bezahlen. Ich finde es schäbig. Tut mir leid, ich finde es schäbig.
2: Bundespräsident, wir zahlen für Christian Wolff 200.000 Euro im Jahr. Und auch Personal. Ich frage mich, hallo?
5: Ja, hallo, hallo. Hallo, hallo, das ist eine Überleitung. Heide Witzka, ja. Hallo, hallo, sage ich jetzt zu Andreas Dorfmann. Heute Abend haben wir wieder News Live am Abend. With the one and only Andreas Dorfmann. Und was hast du denn heute für uns vorbereitet?
20: Ein freundliches Hallo zurück, lieber Alexander, und an alle anderen, die auf dem schön weißen Sofa der Mehrheit sitzen. Die aktuelle Nachrichtenlage schauen wir natürlich jetzt schon an. Bundesinnenminister Dobrindt geht in ein Sonderprogramm, und zwar geht es um 10 Milliarden Euro. Unter anderem soll das technische Hilfswerk davon profitieren. Man merkt schon, da ist Unruhe. Genauso heute G7-Gipfel, und zwar treffen sich die Finanzminister der führenden westlichen Industriestaaten, und auch da geht es mal wieder um Krieg, nämlich um den Iran-Krieg und die Blockade der Straße von Hormuz. Das Ganze ab 18 Uhr und damit zurück zu euch.
5: Ja, schönen Dank, Andreas. Du machst uns den Mund schon wieder wässrig. Das Ganze ab 18 Uhr. News live am Abend von Montag bis Freitag aus unserem schnuckeligen Radiostudio, da wo alles begann. News ist und war und bleibt natürlich auch weiter ein Radio. Und es freut uns sehr, dass immer mehr Menschen uns als Radio hören. Über DAB Plus bekommen wir viele Rückmeldungen. News ist auch ein Radio, eine App, ein YouTube, was auch immer. Wo Sie sind, da sind auch wir und wir sind es gerne. Und wir waren heute sehr gerne für Sie da. Waldemar Weihartmann, schön, dass du da warst. Erik Steinberg, Pauline Voss, unsere stellvertretende Chefredakteurin.
3: Vielen Dank.
5: Unser Politikchef und Bangaranga-Experte Ralf Schuler. Morgen an dieser Stelle Wolfgang Herles und Julius Böhm. Passen Sie auf sich auf, kommen Sie gut in den Tag. 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
1: Ich bin Robert Noack. Guten Morgen. In der schwarz-roten Regierung wird erneut über eine Senkung der Stromsteuer für alle diskutiert. Dafür ausgesprochen hat sich jetzt Bundeswirtschaftsministerin Reiche. Diese müsse kommen, sobald dafür im Haushalt Spielräume da seien, sagte die CDU-Politikerin der Rheinischen Post. SPD-Finanzminister Klingbeil habe zugesagt, alle Optionen zu prüfen. Die Stromsteuer wurde bislang lediglich für die Industrie, das produzierende Gewerbe sowie die Land- und Forstwirtschaft reduziert, nicht aber für private Haushalte und sämtliche Unternehmen. Unionsfraktionschef Spahn ist jetzt doch dafür, die automatische Diätenerhöhung der Bundestagsabgeordneten in diesem Jahr einmalig auszusetzen. Im Portal The Pioneer stimmte er dem Vorschlag aus SPD, Grünen und Linkspartei zu. Zur Begründung verwies Spahn darauf, dass viele Bürger etwa durch die Gesundheitsreform zusätzlich belastet würden. Er verstehe, wenn diese Menschen dann auch von den Abgeordneten einen Verzicht erwarteten. Die Bundesregierung will den Zivilschutz für den Kriegs- und Anschlagsfall ausbauen. Laut Bild-Zeitung ist dafür ein Sonderprogramm in Höhe von 10 Milliarden Euro vorgesehen. Innenminister Dobrindt sagte, Ziel sei eine stärkere Vernetzung von militärischer und ziviler Verteidigung. Die Mittel sollen unter anderem in zusätzliche Ausrüstung und Personal für das technische Hilfswerk fließen. Bis 2029 sollen demnach 1.000 neue Spezialfahrzeuge angeschafft werden. Zudem sei an 50 Standorten eine medizinische Eingreiftruppe für eine große Zahl von Verletzten geplant. Deutschlands Kindern geht es im Vergleich zu anderen Industriestaaten schlecht. Das hat eine UN-Studie ergeben. Platz 25 von 37 belegt Deutschland. Das Kinderhilfswerk UNICEF kritisiert vor allem, dass Kinder aus finanziell schwachen Familien in Deutschland eine deutlich schlechtere Bildung bekommen und öfter krank sind. Auf den ersten Plätzen liegen die Niederlande, Dänemark und Frankreich, aber auch in wirtschaftlich schwächeren Ländern wie Rumänien geht es Kindern besser als hier. Die Sportvereinigung Elversberg aus dem Saarland steigt in die Fußball-Bundesliga auf. Die Mannschaft sicherte sich mit einem 3:0-Erfolg über Preußen Münster den Aufstieg in die höchste Spielklasse. Das Saarland war 33 Jahre lang nicht mehr in der ersten Liga vertreten. Neben Elversberg steigt auch Schalke 04 auf. In der Relegation tritt der SC Paderborn gegen den Erstligisten VfL Wolfsburg an. Bei der Eishockey-WM in der Schweiz hat die deutsche Mannschaft auch ihr zweites Spiel verloren. Sie unterlag Lettland

0: Ost 14 bis 22 Grad. Morgen in der Mitte und im Süden wolkig, sonst zunächst heiter. Im Tagesverlauf Aufzug von Quellwolken und einzelne Schauer. Im Nordosten auch Gewitter bei 15 bis 21 Grad.
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2: Das öffentlich-rechtliche Erziehungsfernsehen hat eine neue Stufe der Propaganda gezündet, die Sie kennen sollten. Denn auch die Hoffnung auf eine bessere Zukunft gilt jetzt als potenziell, Sie ahnen es, rechtsradikal. Hier ist der neueste Bericht aus Berlin.
3: Katastrophe. Zugrunde richten. Es ist der Untergangssound, den die AfD betreibt und befeuert und damit in den Umfragewerten weiter steigt. Studien zeigen, der AfD-Wähler ist ängstlicher, blickt sorgenvoller in die Zukunft. Die AfD dockt da an, meint die Politikwissenschaftlerin Heinze. Aber sie beschwöre auch eine glorreiche Zukunft durch den radikalen Umbau.
4: Es ist nicht nur dystopisch, sondern es wird auch etwas aufgebaut, Hoffnung aufgebaut. Das ist auch sehr typisch für Rechtsaußenparteien. Also es ist nicht nur eine ängstliche Partei, aber die Wähler und Wählerinnen sind tendenziell sehr, sehr unzufrieden, sehr wirklich auch sehr wenig vertrauend in das aktuelle politische System, so wie es funktioniert.
2: Der AfD-Wähler ist ängstlicher. Hoffnung aufbauen ist sehr typisch für Rechtsaußenparteien. Eine bessere Zukunft ist verdächtig. Die Frau mit dem komischen Antifa-Pony will uns einreden, wir sollten dem herrschenden System vertrauen. All das untermalt natürlich von düsterer Untergangsmusik. Diese Leute merken nicht einmal mehr, wie sehr sie sich blamieren mit ihrer plumpen Indoktrination. Wir sollen uns nicht mehr aufregen, wir sollen nicht mehr hoffen, wir sollen einfach den Mund halten und nicht am System zweifeln, das uns Massenmigration und wirtschaftlichen Niedergang beschert hat. Die Frontlinie all dieser gescheiterten und gefährlichen Ideologie der letzten 10 Jahre, Massenmigration und wirtschaftlicher Niedergang, läuft dieser Tage mitten durch die Schulen unseres Landes. Was über unzählige Kinder dort hereinbricht, sind Geist und Gebräu des politischen Versagens. Es sind die Kinder, die in Klassenzimmern und auf Schulhöfen nun zu spüren bekommen, was Eltern und Großeltern angerichtet und für sie gewählt haben. Von Scharia bis Ramadan-Schikane, von islamistisch geprägter Macho-Gewalt und Mädchenfeindlichkeit bis hin zu einer Verwirrung der Sprachen, die jeden sinnvollen Unterricht unmöglich macht. Während Lehrer Gewalt zu fürchten haben, kollabieren einfachste motorische Fähigkeiten. Manche Schüler können mit dem Messer umgehen, aber keinen Stift und keine Schere halten. In alle Winkel und alle Fächer sind Ideologie und Indoktrination eingezogen. Lehrer denunzieren Schüler bei der Polizei, wenn sie unerwünschte Ansichten wittern. Kinder werden ermuntert, sich selbst als Störenfriede zu melden, wenn sie zu oft widerspenstig widersprechen. Seit Fridays for Future befürworten selbst manche Schulen das Schuleschwänzen. Vom Lehrerpult wird allzu oft linksgrüne Ideologie gepredigt. Von Klimakult bis zum Triumph der Vielfalt. Blauhaarige, erkennbar gestörte TikTok-Pauker tyrannisieren Schüler mit queersexueller Annäherung und reden den Jungs ein, sie seien das Gift dieser Erde. Auf dem Hof wird angetreten zum Fahnenappell, um Regenbogenflaggen in all ihren radikalisierten Versionen zu hissen, während im Schatten der flatternden Banner die wahre Vielfalt stirbt, die dieses Land einmal hatte, weil nur noch islamisierte Dominanz herrscht. Millionen Schüler in diesem Land werden zerquetscht in einem Ideologie-Sandwich. Von unten drückt die Migration, von oben drückt der Staat mit seinen ideologischen Verrücktheiten. Schüler lernen vor allem, wie schnell man sich verdächtig machen kann. Auf Social Media kursieren unzählige Videos von Schülern, denen, ja, leider, meist migrantische Kinder bereits den Schulweg zur Gewalthölle machen. Die meisten Eltern in diesem Land, besonders in den größeren und kleineren Städten, haben noch nicht einmal ansatzweise realisiert, dass Schule, so wie wir sie einmal kannten, längst nicht mehr existiert. Ja, die Gebäude sind noch da und ja, die Lehrer gehen dort noch zur Arbeit, aber das, was Schule einmal war, hat vielerorts schlichtweg aufgehört zu existieren. Der Konsens über die gemeinsame Sprache ist fort. Der Respekt gegenüber Lehrern und vor allem Lehrerinnen ist kaputt. Die Selbstverständlichkeit, der Konsens unserer Geschichte, Schüler zu bilden und nicht politisch umzuerziehen, aufzuhetzen, wird staatlich und mit Steuergeld ausgehöhlt. Das Leistungsprinzip wird nur noch regional verfolgt und verteidigt. In allen Bildungsstatistiken stehen die Zeichen auf Niedergang. Zehntausende Jugendliche und junge Erwachsene verlassen das Schulsystem ohne Abschluss und ohne Minimalfähigkeiten in Lesen, Schreiben, Rechnen oder Geschichte. Die meisten Erwachsenen haben das Ausmaß der Bildungskatastrophe, die in Deutschland wütet, noch nicht einmal annähernd erfasst. Wir sind dabei, den globalen Wettbewerb des Geistes zu verlieren. Unser wertvollster Rohstoff in den Köpfen der Kinder wird in die Verkümmerung getrieben. Millionen Erwachsene, die über ein Jahrzehnt lang an der Wahlurne für Massenmigration und deindustrialisierende Klimaideologie gestimmt haben, verschließen die Augen vor den Konsequenzen. Islamismus in der Schule, die als Zukunft bloß eine zunehmend zerstörte Wirtschaft zu bieten hat. Kinder müssen nun die Kämpfe austragen, die ihre Eltern achtlos gewählt haben. Aus dem Aufstiegsversprechen ist eine Perspektive von Niedergang und an Schulen oft schon täglich gelebter Unterwerfung geworden. Teure Privatschulen können sich vor Bewerbern nicht mehr retten, weil der Staat sein Schulversprechen nicht mehr erfüllt und Bildung zunehmend durch Ideologie ersetzt.
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1: Weil es geradezu historisch ist, was dieser Tage passiert, hier noch einmal die 4 entscheidenden Worte des Kanzlers, die ganz Deutschland zum Beben bringen könnte und den Kanzler vielleicht sogar in die Vertrauensfrage treibt.
2: Können Sie garantieren, dass diese Koalition noch 3 Jahre bis zum Ende der Legislaturperiode hält?
3: Also garantieren kann niemand für nichts.
1: Pauline, garantieren kann niemand für nichts. Darf ein Bundeskanzler in der zugegebenen schwierigen Situation, in der er sich und in der sich die Regierung befindet, so einen Satz sagen?
4: Der Kanzler zählt sich hier selbst an und das ist eigentlich ungewöhnlich, denn er tut es ohne Not. Er könnte ja auch sagen, ich bin fest davon überzeugt, wie Regierungsmitglieder ja gern sprechen, dass wir weiterarbeiten können oder irgendeine andere Formulierung wählen. Ich arbeite daran, dass das Bündnis besser funktioniert. Also es gibt ja viele Möglichkeiten, da kommunikativ so zu sprechen, dass die Bevölkerung das Gefühl hat, diese Regierung ist stabil. Stattdessen zählt er sich selber an und zusammen mit dem Spiegel-Interview, was wir uns ja gleich noch genauer anschauen werden, wo er komplett weinerlich sich als Opfer darstellt, als Opfer der deutschen Öffentlichkeit, ist das wirklich eine Kommunikation, die absolut schiefgegangen ist und die zeigt, wie schlecht es um den Kanzler steht. Man liest immer öfter in der Bild-Zeitung, jetzt in einem großen Artikel, zuvor in der Welt, in einem langen Porträt des Kanzlers, dass er keine Berater mehr um sich hat, auf die er hört, dass er eigentlich mehr oder weniger allein dasteht. Und für mich wirkt er immer mehr wie so ein Ertrinkender eigentlich. Man schaut ihm dabei zu, wie er so um sich schlägt und versucht, noch rauszukommen aus dieser Lage. Aber es fällt ihm sichtbar schwer und er wirkt einfach nur noch affektgetrieben beim Versuch, irgendwie aus dieser Lage rauszukommen und überhaupt nicht mehr strategisch. Also er ist ja ohnehin jemand, der überhaupt nicht strategisch kommunizieren kann, aber es verschlimmert sich derzeit und das zeigt, wie sehr er eben darum ringt, überhaupt noch weiter als Kanzler arbeiten zu können.
1: Ja, Max, diese Aussage kam ja eigentlich völlig außer Not. Also es ging ja eigentlich um die Vorstellung der Krankenkassenreform beim Gesundheitsministerium. Ein Journalist hat ihn dann man sieht, wie das durchs politische Berlin geht und natürlich auch bei den Journalisten ein Thema ist, ihm die Frage gestellt und also völlig aus der Not in einer eigentlich einer völlig anderen Situation so eine Antwort auf die Frage eines Journalisten zu geben. Wie bewertest du das?
5: Ja, spannend finde ich auch so diese Mikroreaktion, die hat das so ganz energisch den Kopf schüttelt, als er diese Frage gestellt hat, so als würde er das einerseits abwehren wollen, aber eben auch er glaubt da selber nicht so ganz dran, kann man natürlich daraus schließen. Jetzt kann man natürlich sagen, was soll er auf diese Frage anders antworten? Aber was ich schon bemerkenswert finde, ist, was plötzlich alles im Raum steht. Also auch wenn wir jetzt sozusagen die mediale Rezeption durchgehen, aber auch wenn man einfach irgendwen fragt in diesem politischen Berlin. Jetzt ist ja Ralf leider nicht da, der hätte uns das noch genauer erklären können. Aber egal, wen man fragt, es ist so eine ganz eigentümliche Stimmung in der Luft. Es ist so eine Unruhe und es steht plötzlich irgendwie alles im Raum. Und du hast vorhin schon gesagt, die Vertrauensfrage. Also wir lesen gestern Abend in der Bild-Zeitung diese große Geschichte, wo plötzlich da über Absätze ganz eigentümlich über das Thema Vertrauensfrage plötzlich spekuliert wird, was ja vor einigen Wochen doch noch irgendwie so eigentlich undenkbar gewesen wäre. Also all diese Dinge stehen plötzlich im Raum, werden in den Raum gebracht. Und ich finde auch, wenn man sich sozusagen die mediale Kritik an Friedrich Merz anschaut, da hat sich wirklich was verschoben, weil das hier und bei uns und so weiter Friedrich Merz maximal scharf kritisiert wird, das ist ja nicht neu. Aber bei allen vorherigen Krisen, die diese Regierung ja schon gemacht hat, gab es immer eine, ich würde sagen, verhaltene Kritik, eine begrenzte Kritik, eine Kritik, die schon immer klargestellt hat, das ist vielleicht falsch, aber wir stellen nicht die Regierung in Frage. Ja, das ist vielleicht beim nächsten Koalitionsausschuss, muss das mal ausdiskutiert werden oder das muss er sich mal was anhören lassen und so. Und was wir jetzt sehen, ist, finde ich, eine grenzenlose Kritik. Wenn ich ins Handelsblatt gucke, wie in dem Handelsblatt, das immer unendlich viel Verständnis gezeigt hat für die 500 Milliarden, da wurde immer noch ein Ökonom gefunden, der gesagt hat, vielleicht ist es doch das große Projekt. Wie im Handelsblatt jetzt dieser Haushalt niedergemacht wird, in der Bild die Vertrauensfrage in den Raum geschrieben, die FAZ, großes Verständnisblatt für Friedrich Merz eigentlich. Wie gnadenlos Friedrich Merz jetzt kritisiert wird und eben, was plötzlich alles im Raum steht. Das ist, glaube ich, echt das Entscheidende. Es steht plötzlich alles im Raum. Das Scheitern der Koalition, das Ende von Friedrich Merz, der Point of No Return, schreibt die Bild-Zeitung, und eben die Vertrauensfrage. Und das ist schon eine bemerkenswerte Verschiebung und das drückt sich dann irgendwie in diesem Moment auch aus, weil man so das Gefühl hat, ja, also Friedrich Merz kann sich, glaube ich, gerade gar nichts mehr wirklich sicher sein eigentlich.
1: Ja, Pauline Max hat es eben gerade angesprochen, es ist eine eigenartige Situation im politischen Berlin, also in der Politik, aber auch in der Journalie. Friedrich Merz geht ja jetzt im Mai, ist er ein Jahr Bundeskanzler, wird wahrscheinlich sein Jubiläum nicht ganz so was zu feiern haben. Aber hast du auch das Gefühl, dass sich gerade da in Berlin auch unter Journalisten was zuspitzt, was vielleicht vor 2 Wochen noch gar nicht so da war?
4: Ja, man erlebt jetzt interessanterweise, dass sich viele der sogenannten etablierten Medien dem anschließen, was Medien wie wir, also neue Medien, News, Apollo, schon seit Monaten eigentlich seit Amtsantritt schreiben. Nämlich, dass die Regierung all das, was sie vorgaukelt, nicht wirklich einhält. Also zum Beispiel, wann immer es Reformen gab, haben wir das schon kritisiert. Beispiel Bürgergeldreform haben wir ganz früh gesagt, eigentlich direkt nach der Pressekonferenz, da wird gar nicht wirklich was eingespart. Am Ende verändert sich der Name und sonst könnte es höchstens noch teurer werden durch diese Namensänderung. Ja. Und vorher hat man zum Beispiel in der Bild-Zeitung immer Jubel über diese Reformen gelesen, hat über das Reform-Triple gelesen. Und auf einmal setzt sich diese Sicht durch, dass die Regierung A, nicht liefert, was sie versprochen hat und dass sie B, auch inhaltlich, auch innerlich quasi so gespalten ist, dass sie eigentlich handlungsunfähig ist. Also eine handlungsunfähige Regierung, das wird immer offenbarer. Die FAZ hat heute geschrieben, Jasper von Altenbockum, großer Kommentar, diese Regierung ist nicht mehr zu retten. Und das ist eben auch der Eindruck, den Friedrich Merz nach einem Jahr nicht nur macht, sondern den er auch aktiv nach außen sendet, durch solche Aussagen wie die, die wir eben gehört haben und durch das Spiegel-Interview, über das wir jetzt noch sprechen würden. Mhm. Also er kommuniziert wirklich zum Einjährigen nach außen eigentlich, ich kann nicht mehr und ich kann es nicht.
1: Und vor allen Dingen, Max, weil auch Kanzler und Vizekanzler offensichtlich einen Konflikt in der Öffentlichkeit austragen, hat es auch damit zu tun, dass diese Reaktion jetzt so massiv auf die Tagesordnung kommt?
5: Ja, sicherlich. Es wird ja auch alles offen ausgetragen. Also Lars Klingbeil redet ja auch ganz offen darüber, was im Hintergrundgespräch alles so falsch läuft und was die Union da alles Schlimmes macht. Und die Regierung ist also dieser Streit, natürlich, der ist wieder da. Aber ich finde, es hat schon was von den letzten Tagen der Ampelregierung auch. Also wenn wir uns so erinnern, wo es so irgendwie in der Luft liegt, dass man das Gefühl hat, man weiß gar nicht mehr, was nächste Woche ist. Und man kann auch gar nicht genau sagen, also ich könnte natürlich jetzt schon sagen, warum, weil sozusagen dieser Haushalt so verheerend ist, aber das gab es vor einem halben Jahr auch schon. Aber es spitzt sich doch zu, weil ich glaube, dass wahnsinnig viele, die doch immer und immer und immer wieder versucht haben, noch Verständnis zu zeigen für diesen Kanzler in den großen geopolitischen Auseinandersetzungen und so weiter, dass die jetzt doch alle irgendwie drüber sind, ja, und dass dieses Verständnis für ihn und auch für seinen Vizekanzler irgendwie weg ist.
1: Also es spitzt sich was zu und was Merz nicht ausschließen will, hat einer der mächtigsten CDU-Politiker ins Spiel gebracht, Christian von Stetten, Chef des Parlamentarkreises Mittelstand. Und da hören wir mal rein.
6: Was glauben Sie denn, wie lange hält diese Regierung noch durch?
7: Naja, also zumindest keine 4 Jahre. Also es sind 3 Parteien, wenn man die CDU und CSU jetzt zusammennimmt, sind 2 Parteien mit der SPD, sie passen am Ende des Tages einfach nicht zusammen. Völlig unterschiedliche Konzepte und jetzt auch völlig unterschiedliche Reformansätze. Sie sehen das beim Bürgergeld, da hatten wir groß angekündigt, das Bürgergeld abzuschaffen. Ob man jetzt 3 Milliarden Euro spart, 5 Milliarden oder 10 Milliarden, ist egal. Das Gesetz, was Frau Baas vorgelegt hat, ist nur die Überschrift geändert. Arg viel ändert sich da nicht. Dass jetzt völlig klar ist, dass dieses Land am Limit ist, dass auch die Unternehmen und die Bürger am Limit sind. Und wenn die jetzt schon wieder über neue Schulden diskutieren, über höhere Steuern, das geht eben in die völlig falsche Richtung. Und wenn wir am Ende des Tages zum Ergebnis kommen, dass diese 2 Parteien nicht zusammen können und das Land nicht nach vorne bringen können, dann bringt es auch nichts, jetzt 3 Jahre jeden Monat noch nach Berlin zu fahren, um das Ding zu verwalten. Diesen Abgrund dürfen wir nicht verwalten, diesen Absturz. Wir brauchen diese Reform. Und ansonsten muss man sich in die Augen schauen und sagen, war ein Versuch wert, aber wir beenden das. Die Bürger müssen das neu entscheiden.
1: Tja, wenn wir am Ende der Meinung sind, die Parteien passen einfach nicht zusammen, dann beenden wir das. Die Bürger müssen das neu entscheiden, sagt von Stetten. Pauline, Christian von Stetten ist nicht irgendein CDU-Politiker, sondern ein sehr mächtiger und eigentlich auch ein Gefolgsmann von Friedrich Merz. Was hat das für eine Auswirkung, wenn Christian von Stetten sich so in der Öffentlichkeit äußert?
4: Offenbar eine sehr starke, denn am nächsten Tag hat Friedrich Merz ja direkt diesen Satz gesagt, dass er nicht garantieren kann, dass diese Koalition bis zum Ende hält. Christian von Stetten, enger Vertrauter von Friedrich Merz, enger Unterstützer auch, der ihn quasi mit ins Amt gebracht hat, mit in diese Position, dass er der Kanzlerkandidat wurde. Er ist Anführer des Parlamentskreis Mittelstand, also einer wahnsinnig mächtigen Vereinigung innerhalb dieser Bundestagsfraktion der Union. Und er, interessanterweise, hat ja zum Beispiel auch, was das Bürgergeld angeht, unsere Einschätzung da übernommen, dass das eben nur der Name geändert wird, dass sich sonst nicht viel ändert. Und er hat eben den Kanzler so angezählt und dem Kanzler schien das offenbar einleuchtend, sonst hätte er ja nicht am nächsten Tag dasselbe gesagt. Dass er es sagt und dass er es öffentlich übernimmt, ist natürlich taktisch unklug, aber wir haben auch zum Beispiel jetzt in diesem großen Bildartikel, in dem die Vertrauensfrage ja in den Raum gestellt wird, gibt es auch einen Absatz darüber, dass es mittlerweile so gilt, intern, dass der Kanzler immer das übernimmt, was ihm zuletzt gesagt wurde. Also je nachdem, mit wem er, es war ja was man immer Donald Trump vorgeworfen hat. Aber es gilt jetzt offenbar auch für Friedrich Merz, dass er einfach immer das sagt, was er zuletzt gehört hat. Leuchtet auch ein, wenn man auf seine Art zu kommunizieren schaut, dann scheint sich das tatsächlich zu bewahrheiten. Und offenbar hat das ihm eingeleuchtet und er hat es am nächsten Tag ähnlich ausgedrückt.
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1: Ich bin Robert Noack. Guten Tag. Vor dem Treffen der G7-Gruppe der führenden westlichen Industriestaaten hat Bundesfinanzminister Klingbeil vor den wirtschaftlichen Folgen des Irankriegs und einer Sperrung der Straße von Hormuz gewarnt. Er sei eine ernsthafte Bedrohung für die Weltwirtschaft, sagte er. Tine Klimach.
2: Bei dem Treffen der G7-Finanzminister geht es einmal mehr um mögliche Folgen für den Welthandel. Klingbeil sagte, man setze auf Kooperation statt Konfrontation. In Paris werde auch mit den Finanzministern aus Brasilien, Indien, Südkorea und Kenia gesprochen. Die weitere Unterstützung der Ukraine steht ebenso auf der Tagesordnung. Klingbeil will mit seinem ukrainischen Amtskollegen ein Doppelbesteuerungsabkommen unterzeichnen. Das regelt unter anderem, dass ein Unternehmen im In- und Ausland nicht doppelt Steuern zahlen muss. Das soll den wirtschaftlichen Austausch stärken.
1: Unionsfraktionschef Spahn hat sich jetzt doch dafür ausgesprochen, die automatische Diätenerhöhung der Bundestagsabgeordneten in diesem Jahr einmalig auszusetzen. Er will nun doch dem Vorschlag aus SPD, Grünen und Linkspartei zustimmen, sagte er. Spahn räumte ein, dass er verstehe, wenn Menschen erwarteten, dass Abgeordnete einen Verzicht erwarteten. Auch bei News Live wurde das Thema heute Morgen diskutiert. News-Politikchef Ralf Schuler sagte hierzu:
3: Die Bezüge der Abgeordneten sind politisch, sie bleiben politisch. Du kannst es automatisieren, du kannst dich auf den Kopf stellen. Diese Debatte ist nicht zu umgehen, sie wird geführt werden. Und sie ist natürlich unangenehm, wenn du auf einem Level deine Gehälter bekommst, wo der normale arbeitende Mensch im Prinzip kaum jemals hinkommen wird.
1: Zuletzt hatte Spahn noch gesagt, die Bezahlung als Abgeordneter müsse so sein, dass es attraktiv bleibe, sich zu engagieren. Bundeswirtschaftsministerin Reiche hat sich für eine Senkung der Stromsteuer für alle ausgesprochen. Diese müsse kommen, sobald dafür im Haushalt Spielräume seien, sagte die CDU-Politikerin der Rheinischen Post. SPD-Finanzminister Klingbeil habe zugesagt, alle Optionen zu prüfen. Die Stromsteuer wurde bislang lediglich für die Industrie, das produzierende Gewerbe sowie die Land- und Forstwirtschaft reduziert, nicht aber für private Haushalte und sämtliche Unternehmen. Die geplante Senkung der Ticketsteuer reicht der Luftverkehrsbranche nicht aus. Vor einer Anhörung im Bundestag fordern Verbände weitere Entlastungen für Airlines und Flughäfen. Kritik kommt dagegen vom Verkehrsclub Deutschlands. Thomas Pleskin.
4: Ab Juli soll die Ticketsteuer für Flüge ab Deutschland sinken, etwa für Europaflüge um 2,5 €. Union und SPD setzen damit ein Vorhaben aus dem Koalitionsvertrag um. Der Luftverkehrsverband BDL spricht zwar von einem ersten Schritt, fordert aber weitere Entlastungen, etwa bei den Flugsicherungskosten. Auch die Flughafenbetreiber sehen weiter Wettbewerbsnachteile gegenüber anderen europäischen Ländern. Der Verkehrsclub Deutschland kritisiert die Entlastungspläne dagegen als falsches Signal in Zeiten von Energiekrise und Klimawandel.
1: Die Zahl der weltweit erfassten Hinrichtungen ist laut Amnesty International im vergangenen Jahr massiv gestiegen. Wie die Menschenrechtsorganisation mitteilte, wurden insgesamt rund 2700 Hinrichtungen in 17 Ländern registriert. Fast doppelt so viele wie im Jahr davor. Die tatsächliche Zahl der vollstreckten Todesstrafen dürfte laut Amnesty aber noch deutlich davor. Die tatsächliche Zahl der

0: Wetter. Höchstwerte von West nach Ost 14 bis 22 Grad. Morgen in der Mitte und im Süden wolkig, sonst zunächst heiter. Im Tagesverlauf Aufzug von Quellwolken und einzelne Schauer, im Nordosten auch Gewitter bei 15 bis 21 Grad.
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2: Wenn ich fordere, Hausaufgaben abzuschaffen, bin ich links. Wenn ich fordere, die Schulpflicht abzuschaffen, bin ich auf einmal rechts. Ganz ehrlich, ich habe keinen Bock mehr auf dieses parteipolitische Rumgezicke. Es geht hier um die Psyche unserer Kinder und da sollte es scheißegal sein, wer die Lösung fordert. Ich bin für die Abschaffung der Schulpflicht. Und ja, das bedeutet, dass ich hier zu 100% mit einer AfD-Forderung mitgehe. It is what it is. Heute, Leute, packen wir ein Thema an, von dem ich finde, dass es unbedingt überparteilich betrachtet werden sollte, aber leider nicht wird. Es geht um unsere Kinder und darum, ob man uns wirklich dazu zwingen kann, sie täglich in ein Schulgebäude zu zwingen. Für die meisten von uns Eltern mittlerweile total selbstverständlich. Aber wenn man mal genau drüber nachdenkt, warum eigentlich? Auch hier stellt sich doch die allgemeine Frage nach der Freiheit des Einzelnen und danach, ob es überhaupt eine Rechtfertigung für staatlichen Zwang gibt. Auch wenn diese bildungspolitische Forderung von einer bestimmten Partei kommt, dessen Name nicht genannt werden darf. Die AfD sagt, weg mit der Schulpflicht und her mit einer Bildungspflicht.
3: Wir möchten die Schulpflicht erweitern. Wir möchten sie reformieren zu einer Bildungspflicht. Und das ist ein riesengroßer Unterschied. Wir möchten einfach individuell die Möglichkeit geben, dass Schüler auch in kleineren Verbänden oder auch im Homeschooling unterrichtet werden können. Natürlich muss es Prüfungen geben, zum Beispiel alle halbe Jahr im Ministerium. Und wenn es nach hinten losgegangen ist, wenn es nichts wird, dann ist die Schulbank wieder zu drücken. Das ist klar. Aber die individuellen Möglichkeiten, die möchten wir zurückgeben. Die möchten wir erstmal schaffen. Und das sehen nicht nur wir so, das sehen auch sehr, sehr viele Verbände oder auch Pädagogen so. Wie gesagt, in anderen Ländern funktioniert es hervorragend. Wir möchten neue Wege gehen. Und warum? Bildung ist und war unsere wichtigste Ressource. Was an den Schulen los ist, das darf so nicht weitergehen. Und deswegen voller Fokus wieder zurück zu einer vernünftigen Bildungspolitik, aber auch ein Fokus auf neue individuelle Wege für eine bessere Zukunft.
4: Nach unserem Konzept, das sich am österreichischen Modell orientiert, müssen Kinder, die zu Hause unterrichtet werden, zur Kontrolle des Lernfortschritts jedes halbe Jahr Prüfungen am Ministerium ablegen. Bleiben die Kinder zurück und zeigen sie Bildungsdefizite, müssen sie wieder die Schule besuchen und die Genehmigung zum Heimunterricht erlischt. Der Staat führt so jederzeit die Aufsicht. Die Schulpflicht allerdings wird von einer bloßen Schulgebäude-Anwesenheitspflicht zu einer Bildungspflicht ausgestaltet. Denn machen wir uns nichts vor, die Schulpflichterfüllung durch bloßen Schulbesuch garantiert noch lange nicht, dass die Kinder gebildet werden. Im Schulunterricht genügt es zur Pflichterfüllung, die Zeit abzusitzen. Im Heimunterricht muss etwas gelernt werden. Dieses Konzept ist nicht weniger, es ist mehr als die Schulpflicht.
2: Die Forderung lautet also, dass wir den Zwang für unsere Kinder jeden Tag physisch in der Schule sitzen zu müssen, abschaffen und stattdessen eine Bildungspflicht einführen. Kurz zusammenfassen könnte man das zum Beispiel so.
5: Jeder sollte selbst entscheiden, ob das Kind zur Schule geht, zu Hause beschult wird, in eine freie Schule geht, auf den Bauernhof geht, in ein Internat geht. Das sollte jede Familie selbst entscheiden dürfen.
6: Weil Bildung eben nicht nur ein System ist.
5: Genau. Ich bin nicht für die Schulpflicht oder diese Schulgebäudeanwesenheitspflicht.
2: So. Sehen also offensichtlich auch nicht nur AfD-Politiker so. Und trotzdem, was passiert in Deutschland, wenn die AfD die einzige Partei ist, die das fordert? Genau, das Thema wird komplett hysterisch abgeschmettert, eben weil es von der AfD kommt.
7: Die AfD, die will nämlich auch die Schulpflicht abschaffen. Die wollen stattdessen die Bildungspflicht einführen. Was heißt das? Das heißt, Eltern müssen ihre Kinder nicht mehr zur Schule schicken, sondern nur dafür sorgen, dass sie gebildet werden. Also Homeschooling. Homeschooling. Und wisst ihr, wer das fordert? Rechtsextreme Eltern, die ihre Kinder nicht in normale Schulen schicken wollen, weil die Schulen zu liberal sind oder zu links oder zu woke oder zu divers sind. Die haben eben Angst vor Vielfalt. Die wollen ihre Kinder zu Hause unterrichten oder in privaten rechten Schulen. Und die AfD, die will das ermöglichen. Die wollen, dass diese Parallelgesellschaften entstehen. Das heißt, wir bekommen nämlich dann Parallelgesellschaften.
8: Wer keine kritisch denkenden Menschen will, muss unkritische Kinder erziehen. Und genau das plant die AfD. Und bevor jemand sagt, ist doch nur Theorie, ist doch nur irgendein Wahlprogramm. Die AfD liegt in Sachsen-Anhalt bei 40%. Wenn am Sonntag Wahl wäre, würde Ulrich Siegmund Ministerpräsident. Das ist kein Wahlprogramm für die Schublade, das ist ein Regierungsplan.
9: Die AfD möchte die Schulpflicht abschaffen und durch eine Bildungspflicht ersetzen. Dann können die Kinder wieder zu Hause unterrichtet werden. Dann kann man im Geschichtsunterricht vielleicht was über Vogelscheiße lernen. Und Herr Höcke kann der Jugend endlich die positiven Seiten von Adolf Hitler vermitteln. Biologieunterricht kann schwierig werden, wenn man nur zwei Geschlechter kennt. Aber das kann die AfD sich schon hinbiegen. Da bin ich mir ganz sicher.
2: Es ist doch wirklich faszinierend, mit welcher intellektuellen Unterkomplexität sich die Menschen durch jeglichen echten Diskurs schummeln. Da wird eine Idee sofort blockiert, nur weil der falsche Absender draufsteht. Dabei ist das Thema, Leute, so essentiell wichtig. Bildung, Schulsystem, wie unsere Kinder aufwachsen, das sind Themen, die einfach keine politischen Grabenkämpfe vertragen. Was hier passiert, ist wieder der Klassiker. Das Thema wird null sachlich und inhaltlich diskutiert. Es geht direkt wieder um links gegen rechts. Und in dem Fall sind halt alle, die gegen eine Schul- und für eine Bildungspflicht sind, rechts. Mal gucken, was passiert, wenn die AfD jetzt in Sachsen-Anhalt die Landtagswahl gewinnt. Als Mutter von zwei Kindern, die wirklich durchgehend jeden Tag den Alltag mit schulpflichtigen Kindern erlebt, kann ich für meinen Teil ganz klar sagen, ich gehe hier mit der AfD-Forderung mit. Genauso wie ich eben auch mit der Linken mitgehe, wenn die meiner Meinung nach vollkommen zu Recht die Abschaffung von Hausaufgaben fordert. Hausaufgaben ergeben meiner Meinung nach einfach keinen Sinn. Und da kann man mir jetzt kommen mit, man muss die Lerninhalte nochmal wiederholen, damit die sich setzen. Ladidadida. Nee, tut mir leid. Unsere Kinder verbringen ohnehin schon viel zu viel Zeit sitzend, gelangweilt, überfordert, unterfordert in der Schule, teilweise ab dem 5. Lebensjahr werden sie zum Stillsitzen, zum Funktionieren und Gehorchen abgerichtet. Und wenn sie nach Hause kommen, eh schon super erschöpft von stundenlangem Frontalunterricht und der Reizüberflutung, dann werden ihnen in ihrer Freizeit auch noch Hausaufgaben aufgezwungen. Lernen für Tests, für Klassenarbeiten, Vorträge, you name it. Mir egal, ob AfD oder Linke da meiner Meinung sind. Ich halte dieses System für katastrophal. Und da ist es mir sogar auch egal, dass diese Forderung bei der AfD alles in allem anders begründet ist, als ich sie persönlich begründen würde. Zumindest in Teilen.
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2: Und zu uns gestoßen ist jetzt natürlich pünktlich zum Fußballthema des Wochenendes Waldemar Waldi Hartmann. Ja, es war der letzte Spieltag, erste Liga, zweite Liga, dritte Liga, Cottbus aufgestiegen, FC Antifa St. Pauli abgestiegen, Fortuna Düsseldorf abgestiegen, war vorher Favorit aus der zweiten Liga, hat auch niemand mit gerechnet. Aber die größte Sensation ist ja wirklich die Elf, die ELV. So kürzt sich Elversberg ab. Ein Dorf mit nicht einmal 10.000 Einwohnern spielt nächstes Jahr erste Fußball-Bundesliga gegen Red Bull Leipzig, gegen Bayern München. Wie hat das kommen können? Haben die einfach ein glückliches Händchen oder einen guten, potenten Sponsor im Hintergrund?
3: Ja, da ist von allem was dabei, aber von Glück kann man nicht reden, weil sie waren im letzten Jahr schon in der Relegation, hatten da die Chance aufzusteigen. Es ist irre, ich finde es wirklich geil. Ich korrigiere, wir haben nicht mal 8000 Einwohner und das Stadion, das dann in den nächsten Monaten fertiggestellt wird, weil gegenüber die Gegengerade ist eine Baustelle. Und das waren auch alte Erfahrungen. Auf Baustellen werden Mannschaften nicht besser, sondern das bedrückt irgendwo die Stimmung. Das haben die Elversberger überstanden. Jeder hat gesagt, naja, das letztes Jahr, das war ein Zufall, das war Glück dabei. Nun ist der Trainer der Erfolgsmensch der letzten Saison gegangen aus Steffen. Und jetzt haben alle gesagt, nur jetzt krempelt sich alles um, haben auch noch einen super Stürmer verloren. Alles deutete darauf hin, dass das letztes Jahr ein Besuch in der zweiten Liga war. Und jetzt steigen sie in die erste auf. Ich finde das richtig toll, weil es ein Fußballmärchen ist, weil dort absolut seriöse Arbeit geleistet wird, weil das kein Zufall ist im zweiten Jahr. Und natürlich war bei der DFL die Freude nicht so groß, dass jetzt ein Dorfverein plötzlich in die Bundesliga kommt, die international vermarktet werden soll. Weil ich weiß nicht, ob in Singapur Elversberg der große Hit ist, wenn dort die Fußballrechte verkauft werden. Aber die deutschen Fußballfans freut es. Es freut mich, dass Schalke mit hochgegangen ist. Und nebenbei darf man schon erwähnen, der FC Bayern München hat auf dem Marienplatz seine Meisterschaft gefeiert. Das ist ja nicht nur mal so nebenbei. Die Bayern haben gesagt, toll, dass Elversberg das schafft. Im Saarland gucken sie aus Saarbrücken mit Neid dorthin und ein paar 20 Kilometer weiter weg von Kaiserslautern noch viel neidvoller. Das wirst du ja auch miterleben.
2: Erinnere mich nicht.
3: Aber
2: Sechster sind wir immerhin
3: geworden. Ich ziehe den Hut.
2: Ja, ich ziehe auch den Hut. Ich habe neulich einen Leserbrief oder Zuhörerbrief bekommen, hat gesagt, Herr Kister, Sie als Pfälzer, Sie machen das Saarland immer so runter. Da leben 1 Million Menschen, Sie beleidigen die ständig. Ich beleidige die Saarländer nicht. Nein, ich freue mich jetzt sehr für diesen schönen Slogan, lese ich hier. Unser Saarland, unsere Heimat, unsere Elf. Glückwunsch Elversberg, ihr habt Geschichte geschrieben, einfach nur ja, Freude geht raus.
3: Es ist auch schön, dass man außer Erich Honecker und Oskar Lafontaine auch noch was ganz Tolles aus dem Saarland erben darf.
2: So schaut's aus.
4: Ich glaube, ich muss jetzt doch mal nachgucken, wo dieses Elversberg liegt.
2: Ja, es lohnt sich, ja. Und wir haben ja noch die Relegation, Wolfsburg-Paderborn, also vielleicht haben wir nächstes Jahr sogar erste Liga Paderborn gegen Elversberg, wer hätte das gedacht?
3: Ja. Carsten Linnemann wird bis dorthin nicht ansprechbar sein.
2: Genau, Paderborn-Fan, genau. Ja. Also wir schauen an die Pader, wir schauen nach Wolfsburg und wir senden ganz große Glückwünsche. Ein großes Herz von uns allen vielen geht raus nach Elversberg. Der Fußball braucht solche Märchen. Heute sind wir alle Elversberger. Und damit ist es 7:07 Uhr hier bei News Live. Und damit ist folgendes Thema erreicht, das Sie nicht verpassen sollten, weil es uns alle ja betrifft. Immer wieder warnen Politik und Medien vor der Gefahr einer AfD-Regierung. Jetzt ist sogar von einem angeblich drohenden Staatsstreich die Rede. Die Wahrheit, und die ist für unsere Demokratie keineswegs erfreulich, ist eine andere. Sie lautet, AfD-Politiker sind übermäßig häufig Opfer von Gewalt.
5: Der SPD-Innenminister Thüringens, Georg Mayer, erklärte jüngst, AfD-Mann Ulrich Siegmund plane für den Fall seiner Wahl zum Regierungschef von Sachsen-Anhalt einen so wörtlich Staatsstreich. Und das bloß, weil er ankündigte, Beamte auszutauschen, sollte er an die Macht kommen. Das ist in der Politik aber ein übliches Vorgehen. Vor allem SPD und Grüne haben immer wieder Spitzenposten für sich neu besetzt. So zeigen Zahlen, die NIOS exklusiv vorliegen, dass nicht die AfD, sondern ihre Gegner eine Gefahr für die Demokratie sind. Demnach richteten sich im letzten Jahr 2 von 3 Gewalttaten gegen Politiker und Parteimitglieder der AfD. Die Rechtspartei ist damit doppelt so häufig Ziel von Gewalt wie alle anderen Parteien im Bundestag zusammen. Kann man die Täter zuordnen, gehen die Taten fast 6-mal so häufig auf Linksextremisten wie Rechtsextremisten zurück.
2: Jeder Akt politischer Gewalt ist einer zu viel, egal von welcher Richtung er kommt, egal wenn er trifft. Wir müssen uns hier aber nun die ganz aktuellen Zahlen anschauen, um eine Faktenbasis zu haben. Es sind durchaus erschreckende Zahlen. Sie sind das Ergebnis einer Anfrage des AfD-Bundestagsabgeordneten Martin Hess und sie lauten wie folgt. Im Jahr 2025 wurden AfD-Politiker oder Mitglieder der Partei 121 Mal Ziel von Gewalt. Das ist der sehr hohe blaue Balken, wenn Sie nun eingeblendet sehen. Gegen Politiker oder Mitglieder anderer Parteien richtet sich dagegen gerade einmal insgesamt nur halb so viel, 62 Gewaltdelikte. Jede zweite Gewalttat gegen Politiker und Parteimitglieder richteten sich demnach gegen die AfD. Und das sind belastbare Zahlen. Wir haben hier also ein großes Gewaltproblem, was die politische Auseinandersetzung angeht und überproportional häufig wird die Gewalt ausgeübt zu Lasten der AfD. Wenn wir die allgemeine Presselandschaft verfolgen, Pauline, haben wir eigentlich einen anderen Eindruck bekommen bisher.
6: Was uns die Medien und die Mainstream-Politik verkaufen wollen, ist, dass es keine größere Gefahr für dieses Land gäbe als die AfD. Und wenn wir auf diese Zahlen schauen, dann müssen wir feststellen, dass es keine größere Gefahr gibt in diesem Land als den staatlichen Kampf gegen die Opposition. Denn nichts anderes sehen wir hier. Das ist ein staatlich orchestrierter Kampf einer Antifa, die teilweise über den Staat finanziert wird und die eben teilweise gewaltbereit ist und die mit aller körperlicher Macht gegen die Opposition vorgeht. Die AfD wird deswegen getroffen, weil sie als die glaubwürdigste Oppositionspartei wahrgenommen wird, weil sie als diejenigen wahrgenommen werden, die die größte Macht hätten, etwas im Land zu verändern. Und das passt vielen nicht. Und deswegen nutzen sie rohe körperliche Gewalt, um eben Menschen mit anderen Meinungen einfach auszuschalten. Das ist das, was wir hier sehen. Und das macht diese Aussagen von der etablierten Politik, die wir immer wieder hören, wir werden gleich auch drüber reden, Staatsstreich und ähnliche Ankündigungen, Drohungen, dass wenn die AfD regiert, wir dann in der Diktatur landen würden. Das macht die eben so absurd, weil es für eine gewaltvolle Übernahme der AfD bisher keinerlei Belege gibt. Man kann es ja abwarten und wenn dann sich was Ähnliches bilden sollte von der Seite der AfD, dann wären wir die Ersten, die das kritisieren würden. Denn Gewalt gegen Andersdenkende geht überhaupt nicht, egal von welcher Seite. Aber was wir jetzt eben sehen, ist, dass es die AfD massiv trifft. Und das ist einfach undemokratisch, weil jede dieser Gewaltattacken ist ja nicht nur ein Angriff auf die einzelne Person, sondern es ist eine Einschüchterungsmethode. Jeder, der sich offen zur AfD bekennt, der sogar vielleicht Politik macht für diese Partei, ist damit zum Abschuss freigegeben. Jeder weiß, wenn ich in meiner Nachbarschaft erzähle, ich habe die AfD gewählt, kann es schon mal sein, dass die Antifa vor der Tür steht, vielleicht Graffitis hinterlässt, aber vielleicht auch was kaputt macht oder mir vielleicht was antut. Das ist also die Droh- und Gewaltkulisse an alle Menschen. Sobald ihr anders denkt, als die Regierung und öffentlich dazu steht, kann es für euer Leben gefährlich werden.
2: Und wir hatten hier gesprochen mit dem parlamentarischen Geschäftsführer der AfD im Bundestag, Bernd Baumann, der sagte, vor seinem Haus sind schon mehrfach Autos abgefackelt worden. Sein einziges Vergehen ist, er wohnt da.
6: Und er kann seine Wohnung nicht mehr vermieten, weil kein Mensch da einziehen möchte. Also hat einen massiven finanziellen Schaden auch davon, einfach weil er Vertreter einer Partei ist, die den Linken nicht gefällt.
2: Schauen wir uns vielleicht, weil diese Zahlen nochmal an, für die Radiohörer nochmal kurz, ich darf es vielleicht nochmal kurz aufzählen, Gewaltdelikte gegen Politiker und Mitglieder von Parteien. Vielleicht darf ich nochmal kurz um Einblendung bitten. Also 121 Mal trifft es die AfD. 121 Mal. Nein, die andere Grafik bitte. 121 Mal trifft es die AfD und die anderen Parteien eben deutlich weniger. Die Linke 16 Mal, die Grüne 13 Mal, CDU, CSU 12 Mal, SPD 12 Mal, FDP 9 Mal. Also vorne ist die AfD 121 Mal Gewaltdelikte und auf Platz 2 mit riesigem Abstand die Linke mit 16 und dann die Grünen mit 13. Das sind erschütternde Verhältnisse.
3: Das deckt sich ja auch mit den Zahlen aus dem Bundestag, wenn es um die Ordnungsrufe geht, wobei ich Gewalttaten jetzt nicht mit Ordnungsrufen vergleichen will, aber das deckt sich da auch. Mit überwältigender Anzahl werden dort vom Präsidium, vom gerade amtierenden Ordnungsrufe gegen die AfD ausgesprochen. Und ich habe mir mal die Liste kommen lassen, die gibt es ja laut dem Bundestagsprotokoll, und sehe dann, wofür Linke oder Grüne oder SPD oder CDU Ordnungsrufe bekommen und wofür die AfD sie bekommt. Das ist ein Witz. Dort wird wirklich selektiert. Da reicht schon, wenn du aus der Ecke kommst, wenn da irgendein Ruf kommt, ist man schnell bei der Hand mit dem Ordnungsruf. Jetzt zu den Gewalttaten. Ich bin ja seit ein paar Monaten auf X und kriege das mit, wie militant Linke verbal, weil per X kann man noch nicht zuschlagen oder nicht vor der Tür stehen oder kein Auto abfackeln, wie militant Linke in ihrer Wortwahl sind, in ihrer Aggression sind, in ihren Drohungen sind, das sehe ich von den Rechten nicht. Und heute reicht es ja schon, wenn du im Verdacht stehst, du wählst die AfD, dann wirst du auch psychisch vergewaltigt. Sowas soll es geben, habe ich mal vor ein paar Monaten eine lange Aktion gehört. Das ist... Und wir kommen, Pauline hat das schon gesagt, das ist jetzt die Saat, die aufgeht durch fast alle Medien, die AfD nicht alleine als drei Buchstaben stehen lassen können, sondern immer etwas dazu sagen. Rechtsextremistisch, rechtsradikal, rechts, rechts, rechts. Es wurde verteufelt und jetzt geht die Saat auf.
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1: Ich bin Robert Noack. Guten Tag. Vor dem Treffen der G7-Gruppe der führenden westlichen Industriestaaten hat Bundesfinanzminister Klingbeil vor den wirtschaftlichen Folgen des Irankriegs und einer Sperrung der Straße von Hormuz gewarnt. Er sei eine ernsthafte Bedrohung für die Weltwirtschaft, sagte er. Tine Klimach.
2: Bei dem Treffen der G7-Finanzminister geht es einmal mehr um mögliche Folgen für den Welthandel. Klingbeil sagte, man setze auf Kooperation statt Konfrontation. In Paris werde auch mit den Finanzministern aus Brasilien, Indien, Südkorea und Kenia gesprochen. Die weitere Unterstützung der Ukraine steht ebenso auf der Tagesordnung. Klingbeil will mit seinem ukrainischen Amtskollegen ein Doppelbesteuerungsabkommen unterzeichnen. Das regelt unter anderem, dass ein Unternehmen im In- und Ausland nicht doppelt Steuern zahlen muss. Das soll den wirtschaftlichen Austausch stärken.
1: Unionsfraktionschef Spahn hat sich jetzt doch dafür ausgesprochen, die automatische Diätenerhöhung der Bundestagsabgeordneten in diesem Jahr einmalig auszusetzen. Er will nun doch dem Vorschlag aus SPD, Grünen und Linkspartei zustimmen, sagte er. Spahn räumte ein, dass er verstehe, wenn Menschen erwarteten, dass Abgeordnete einen Verzicht erwarteten. Auch bei News Live wurde das Thema heute Morgen diskutiert. News-Politikchef Ralf Schuler sagte hierzu:
3: Die Bezüge der Abgeordneten sind politisch, sie bleiben politisch. Du kannst es automatisieren, du kannst dich auf den Kopf stellen. Diese Debatte ist nicht zu umgehen, sie wird geführt werden. Und sie ist natürlich unangenehm, wenn du auf einem Level deine Gehälter bekommst, wo der normale arbeitende Mensch im Prinzip kaum jemals hinkommen wird.
1: Zuletzt hatte Spahn noch gesagt, die Bezahlung als Abgeordneter müsse so sein, dass es attraktiv bleibe, sich zu engagieren. Bundeswirtschaftsministerin Reiche hat sich für eine Senkung der Stromsteuer für alle ausgesprochen. Diese müsse kommen, sobald dafür im Haushalt Spielräume seien, sagte die CDU-Politikerin der Rheinischen Post. SPD-Finanzminister Klingbeil habe zugesagt, alle Optionen zu prüfen. Die Stromsteuer wurde bislang lediglich für die Industrie, das produzierende Gewerbe sowie die Land- und Forstwirtschaft reduziert, nicht aber für private Haushalte und sämtliche Unternehmen. Die geplante Senkung der Ticketsteuer reicht der Luftverkehrsbranche nicht aus. Vor einer Anhörung im Bundestag fordern Verbände weitere Entlastungen für Airlines und Flughäfen. Kritik kommt dagegen vom Verkehrsclub Deutschland. Thomas Pleskin.
4: Ab Juli soll die Ticketsteuer für Flüge ab Deutschland sinken, etwa für Europaflüge um 2,5 Euro. Union und SPD setzen damit ein Vorhaben aus dem Koalitionsvertrag um. Der Luftverkehrsverband BDL spricht zwar von einem ersten Schritt, fordert aber weitere Entlastungen, etwa bei den Flugsicherungskosten. Auch die Flughafenbetreiber sehen weiter Wettbewerbsnachteile gegenüber anderen europäischen Ländern. Der Verkehrsclub Deutschland kritisiert die Entlastungspläne dagegen als falsches Signal in Zeiten von Energiekrise und Klimawandel.
1: Die Zahl der weltweit erfassten Hinrichtungen ist laut Amnesty International im vergangenen Jahr massiv gestiegen. Wie die Menschenrechtsorganisation mitteilte, wurden insgesamt rund 2700 Hinrichtungen in 17 Ländern registriert, fast doppelt so viele wie im Jahr davor. Die tatsächliche Zahl der vollstreckten Todesstrafen dürfte laut Amnesty aber noch deutlich höher liegen. Die weltweit höchste Zahl an Hinrichtungen wurde demnach in China vollstreckt, es folgen der Iran und Saudi-Arabien. Ein Anstieg wurde auch in den USA festgestellt.
0: Soweit das Neueste. 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
1: Das Wetter in Deutschland: heute im Osten und Südosten freundlich und meist trocken, sonst wolkig und von Westen her Regen, örtlich auch Gewitter. Höchstwerte von West nach Ost 14 bis 22 Grad. Morgen in der Mitte und im Süden wolkig, sonst zunächst heiter, Gewitter. Höchstwerte von West nach Ost 14 bis 22 Grad. Morgen in der Mitte und im Süden wolkig, sonst zunächst heiter. Im Tagesverlauf Aufzug von Quellwolken und einzelne Schauer, im Nordosten auch Gewitter.

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2: Simone Solger ist heute bei mir zu Gast. Ich freue mich riesig. Jetzt sind Sie oft dabei nur im Ersten zu Gast.
3: Ja.
2: Das ist ja eine feste Institution. Gibt es da auch Debatten über Sendeplatz und das Format insgesamt? Oder ist das einfach stabil und etabliert?
3: Das Sendeformat ist stabil, etabliert.
2: Also es gab mal Debatten irgendwo, weil Dieter nur irgendeine andere Sendung nicht bekam. Und dann war sofort hoher Alarm, als ob es da irgendwie Cancel-Ansätze gäbe.
3: Glaube ich nicht, weiß ich nicht. Ich bin jetzt nur Gast, sagen wir mal, ein paar Mal im Jahr. Das kriege ich so nicht mit. Nee, weiß ich nicht. Nichts von.
2: Mit Markus Lanz haben Sie sich auch mal beschäftigt in einem Video. Da können wir auch noch mal kurz reingucken.
4: Willkommen in meinem Bettchen. Und ich muss ja sagen, die beste deutsche Unterhaltungsshow war auch diese Woche wieder Alle Guten gegen Reichelt. Ich verfolge dieses Drama inzwischen ja beinahe schon zwanghaft. Das ist ja ein Fegefeuer der Peinlichkeiten. Neuestes Highlight ist die Baerbock'sche 360-Grad-Wende von Markus Lanz. Der ist jetzt plötzlich der tiefen religiösen Überzeugung, dass Daniel Günther vom Ministerium für Demokratiesicherheit überhaupt nichts Schlimmes gesagt hat. Das sah in der berüchtigten Sendung allerdings noch ein bisschen anders aus. Da wirkte Markus Lanz ja regelrecht schockiert. Das hatte er ein paar Tage später offenbar schon wieder vergessen. Und gut, das darf man ihm nicht übel nehmen. Wenn ich Lanzens Stammtisch gucke, dann versuche ich danach auch meistens, das Gehörte zu verdrängen.
2: Ja, also da müssen Sie sich dann aber jetzt doch ein bisschen korrigieren. Also wir haben das auch schriftlich bekommen vom Landgericht Schleswig. Man kann innerhalb eines Auftritts, wie Daniel Günther, die Person wechseln.
3: Switchen, ja.
2: Also vom Politiker zum Parteipolitiker, zum Privatmenschen. Wahrscheinlich kann man auch zum Freizeitsportler, er joggt ja viel, wechseln. Also das geht fließend. Und so kleinliche Geschichten wie mit dem Dienstwagen gekommen und mit Personensicherheit oder gar noch mit dem Amtsstecker am Revers.
3: Oder unten am Laufband stand das ja auch, wurde so angekündigt.
2: Ja, und er hat es auch selbst gesagt, aber das ist alles kleinlich.
3: Es ist so unklug, es ist so wahnsinnig unklug, auch sich hinzusetzen in die Lanz-Show, wenn ich das nochmal rückwärts denke, wie es war, und die als Feinde der Demokratie andere Medien zu bezeichnen. Es ist so dumm, es ist so unklug. Er hat sich damit keinen Gefallen getan und das schwemmt eigentlich die Menschen weg, die sehen es und ihnen wird schlecht. Es ist Daniel Günther ist auch, ja, das ist wirklich eine Einheitspartei, der redet links. Das ist deutsche Politik, wenn das nichts in verschiedenen Farben angeboten wird.
2: Man hatte bloß den Eindruck, dass er wirklich emotional da angefasst war, bei der Sache war und also sich da in Rage redete. Also es scheint ihn schon irgendwie umzutreiben. Und das Interessante ist ja, dass es gar keine Auseinandersetzung mit Daniel Günther und uns gab. Er hat ja auch erklärt, also wir würden immer nur Falsches über ihn schreiben.
3: Ja, das ist es, ja.
2: Also es gab da gar keinen Dissens. Also er hätte sich ja melden können.
3: Das, ja, auch Markus Lanz hätte sich mal melden können, weil dann gab es ja noch eine Folgesendung. Und das war alles verwirkt und ist ziemlich unklug, weil die Leute sind ja nicht doof. Die Zuschauer sind doch nicht doof.
2: Meinen Sie, dass das Politikverdrossenheit speist oder
3: Politikerverdrossenheit, glaube ich. Hm. Politikverdrossen sind die Menschen gar nicht. Sie sind einfach abgeturnt von diesen Politikern. Das ist
2: kommt
3: nichts Gutes.
2: Apropos Lanz, einen kleinen Ausschnitt haben wir dann doch noch.
4: Mhm. Bei Lanz komme ich eher ins Nachdenken über die Dämlichkeit der Welt. Vor allem, wenn Ulrike Herrmann im Designersessel mal wieder Werbung für den Kommunismus machen darf. Das geht im ZDF ja ganz problemlos. Gefährlich für die Demokratie wird es bei denen nur, wenn zum Beispiel jemand böse Sachen über Daniel Günther schreibt. Dann bricht da eine Stimmung aus, als ob Stalin vor dem Bunker steht. Gut, für Ulrike Herrmann wäre das womöglich der schönste Tag in ihrem Leben.
3: Eva.
2: Ja, also Ulrike Herrmann möchte ja in die 70er Jahre zurück vom Wohlstand her. Das ist natürlich eine faszinierende Perspektive.
3: Ist sie nicht allein. Ich glaube, das gibt viele, die sich da was erträumen. Das ist eine
2: Also der Testlauf des Kommunismus, den ich 24 Jahre hatte zu genießen, da würde ich jetzt gerne beim nächsten Anlauf mal aussetzen wollen. Das hat mich nicht überzeugt damals und ich wünsche dann auch allen viel Glück, aber sie sollten es nicht hier probieren, wenn es irgendwie ginge. Aber es ist natürlich schon putzig, dass da immer wieder neue Sozialismen irgendwie aufwachsen, die irgendwann ein Sehnsuchtspotenzial ansprechen.
3: Ja, das weltweit, ne? Das ist ja nicht nur in Deutschland so. Weltweit ist eine Sehnsucht danach und immer auf die Frage, sag mir doch ein Land, wo es mal funktioniert hat, wo man es sieht, ja, das wurde immer nicht richtig gemacht. Also da wartet man drauf, bis man bis ein Neonazi kommt und sagt, ja, dass der Faschismus ein Fehler war, liegt nur daran, dass er nicht richtig ausgeführt wurde. Also es ist, ich weiß es nicht. Und all die, die das hatten, die DDR hatten, den hört man dann irgendwann ja nicht mehr zu. Es ist ja, unser Leben ist ja von Erfahrung auch gespickt. Wir können ja was dazu sagen. Das ist nur lästig und ewig gestrig und man will das nicht hören. Es wird da was erträumt in der Bilderbuchwelt. Ne? Es ist eine Welt, die ja so nicht existiert und nirgendwo, wo der Sozialismus ausprobiert wird.
2: Aber mal im Ernst, Sie stehen ja auf einer Bühne und Sie treten auch im Fernsehen auf. Wie erleben Sie denn die Medienszene von innen oder wenn Sie unterwegs sind? Das sind ja verschiedene Perspektiven. Also Sie müssen ja dann auch in Sendern unterwegs sein oder haben Sie nichts mit Sendeverantwortlichen zu tun?
3: Ich habe nur damit zu tun, dass ich natürlich den Text vorher einreiche. Das ist, verstehe ich aber auch, das ist nicht nur wegen Zensur oder so, sondern auch wegen Doppelungen und dass das Zeitlimit stimmt. Ne? Das ist einfach ganz normal, dass man den Text vorher einreicht. Und dann gibt es aber auch schon eben Redakteure oder so, wo man manchmal diskutieren muss, ob das so genehm ist und ob das so gefällt und ob das auf der Linie richtig ist. Habe ich auch schon öfter erlebt.
2: Ja. Bei bestimmten Themen oder Anlässen? Oder?
3: Naja, bei Themen, wo die Kritik sich bezieht auf SPD-Politiker oder sowas, also was man nicht sehr gerne in öffentlich-rechtlichen oder in ARD und ZDF oder WDR sehen möchte. Da habe ich es schon erlebt, dass da diskutiert wurde. Wenn es nur diskutieren ist, ist ja auch okay, aber wo auch einmal richtig durchgesetzt wurde, das sagst du nicht. So, aber
2: haben Sie es dann nicht gesagt?
3: Ja, ich habe dann gesagt, ich kenne das aus der DDR, dass man sagt, du sagst sowas nicht, kann ich herstellen, technisch ist kein Problem. Bin dann aber auch nicht wieder hingegangen. Man hat dann später aber nochmal mich geholt und nachgefragt nach Jahren und das fand ich wieder okay.
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1: 12 Punkte. Gestern war ja das perfekte Drama, wie die Süddeutsche Zeitung schrieb, mit leicht mokantem Unterton. Israel hat den zweiten Platz nur bekommen. Man ist ganz froh bei der Süddeutschen Zeitung. Wir reden vom Eurovision Song Contest um Platz 1 an Bulgarien für Bangaranga. ESC, da scheiden sich ja so ein wenig die Geister, liebe Pauline. Bist du Team ESC oder Team Musikmuffel?
2: Ich bin Team ESC schon deswegen, weil ich es immer faszinierend finde, was so nach unten alles geht auf der Möglichkeit. Skala der Musik, aber ich schaue mir das tatsächlich gern an und manchmal sind ja auch so gute Hits dabei oder gut komponierte Lieder, also ich finde das einfach ganz spannend zu beobachten. Dieses Jahr war ich nicht ganz so intensiv dabei wie die sonstigen Jahre und habe es jetzt auch nicht so live so aktiv verfolgt, aber ja, wie gesagt, um Israel gab es ja dieses Drama. Ich muss sagen, diese politischen Debatten stoßen mich langsam auch etwas ab und wenn jedes Mal es eine riesige Debatte darüber gibt, ob Israel überhaupt teilnehmen darf, dann stimmt das mich auch nicht so auf diese Musik ein, weil ich finde, Juden sollten genauso mitmachen dürfen wie alle anderen auch und wenn das jedes Mal in Frage gestellt wird, dann fühle ich da einfach nicht mehr so mit bei diesem Wettbewerb.
1: Und weil das normal sein sollte, finde ich, wie gesagt, diese Intonierung auf der Titelseite der Süddeutschen heute sehr befremdlich. Aufatmen nach dem Eurovision Song Contest. Die bulgarische Sängerin Dara hat Israel auf den zweiten Platz verwiesen. Also die Süddeutsche Zeitung ist unfassbar froh, dass Israel nicht gewonnen hat. Wir haben natürlich hier auch einen praktischen Musikfachmann auf unserem Sofa, Drumhead Berlin, unseren Schlagzeuger, nebenberuflich Politikchef bei News, Ralf Schuler. Schönen guten Morgen.
3: Schönen guten Morgen. Ja, dass wir mit Musik einsteigen, ist natürlich eine tolle Sache. Unsere Titelmelodie könnte immer so ein bisschen Eurovisionsfanfare sein eigentlich.
1: Bangaranga, wie findest du das Lied denn?
3: Der Titel hat mich erst ein bisschen an Bunga Bunga erinnert. Da sind wir dann wieder leicht im abschüssigen Bereich der Politik. Nee, ist klasse. Vier Viertel gerade durchgeprügelt. Einfach prima. Also das, da kann man nichts falsch machen. Grundsätzlich finde ich ESC eine tolle Geschichte, auch wenn es jetzt nicht im Kern meine Musik ist, aber wer Musik macht, der schießt nicht und das ist einfach eine prima Geschichte. Also ich bin da fern von jeder musikalischen Mäkelei.
1: Dass Deutschland immer ganz, ganz hinten ist, diesmal null Punkte
3: ja,
1: für Publikum.
3: Da rätselt man natürlich immer so ein bisschen, obwohl ja die deutschen Produzenten auch versuchen, so nach der Speckseite ein bisschen zu werfen. Also es ist ja nicht so, dass sie ganz elaboriertes Zeug dahin schicken oder irgendwie schwere ernsthafte Kost. Also warum es nicht funktioniert, ob es eine Aversion gegen Deutschland ist, ob es vielleicht nicht snackable genug ist, weiß ich dann auch immer nicht. Aber am Ende ist es ein vernünftiger Song gewesen. Also kann man eigentlich auch nicht meckern.
1: Ich bin Alexander Kissler. Ich meckere auch nicht. Ganz im Gegenteil zu Friedrich Merz. Der hat jede Menge zu meckern. Ja, wenn die Politik ein Eurovision Song Contest wäre, dann hieße es vermutlich null Punkte für Friedrich Merz. Seine Popularität ist im Keller. Jetzt reist er durchs Land und erzählt, eigentlich laufe alles nach Plan. Doch niemand glaubt ihm.
4: Es ist egal, was Bundeskanzler Friedrich Merz tut oder sagt. Auf fast nichts kann man sich verlassen. Nichts hat Bestand. Nun schafft er es nicht einmal mehr, kleinste kommunikative Aufgaben zu meistern. Beim Katholikentag in Würzburg leistet sich der Kanzler einen Schnitzer nach dem anderen. Er legt sich einmal mehr mit der US-Regierung an, die ihn hierauf öffentlich degradiert.
5: Ich bin ein großer Bewunderer Amerikas. Meine Bewunderung nimmt im Augenblick nicht zu.
4: Er wertet das Ehrenamt ab, beleidigt damit gut ein Drittel aller Deutschen und denkt damit, Menschen für die CDU zu begeistern. Er stolpert schon wieder über seine Aussage, dass die Deutschen nicht genug arbeiten würden.
5: In meiner Partei hat noch niemand gesagt, dass die Menschen in Deutschland faul sind. Ich auch nicht. Nein, nein, nein, nein, nein, nein, nein, nein.
4: Nach solchen Stotteranfällen erkennt er mittlerweile selbst auf offener Bühne, irgendwie kann er nicht so recht kommunizieren. Über den schwarzen Freitag des Kanzlers sprechen wir jetzt bei News Live.
1: Der nächste schwarze Freitag in einer langen Woche schwarzer Freitag für Friedrich Merz und oft auch für dieses unser Land. Ja, dieser Kanzler zieht die Fetttöpfe geradezu magisch an. Nun rät Merz, Sie haben es eben kurz gesehen und gehört, auf dem Katholikentag sogar davon ab, seine Kinder in die USA zu schicken.
5: Ich bin ein großer Bewunderer Amerikas. Meine Bewunderung nimmt im Augenblick nicht zu. Aber
6: nur, schön zu hören. Ja.
5: Nur ich würde meinen Kindern heute nicht empfehlen, in die USA zu gehen. dort ausgebildet zu werden und dort zu arbeiten. Einfach weil sich dort plötzlich ein gesellschaftliches Klima entwickelt hat. Und übrigens die Frage, was gut ausgebildete junge Menschen erreichen können, die ist bis vor Jahr und Tag in Amerika noch ganz anders beantwortet worden als heute. Heute haben die Bestausgebildeten in Amerika große Schwierigkeiten, einen Job zu finden.
1: Friedrich Merz erklärt die Welt und legt sich mit den Vereinigten Staaten an. Dieses Muster kennen wir schon. Die Moderatorin eben auf dem Katholikentag sagte, schön zu hören, nachdem kurz zuvor Friedrich Merz gesagt hatte, er würde seine Kinder nicht zur Ausbildung und zur Schule in die Vereinigten Staaten schicken. Es gab dafür Applaus auf dem Katholikentag, aber es ist doch, Pauline, eine sehr problematische, ja nachgerade hochnäsige Aussage.
2: Friedrich Merz schafft es, dieselben Fehler immer wieder zu machen. Er hat jetzt schon mehrmals, nachdem er ja ursprünglich ein eigentlich ganz gutes Verhältnis zu Donald Trump hatte, geschafft, dieses Verhältnis mit unbedachten Äußerungen einzureißen, kaputt zu machen, indem er zum Beispiel gesagt hat, die USA würden im Iran gedemütigt. Jetzt sagt er, er würde seine Kinder nicht hinschicken. Er behauptet, die Bestausgebildeten würden dort keinen Job bekommen. Das sind einfach Aussagen, an denen man erkennt, dass der Kanzler mittlerweile im Feld des Halluzinierens angekommen ist. Also er erfindet einfach Parallelrealitäten, je nach dem Publikum, vor dem er sich befindet. Er glaubt, er ist auf dem Katholikentag. Die Katholiken sind mittlerweile eher so ein links-wokes Publikum. Hass auf Amerika oder Abneigung ist da ganz normal. Erkennt man ja auch an der Reaktion der Moderatorin. Entspricht übrigens tatsächlich nicht der Einstellung der Katholiken, denn Umfragen zeigen, bei den Katholiken sind ziemlich viele AfD-Wähler zum Beispiel dabei. Aber tatsächlich ist dieses Publikum auf dem Katholikentag natürlich ein linksgeprägtes Publikum. Und dann haut er einfach raus, was er glaubt, was dort gut ankommt und reißt damit das Land und seine Partei immer weiter in den Abgrund. Das ist das, was wir die letzten Tage auch übers Wochenende erleben konnten. Wir haben ja berichtet auch über diese Aussagen. Und es ist mittlerweile so, dass selbst die stärksten Verteidiger des Kanzlers, also dieses gesamte journalistische Milieu, das immer gesagt hat, dieser Kanzler ist die letzte Patrone für unsere Demokratie, für die sogenannte politische Mitte, die es ja so überhaupt nicht gibt, aber die eben diese Hoffnung ist für viele Linke, dass ihre Politik weiter bestehen bleibt. Und selbst diese größten Verteidiger von Friedrich Merz schaffen es nicht mehr, diesen irrlichternden Kanzler zu verteidigen, weil sie sagen, es ist einfach keine Strategie erkennbar. Friedrich Merz sagt einfach, was ihm in den Kopf kommt. Es hat keinen Sinn, keinen Verstand, sondern er sagt einfach immer, was ihm halt gerade so einfällt, haut er mal raus und wie gesagt, reißt damit seine Partei und das Land in einen Abgrund.
1: Sagt Pauline Voss, unsere stellvertretende News-Chefredakteurin. Das war ein klares Urteil. Ralf, ist es hier wieder dieses Muster, das wir oft schon erlebt haben bei Friedrich Merz? Er redet dem jeweiligen Publikum nach dem Mund?
3: Das wäre die einzige Erklärung, die ich dafür habe. Ich verstehe auch nicht so richtig, wie er zu diesem Urteil kommt. Also ich meine, wir haben gerade in Berlin das Hauptgebäude der Technischen Universität schließen müssen, wegen Baufällig. Und dann sagt er, also nach Amerika würde ich aber niemanden schicken zur Ausbildung. Er kann mal durch Harvard schlendern, die Gebäude sind einfach im Schuss. Und dass es keine Fördergelder für irgendwelche militanten Antisemiten gibt, die da campen auf dem Campus, darüber kann man diskutieren, finde ich jetzt gar nicht so abwegig. Also zu glauben, dass wir das Bildungseldorado sind, das ist nun schon ein bisschen schräg. Und es kann jeder nach wie vor seinen Job bekommen in Amerika. Ich habe Bekannte, die gerade jetzt ihre Graduation feiern nach dem Studium. Also ich verstehe es nicht so richtig. Du hast eine Start-up-Szene, die vital ist. Du hast staatliche Einrichtungen, die händeringend junge Leute suchen. Also das ist völliger Unsinn. Ich verstehe nicht so richtig, was er da meint. Vielleicht versteht er es hoffentlich selbst. Das Bedienen von solchen Stimmungen finde ich allerdings für einen Kanzler auch sehr, sehr schwierig. Also ich bin da ein bisschen erstaunt gewesen, was ihn da umtreibt. Freunde gemacht hat er sich in Übersee, damit nun ganz sicher nicht.
1: Und ganz sicher nicht Freunde gemacht hat er sich bei der, wie es so schön heißt, Trump-Administration. Er hat ja neulich bei einer Schule gesagt, du hast darauf hingewiesen, Pauline, Amerika sei gedemütigt worden vom Iran. Da gab es einen Konter direkt vom amerikanischen Präsidenten. Und jetzt hat sich Trumps Gesandter für Sondermissionen geäußert, Richard Grenell, der ehemalige Botschafter hier in Berlin. Er sagte, der deutsche Kanzler ist der europäische Präsident der TDS-Gesellschaft geworden. Ja, TDS steht für Trump-Derangement-Syndrome, also auf Deutsch etwa das Trump-Verwirrtheitssyndrom. Und weiter schreibt Richard Grenell bei X, als Merz mit Donald Trump im Weißen Haus saß, war der Kanzler vollständig sanft und wohlwollend. Die Deutschen haben einen Anführer ohne Strategie und komplett kontrolliert von den deutschen woken Medien. Ein ökonomischer Plan, direkt vom Magazin Stern. Ja, das schreibt also Richard Grenell, ein wichtiger Politiker der Trump-Administration zugehörig, ehemaliger deutscher Botschafter hier von Amerika. Das ist ja schon ein richtiger Federhandschuh. Man merkt, alles, was Trump hier sagt, was Merz hier sagt, wird sofort wahrgenommen. Und die haben intime Kenntnisse auch der deutschen Medienlandschaft.
2: Das haben sie. Und Trump-Derangement-Syndrom war ja immer so dieses Stichwort, unter dem Trump quasi seine Kritiker zusammengefasst hat, weil es ja wirklich teilweise eben nicht auf eine Sachebene ging bei der Kritik, sondern eine Art eigener Emotionalität bei den Kritikern. Und genau das ist ja das, was Friedrich Merz auch bedient. Also diese billigen Klischees, dass man, wenn man den Spiegel zum Beispiel aufmacht, dann ist da immer eine riesige Spalte mittlerweile, die USA unter Trump, als wäre das ein Diktator, der sich dort an die Macht geputscht hat. Aber es ist der demokratisch gewählte Regierungschef, dessen Politik ja die Menschen dort gewählt haben. Und genau in diese Kerbe schlägt aber Friedrich Merz, wenn er eben immer davon spricht, dass dieses Land heruntergewirtschaftet würde, dass man dort keinen Job mehr findet, während im eigenen Land ja nichts funktioniert.
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1: Ich bin Robert Noack. Guten Tag. Die Bundesregierung will den Zivilschutz für den Kriegs- und Anschlagsfall ausbauen. Dafür ist ein Sonderprogramm in Höhe von 10 Milliarden Euro vorgesehen. Dirk Zeitler.
2: Die Mittel sollen in zusätzliche Ausrüstung, Gebäude sowie Personal und Technik fließen, etwa beim Technischen Hilfswerk. Angeschafft werden sollen mit dem Geld unter anderem Spezialfahrzeuge und Feldbetten. Zuvor hatten die großen Hilfsorganisationen eine Zeitenwende im Zivilschutz gefordert. Derzeit werde ehrenamtlichen Helfern teils Material zur Verfügung gestellt, mit dem schon ihre Großeltern gearbeitet hätten, sagte DRK-Präsident Gröhe der Süddeutschen Zeitung.
1: Seit dem Ausbruch des Iran-Kriegs Ende Februar sind die Preise für Benzin und Diesel massiv gestiegen. Mit dem Absinken der Mineralölsteuer Anfang Mai sind die Preise etwas gefallen, verharren aber immer noch auf einem hohen Niveau. In der Bundesregierung wird deshalb darüber nachgedacht, ob der sogenannte Tankrabatt vielleicht in die Verlängerung gehen sollte. Das könnte sich auch CSU-Chef Söder gut vorstellen, wie er im ARD-Fernsehen sagte.
3: Der Tankrabatt erscheint zu wirken. Und wenn es nicht anders geht, könnte ich mir vorstellen, dass wir darüber diskutieren müssen, ihn zu verlängern. Aber wir werden sehen, was dann passiert, wie da die Lage ist. Und es ist auch nicht ausgeschlossen, dass ja über die eine Verlängerung des Tankrabatts dann geredet werden muss. Er hängt von der Preissituation ab.
1: Die Zahl der weltweit erfassten Hinrichtungen ist laut Amnesty International im vergangenen Jahr deutlich gestiegen. Die Menschenrechtsorganisation verzeichnete mehr als 2700 Exekutionen in 17 Ländern. Das ist der höchste Stand seit 1981. Die meisten Hinrichtungen wurden laut Amnesty wohl in China vollstreckt. Das tatsächliche Ausmaß bleibe aber unklar, weil entsprechende Daten als Staatsgeheimnis gelten. Dahinter folgen Iran und Saudi-Arabien. Auch in den USA stieg die Zahl. Mehr als zwei Drittel aller Länder weltweit haben die Todesstrafe abgeschafft. Bundesgesundheitsministerin Warken sieht nach dem schweren Ebola-Ausbruch im Kongo derzeit keinen Handlungsbedarf in Deutschland. Hier bei uns sei das Risiko als äußerst gering einzuschätzen, sagte sie. Tine Klimach.
4: Die WHO hat wegen Ebola den internationalen Gesundheitsalarm ausgerufen. Das soll vor allem die Behörden in den betroffenen Regionen unterstützen, so Gesundheitsministerin Warken. Hilfsanfragen gebe es bisher noch nicht. Deutschland kann mit mobilen Laboren vor Ort unterstützen. Im Kongo hat sich eine seltene Variante des Virus ausgebreitet, für die es weder einen Impfstoff noch eine Therapie gibt. Eine Ausbreitung ist damit schwer einzudämmen. Aber dass es eine weltweite Pandemie geben wird, hält Ministerin Warken für nahezu ausgeschlossen.
1: Die Verbraucherzentrale warnt aktuell vor Betrug bei Verkäufen über das Portal Kleinanzeigen. Dabei täuschen die Kriminellen einen Kauf über die Funktion direkt zahlen vor. Eine Sprecherin sagte dem MDR, ein vermeintlicher Käufer schreibe den Käufer an und fordere ihn auf, für die Zahlung auf einen Link zu klicken und dort Kreditkarteninformationen einzugeben. Allerdings wird darauf hingewiesen, dass in der Regel die Daten für die Direktzahlenfunktion schon hinterlegt seien und man keine extra Mail von Kleinanzeigen bekomme.
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1: Das Wetter in Deutschland, heute im Osten und Südosten freundlich und meist trocken, sonst wolkig und von Westen her Regen, örtlich auch Gewitter. Höchstwerte von West nach Ost 14 bis 22 Grad. Morgen in der Mitte und im Süden wolkig, sonst zunächst heiter. Im Tagesverlauf Aufzug von Quellwolken und einzelne Schauer. Im Nordosten auch Gewitter bei 15 bis 21 Grad.
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2: Gerade deshalb aber ist jeder Grund, die Kinder nicht an staatliche Schulen schicken zu wollen, legitim. Sei es, dass Eltern aus religiösen Gründen die Sexualaufklärung nicht den staatlichen Lehrern überlassen wollen, weil sie eine andere Moral als die Verordnete leben. Sei es, dass Eltern ihre Kinder davor bewahren wollen, dass ihnen die Regenbogendoktrin eingetrichtert wird. Sei es auch, dass linksalternative Eltern ihre Kinder nicht in den schulischen Stundenrhythmus pressen wollen. Solange das Ergebnis stimmt, haben wir nichts dagegen.
3: Ich meine, klar, wir haben alle ein paar zu viele Regenbögen gesehen in den letzten Jahren. Und wir haben definitiv etwas dagegen, wenn einer 9. Klasse schwulen Pornos gezeigt werden in der Projektwoche unter der Prämisse damit irgendwas für die Diversität oder die queere Community zu tun. Ehrlich gesagt, egal ob schwul oder hetero, wir haben grundsätzlich was dagegen, wenn unseren Kindern Pornos gezeigt werden. Mach das nicht. Mach das bitte einfach nicht. 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
3: Aber für mich greift diese Begründung trotzdem zu kurz. Weil ganz ehrlich, das Schulsystem ist generell problematisch. Die staatliche Schule war noch nie ein Ort, der auf freidenkende Individuen ausgerichtet war, sondern auf knallharten Konformismus, Assimilierung und auf Gleichmacherei. Alle müssen im gleichen Raum zur gleichen Zeit das gleiche denken und im gleichen Tempo funktionieren. Und ich weiß nicht, wie es euch geht, aber ich bin mir ziemlich sicher, dass ein 1-0er-Abitur auch erstmal gar nichts über die wahre Intelligenz eines Menschen aussagt, sondern eigentlich nur eins beweist. Das Kind konnte sich maximal gut dem System anpassen und verdammt gut auswendig lernen. Wahrscheinlich war es das Kind, dem es leicht fällt, sich nach 6 Stunden Unterricht direkt wieder an den Schreibtisch zu setzen. Das kann auch ein Vorteil sein. Auch Fleiß wird belohnt. Es ist in meinen Augen überhaupt kein Beweis für das, worauf es im Leben eben auch ankommt, nämlich freies Denken und komplexes Denken. Dazu sagt der Neurobiologe Gerald Hüther, der auch ein ausgesprochener Gegner und Kritiker der Schulpflicht beziehungsweise eigentlich des Schulsystems im Allgemeinen ist, Folgendes.
4: Das ist doch, da muss einem doch als letztem Kultusminister eine Laterne im Hirn aufgehen, wenn die Deutsche Bahn sagt, wir wollen keine Schulzeugnisse mehr sehen von denen, die bei uns anfangen wollen. Heute habe ich gelesen in der Zeitung, der Marburger Bund sagt, wir wollen, dass endlich Studenten, die sich für das Medizinstudium eignen, Medizin studieren können und nicht welche, die den Numerus Clausus erfüllen. Wow, was heißt denn das? Plötzlich wird gesagt, die Schulzensuren, die ihr hier verteilt und die ihr vergebt, sind ja nichts wert. Wir als Unternehmen können damit nichts anfangen und die Universität kann da im Grunde genommen auch nichts damit anfangen. Keiner ist glücklich damit. Und manche Universitäten, wie die Zeppelin-Universität, sagt ja, wir verteilen einfach jetzt mal ein Stipendium an Schulabbrecher, weil wir die Erfahrung gemacht haben, dass das häufig die kreativsten Leute sind, die in diesem starren Schulsystem versagen.
3: Genau das ist der Punkt. Und jetzt könnte man als Befürworter der Schulpflicht natürlich immer noch hartnäckig bleiben und sagen, ja gut, dafür ist aber die deutsche Bildung wenigstens Weltklasse. Der Zwang lohnt sich also. Mörb, selbst das wäre halt gelogen. Scheint jedenfalls so, wenn man sich die PISA-Ergebnisse von 2022 anschaut. Ich glaube, das schlechteste Abschneiden deutscher Schüler aller Zeiten. Mal schauen, wie die Auswertungen von 2025 dann so aussehen werden. Die sollten ja Ende dieses Jahres mal kommen. Ein großer Teil der 15-Jährigen erreicht nicht mal die absoluten Mindeststandards. Heißt, gezwungen zu werden, morgens um 8 Uhr noch im Halbschlaf auf einem ungemütlichen Stuhl in einem maroden Schulgebäude zu sitzen, garantiert offensichtlich auch keine Bildung. Wir haben in Deutschland übrigens rund 6,2 Millionen deutschsprachige Erwachsene, die funktionale Analphabeten sind. Als Grund werden dafür Lernschwierigkeiten angeführt, soziale Faktoren oder eben die fehlende Förderung während der Schulzeit. Und die meisten davon Fun Fact, haben hier 9 oder 10 Jahre lang ihre gesetzliche Schulpflicht brav abgesessen und nun können sie als Erwachsene trotzdem keine zusammenhängenden Texte lesen oder verstehen. Dieses System produziert also nicht mal mehr flächendeckend gebildete Menschen. Es produziert Menschen, die ihre Zeit absitzen, bis sie endlich raus dürfen. Heißt, selbst diese Gleichmacherei funktioniert mittlerweile überhaupt nicht mehr. Also das, was der Staat da jeden Tag versucht, scheitert an der Realität, weil der gesamte Apparat mittlerweile komplett dysfunktional ist. Auch zu viele scheinbar unlösbare politische Probleme, muss man auch ansprechen, die halt auch deshalb nur noch schwerer lösbar sind, weil wir als Gesellschaft komplett wahrheitsresistent geworden sind. Laut Statistischem Bundesamt haben bundesweit über 40% der Kinder und Jugendlichen einen Migrationshintergrund. Und das ist nur der Durchschnitt. In Großstädten sprechen wir an Grundschulen von teilweise 70, 80, über 90%. Und natürlich sagt es erstmal nichts darüber aus, ob ein Kind Deutsch spricht oder nicht, weil Migrationshintergrund kann ja auch heißen, keine Ahnung, zweite oder dritte Generation. Aber dann sehe ich Schlagzeilen wie diese hier aus Berlin aus dem September 2025. Hier steht, bis zu 99,3% der Schüler sprechen zu Hause kaum Deutsch. An einer Grundschule in Kreuzberg sprachen im Schuljahr 2024/2025 von, und jetzt aufpassen, 303 Kindern 301 zu Hause kein Deutsch. Das sind 99,3%. Das ist schon krass, Leute. Heinz-Peter Meidiger, das ist der ehemalige Präsident des Deutschen Lehrerverbands, sagt, dass wenn der Anteil von Kindern mit starken Sprachdefiziten in einer Klasse so über 35% steigt, dass dann das System kippt und man faktisch keinen Unterricht mehr nach Lehrplan machen kann. Aber wahrscheinlich trauen sich selbst die betroffenen Lehrer nicht, das noch laut auszusprechen, weil man direkt in alle möglichen Schubladen gesteckt wird. Und das ist fatal, weil ja niemand die einzelnen Schüler beschuldigt. Die sind ja nicht schuld daran, sondern das System funktioniert nicht.
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2: Und das ist ja auch dieser Impuls, den man bei Friedrich Merz merkt, dass er die eigene wirklich fatale Leistung davon ablenken möchte, indem er einfach immer den Fokus auf die USA legt und sagt, ja, da ist alles viel schlimmer, da findet man keinen Job mehr, ich würde da mein Kind nicht mehr hinschicken. Während wirklich Millionen Deutsche sagen, wie soll ich mein Kind hier in diesem Land noch zur Schule schicken, wenn es irgendwie zwischen grüner Ideologie, Gender-Ideologie und Islamismus dort gehalten wird und nicht mehr gebildet wird. Das ist doch die Sorge der Deutschen und nicht, ob sie ihr Kind noch nach Amerika schicken. Sehr, sehr, sehr viele Deutsche sind froh, wenn sie ihr Kind in die USA schicken können, damit es dort gebildet wird und nicht in Deutschland zwischen den Hamas-Ideologen und den Queer-Ideologen.
3: Ralf, hast ja jahrelang sehr nah die Kanzlerin Merkel verfolgt, begleitet, betreut sozusagen, bist auch jetzt nah dran an der CDU, an den Kanzler Merz. Was sich natürlich Beobachter, Betrachter fragen, warum gibt es da eigentlich keine Lernkurve? Hatte gerade diesen Fauxpas gehabt in der Schule, wo er die Amerikaner beleidigt hat als gedemütigte Nation. Jetzt der nächste, keine 2 Wochen ist das her. Warum gibt es da keine Lernkurve?
4: Also am Ende ist natürlich der Kanzler immer allein und er muss eben auch für sich die solche Situationen handeln. Du kannst nicht einen Kanzler durch Beratung gewissermaßen irgendwie zwischen Leitplanken stellen. Du kannst Themen besprechen, aber er muss am Ende in solchen Situationen allein reagieren. Und eigentlich ist es eine gute Tradition, dass man in solchen Gesprächssituationen, auf solchen Podien nicht in erster Linie die naheliegenden Reflexe bedient, sondern dafür wirbt, auch einen anderen Blickwinkel aufzumachen oder zu mäßigen oder eben auch politisch einfach Aspekte in den Raum zu stellen, die vielleicht vom Publikum jetzt so spontan noch nicht gesehen worden sind. Das ist einfach das bessere Modell. Die Umgebung von Merz klagt seit Amtsantritt, aber eigentlich auch schon davor, darüber, dass er im Prinzip nicht zu beraten ist. Dass er in solchen Situationen eigentlich immer, und wir haben es auch gesehen, es gibt diese Standardklage in seinem Umfeld, wenn er sich zurücklehnt. Und auch da saß er wieder sehr gemütlich und da scheinen auch dann die Gedanken sich zu entspannen und einfach fließen gelassen zu werden. Und das ist eben das Problem, da kannst du vorher strategisch dreimal drüber gesprochen haben. Er hält sich da auch in solchen Situationen für sehr cool und für sehr souverän. Und das ist leider nicht einzuhegen. Dass es strategisch wirklich irre ist, bei jeder Gelegenheit die amerikanischen Verbündeten, die er ja in der NATO halten will, da hält er sich ja viel drauf zugute, die er braucht für den eigenen Sicherheitsschutzschild, bei jeder Gelegenheit so aus dem Ärmel zu prügeln, das ist wirklich irre. Also da kann man eigentlich nur verzweifeln, weil es einfach nicht aus einem Guss ist. Es ist, du kannst auf Kontra gehen, wie es beispielsweise die französischen Präsidenten eine ganze Weile gemacht haben, oder du musst versuchen, als Mittelmacht in Europa irgendwie die Atlantikbrücke, um mal diese Metapher zu bemühen, stabil zu halten. Und dann solltest du dir solche Sprüche einfach sparen.
3: Aus dem Ärmel Prügel, sagt Ralf Schuler, das war eine Konstante bei Friedrich Merz als Kanzler. Und Prügel bezog auf dem Würzburger Katholikentag nicht nur die USA, sondern auch das Ehrenamt. Ja, um Werbung für die CDU bzw. die sogenannten Parteien der Mitte zu machen, wertete Merz das Ehrenamt ab.
5: Ich werbe dafür, im Plural in die politischen Parteien zu gehen. Vor allem die politischen Parteien der Mitte. Und sie zu stärken. Wir leben von unseren Mitgliedern. Wenn keiner mehr hingeht, ist die Demokratie am Ende. Und nur mit punktuellem Engagement, so ehrenwert das alles ist, Musik, Sport, viele, viele andere Dinge, bis hin zum Naturschutz, Umweltschutz, alles gut, alles richtig. Aber das dauerhafte, über eine längere Zeit gezeigte und eingebrachte Engagement kann das nicht ersetzen.
3: Ja, da doziert wieder mal Lempel von oben herab. Alles gut, alles richtig. Subtext ist irgendwie gar nicht so gut und so richtig. Das Ehrenamt, das Einzige, was wirklich zählt, ist ja im Prinzip Mitglied werden bei einer Partei der sogenannten demokratischen Mitte.
2: Eine spektakuläre Aussage, bei der man wieder merkt, dass Friedrich Merz mit diesem Land einfach nichts zu tun hat und dass er offenbar auch nichts weiß davon, wie die Menschen leben und was sie beschäftigt. Also, Ehrenamt ist etwas, was ganz viele Menschen über ihr gesamtes Leben hinweg begleitet. Das hat nichts mit punktuell zu tun. Das sind teilweise Lebenswege, die von Kindesbeinen an, wo man Mitglied in einem Verein ist, dann wächst man auf, zum Beispiel, was weiß ich, im Handballverein, in der Kirche, was auch immer. Es gibt so viele unterschiedliche Möglichkeiten. Später wird man, wenn man jugendlich ist, kümmert man sich um die Jüngeren. Dann ist man vielleicht junger Erwachsener, übernimmt dort verantwortungsvolle Aufgaben. Je älter man wird, die eigenen Kinder sind Teil des Vereins. Später kümmert man sich um den Nachwuchs, kümmert sich, was weiß ich, um die Finanzen, wird Kassenwart, wird Vereinsleiter. Also das sind Lebenswege, die wirklich dieses soziale Gefüge in diesem Land massiv stärken und stützen und ohne die ganz viel dessen, was wir Gesellschaft nennen, überhaupt nicht möglich wäre. Also ganz ehrenwerte Vereinskarrieren, Verbandskarrieren von Menschen, die das wirklich auch machen, ohne eigenen finanziellen Vorteil, die, wenn sie in der Zeit arbeiten würden, sehr viel mehr Geld verdienen würden. Manchmal bekommen sie ein bisschen Entschädigung, aber wie gesagt, wenn man in der Zeit arbeiten würde, würden diese Menschen oft sehr viel mehr verdienen und sie machen es, weil ihnen die Mitmenschen und die Gesellschaft wichtig ist. Also mit punktuell hat das gar nichts zu tun erstmal. Es ist aber in dem Fall ja nicht nur an der Sachlage vorbei, sondern es ist auch kommunikativ ein solcher GAU, dass man sich fragt, was eben in Friedrich Merz vorgeht. Also ausgerechnet die Parteien, aus denen es ja massiv viele Austritte gibt, auch aus seiner Partei, und das macht ihm natürlich Angst, weil da ihm da die Basis wegbricht. Ausgerechnet jetzt zu sagen, Parteien sind das Einzige, was ehrenwert ist, damit wertet er ja ganz, ganz viele Menschen ab. Gleichzeitig ist erkennbar, es geht ihm nur um sich selbst, also um die Stärke seiner eigenen Partei, um die eigene Macht am Ende. Das ist das, was für ihn zählt. Und es ist eben auch so ein Punkt, den man ja wirklich nicht macht. Also wenn man einen quasi billigen kommunikativen Punkt machen will, dann sagt man, ich bin fürs Ehrenamt. Weil man weiß, dass es auch ganz viele Menschen gibt, die sich dahinter vereinen. Und sowas schlecht zu machen, so am Rande einer Aussage ohne Not, zeigt eben, wie strategisch unklug er ist und wie er auch immer mehr, das habe ich ja eben schon angesprochen, die Leute verliert, die eigentlich mal hinter ihm standen. Also so eine Aussage kann man eigentlich nicht mehr verteidigen. Und selbst die linken Medien, die monatelang hinter Friedrich Merz standen, weil er eben der Garant für linke Politik war, weil er der Konservative war, der alles durchgesetzt hat, was die Linken schon immer wollten, selbst die können ihn nicht mehr loben. Sieht man zum Beispiel in einem faszinierenden Tweet von Stefan Anpalagan, ein sehr, sehr linker Autor, der am Wochenende getwittert hat, zu den unangenehmsten Aspekten der Kanzlerschaft Merz gehört es, dass man Julian Reichel teilweise recht geben muss, unserem Chefredakteur, der nämlich als einer der Ersten oder der Erste diese Aussage kritisiert hat. Also es sind einfach Aussagen, die nicht mal mehr Linke verteidigen können.
3: Ja, und es rutscht ihm einfach so raus, beziehungsweise er hat einfach eine Lust am Niedermachen. Ich meine, du hast ja gesagt, es ist ja nichts einfacher, als einen Punkt zu machen, wie es beispielsweise der Bundespräsident macht mit dem Tag des Ehrenamtes. Das Ehrenamt ist eine Stütze unserer Gesellschaft.
4: Der frühere SPD-Innenminister Otto Schily hat mal gesagt, wer Musikschulen schließt, gefährdet die innere Sicherheit. Was er damit meinte, ist einfach, dass die Gesellschaft zusammengehalten wird von Leuten, die Musik machen, die Sportvereine betreiben, die Trainerschein haben. Wir haben DLRG gesehen. Die Leute nehmen zum Teil ihren Urlaub, um als Rettungsschwimmer zu arbeiten. Und das hält tatsächlich die Gesellschaft zusammen. Was reitet den Kanzler, hier einen Widerspruch aufzumachen zwischen politischen Parteien und diesem Ehrenamt? Also wenn ich irgendeine Chance haben will, junge Migranten irgendwie zu integrieren, dann gebe ich ihnen ein Rap-Mikrofon in die Hand oder aber lasse Basketball spielen und sammle sie da irgendwie ein, gebe dem Tagstruktur. Das ist einfach das Wesentliche, das Wichtigste, was du in dieser Gesellschaft, die zu zerfallen droht, machen kannst. Und das in Widerspruch zu stellen zur Politik und zur Parteien, ist einfach nur irre. Also man steht da wirklich fassungslos davor. Das Einzige, was Mitgliedschaft in der Partei für die Parteien bedeutet, ist Mitgliedsbeitrag. Ansonsten brauchst du im Übrigen, insofern ist es auch sachlich am Rande des Unsinns, ansonsten brauchst du die Mitglieder nicht. Also eine Partei wird gewählt und die Wähler sind das Entscheidende und verleihen dieser Partei Macht und Einfluss. Die Anzahl der Mitglieder ist völlig egal. Also die Grünen haben jetzt einen Zuwachs erlebt bei den Mitgliederzahlen. Die hatten aber jahrelang irgendwas im unteren fünfstelligen Bereich. Das hat ihren Einfluss ja nicht geschmälert. Also die Anzahl der zahlenden Mitglieder ist im Prinzip nur dafür entscheidend, dass du Mitgliedsbeiträge generierst und Leute hast, die mutmaßlich dann Plakate aufhängen in Wahlkampfzeiten. Man fragt sich, was ihn da geritten hat. Noch dazu vor einem Publikum, was ja größtenteils ehrenamtlich in Gemeinden tätig ist. Also der Küster, der am Wochenende spielt, der kriegt ja in wenigsten Gemeinden Honorar dafür.
3: Und er sagte allerdings noch, und er steigt sich wirklich immer ins Apokalyptische hinein, sonst ist die Demokratie am Ende, sagt er. Also wenn den Parteien weiter Mitglieder davonlaufen, dann wäre die Demokratie am Ende. Also ein aberwitziger
4: Gedanke. Das ist auch ein Begriff von Politik, der sehr kurz greift.
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1: Ich bin Robert Nowak. Guten Tag. Die Bundesregierung will den Zivilschutz für den Kriegs- und Anschlagsfall ausbauen. Dafür ist ein Sonderprogramm in Höhe von 10 Milliarden Euro vorgesehen. Dirk Zeitler.
2: Die Mittel sollen in zusätzliche Ausrüstung, Gebäude sowie Personal und Technik fließen, etwa beim Technischen Hilfswerk. Angeschafft werden sollen mit dem Geld unter anderem Spezialfahrzeuge und Feldbetten. Zuvor hatten die großen Hilfsorganisationen eine Zeitenwende im Zivilschutz gefordert. Derzeit werde ehrenamtlichen Helfern teils Material zur Verfügung gestellt, mit dem schon ihre Großeltern gearbeitet hätten, sagte DRK-Präsident Gröhe der Süddeutschen Zeitung.
1: Seit dem Ausbruch des Iran-Kriegs Ende Februar sind die Preise für Benzin und Diesel massiv gestiegen. Mit dem Absinken der Mineralölsteuer Anfang Mai sind die Preise etwas gefallen, verharren aber immer noch auf einem hohen Niveau. In der Bundesregierung wird deshalb darüber nachgedacht, ob der sogenannte Tankrabatt vielleicht in die Verlängerung gehen sollte. Das könnte sich auch CSU-Chef Söder gut vorstellen, wie er im ARD-Fernsehen sagte.
3: Der Tankrabatt erscheint zu wirken. Und wenn es nicht anders geht, könnte ich mir vorstellen, dass wir darüber diskutieren müssen, ihn zu verlängern. Aber wir werden sehen, was dann passiert, wie da die Lage ist. Und es ist auch nicht ausgeschlossen, dass ja über eine Verlängerung des Tankrabatts dann geredet werden muss. Er hängt von der Preissituation ab.
1: Die Zahl der weltweit erfassten Hinrichtungen ist laut Amnesty International im vergangenen Jahr deutlich gestiegen. Die Menschenrechtsorganisation verzeichnete mehr als 2700 Exekutionen in 17 Ländern. Das ist der höchste Stand seit 1981. Die meisten Hinrichtungen wurden laut Amnesty wohl in China vollstreckt. Das tatsächliche Ausmaß bleibe aber unklar, weil entsprechende Daten als Staatsgeheimnis gelten. Dahinter folgen Iran und Saudi-Arabien. Auch in den USA stieg die Zahl. Mehr als zwei Drittel aller Länder weltweit haben die Todesstrafe abgeschafft. Bundesgesundheitsministerin Warken sieht nach dem schweren Ebola-Ausbruch im Kongo derzeit keinen Handlungsbedarf in Deutschland. Hier bei uns sei das Risiko als äußerst gering einzuschätzen, sagte sie. Tine Klimach.
4: Die WHO hat wegen Ebola den internationalen Gesundheitsalarm ausgerufen. Das soll vor allem die Behörden in den betroffenen Regionen unterstützen, so Gesundheitsministerin Warken. Hilfsanfragen gebe es bisher noch nicht. Deutschland kann mit mobilen Laboren vor Ort unterstützen. Im Kongo hat sich eine seltene Variante des Virus ausgebreitet, für die es weder einen Impfstoff noch eine Therapie gibt. Eine Ausbreitung ist damit schwer einzudämmen. Aber dass es eine weltweite Pandemie geben wird, hält Ministerin Warken für nahezu ausgeschlossen.
1: Die Verbraucherzentrale warnt aktuell vor Betrug bei Verkäufen über das Portal Kleinanzeigen. Dabei täuschen die Kriminellen einen Kauf über die Funktion direkt zahlen vor. Eine Sprecherin sagte dem MDR, ein vermeintlicher Käufer schreibe den Käufer an und fordere ihn auf, für die Zahlung auf einen Link zu klicken und dort Kreditkarteninformationen einzugeben. Allerdings wird darauf hingewiesen, dass in der Regel die Daten für die Direktzahlenfunktion schon hinterlegt seien und man keine extra Mail von Kleinanzeigen bekomme.
0: Soweit das Neueste. 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
1: Das Wetter in Deutschland, heute im Osten und Südosten freundlich und meist trocken, sonst wolkig und von Westen her Regen, örtlich auch Gewitter. Höchstwerte von West nach Ost 14 bis 22 Grad. Morgen in der Mitte und im Süden wolkig, sonst zunächst heiter. Im Tagesverlauf Aufzug von Quellwolken und einzelne Schauer, im Nordosten auch Gewitter bei 15 bis 21 Grad.
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2: Privatschulen können sich vor Bewerbern nicht mehr retten, weil der Staat sein Schulversprechen nicht mehr erfüllt und Bildung zunehmend durch Ideologie ersetzt. In dieser Situation tritt die AfD in Sachsen-Anhalt nun mit dem Wahlversprechen an, die Schulpflicht durch eine Bildungspflicht zu ersetzen und Unterricht zu Hause durch Eltern oder in privaten Gruppen mit Privatlehrer zu ermöglichen. Sie haben richtig gehört, nicht mehr zur Schule gehen.
3: Die Welt schreibt heute plakativ, dass ich die Schulpflicht abschaffen möchte, auch dass ich Ministerien abschaffen möchte. Und wenn wir einmal beim Thema sind, wie ist die Realität? Wir möchten die Schulpflicht erweitern. Wir möchten sie reformieren zu einer Bildungspflicht. Und das ist ein riesengroßer Unterschied. Wir möchten einfach individuell die Möglichkeit geben, dass Schüler auch in kleineren Verbänden oder auch im Homeschooling unterrichtet werden können. Natürlich muss es Prüfungen geben, zum Beispiel alle halbe Jahr im Ministerium. Und wenn es nach hinten losgegangen ist, wenn es nichts wird, dann ist die Schulbank wieder zu drücken. Das ist klar, aber die individuellen Möglichkeiten, die möchten wir zurückgeben, die möchten wir erstmal schaffen. Und das sehen nicht nur wir so, das sehen auch sehr, sehr viele Verbände oder auch Pädagogen so. Wie gesagt, in anderen Ländern funktioniert es hervorragend. Wir möchten neue Wege gehen. Und warum? Bildung ist und war unsere wichtigste Ressource. Was an den Schulen los ist, das darf so nicht weitergehen. Und deswegen voller Fokus wieder zurück zu einer vernünftigen Bildungspolitik, aber auch ein Fokus auf neue individuelle Wege für eine bessere Zukunft.
2: Das war Ulrich Siegmund, der AfD-Spitzenkandidat in Sachsen-Anhalt. Die Schulpflicht abzuschaffen und nichts anderes wäre diese Erweiterung der Schulpflicht natürlich, das schien in Deutschland ewig undenkbar. Nun wird diese Forderung von einer Partei erhoben, die bundesweit mit Abstand auf Platz 1 und in Sachsen-Anhalt kurz vor der absoluten Mehrheit steht und bei Wahlen im ganzen Land stärkste Kraft bei denen ist, die eben noch zur Schule gehen oder bis eben zur Schule gingen. Was also ist geschehen? Ganz einfach. Die Schule steht vielerorts für das Staatsversagen, aus dem es kein Entkommen, kein Entrinnen mehr gibt. Für einen Staat, der den Deal mit den Bürgern einseitig aufgekündigt hat. Wir tragen weiterhin die Last unserer Pflichten, aber der Staat erliefert nicht mehr. An abertausenden Schulen in Deutschland ist das System bereits gescheitert. Die Schulpflicht ist für Schüler irgendetwas zwischen einem Versagerweg des sicheren Scheiterns und körperlicher Gefahr und Bedrohung. Früher gab es diese Vorstellung, dass die Schule erweitert, was Eltern durch Erziehung schaffen. Heute müssen Millionen Eltern gegen die negative Wirkmacht der Schule anerziehen, wieder austreiben, was Schüler an Gewaltkultur mitbekommen und nacharbeiten, was Schülern eben nicht mehr vermittelt wird. Sprache ist da meistens das größte Problem. Die Schule ist vielerorts ein gescheitertes System, das bedingungslos aufrechterhalten werden muss, damit das Versagen des Staates bloß nicht auffliegt. Viele Schulen sind Orte des Verlernens geworden, graue Gemäuer, in denen der Niedergang einer Bildungsnation täglich ausgetobt wird, wo Goethe jetzt ohne H und mit Ö geschrieben wird, der Dreisatz tot ist und der rechte Winkel höchstens noch politisch gemeint ist und verfolgt wird. Oh, da sind wohl Schüler im rechten Winkel. Was Kinder aus funktionierenden Elternhäusern mit auf den Weg bekommen, wird an viel zu vielen Schulen staatlich sabotiert. Und das beginnt mit der Weltanschauung. Wer seinen Kindern beibringt, dass wir Menschen nicht aufgrund ihrer Ansichten ausgrenzen, schikanieren oder gar denunzieren, der findet spätestens seit der Pandemie in vielen Schulen einen allmächtigen und alltäglichen Widersacher. Ich hatte auch linke Lehrer, aber das waren anständige Sozis. Keine Ideologen, die im Geschichtsunterricht über die AfD sprechen wollen. Weimar ist zurück. Die Schule ist ein deutsches Symptom am Exempel der Schwächsten geworden. Bis zum letzten, allerletzten Durchziehen, was nur noch Schaden anrichtet. Die Unfähigkeit zu Einsicht und Umkehr, die tiefe innere Weigerung zu hinterfragen und umzuwerfen, zu überwerfen, was dysfunktional geworden ist. Viele Schulen sind zu Auslieferungsanstalten geworden, in denen Kinder zwangsweise den katastrophalen politischen Entscheidungen ihrer Elterngeneration ausgesetzt werden, wie in einem bösartigen Experiment. Die Gewalt gegen Lehrer hat derweil einen historischen Höchststand erreicht. Die Körperverletzung gegen Lehrer hat sich seit 2015 von 717 Fällen auf 1283 Fällen im Jahr 2024 nahezu verdoppelt. Ebenso die schwere Gewaltkriminalität gegen Lehrer. Auch hier eine Verdoppelung seit 2015, 268 Fälle auf nun 557 Fälle pro Jahr wohlgemerkt. Wenn schon die Gewalt gegen Lehrer, gegen die starken Erwachsenen so zunimmt, wie muss es dann erst wohl den Schülern, den Schwächeren ergehen? Und wie kommt es nur, dass diese Zahlen ausgerechnet seit der Flüchtlingskrise 2015 explodieren? Und wie will der Staat auf Dauer eine Schulpflicht durchsetzen, wenn immer mehr Schulen für die Schüler zu gefährlichen Orten werden? Wie will man Eltern noch zwingen, ihre Kinder der Gefahr von Brennpunktschulen auszusetzen, in denen vor allem die Scharia durchgesetzt wird? Wie will man Eltern zwingen, ihre Kinder zur Schule zu schicken, wenn sie dort nicht Deutsch lernen, sondern Deutsch verlernen und nach der Schule nicht mehr den Unterschied zwischen CH und SCH, ey Papa, ich will Playstation, den Unterschied zwischen CH und SCH erkennen, wie in ihre eigene Identität und Kultur dort gebrochen und unterworfen wird. Für unzählige Schüler in Deutschland ist die kulturelle und körperliche Gewalt an deutschen Schulen deutlich gefährlicher geworden, als es das Coronavirus für diese Schüler jemals war. Und damals, wir erinnern uns, war die Schulpflicht ausgesetzt. Man wird Eltern auf Dauer nicht zwingen können, ihre Kinder in die Obhut des Staates zu geben, wenn der Staat seine Fürsorgepflicht nicht mehr erfüllt und obendrein strukturell gegen die weltanschauliche Neutralität verstößt.
1: Das war ein Ausschnitt von Achtung Reichelt.
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2: Neuer Fauxpas beim ZDF, ja, hatten wir ja lange nicht mehr, über den wir bei News berichten. Konkret geht es um eine falsche Übersetzung bei einer migrationskritischen Großdemo in London. Eine junge Britin sagte im Interview, sie hasse es und bezog sich damit auf die Entwicklung in ihrem Land. Doch durch die deutsche Übersetzung entstand der Eindruck, sie richte ihren Hass direkt gegen Migranten, gegen Menschen also. Hören wir mal rein.
3: I hate it.
4: Ich hasse sie. Sie müssen gehen. Es muss sich etwas ändern. Das Land wird zunehmend muslimisch.
2: Ja, gleich am Anfang haben wir es gehört. I hate it, sagt diese Demonstrantin bei dieser migrationskritischen und auch islamkritischen Großdemonstration in London aus. I hate it, ich hasse es, macht die Übersetzerin. Ich hasse sie, also die Migranten, die Ausländer, die Muslime. Das ist ja schon ein Unterschied.
5: Das ist ein Unterschied und man sieht hier wieder, wie manipulativ mit so Kleinigkeiten umgegangen werden kann. Es ist eine offensichtliche Aussage, sie sagt, ich hasse es, und es wird vom ZDF eben so geschnitten und so gesagt, also so verdreht, dass am Ende man den Eindruck hat, zusammen mit dem letzten Satz, wo sie sagt, die Muslime werden eben zur Bedrohung für dieses Land, dass es so aussieht, als würde sie Muslime hassen, was sie aber eben überhaupt nicht sagt. Und dieses Vorgehen ist ja eben kein Einzelfall, sondern das sehen wir immer und immer wieder. Und es ist immer wieder in eine Richtung. Und deswegen ist dieser Clip einfach bezeichnend, weil er zeigt, wie manipulativ in diesem Sender vorgegangen wird.
2: Man fragt sich natürlich immer, das haben wir uns schon beim KI-Skandal gefragt, weil auch die Verteidigungslinie denkt, oh, handwerklicher Fehler, ist uns was durchgerutscht bei der Übergabe vom Mittagsmagazin zur Abendsendung, hat die aber nicht hingeguckt, da war es noch der Sonntagsdienst und so weiter. Also, wäre das eine glaubwürdige Verteidigungsposition? Kleiner Fehler, nicht richtig hingehört?
6: Ja, es hat ja Methode. Also wir haben es ja gesehen beim Übersetzen von Deportation in Amerika, was dann, wenn man es ins Deutsche als Deportation übersetzt und nicht als Abschiebung, dann hat das bei uns einen Klang, als würde es irgendwie ins Konzentrationslager führen. Also das ist ja schon gewollt, eine gewisse Böswilligkeit. Bei dieser Demonstration sind ganz offensichtlich die Kollegen vom ZDF mit einer gewissen Erwartungshaltung hingegangen. Im Vorfeld dieser Demonstration gab es auch bei uns in verschiedenen Medien den Spin, dass das eine ganz große Ausländerhasser-Versammlung dort werden würde. Und man hat dann im Vollzug gesehen, dass es eigentlich völlig friedliche Demonstrationen gewesen sind. Und wenn du da hingehst und suchst dir die Statements, die du erwartet hast und die du haben möchtest, dann kommt eben sowas bei heraus. Das ist schon bemerkenswert. Wenn das zur journalistischen Methode wird, dann ist das im Prinzip Relotius mit anderen Mitteln.
2: Relotius mit anderen Mitteln beim ZDF, sagt Ralf Schuler, unser Politikchef. Und wir bleiben auf der Insel, genauer gesagt in Großbritannien. Dort gerät Premierminister Keir Starmer zunehmend unter Druck aus den eigenen Reihen. In der Frankfurter Rundschau lesen wir, Ex-Gesundheitsminister Wes Streeting hat offen seine Kandidatur für den Labour-Parteivorsitz angekündigt. Zugleich fordert er einen harten Richtungsstreit über die Zukunft Labours, inklusive einer Annäherung an die EU nach dem Brexit. Streeting hatte den Brexit als großen Fehler bezeichnet. Also sämtliche Fälle schwimmen dort dem trudelnden Premierminister Keir Starmer davon. Es gibt Abgeordnete, die ihn zum Rücktritt auffordern. Es gibt demnächst Gegenkandidaturen, auch aus dem Kreis der Minister. Offenbar ist dort der nächste vermeintliche Politiker der Mitte, der vor dem Aussteht und der ja an die Wand gedrückt wird, politisch auch von dem Aufkommen dort einer rechten Oppositionspartei, Reform UK. Wir sehen also, lange wird er sich dort nicht mehr halten können. Offenbar steht dort ein Machtwechsel vor der Tür.
5: Ein Machtwechsel, und wir sehen eben auch diesen Zusammenbruch des etablierten Parteiensystems, der Großbritannien erfasst, obwohl Großbritannien eigentlich ein Wahlsystem hat, was diese beiden großen Blöcke stärkt durch dieses Wahlrecht eben. Wir haben jetzt hier mehrere Gegenkandidaten, den Streeting und auch Andy Burnham, ein Politiker, der sich überhaupt erst ins Unterhaus wählen lassen muss, derzeit noch Bürgermeister von Manchester ist und jetzt eben auch antreten möchte gegen Keir Starmer. Und jetzt rückt diese ganze Frage EU-Brexit wieder in den Fokus. Also es gibt eben Stimmen wie Streeting, die fordern, dass Großbritannien wieder in die EU eintritt, dass es dort wieder Beitrittsverhandlungen gibt. Also eine Partei, die offenbar das rückgängig machen möchte. Ob sie damit jetzt einen Blumentopf gewinnen kann, halte ich für fraglich. Ich glaube, dass man dort einfach wahrscheinlich eher im Zweifel, wenn es jetzt eine Wahl gäbe, zu Nigel Farage tendieren würde in diesem Land, weil viele Leute einfach genug haben, zum Beispiel von dieser Islamisierung. Wir haben das Interview mit der Frau eben im ZDF gesehen, große Demonstrationen immer wieder gegen die Migrationspolitik, weil in Großbritannien einfach sich vieles völlig verändert hat durch die Migration, noch mal mehr als bei uns. Und bei uns haben wir schon oft das Gefühl, wir erkennen unser Land nicht wieder. Den Briten geht das noch viel mehr so. Und viele wollen dort einfach mal einen Wandel und haben das Gefühl, dass das eben auch mit den Tories, der konservativen Partei, nicht gelungen ist, sondern dass unter denen die Migration einfach immer weiter ging. Also diese Frage, wie kann man mal eine wirkliche Alternative zu den großen bestehenden Parteien an die Macht bringen, das beschäftigt eben auch Großbritannien und es wird spannend sein zu sehen, wie dieser Machtkampf sich weiterentwickelt.
2: Und Labour ist ja das Pendant zur deutschen Sozialdemokratie. Also in vielen europäischen Staaten geht es der Sozialdemokratie sehr, sehr schlecht. Laut aktuellen Umfrage wäre der nächste Premier von Großbritannien Neil Farage.
6: Absolut. Und der kommt aus dem Lachen gar nicht mehr heraus, wenn die Labour Party jetzt anfängt, den Rückweg nach Europa als auf die Wahlplakate zu drucken. Also da darf man schon gespannt sein. Was ich bemerkenswert finde an dem ganzen Vorgang ist, dass dort etwas funktioniert, was bei uns im Augenblick gerade nicht funktioniert. Nämlich, dass man innerhalb einer Partei den Spitzenkandidaten, den Inhaber des Chefpostens unter Feuer nimmt, attackiert, Konkurrenz gibt. Wir haben im Augenblick auch innerhalb der Union eine unterschwellige Kritik an Merz, an der Politik, an der Bundespolitik, die sich eben auch in den Umfragen niederschlägt. Es gibt aber ein so hohes Maß an Loyalität innerhalb der Union, dass niemand es wagt, aus dem Busch zu kommen und zu sagen, Leute, was ihr da in Berlin macht, ich stelle mich dagegen. Das funktioniert hier. Also Streeting ist ganz klar auf dem Weg, den Starmer rauszufordern. Noch hat er, glaube ich, die Truppen nicht gesammelt, die er dafür auf dem Parteitag braucht. Aber also das funktioniert schon mal. Und der andere Punkt ist natürlich, das Migrationsproblem wird man durch eine Rückkehr in die Europäische Union nicht beheben. Also das ist eine ganz eigentümliche Geschichte. Zumal, ich finde das interessant, weil im Augenblick eigentlich ersichtlich ist, dass Großbritannien nach dem Brexit jetzt eine ganz wichtige Rolle für das restliche Europa spielt und gleichzeitig unabhängig ist. Also die Position, die man jetzt durch dieses E3-Format, was Merz immer beschwört, eingenommen hat auf der Insel, man ist wichtig, man wird gebraucht als Verbündeter zum Beispiel in der Ukraine, aber man ist gleichzeitig autark und muss sich nicht irgendwelchen normierten Gurken unterwerfen. Und das ist einfach eine ganz spannende Konstellation, warum es jetzt sinnvoll sein sollte, sich wieder in den europäischen Binnenmarkt mit seiner Hyperbürokratie zu integrieren. Das würde mich dann auch mal interessieren. Also ich bin nicht sicher, ob das ein Erfolgsmodell ist, mit dem man die Briten überzeugt.
2: Nur um das klarzustellen, lieber Ralf, mit normierten Gurken meinst du das Gemüse und nicht die Politiker?
6: Das wäre jetzt sehr böswillig. Und ich höre natürlich auch wieder von den Europaabgeordneten, ja, die Gurkennormierung, die gibt's gar nicht mehr, das ist längst wieder abgeschafft. Ja. Das ist ein Standardbeispiel wie die Radwege in Peru.
2: Absolut.
5: Aber der Bezug auf Friedrich Merz und die CDU ist ja ganz spannend, weil wir in Großbritannien gerade sehen, dass eine Partei versucht, ihren Kurs zu korrigieren. Also offenbar schafft man mit Starmer nicht, das umzusetzen, was man möchte. Man hat bei den Kommunalwahlen nicht überzeugt. Und jetzt gibt es Kräfte in der Partei, die sagen, wir müssen ihn austauschen. Das ist ja eine Art Vernunftreaktion, die man sich in Deutschland manchmal wünschen würde. Also, dass man aus einer gewissen Unbeliebtheit heraus eine Konsequenz für die eigene Politik zieht. Im Kleinen eben in der Partei. Und im Großen wird man sehen, wie das im Land ausgeht. Aber das ist, glaube ich, was grundsätzlich so viele Menschen in den unterschiedlichen europäischen Staaten umtreibt. Also wir sehen das ja in allen großen Ländern, dass diese Volksparteien eigentlich niedergehen. Und woran liegt das? Meiner Ansicht nach auch darin, dass man die Fähigkeit zur Kurskorrektur komplett verloren hat. Also dass man seit Jahren und Jahrzehnten einen Kurs fährt, zum Beispiel für immer mehr EU, für immer mehr Migration, für immer mehr Klimapolitik. Und je unbeliebter das wird, desto weniger findet man einen Weg daraus, sondern hält immer mehr daran fest. Also diese Fähigkeit zur Umkehr, die ist einfach bei den großen Volksparteien nicht mehr gegeben. Und deswegen erstarken auch diese früher kleineren Parteien, diese Protestparteien zu immer größeren Parteien, weil sie eben einen anderen Weg versprechen. Und da kann man nur mit Spannung auf Großbritannien schauen oder auch eben auch auf Frankreich auf längere Sicht, wie es sich dort entwickeln wird und welchen Einfluss diese Parteien dort haben werden.
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1: Ich bin Thomas Bleskin. Deutschland dürfte in den kommenden Jahren mehr CO2 verursachen als eingeplant. Die Anstrengungen der Bundesregierung beim Klimaschutz würden nicht ausreichen, schreibt der Expertenrat für Klimafragen in seinem neuesten Gutachten.
2: Der Expertenrat für Klimafragen berät die Regierung unabhängig und sieht bei der Regierung jetzt dringenden politischen Handlungsbedarf. Die derzeitigen Prognosen der Regierung, wie viel Treibhausgase Deutschland in den kommenden Jahren ausstoße, seien zu optimistisch, vor allem in den Bereichen Energie und Gebäuden. Auch weil es zusätzliche Risiken gäbe, etwa die aktuelle Reform des Heizungsgesetzes. Längerfristig sei es unwahrscheinlich, dass Deutschland sein Ziel erreiche, bis 2045 klimaneutral zu sein. Ronny Tochau, Berlin.
1: Bundesinnenminister Alexander Dobrindt will die Kapazitäten beim Zivilschutz für den Kriegs- und Anschlagsfall massiv ausbauen. Der Bild-Zeitung sagte Dobrindt, man werde beim Bevölkerungsschutz und der zivilen Verteidigung aufrüsten.
3: Es geht um ein Sonderprogramm in Höhe von 10 Milliarden Euro. Die Mittel sollen in zusätzliche Ausrüstung, Gebäude sowie Personal und Technik fließen, etwa beim Technischen Hilfswerk. Angeschafft werden sollen mit dem Geld unter anderem Spezialfahrzeuge und Feldbetten. Zuvor hatten die großen Hilfsorganisationen eine Zeitenwende im Zivilschutz gefordert. Derzeit werde ehrenamtlichen Helfern teils Material zur Verfügung gestellt, mit dem schon ihre Großeltern gearbeitet hätten, sagte DRK-Präsident Gröhe der Süddeutschen Zeitung. Dirk Zeitler, Berlin.
1: Rund 7 Wochen nach dem lange unbemerkt gebliebenen Ausbruch des Hunter-Virus auf der Hondius ist das Kreuzfahrtschiff in die Niederlande zurückgekehrt. Laut einem dpa-Reporter machte das Schiff heute im Hafen von Rotterdam fest. An Bord waren nach Angaben der Reederei eine Restbesatzung von 25 Seeleuten sowie ein Arzt und eine Pflegekraft. Auch die Leiche der auf See gestorbenen deutschen Frau wurde mit nach Rotterdam gebracht. Die Produktion von vegetarischen oder veganen Fleischalternativen in Deutschland ist nach einem langen Boom erstmals leicht gesunken. Im vergangenen Jahr wurden laut Statistischem Bundesamt 1,2% weniger produziert als im Vorjahr. Gleichzeitig wurde wieder etwas mehr Fleisch gegessen. Der Pro-Kopf-Verzehr lag 2025 nach vorläufigen Angaben der Bundesanstalt für Landwirtschaft und Ernährung bei im Schnitt knapp 55 Kilo.
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1: Zum Wetter. Die aktuelle Vorhersage des Deutschen Wetterdienstes: im Osten und Südosten meist trocken und kaum Wolken, sonst deutlich ungemütlicher. Von Westen her ziehen Regenschauer und einzelne Gewitter durch. An den Alpen fallen die auch kräftiger aus. Die Höchstwerte liegen zwischen 14 Grad in der Eifel und 22 Grad im Osten. Morgen auch sehr wechselhaft. Von der Mitte bis in den Osten und später auch im Westen wechselnd bewölkt und Schauer. Vor allem in den östlichen Regionen teils starke Gewitter. Bei den Temperaturen ändert sich wenig.
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4: Kurz nach 14 Uhr, einen schönen Montag. Ich bin Andreas Dorfmann. Der Countdown läuft. Nachher wieder News Live am Abend. 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Die Hintergründe dazu ab 18 Uhr. 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Bleiben Sie weiter dran. Jetzt aber für Sie Let's Dance von David Bowie.
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2: Willkommen zu einer neuen Folge von Schuler Fragen, was ist? Im Herbst wird gewählt in verschiedenen ostdeutschen Ländern. Und ein Spitzenkandidat ist heute bei mir bei Schuler Fragen, was ist? Zu Gast live Erik Holm, Spitzenkandidat der AfD in Mecklenburg-Vorpommern.
3: Danke für die Einladung.
2: Finden Sie, dass Kontakte zu Russland nach wie vor nötig sind? Gehören Sie zu dem Flügel, der sagt, günstige Energie aus Russland ist eine gute Perspektive? Oder was ist da Ihre ganz persönliche Überzeugung?
3: Ja, zunächst mal zum Fall Stiftung dort in Mecklenburg-Vorpommern. Wir haben damals die Einrichtung der Stiftung ja begrüßt, weil es dem Zweck gediente, Nord Stream fertigzustellen. Da gab es ja sozusagen die Reaktion aus den USA, die versucht haben, das zu verhindern. Und das hat man mit dieser Struktur, mit dieser Stiftung dann auch umgehen können. Das war in der Zeit damals ein richtiger Gedanke. Dass da jetzt Aufklärung stattfindet, ist aber auch richtig. Sind wir überhaupt nicht dagegen. Was wir ein bisschen merkwürdig finden, dass die CDU sich da jetzt so hinstellt bei uns im Land und den großen Aufklärer machen will im Untersuchungsausschuss, die ja seinerzeit die Stiftung mit beschlossen haben. Also sie haben der auch zugestimmt. Und ich finde natürlich auch wiederum ein bisschen merkwürdig, wie Frau Schwesig da verhält. Aber das zeigt auch, wie sie agiert. Und ich habe es vorhin genannt von dem Herrn Liseri, ehemaliger Landtagsfraktionschef der SPD, der gesagt hat, es dient alles nur ihrem Machterhalt. Sie hat da keine wirklichen Konzepte. Sie ist dann sofort umgeschwenkt in dem Moment, als es dann nicht mehr opportun erschien. Das ist typisch Frau Schwesig. Insofern, ja, konnte man das an dieser Sachlage auch erkennen. Zu Russland selber habe ich eine differenzierte Position. Erstmal ist klar, die AfD steht nicht für eine Russlandnähe grundsätzlich, sondern sie steht für Deutschland. Wir wollen unsere Interessen vertreten und wir schauen, wie sind sie am besten vertreten? Und wir glauben, dass wir mit Russland auch gute Beziehungen brauchen. Wir brauchen die auch Richtung USA. Wir sind in der Mitte Europas. Wir brauchen den Ausgleich. Und dafür standen wir als Deutschland früher immer. Den brauchen wir auch heute wieder. Nun ist eine Schwierigkeit natürlich dazugekommen. Ja, also wir verurteilen selbstverständlich den Krieg Russlands in der Ukraine. Das geht so nicht. Gleichzeitig sind wir der Meinung, man muss aber auch hier genauer hinschauen. Wenn man zum gerechten Frieden kommen will, muss man natürlich auch darüber reden, was hat mit dazu beigetragen, dass die Situation so überhaupt entstanden ist. Und da hat der Westen natürlich auch einen Beitrag leider geleistet, muss man sagen, ja, indem man Russland auch immer dichter auf die Pelle gerückt ist und möglicherweise auch die Ukraine noch NATO-Gebiet geworden wäre. Und das sind natürlich Schwierigkeiten, mit denen man umgehen muss. Und die muss man auch realisieren und muss man berücksichtigen, wenn man dann zum Frieden kommen will. Nichtsdestotrotz, der Krieg geht natürlich nicht und das sehen wir auch so. Aber wir wollen uns jetzt auch schon vorbereiten auf die Zeit nach dem Krieg. Und ich hoffe, dass das bald dann so sein wird. Und dann wollen wir auch unsere Beziehung wieder normalisieren. Und dann wollen wir natürlich auch das konkurrenzlos günstige Gas über die Pipeline wieder beziehen. Das ist uns wichtig, ja, weil für unsere Energieversorgung das ein entscheidender Beitrag ist. Wir wollen es nicht abhängig machen. Wir wollen natürlich diversifizieren. Aber wir wollen auch das günstige Gas aus Russland dann wieder beziehen. Deswegen wollen wir Nord Stream natürlich reparieren.
2: Falls es dann noch so günstig ist, die Weltgeschichte bleibt natürlich nicht stehen, muss die Ukraine für die gesprengte Pipeline bezahlen?
3: Wenn das sich darstellt, dass sie es wirklich gewesen sind. Ich meine, wir sind im Rechtsstaat. Wir müssen das natürlich zu Ende durchdeklinieren und dann auch vor Gericht beweisen. Aber es deutet offensichtlich vieles darauf hin, dass es so gewesen ist. Und dann werden wir dann natürlich auch die richtigen Schritte einleiten müssen. Ich finde es sowieso bemerkenswert, dass die Regierung sich da derart zurückhält in dieser Frage und nicht mal ein bisschen deutlicher macht, dass es ja gar nicht geht, dass man unsere kritische Infrastruktur einfach wegsprengt, offensichtlich mit staatlicher Beteiligung, ganz vorsichtig gesagt. Mhm. Ja, also wir wissen es ja nicht hundertprozentig, aber das ist klar. Und ich finde es in dem Zusammenhang auch sehr merkwürdig, dass man jetzt ein Gaskraftwerk in Lubmin an die Ukraine verschenken will. Dieses Gaskraftwerk hat das Gas aus Nord Stream erwärmt zum Weitertransport und kann jetzt nicht mehr betrieben werden und wird jetzt an die Ukraine verschenkt, möglicherweise an den Täterstaat, der die Leitung gesprengt hat. Und das passt einfach vorne und hinten nicht zusammen. Da gibt es natürlich jetzt auch Riesenproteste in Mecklenburg-Vorpommern und das sehen wir genauso kritisch. Also da muss die Bundesregierung durchaus nochmal ihre Position überdenken, denn das ist ja quasi über Seefe, ist die Regierung ja beteiligt an dem Unternehmen, das das Kraftwerk.
2: Eigentlich wollen wir ja gerade Gaskraftwerke bauen, die wir in Brüssel beantragt haben. Möglicherweise geht das technisch nicht. Das habe ich jetzt aber bei Lubmin nicht auf dem Schirm, muss ich zugeben. Apropos Energie, bei Windkraft ist ja Mecklenburg-Vorpommern ganz vorne mit bei den Bundesländern. ob das nun optisch Kreuz Wittstock an der Autobahn, ob das immer so ein Genuss ist, ist dann dahingestellt. Wie gehen Sie mit Windkraftausbau um?
3: Ja, sind wir komplett dagegen. Es bilden sich bei uns immer mehr Bürgerinitiativen, die auch sagen, jetzt reicht es aber endlich. Nur es wird ja weitergetrieben. Ja, also wir haben im Bundestag jetzt auch gerade ein Gesetz, ich bin ja wirtschaftspolitischer Sprecher, und ein Gesetz eingebracht, einen Entwurf, der das Flächenenergiebedarfsgesetz wieder abschaffen soll. Weil wir meinen, wir können keine 2% der Landesflächen mit den Dingen zupflastern. Wir haben in Mecklenburg-Vorpommern über 2000 mittlerweile schon. Es werden nach den Berechnungen bis zu 5000 werden bis 2032. Es wird also keinen Ort mehr geben in Mecklenburg-Vorpommern, wo man nicht irgendwo am Horizonten so ein Windungetüm sieht, die jetzt über 300 Meter auch schon sind, die größten, neuesten. Und es funktioniert ja nicht. Ja? Also wenn es wenigstens noch funktionieren würde, bloß wir sehen doch, dass wir für jedes Kraftwerk aus Wind oder Sonne müssen wir grundlastfähige Kraftwerke vorhalten. Deswegen sind die Systemkosten ja so unendlich hoch. Das ist eben Zappelstrom, wie man sagt. Der ist mal da, mal ist er nicht da. Wir haben ja am 1. Mai beispielsweise zu viel Strom aus Solarenergie gehabt, weil sehr sonniger Tag. Dazu kein Arbeitstag. Die Unternehmen haben Feiertag gehabt. Es wurde nichts produziert. Der Strom konnte nicht abgenommen werden. Der musste ins Ausland transportiert werden zu großen Teilen. Und da musste eben noch oben Geld draufgelegt werden. 50 Cent pro Kilowattstunde haben wir noch dazu bezahlt, dass die uns den Strom überhaupt abgenommen haben. Und daran sieht man schon, dass diese ganze Energiewende in der Form nicht funktionieren kann.
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2: Wir müssen noch mal vielleicht einen Perspektivwechsel machen, Ralf, und zwar von den Opfern auf die Täter. Was ist denn der Hintergrund der Täter, ne? Bei Gewaltdelikten gegen Politiker und Parteimitglieder? Auch dazu interessante Zahlen. 2025 hatten demnach über 62% der Täter einen linksextremen Hintergrund. Über 62%. Bei 175 Tätern, die man ermitteln konnte, sind das 110. Lediglich 21 Täter ordnet die Polizei dem rechtsextremen Spektrum zu. Damit begehen Linksextremisten fast 6-mal häufiger Gewalttaten gegen Politiker und Parteimitglieder. Wir reden hier von Gewalttaten. Also Opfer sind weit überproportional Rechte, also AfD-Anhänger, AfD-Mitglieder, AfD-Politiker, und Täter sind weit überproportional bei politischen Gewalttaten Linksextremismen. Diese Zahlen, Ralf, bekommen wir eigentlich in den allgemeinen Medien selten präsentiert, und auch jeder Politiker, ich habe es auch jetzt wieder mitbekommen bei den Koalitionsverträgen von Baden-Württemberg und Rheinland-Pfalz, sagt, die größte Gefahr für unser Zusammenleben geht vom Rechtsextremismus aus.
3: Ja, mit diesen Statistiken wird natürlich auch eine ganze Menge Schindluder getrieben. Es ist ganz gut, dass wir uns hier wirklich auf Gewalttaten beschränken. Häufig werden dann Äußerungsdelikte, wie es so schön im Amtsdeutsch heißt, mit runtergemischt. Also wenn jemand dich beleidigt, dir irgendwas zuruft oder Ähnliches, kannst du das natürlich auch anzeigen. Dann kann es gezählt werden, und dann verschieben sich natürlich die Schwerpunkte ein bisschen. Diese Zahlen sind deshalb so alarmierend, weil es ja eine Stimmung gibt, die auch gezielt von der Politik geschürt wird, dass es eine Art Berechtigung gibt, Widerstand zu leisten gegen die AfD, weil die AfD im Prinzip der Wiedergänger der NSDAP ist. Also es wird dann offen an 1933 erinnert und Ähnliches. Also die AfD wird gezielt hingestellt wie jemand, der mit demokratischen Mitteln die Demokratie zerstören will. Das habe ich jetzt schon mehrfach als Redewendung gehört. Das ist erstmal eine Unterstellung, solange ich es nicht wirklich belegen kann. Und das Zweite, was eben so dramatisch daran ist, es gehört geradezu zu den Definitionen der NSDAP, dass es eine militante Vorfeldorganisation damals gegeben hat. Das kann ich jetzt bei der AfD nicht erkennen. Hinzu kommt, NSDAP hatte einen eliminatorischen Rassismus im Programm und ein hegemoniales Weltbild, Eroberung anderer Länder. Also das sind die Unterscheidungsmerkmale. Nur die militanten Truppen, die kommen hier ausweislich dieser Zahlen, das sind ja offen zugängliche staatliche Zahlen, kommen eben aus dem linksextremistischen Bereich, weil man eine Stimmung entfacht, die den Eindruck hinterlässt, du musst notfalls, wenn das Nazis sind, hast du die Berechtigung, zu jedwedem Mittel gegen die vorzugehen. Und insofern erstaunt das eigentlich nicht, aber es ist natürlich eine alarmierende Tendenz.
2: Und du hast gesagt, diese Wiedergängerthese des Dritten Reiches, habe ich immer noch im Ohr, ein Satz wortwörtlich von Friedrich Merz, 1,33 reicht doch. Und das sagte er mit Blick auf die AfD, 1,33 reicht doch. Weitere Zahlen, die wir hier für Sie präsentiert haben, auch bei Angriffen auf Gebäuden zeigt sich ein klares Bild. 239 gegen die AfD, 235 dahinter, nur knapp dahinter, gegen die Union, also gegen zwei quasi bürgerlich-konservativ-rechte Parteien aus Sicht der Linken. Grüne, SPD und Linke sind mit 137, 133 und 98 nur maximal etwas mehr als die Hälfte so häufig Opfer von Sachbeschädigungen wie AfD und CDU. Auch das sind natürlich eindeutige Zahlen, da sieht man, wo der Feind steht, und der Feind steht eben für viele rechts. Also die AfD ist offenbar sowohl was die Gebäudesicherheit angeht, auch die Sicherheit von Leib und Leben ihrer Mandatsträger und Sympathisanten deutlich eher Opfer als Täter.
4: Und das ist kein Zufall, denn dieser Staat fördert den Linksextremismus seit Jahren. Es ist eben kein partielles Problem, kein Problem von einigen Radikalisierten, sondern es ist ein staatlich gewolltes Phänomen, der Linksextremismus in Deutschland. Wenn man sich anschaut, wo fließt das Geld von Demokratie Leben hin? Weiterhin unter einer CDU-Ministerin, Karin Prien. Dann ist es so, dass da immer wieder Antifa-Strukturen gefördert werden. Wir hatten den Verlagspreis, der an den Unrast-Verlag ging. Herausgeber von Tipps und Tricks für Antifas und Antiras. Wo eben Schüler indoktriniert werden sollen, wie sie antifaschistische Bündnisse bilden, also gewaltbereite, linksextreme Bündnisse, wo dann Tipps gegeben wurden, welche Waffen man verwenden kann und dass, wenn man Flaschen aus dem dritten Stock wirft, dass man dann vorsichtig sein muss, weil da kann schon mal ein Polizist bei sterben, aber aus einem anderen Stockwerk wäre es schon okay, denn ohnehin, wenn man einen Polizisten verletzt, ist es ja immer Notwehr. Also das ist das gesellschaftliche Klima, gefördert von Wolfram Weimer übrigens. Das ist das gesellschaftliche Klima, in dem diese Gewaltdelikte sprießen können, in dem diese Sachbeschädigungen, die wir eben gesehen haben, stattfinden können. Eine gezielte Durchdringung dieser linksextremen Ideologie durch die ganze Gesellschaft. Wir haben gleichzeitig den Vordenker der Vulkangruppe, Guido Arnold, der ebenfalls für ein steuerlich finanziertes Milieu und Institut arbeitet, also auch an den Universitäten gibt es diese Brutstätten des Linksextremismus und all das ist staatlich gewollt. Und das Besondere, besonders Bittere ist, dass es eben nicht nur die linken Parteien vorantreiben, sondern auch die CDU. Die CDU macht sich da wirklich zum Komplizen von Linksextremen, fördert immer wieder diese linksextremen Produkte, Hefte, Bewegungen, weil man solche Angst hat, würde ich sagen, vor der eigenen Konkurrenz aus dem eigenen Lager, nämlich vor der AfD, dass man sagt, naja, wir begehen zwar selber keine Straftaten, aber wenn dort massiv eine gesellschaftliche Einschüchterung von Opposition stattfindet, auch auf eine Weise, die militant und gewaltvoll ist, dann lassen wir das mal laufen und nehmen das hin, denn uns schadet es nichts. Obwohl die Zahlen ja eigentlich zeigen, dass es eben in diesem Gesamtklima am Ende auch der CDU schadet. Und wir haben es auch gesehen, ein Satz noch, Entschuldigung. Ja. Wir haben es auch gesehen nach der gemeinsamen Abstimmung von AfD und CDU im letzten Jahr, wo einfach die CDU-Geschäftsstellen gebrannt haben im ganzen Land und was nachhaltig die CDU immer noch die Abgeordneten in Angst und Schrecken versetzt, dass sie sagen, wenn wir jetzt mit der AfD irgendwas abstimmen würden, gemeinsam zusammenarbeiten würden, dann würde wieder dieser Antifa-Sturm losgehen gegen uns. Das heißt, diese Gewalt verhindert konservative und rechte Politik im Land.
2: Erfragt wurden diese Zahlen, über die wir jetzt sprechen, exklusiv von dem AfD-Bundestagsabgeordneten Martin Hess. Wir haben ihn gefragt, ja, was ist denn die Konsequenz, die Sie daraus ziehen? Wie deuten Sie das? Und Martin Hess sagte zu uns, ich zitiere ihn, wer die AfD und ihre Wähler ständig diffamiert, delegitimiert, moralisch entrechtet und sogar entmenschlicht, darf sich nicht wundern, wenn Demokratiefeinde daraus einen vermeintlichen Auftrag zur Gewalt ableiten. Das sagt Martin Hess. Er sagt also, die Delegitimation wird hier von den wackeren Kämpfern gegen Rechts selbst vollzogen. Sie selbst, diese Demokratiefeinde, wie er sagt, leiten einen Auftrag zur Gewalt aus dieser schlechten Art und Weise ab, in der über die AfD geredet wird. Wie gehen nun die sogenannten etablierten Parteien, die ja vor der AfD warnen, mit der AfD weiterhin um? Und ich glaube, darüber müssen wir auch reden, weil das zwei kommunizierende Röhren sind. Einerseits zunehmende Gewalt gegen AfD und ihre Funktions- und Mandatsträger und Mitglieder. Andererseits die Art und Weise, wie spricht man über die AfD. Und dort macht momentan ein neues Wort die Runde. Achtung, das Wort vom Staatsstreich. Jawohl, der SPD-Innenminister von Thüringen, die SPD hat in Thüringen 6% übrigens, Georg Meyer heißt der Mann, er warnte jüngst vor einem Staatsstreich der AfD, sollte dies in Sachsen-Anhalt an die Macht kommen. Hintergrund der Aussage ist, dass der AfD-Spitzenkandidat für Sachsen-Anhalt, Herr Siegmund, ankündigte, im Falle eines Wahlsiegs auch Beamte auszutauschen. Und dazu äußerte sich nun der Innenminister Georg Meyer von Thüringen, SPD, wie folgt, Zitat: Sollte sich die AfD über diese hergebrachten Prinzipien des deutschen Berufsbeamtentums hinwegsetzen, hätte das Züge eines Staatsstreichs. Da muss ich jetzt kurz mal zur Wissensabklärung dich fragen, Ralf. Er spricht hier von den hergebrachten Prinzipien des deutschen Berufsbeamtentums. Und diese Prinzipien würden also gebrochen, sagt Herr Meyer, wenn die AfD für eine neue Zusammensetzung der Beamtenschaft sorgen würde.
3: Ja, Herr Meyer trägt da ein bisschen dick auf. Das ist guter Brauch, dass politische Beamte ausgetauscht werden nach Regierungswechsel. Übrigens auch in der Bundespolitik. Wir haben es heute allerdings mit Ministerien in Berlin zum Beispiel zu tun, die so lange in der Hand von bestimmten Parteien gewesen sind, dass der Beamtenapparat, der eigentlich neutral sein sollte und zu einer gewissen Sorgfalt und Neutralität verpflichtet ist, schon farblich tickt oder, sagen wir mal, eine parteipolitische Hintergrundmusik in den Gängen spielt, um es mal freundlich auszudrücken. Also was Siegmund gesagt hat, ist eigentlich gang und gäbe. In Amerika ist es übrigens ziemlich brutal. Wer ein wird die komplette Belegschaft rausgesetzt. Das geht in Deutschland nicht. Du kannst Beamte allenfalls versetzen. Wir wollen einfach mal die Kirche im Dorf lassen. Das hat nichts mit Staatsstreich zu tun. Politische Beamte kann man austauschen. Das ist so gewollt. Dafür werden sie gut bestallt. Man kann sie auch in den einstweiligen Ruhestand versetzen. Du kannst aber nicht einfach die komplette Belegschaft nach Hause schicken. Also das funktioniert so nicht. Herr Mayer hat seit einiger Zeit schon die ganz hohe Fanfare da angesetzt, um gegen die AfD zu blasen. Nun ist er in einem sehr ungünstigen Bundesland mit einem sehr starken AfD-Spitzenmann und einer sehr starken AfD und im Nachbarland ist das ähnlich, aber ein Staatsstreich oder Putsch ist da überhaupt nicht Ante Portas.
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1: Ich bin Thomas Bleskin. Zwei Drittel der Menschen in Deutschland befürworten ein Social-Media-Verbot für Kinder unter 14 Jahren. Das geht aus einer repräsentativen Umfrage des Bayerischen Forschungsinstituts für digitale Transformation hervor, die auf der Republika in Berlin vorgestellt wurde. Bei höheren Altersgrenzen sinkt die Zustimmung deutlich. Forschende warnten vor Vorschlägen verboten. Sie verwiesen darauf, dass soziale Medien für Jugendliche auch Orte für Information, Austausch und Teilhabe seien. Statt pauschaler Verbote brauche es strengere Regeln für Plattformen und mehr Medienkompetenz. Viele Befragte zweifeln zudem an der Wirksamkeit eines Verbots. Deutschland dürfte in den kommenden Jahren mehr CO2 verursachen als eingeplant. Die Anstrengungen der Bundesregierung beim Klimaschutz würden nicht ausreichen, schreibt der Expertenrat für Klimafragen in seinem neuesten Gutachten.
2: Der Expertenrat für Klimafragen berät die Regierung unabhängig und sieht bei der Regierung jetzt dringenden politischen Handlungsbedarf. Die derzeitigen Prognosen der Regierung, wie viel Treibhausgase Deutschland in den kommenden Jahren ausstoße, seien zu optimistisch, vor allem in den Bereichen Energie und Gebäuden. Auch weil es zusätzliche Risiken gäbe, etwa die aktuelle Reform des Heizungsgesetzes. Längerfristig sei es unwahrscheinlich, dass Deutschland sein Ziel erreiche, bis 2045 klimaneutral zu sein. Ronny Tochau, Berlin.
1: Nach dem Hantavirus-Ausbruch auf dem Kreuzfahrtschiff Hondius ist das Schiff in den Hafen von Rotterdam zurückgekehrt. An Bord befanden sich zuletzt noch 25 Besatzungsmitglieder sowie medizinisches Personal.
3: Diese Crewmitglieder bleiben jetzt in Quarantäne. Niemand von ihnen hat bisher Symptome gezeigt. Um das Schiff vollständig zu desinfizieren, sind 4 Tage angesetzt. Das Hantavirus war auf einer Kreuzfahrt von Argentinien in den Atlantik ausgebrochen. An Bord gebracht hatte es vermutlich ein niederländisches Ehepaar, das verstorben ist. Insgesamt geht die WHO bisher von 11 Infektionsfällen aus. Ursula Winkler, Nachrichtenredaktion.
1: Nach dem Ausbruch eines Tigers bei Leipzig fordern Tierschützer ein Verbot privater Wildtierhaltungen. Der Deutsche Tierschutzbund erklärte, die Haltung gefährlicher Wildtiere in Privathand sei weder sicher noch tierschutzgerecht. Die Staatsanwaltschaft Leipzig ermittelt inzwischen wegen des Verdachts der fahrlässigen Körperverletzung durch Unterlassen. Der Tiger war gestern erschossen worden, nachdem ein 72-Jähriger von dem Tier verletzt worden war.
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1: Zum Wetter, die aktuelle Vorhersage des Deutschen Wetterdienstes: im Osten und Südosten meist trocken und kaum Wolken, sonst deutlich ungemütlicher. Von Westen her ziehen Regenschauer und einzelne Gewitter durch, an den Alpen fallen die auch kräftiger aus. Die Höchstwerte liegen zwischen 14 Grad in der Eifel und 22 Grad im Osten. Morgen auch sehr wechselhaft, von der Mitte bis in den Osten und später auch im Westen wechselnd bewölkt und Schauer, vor allem in den östlichen Regionen teils starke Gewitter. Bei den Temperaturen ändert sich wenig.
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4: Kurz nach 15 Uhr. Schönen Montag. Ich bin Andreas Dorfmann. Der Countdown läuft. Nachher wieder News live am Abend. Darüber spricht Deutschland heute. Erschreckende Zahlen von UNICEF. 40% der 15-Jährigen in Deutschland können kaum rechnen und lesen. Die Hintergründe dazu ab 18 Uhr hier bei News das Radio. Bleiben Sie weiter dran. Jetzt haben wir für Sie Jesus He Knows Me von Genesis.
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2: Wie will der Staat auf Dauer eine Schulpflicht aufrechterhalten, wenn an den Schulen die Tyrannei gelehrt und propagiert wird, de facto die Unterdrückung von Millionen Eltern, von Millionen Schülern? Bundespräsident Frank-Walter Steinmeier rief vor wenigen Wochen mit dem Ausspruch »Tun wir, was getan werden muss«, der in jede Mafia-Familie und jede Diktatur passen würde, zum Verbot der AfD. Es war eben jener Frank-Walter Steinmeier, der 2019 Schulschwänzer von Fridays for Future bei einer sogenannten Klimamahnwache besuchte und sie ermutigte, weiterzumachen. Steinmeier sagte damals, ihr seid wahrscheinlich angesteckt durch dieses Engagement, sodass wir uns eigentlich nur herzlich bedanken können, euch ermutigen, das weiterzutun. Wenn also das Staatsoberhaupt mit all seiner politischen Wirkmacht die Schulpflicht aussetzen kann, um für eine Ideologie zu kämpfen, wieso sollte man dann die Schulpflicht nicht aussetzen können, um sich einer Ideologie zu entziehen? Natürlich wütet nun die CDU gegen die AfD-Forderung nach Abschaffung der Schulpflicht. Selbstverständlich. In Sachsen-Anhalt sagt Ministerpräsident Svenny Schulze folgende Sätze. Laut Wahlprogramm möchte die AfD die Lehrpläne zentral aus der Staatskanzlei heraus komplett umgestalten. Wenn sich ein Bundesland derart vom Rest Deutschlands abkoppelt, warum sollte dann etwa München oder Hamburg dieses Abitur noch problemlos akzeptieren? Die anderen Länder werden das Abitur nicht mehr akzeptieren. So Sven Schulze, Ministerpräsident von Sachsen-Anhalt. Und hier auch noch einmal der Videobeweis. Sven Schulze.
3: Wie hilfreich ist eine Äußerung Ihres Vorgängers, dass im Falle eines AfD-Siegs das Abitur in Sachsen-Anhalt abgewertet wird?
4: Ja, das ist ja die Wahrheit. Wenn man in das Wahlprogramm der AfD reinschaut, dann muss man die Frage stellen, sind denn die Abschlüsse, die die Kinder hier an den Schulen bei uns bekommen, überhaupt noch das wert, dass man außerhalb Sachsen-Anhalts an der Universität zugelassen wird? Wenn zum allerersten Mal eine Partei sich in das Programm beziehungsweise in das einmischt, was an den Schulen gelehrt wird, das gab es vorher noch nie, das gibt es nirgendwo anders. Das bedeutet, wir sind komplett abgehängt.
2: Erstens muss man Sven Schulze ganz vorsichtig hier einmal zurufen, dass München, anders als Hamburg, kein Bundesland ist, sondern eine Stadt. Die Bildungskatastrophe macht auch vor den politischen Argumenten nicht halt. Zweitens, was genau sollte falsch daran sein, die schulische Bildung zu einer Priorität in der Staatskanzlei zu erheben und all die ideologisch-sozialistischen Flausen der letzten Jahre aus den Lehrplänen zu streichen? Und drittens, für wie dumm muss die CDU die Menschen denn bitte halten, ihnen einreden zu wollen, dass schon bald das Abitur aus Sachsen-Anhalt nicht mehr anerkannt wird? Es sind doch genau diese hanebüchenen Angstparolen, die die CDU in ihr tiefstes Tal der Umfragen erst geführt haben. Kein Mensch glaubt noch ein einziges Wort davon. Wenn ich an meine Schulzeit denke, dann denke ich immer an meinen großartigen Gemeinschaftskundelehrer Herrn Reimers, der mit selbst gedrehter Zigarette in den leicht zitternden Händen über den Schulhof schlurfte und uns durch seine runde Brille anblinzelte. Er war ein Linker und liebte Keynes, Nachfragepolitik und die Umverteilung. Ich war ein aufmüpfiger Schnösel in Barberjacke und Polohemd, verehrte Reagan und verachtete den Steuerstaat. Als Herr Reimers mir damals meine Abi-Note mitteilte, sagte er zu mir, Julian, ich konnte Ihnen entweder eine 1 oder eine 6 geben und ich habe mich für die 1 entschieden. Herr Reimers war ein Lehrer, kein Umerzieher, ein Sozialdemokrat, kein Linksideologe. Über all seinen eigenen enorm gefestigten Ansichten stand für ihn der freie Geist seiner Schüler. Was er lehren wollte, war die konsequente Schlüssigkeit des Arguments. Es musste ihn nicht einmal überzeugen, ihm war nur wichtig, unserem Geist jegliche Faulheit und Bequemlichkeit auszutreiben. Eine gute Schulzeit wie Bayern Reimers mit guten Lehrern ist ein gewaltiges Glück. Aber dieses Glück der Bildung lässt sich nicht einfach aufrechterhalten, indem man stumpf ignoriert, was unsere Schulen und damit unsere Kinder rasant zunehmend überwältigt. Ich persönlich habe noch keine abschließende Meinung zu diesem Thema Schulpflicht. Schule ist auch ein großer Durchmischer der Gesellschaft, wie einst die Wehrpflicht, ein Cocktailshaker, der verschiedene Schichten zusammenbringt. Aber es gibt eben einen Unterschied zwischen einem Cocktailshaker und einem geistigen und manchmal zu oft sogar körperlichen Fleischwolf. Die Schulpflicht beruht darauf, dass Schüler Gemeinschaft auf Grundlage gemeinsamer Werte und ja, manchmal auch gemeinsame Befremdung erleben, aber eben nicht Unterdrückung, Überwältigung und Invasion. Unser Schulsystem war nie gemacht für den Ansturm der illegalen Massenmigration. Mancherorts ächzt es, in vielen Städten ist es bereits zusammengebrochen. Ich glaube nicht, dass man Eltern auf Dauer verpflichten kann, ihre Kinder dem Islamismus auszusetzen, dem in den Schulen kaum Einhalt geboten wird. Die Debatte über die Schulpflicht, sie muss geführt werden, weil eine Debatte über die Pflichten des Staates darin enthalten ist. Wir können dem Staat auf Dauer nicht die Hälfte unseres Geldes und unsere Kinder überlassen, wenn dieser Staat seine Pflichten so grob vernachlässigt. Das deutsche Schulsystem hat seit dem Jahr 2000 etwa schätzungsweise 1,5 Billionen Euro Steuergeld gekostet. Und es tut mir leid, aber wie kann es sein, dass deutsche Schüler von 1,5 Billionen Euro immer dümmer werden und immer gefährlicher leben? Die Schulen sind zum Symbol der organisierten Vernachlässigung geworden. Wenn Eltern ihre Kinder vernachlässigen und Gewalt aussetzen, dann kommt das Jugendamt. Aber wenn der Staat es tut, dann sind wir verpflichtet, dabei mitzumachen? Das darf so nicht sein. Was an Schulen geschieht, geschieht überall im Land. Der Staat nimmt gierig weiter, ohne dass wir dafür noch etwas bekommen. Wenn wir uns weigern mitzumachen, egal ob bei Schul- oder Steuerpflicht, dann kommt die Polizei. Ein Staat, der uns zwingt, ihm unsere Kinder anzuvertrauen, der muss doch täglich beweisen, dass er unsere Kinder schützt, verteidigt und bereichert. Das aber ist an deutschen Schulen schon längst nicht mehr zu erkennen.
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2: Ein Katholik auf dem Katholikentag, das hat an sich ja schon Seltenheitswert. Also Friedrich Merz unter seinesgleichen, könnte man meinen. Und dort auf dem Würzburger Katholikentag hat er ausdrücklich davon abgeraten, seine Kinder zur Ausbildung oder in die Schule in die Vereinigten Staaten zu schicken.
3: Ich bin ein großer Bewunderer Amerikas. Meine Bewunderung nimmt im Augenblick nicht zu. Aber
4: nur, schön zu hören. Ja.
3: Nur, ich würde meinen Kindern heute nicht empfehlen, in die USA zu gehen, dort ausgebildet zu werden und dort zu arbeiten. Einfach weil sich dort plötzlich ein gesellschaftliches Klima entwickelt hat. Und übrigens die Frage, was gut ausgebildete junge Menschen erreichen können, die ist bis vor Jahr und Tag in Amerika noch ganz anders beantwortet worden als heute. Heute haben die Bestausgebildeten in Amerika große Schwierigkeiten, einen Job zu finden.
2: Friedrich Merz in entspannter Pose den Oberlehrer der Geschichte geben. Und da klatscht sogar der linke Katholikentag. Schön zu hören, dass sie es auch so schlimm finden, was Donald Trump mit Amerika mache, dass sie sogar so weit geht, ihre eigenen Kinder nicht zur Ausbildung in die USA schicken zu wollen. Also, weil die gewissermaßen verhängt er hier einen Ausreisestopp für die Kinder der Familie Merz, geht nicht nach Amerika.
5: Ja, zuerst habe ich ganz ehrlich geglaubt, Julius Böhm war dort und hat diese Schals verteilt. Die schauen auch nach Borussia Dortmund aus. Aber dann habe ich gemeint, nee, das sind ja blaue Teile auch nicht dabei, jetzt zum Ernst der Sache. Ralf, du hast in der ersten Stunde gesagt, in der CDU kriegen sie schon immer Anfälle, wenn Merz sich zurücklehnt, dann wird es immer gefährlich. Ich lehne mich jetzt ganz deutlich zurück. Ich glaube, das war jetzt der Offenbarungseid. Man darf ihn nicht mehr in die freie Wildbahn entlassen. Man muss ihn hegen und pflegen, aber es müssen immer welche außenrum sein. Was er da gesagt hat, war ja mehrmals falsch. Jugendarbeitslosigkeit in den USA 9,5%, der europäische Durchschnitt 14,5%. Das zum schlechten Job finden. Die gesellschaftliche Entwicklung dort. An den deutschen Universitäten grassiert ein Antisemitismus, wie es ihn noch nie nach dem Krieg gegeben hat. Es findet dort Cancel Culture statt. Es hat ein linker Mob die Hörsäle im Husarenstreich genommen. Und er sagt, seine Kinder, die übrigens über 30 sind, also wenn die noch zu Hause wohnen und sich vom Papa was sagen lassen, ist in der Erziehung extrem was falsch gelaufen. Auch das sind ja Märchenstunden, die er da liefert. Ja. Weil die Leute glauben dem Kanzler das ja, dass er seine Kinder, vielleicht seine Enkelkinder, und die wären doof, wenn sie auf ihn hören würden. Alles, was er dort sagt, ist ein weiteres Beispiel dafür, dass er immer dort, wo er ist, denkt, ich muss jetzt das sagen, was Sie hören wollen. Er ist immer fishing for. Er hat nie eine gerade Meinung. Er hat keinen Plan, mit dem er unterwegs ist und sagen, so will ich Deutschland retten. So wollen wir das machen. Er ist immer, wenn er bei den Arbeitgeber ist, redet er denen nach den Ohren und nach den Worten, ist er bei der Gewerkschaft. Und alles aber in der Attitüde von oben herab, dieses Oberlehrer ist fast schon eine Beleidigung für Oberlehrer. Dieses Arrogante, ich erkläre Ihnen das jetzt mal. Ich kann es nicht mehr hören, er ist den Leuten nicht mehr vermittelbar und die CDU muss sich im Klaren sein, dass sie sowohl mit den Sozen Hand in Hand in die Bedeutungslosigkeit geht und mit Merz in das Ende.
2: Und das Fatale ist ja, wenn immer Herr Merz so spontan losledert, sei es an einer Schule, sei es auf dem Katholikentag, bekommt das ja die versammelte Weltpresse mit. Es ist ja nicht so, dass er im kleinen Zirkel unter sich ist, dann bleibt der gelungene oder misslungene Witz unter seinesgleichen. Nein, es geht in die Weltpresse, weil er immer als Kanzler spricht, das begreift er einfach nicht, das checkt er nicht. So was auch jetzt, die Weltpresse hat davon Notiz genommen, aber auch natürlich die Vereinigten Staaten selber. Und zwar in Person hier von Trumps Gesandten für Sondermission, Richard Grenell. Wir kennen ihn noch als ehemaligen Botschafter der Vereinigten Staaten hier in Berlin. Und er schrieb bei X Folgendes. Der deutsche Kanzler ist der europäische Präsident der TDS-Gesellschaft geworden. Das ist kein Lob. TDS steht für Trump Derangement Syndrome. Auf Deutsch Trump-Verwirrtheitssyndrom. Und Cronell weiter. Als Merz mit Donald Trump im Weißen Haus saß, war der Kanzler vollständig sanft und wohlwollend. Die Deutschen haben einen Anführer ohne Strategie und komplett kontrolliert von den deutschen woken Medien. Ein ökonomischer Plan direkt vom Magazin Stern. Das sagt Richard Cronell, der hier also amerikanischer Botschafter in Berlin war. Der kennt Deutschland, der kennt die deutsche Medienlandschaft. Und das ist natürlich auch ein ganz klares Signal von der amerikanischen Trump-Ministration. Trump gutiert das nicht und Merz, so geht's nicht weiter.
6: Das wichtigste Instrument für Merz-Berater ist mittlerweile der Kescher. Weil sie immer wieder einfangen müssen, was Friedrich Merz auf irgendwelchen Podien behauptet hat, was ihm gerade wieder eingefallen ist, was er gerade wieder halluziniert hat. Jetzt wird hier die USA als Gefahr für Deutsche, die dort einen Arbeitsplatz suchen, dargestellt, als Ort, wo man als junger Mensch keine gute Ausbildung mehr bekommt, wo man als junger Deutscher nicht mehr hingehen sollte, um sich ausbilden zu lassen. Es hat mit der Realität überhaupt nichts mehr zu tun. Die Deutschen im Gegenteil sagen, Deutschland ist kein Land, wo ich meine Kinder aufwachsen sehen möchte. Sie haben hier ökonomisch keine Perspektive. Sie haben hier gesellschaftlich keine Perspektive. Wir haben wirtschaftlichen, grünen, geplanten Niedergang. Wir haben Islamisierung unseres Landes. Hier möchte man keine Kinder mehr aufwachsen sehen. Viele träumen von Ländern wie den USA. Das belegen auch die Zahlen. Die Zahlen der Unternehmen, die auswandern, die Zahlen der Bevölkerung, die auswandern, der Gründer, die lieber im Ausland ihre Firmen gründen. Und Friedrich Merz beschwört jetzt hier also einen Anti-Amerikanismus, der dem Publikum beim Katholikentag natürlich gefällt, der den USA aber weniger gut gefällt. Das sieht man an dem Tweet von Grinnell. Das sieht man aber auch eben daran, dass die Bundesregierung gleich wieder versucht hat, diese Merz-Aussage einzufangen. Man hat also dann ein Telefonat gehabt zwischen Trump und Merz und hat direkt an die Bild weitergespinnt. Ja, jetzt wären alle Konflikte bereinigt, das wäre jetzt alles in Ordnung, damit sofort eben wieder dieses Bild entsteht, nachdem diese fatalen Sätze gefallen sind. Ja, es gibt gar keinen Konflikt mit den USA, es ist alles in Ordnung. Aber jeder Satz, der an die USA dringt, löst dort natürlich Empörung aus, verständlicherweise. Und Friedrich Merz ist wirklich zu einem unzuverlässigen, geradezu unzurechnungsfähigen Kanzler geworden, den man einfach auf keine Bühne mehr lassen kann, ohne dass er raushaut, was ihm gerade so durch den Kopf geht und ohne dass er damit das Land, denn das Land würde ja von einer guten Beziehung zu den USA profitieren, aber auch seine Partei in den Abgrund reißt. Also er ist wirklich eine Loose Cannon, die man nirgendwo mehr hinlassen kann, ohne ihm eigentlich die Bullet Points vorzuschreiben, die er sagen soll. Und wenn er ins freie Reden kommt, ist das einfach sowohl für das Land als auch für seine Partei zur riesigen Gefahr geworden.
2: Und Friedrich Merz ging auf dem Würzburger Katholikentag so manches durch den Kopf. Nicht nur die Vereinigten Staaten haben es auch bekommen, sondern auch die vielen, vielen Millionen Deutschen, die ein Ehrenamt haben und das gerne haben, die Ehrenamtler. Um Werbung zu machen für die CDU bzw. die sogenannten Parteien der Mitte, hat sich Friedrich Merz zu einem ganz ungewöhnlichen PR-Coup entschlossen und hat gedacht, werte ich doch einfach mal das Ehrenamt ab.
3: Ich werbe dafür, im Plural in die politischen Parteien zu gehen. Vor allem die politischen Parteien der Mitte. Und sie zu stärken. Wir leben von unseren Mitgliedern. Wenn keiner mehr hingeht, ist die Demokratie am Ende. Und nur mit punktuellem Engagement, so ehrenwert das alles ist, Musik, Sport, viele, viele andere Dinge, bis hin zum Naturschutz, Umweltschutz, alles gut, alles richtig. Aber das dauerhafte, über eine längere Zeit gezeigte und eingebrachte Engagement kann das nicht ersetzen.
2: Ja, das sind ja sehr viele erstaunliche Aussagen, Ralf. Also wir als Parteien, wir leben von den Mitgliedern, sagt er. Weniger Mitglieder gleich weniger Demokratie. Und das Ehrenamt sei nur eine punktuelle Beschäftigung, während er offenbar von einem lebenslangen Mitgliedsbündnis ausgeht.
7: Also man versucht ja dann immer noch irgendeinen restrationalen Kern zu finden in diesen Äußerungen. Ich entdecke den nicht so richtig. Von den Mitgliedern lebt eine Partei wegen der Mitgliedsbeiträge, das ist das Einzige. Inzwischen haben sich die Parteien aber so eine auskömmliche Parteienfinanzierung selbst gegönnt, dass die Beiträge gar nicht mehr das Entscheidende sind. Die Partei von Geert Wilders in Holland übrigens besteht im Wesentlichen aus ihm selbst und ist trotzdem politisch erfolgreich. Also diese Mitgliedergeschichte, das ist eigentlich so ein Punkt, wir haben vorhin schon mal kurz drüber gesprochen, wo Parteien so selbstreferenziell geworden sind, dass sie sich für den Nabel der Politik halten. Also Politik passiert eben in den freiwilligen Feuerwehren, in den Sportvereinen. Da ist gesellschaftliches Leben, da entscheidet sich Humanität, da entscheidet sich sozialer Zusammenhalt. Das ist viel, viel wichtiger, als dass du einmal im Monat zu einer Kreisverbandssitzung gehst. Das ist zum Teil wirklich deprimierend. Und also es ist ja legitim, dass man für die Mitgliedschaft in Parteien wirbt. Aber was ihn da geritten hat, das Ehrenamt regelrecht abzuwerten, das erschließt sich mir nur überhaupt nicht.
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1: Ich bin Thomas Bleskin. Die geplante Diätenerhöhung für die 630 Bundestagsabgeordneten wird voraussichtlich ausgesetzt. Der Unionspolitiker Steffen Bilger sagte bei RTL und NTV, man sei mit der SPD gemeinsam der Auffassung, diesen Schritt jetzt gehen zu wollen. Auch Linke, Grüne und AfD sind dafür. Eigentlich sollten die Abgeordnetenbezüge zum 1. Juli um knapp 500 Euro auf rund 12.330 Euro steigen. Zur Begründung verwies Bilger auf anstehende Reformen, die für viele Menschen mit Belastungen verbunden seien. Zwei Drittel der Menschen in Deutschland sprechen sich für die Einführung eines Verbots von sozialen Medien für Kinder unter 14 Jahren aus. Das hat eine Umfrage des Bayerischen Forschungsinstituts für digitale Transformation ergeben, die auf der Medienkonferenz Republika in Berlin vorgestellt wurde.
2: Die Zustimmung der Deutschen für ein Social-Media-Verbot hängt von der genauen Altersgrenze ab. Ein Verbot unter 14 Jahren fänden zwar zwei Drittel gut, unter 16, wie in Australien eingeführt, befürwortet aber nur knapp die Hälfte. Und sogar die Befürworter sind mehrheitlich skeptisch, ob die Jugend mit Verboten von sozialen Medien wirklich ferngehalten würden oder Umwege findet. Wissenschaftler warnen auch eher vor pauschalen Verboten. Viele Probleme mit sozialen Medien würden so in weniger sichtbare Räume verschoben. Und man dürfe die Anbieter der sozialen Medien nicht aus der Verantwortung lassen. Ronny Tochau, Berlin.
1: Nach dem Hantavirus-Ausbruch auf dem Kreuzfahrtschiff Hondius ist das Schiff in den Hafen von Rotterdam zurückgekehrt. An Bord befanden sich zuletzt noch 25 Besatzungsmitglieder sowie medizinisches Personal.
3: Diese Crewmitglieder bleiben jetzt in Quarantäne. Niemand von ihnen hat bisher Symptome gezeigt. Um das Schiff vollständig zu desinfizieren, sind 4 Tage angesetzt. Das Hantavirus war auf einer Kreuzfahrt von Argentinien in den Atlantik ausgebrochen. An Bord gebracht hatte es vermutlich ein niederländisches Ehepaar, das verstorben ist. Insgesamt geht die WHO bisher von 11 Infektionsfällen aus. Ursula Winkler, Nachrichtenredaktion.
1: CDU-Landeschef Gordon Schnieder ist der neue Ministerpräsident von Rheinland-Pfalz. Die Abgeordneten des Landtags in Mainz wählten den 50-Jährigen aus der Eifel zum Regierungschef einer schwarz-roten Koalition. Mit der Wahl des CDU-Politikers beginnt eine neue Ära in Rheinland-Pfalz. In den vergangenen 35 Jahren stand durchgehend die SPD an der Spitze der Regierungen.
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1: Zum Wetter, die aktuelle Vorhersage des Deutschen Wetterdienstes: im Osten und Südosten meist trocken und kaum Wolken, sonst deutlich ungemütlicher. Von Westen her ziehen Regenschauer und einzelne Gewitter durch, an den Alpen fallen die auch kräftiger aus. Die Höchstwerte liegen zwischen 14 Grad in der Eifel und 22 Grad im Osten. Morgen auch sehr wechselhaft, von der Mitte bis in den Osten und später auch im Westen wechselnd bewölkt und Schauer, vor allem in den östlichen Regionen teils starke Gewitter. Bei den Temperaturen ändert sich wenig.
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5: Es ist kurz nach 16 Uhr. Schönen Montag. 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Ich bin Andreas Dorfmann. Der Countdown läuft. Nachher wieder News live am Abend. Darüber spricht Deutschland heute. Erschreckende Zahlen von UNICEF. 40% der 15-Jährigen in Deutschland können kaum rechnen und lesen. Die Hintergründe dazu ab 18 Uhr hier bei News das Radio. Bleiben Sie weiter dran. Jetzt haben wir für Sie I Still Haven't Found What I'm Looking For von U2.
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2: Wie soll ein Lehrer überhaupt noch eine realistische Chance haben, auf einzelne Kinder, deren Talente und Bedürfnisse einzugehen? Das heißt, selbst wenn du eigentlich noch an das klassische Schulsystem mit Frontalunterricht und Konformismus glaubst, du kannst dich mit noch so tollen Intentionen und Idealen für den Beruf entscheiden. Die Chancen stehen hoch, dass dir der Zahn in der Praxis ganz schnell gezogen wird. Und angeblich sollen die Schülerzahlen übrigens bis 2032 immer weiter steigen. Just saying. Also, wäre es da nicht eine bessere Option, wenn wir die Schulpflicht durch eine flexiblere Bildungspflicht ersetzen und wenn Familien legal die Möglichkeit hätten, sich für Alternativen zu entscheiden, würden wir unsere Schulen damit vielleicht nicht sogar entlasten. Die Klassen könnten wieder ein bisschen schrumpfen, die Lehrer hätten vielleicht endlich wieder mehr Kapazitäten für die, die den Unterricht vor Ort wirklich brauchen oder wollen. Wäre die Freiheit zu wählen am Ende also nicht eigentlich für alle Seiten eine Chance? Immer noch nicht überzeugt? Na gut, ich habe noch ein Argument, vielleicht sogar das größte. Wir haben bisher nur über die allgemeinen Nachteile gesprochen. Aber was ist mit Kindern mit Neurodivergenz? Ein Kind, das hochsensibel ist, ein Kind, das auf dem Autismus-Spektrum ist oder chronisch krank, ein Kind mit einer ADHS-Diagnose. Für diese Kinder kann unser jetziges Schulsystem die Hölle auf Erden werden. Da helfen übrigens auch keine Nachteilsausgleiche, bei denen das Kind dann anstatt eines kompletten Diktats irgendein komplett knacktes Lückendiktat schreibt und damit eigentlich vermittelt bekommt, dass es einfach ein bisschen minder bemittelt ist. No offense. Aber daran können Kinder seelisch zerbrechen. Angst davor, in die Schule zu müssen. Panikattacken beim Frühstück. Depression. Kinder mit Depressionen. Weil dieses System diesen Kindern jeden Tag das Gefühl gibt, dass sie falsch sind und nicht funktionieren. Wie sollen Eltern das auffangen? Wie erklärt man einem Kind, dass es nicht funktionieren muss, wenn man es zwingt, sich in diesem System täglich zu bewegen und zu behaupten? Und ihr wisst, ich bin immer dafür, unsere Kids zur Resilienz zu erziehen. Das heißt aber nicht, dass man sie zur blinden Anpassung erzieht und dass man ein Kind so lange biegt und psychisch bricht, bis es sich irgendeiner Gleichschaltungsnorm unterwirft, um einfach nur noch geräuschlos zu funktionieren. Aber der deutsche Staat zwingt uns dazu, unsere Kinder jeden Tag in die Schule zu zwingen. Selbst dann, wenn wir mit ansehen müssen, dass sie daran kaputt gehen. Und wer du ziehst als Vater oder Mutter dann die Reißleine, um dein Kind zu beschützen, dann bekommst du im besten Fall hohe Bußgelder oder das Jugendamt, ja, schaltet sich nochmal ganz anders ein. Ihr merkt, das emotionalisiert mich und ich muss tief durchatmen. Wenn die Schulpflicht also offensichtlich weder gute Bildung garantiert, noch unsere Kinder schützt, warum klammert sich der deutsche Staat dann so fanatisch an diesen Zwang? Woher kommt dieser unbedingte Drang zu Konformität und Assimilierung? An dieser Stelle vielleicht mal ein kleiner Sidefact am Rande. 1938 haben die Nationalsozialisten das Reichsschulpflichtgesetz erlassen. Heißt, es gab keinen Hausunterricht mehr, dafür ausnahmslose Präsenzpflicht, weil sie natürlich den totalen ideologischen Zugriff auf die Kinder haben wollten. Bloß keine Freigeister. Und ja, natürlich wurde dieses Gesetz abgeschafft. Und die heutige Schulpflicht basiert auf dem Grundgesetz Artikel 7 und den demokratischen Schulgesetzen der Bundesländer. Aber trotzdem erzählt das doch irgendwie viel über die historische DNA unseres Systems. Darf man das sagen? Keine Ahnung, jetzt habe ich es gesagt. Und wenn wir uns dann mal weltweit umschauen übrigens, welche Länder das noch so handhaben, dann landen wir zum Beispiel, also ich meine jetzt Schulpflicht, dann landen wir zum Beispiel in China, wo Homeschooling illegal ist, weil ein autoritärer Staat natürlich die volle Kontrolle über die Wertevermittlung haben will. Oder wir landen in Südkorea. Und ja klar, Länder mit einem solchen System stehen bei den internationalen PISA-Studien oft, wie wir in Deutschland sehen, nicht immer, oft weit oben. Aber die Frage ist, zu welchem Preis? Kinder, die auf pure Leistung und absolute Konformität getrimmt werden, sind unfreier und unglücklicher. Mit einer grausamen Konsequenz, Leute. Südkorea zum Beispiel stand in der letzten PISA-Studie auf irgendwo in den Top 6, hat aber laut offiziellen Zahlen mit die höchste Suizidrate bei Jugendlichen weltweit. Keine Ahnung, was ist ein hoher Platz im PISA-Ranking wert, wenn so viele Kinder zum Anpassungsdruck oder an dem Anpassungsdruck zerbrechen. Wenn man sich die weltweite PISA-Spitze aber genau anschaut übrigens, und das ist auch ein sehr interessanter Fakt, dann sieht man, dass sich die Gewinner, also die oberen Top 10 oder so, in zwei völlig gegensätzliche Extreme aufteilen. Es gibt quasi zwei Wege an die Spitze. Einmal den Weg der Angst und aber auch den Weg der Freiheit. Wer dominiert denn die PISA-Spitze in der westlichen Welt? Das sind Länder wie Estland, aktuell übrigens Europas Nummer 1, oder Kanada, Irland oder Finnland. Und was haben die alle gemeinsam? Da gibt's eben keine dogmatische Schulpflicht, sondern eine Bildungspflicht. Homeschooling, freies Lernen, alternative Lerngruppen, alles legal und gesellschaftlich akzeptiert. Streng genommen könnte man sagen, auch hier entscheidet sich Deutschland mal wieder für die dunkle Seite der Macht. Dabei könnten wir doch alle Jedis sein.
3: Hello there.
2: Und echte Jedis bekommen übrigens auch viel essentiellere Werte vermittelt. Das Problem ist ja nicht nur das Wo und das Wie, sondern auch das Was.
4: Genau deswegen wird es in Deutschland immer eine Schulpflicht geben.
5: Und ich glaube, der Mandela war das, der gesagt hat, die größte Macht, um die Welt zu verändern, ist Bildung. Und jetzt stell dir mal vor, es gäbe Schulen, wo, oder vielleicht gar keine Schulen. Also für mein Kind bräuchte es gar keine Schule. Ich mache nichts mehr davon. Ja. Für mich sind das Übergangsszenarien. Aber sagen wir mal, es gäbe Schulen, wie wir sie auch gegründet haben. Dort gibt es sowas wie Glücksunterricht. Oder Fächer wie, wer bin ich, was will ich? Wie gehe ich in meinem Leben mit anderen Menschen um? Wie gehe ich mit meinen Emotionen um? Wie mache ich künstlerisch etwas? Wie baue ich mir etwas auf? Und jetzt stell dir mal vor, diese Menschen gehen dann raus. Die kannst du nicht mehr normal regieren. Und davor haben sie Angst.
4: Weil frei lernende Kinder die Fähigkeit haben, kritisch zu denken und damit immer eine Gefahr fürs System sein werden.
2: Hundertprozentige Zustimmung. Und ey, call me verschwurbelt, aber wollen staatliche Schulsysteme überhaupt freie, mutige und selbstbewusste Denker heranziehen? Ich würde sagen, dass mich hier und da das ungute Gefühl beschleicht, dass dem nicht so ist. Und nein, um das zu verstehen, brauchte man nicht mal die komplette Corona-Klatsche. Wer still sitzt, nicht aneckt und am besten auswendig lernt, kriegt die Eins. Wer aber kritisch hinterfragt, wer aus der Reihe tanzt oder einen völlig anderen kreativen Lösungsweg sucht, der fällt aus dem Raster. Also, nochmal. Mir egal, ob die AfD, die Grünen oder die Tierschutzpartei das fordern. Aber ich finde auch, weg von der Schulpflicht, hin zur Bildungspflicht. Das bedeutet ja nicht, dass wir morgen Anarchie haben. Vielleicht auch okay. Mein Ansatz sähe so aus. Schule ist kein Zwang mehr, sondern ein Angebot. Wer die Betreuung braucht oder gerne hingeht, tut das. Familien, die sich aber dagegen entscheiden, haben legale andere Optionen.
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2: Ein Katholik auf dem Katholikentag, das hat an sich ja schon Seltenheitswert. Also Friedrich Merz unter seinesgleichen, könnte man meinen. Und dort auf dem Würzburger Katholikentag hat er ausdrücklich davon abgeraten, seine Kinder zur Ausbildung oder in die Schule in die Vereinigten Staaten zu schicken.
3: Ich bin ein großer Bewunderer Amerikas. Meine Bewunderung nimmt im Augenblick nicht zu. Aber
4: nur, schön zu hören.
3: Nur, ich würde meinen Kindern heute nicht empfehlen, in die USA zu gehen, dort ausgebildet zu werden und dort zu arbeiten. Einfach weil sich dort plötzlich ein gesellschaftliches Klima entwickelt hat. Und übrigens die Frage, was gut ausgebildete junge Menschen erreichen können, die ist bis vor Jahr und Tag in Amerika noch ganz anders beantwortet worden als heute. Heute haben die Bestausgebildeten in Amerika große Schwierigkeiten, einen Job zu finden.
2: Friedrich Merz in entspannter Pose den Oberlehrer der Geschichte geben. Und da klatscht sogar der linke Katholikentag. Schön zu hören, dass sie es auch so schlimm finden, was Donald Trump mit Amerika mache, dass sie sogar so weit gehen, ihre eigenen Kinder nicht zur Ausbildung in die USA schicken zu wollen. Also, weil die gewissermaßen verhängt er hier einen Ausreisestopp für die Kinder der Familie Merz, geht nicht nach Amerika.
5: Ja, zuerst habe ich ganz ehrlich geglaubt, Julius Böhm war dort und hat diese Schals verteilt. Die schauen auch nach Borussia Dortmund aus. Aber dann habe ich gemeint, nee, das sind ja blaue Teile auch nicht dabei, jetzt zum Ernst der Sache. Ralf, du hast in der ersten Stunde gesagt, in der CDU kriegen sie schon immer Anfälle, wenn Merz sich zurücklehnt, dann wird es immer gefährlich. Ich lehne mich jetzt ganz deutlich zurück. Ich glaube, das war jetzt der Offenbarungseid. Man darf ihn nicht mehr in die freie Wildbahn entlassen. Man muss ihn hegen und pflegen, aber es müssen immer welche außenrum sein. Was er da gesagt hat, war ja mehrmals falsch. Jugendarbeitslosigkeit in den USA 9,5%, der europäische Durchschnitt 14,5%. Das zum schlechten Job finden. Die gesellschaftliche Entwicklung dort. An den deutschen Universitäten grassiert ein Antisemitismus, wie es ihn noch nie nach dem Krieg gegeben hat. Es findet dort Cancel Culture statt. Es hat ein linker Mob die Hörsäle im Husarenstreich genommen. Und er sagt, seine Kinder, die übrigens über 30 sind, also wenn die noch zu Hause wohnen und sich vom Papa was sagen lassen, ist in der Erziehung extrem was falsch gelaufen. Auch das sind ja Märchenstunden, die er da liefert. Ja, weil die Leute glauben dem Kanzler das ja, dass er seine Kinder, vielleicht seine Enkelkinder, und die wären doof, wenn sie auf ihn hören würden, alles, was er dort sagt, ist ein weiteres Beispiel dafür, dass er immer dort, wo er ist, denkt, ich muss jetzt das sagen, was Sie hören wollen. Er ist immer fishing for. Er hat nie eine gerade Meinung. Er hat keinen Plan, mit dem er unterwegs ist und sagen, so will ich Deutschland retten. So wollen wir das machen. Er ist immer, wenn er bei den Arbeitgebern ist, redet denen nach den Ohren und nach den Worten, ist er bei der Gewerkschaft. Und alles aber in der Attitüde von oben herab, dieses Oberlehrer ist fast schon eine Beleidigung für Oberlehrer. Dieses Arrogante, ich erkläre Ihnen das jetzt mal. Ich kann es nicht mehr hören, er ist den Leuten nicht mehr vermittelbar und die CDU muss sich im Klaren sein, dass sie sowohl mit den Sozen Hand in Hand in die Bedeutungslosigkeit geht und mit Merz in das Ende.
2: Und das Fatale ist ja, wenn immer Herr Merz so spontan losledert, sei es an einer Schule, sei es auf dem Katholikentag, bekommt das ja die versammelte Weltpresse mit. Es ist ja nicht so, dass er im kleinen Zirkel unter sich ist, dann bleibt der gelungene oder misslungene Witz unter seinesgleichen. Nein, es geht in die Weltpresse, weil er immer als Kanzler spricht, das begreift er einfach nicht, das checkt er nicht. So was auch jetzt die Weltpresse hat davon Notiz genommen, aber auch natürlich die Vereinigten Staaten selber. Und zwar in Person hier von Trumps Gesandten für Sondermission, Richard Grenell. Wir kennen ihn noch als ehemaligen Botschafter der Vereinigten Staaten hier in Berlin. Und er schrieb bei X folgendes. Der deutsche Kanzler ist der europäische Präsident der TDS-Gesellschaft geworden. Das ist kein Lob. TDS steht für Trump Derangement Syndrome. Auf Deutsch Trump-Verwirrtheitssyndrom. Und Cronell weiter. Als Merz mit Donald Trump im Weißen Haus saß, war der Kanzler vollständig sanft und wohlwollend. Die Deutschen haben einen Anführer ohne Strategie und komplett kontrolliert von den deutschen woken Medien. Ein ökonomischer Plan direkt vom Magazin Stern. Das sagt Richard Cronell, der hier also amerikanischer Botschafter in Berlin war. Der kennt Deutschland, der kennt die deutsche Medienlandschaft. Und das ist natürlich auch ein ganz klares Signal von der amerikanischen Trump-Ministration. Trump gutiert das nicht und Merz, so geht's nicht weiter.
4: Das wichtigste Instrument für Merz-Berater ist mittlerweile der Kescher. Weil sie immer wieder einfangen müssen, was Friedrich Merz auf irgendwelchen Podien behauptet hat, was ihm gerade wieder eingefallen ist, was er gerade wieder halluziniert hat. Jetzt wird hier die USA als Gefahr für Deutsche, die dort einen Arbeitsplatz suchen, dargestellt, als Ort, wo man als junger Mensch keine gute Ausbildung mehr bekommt, wo man als junger Deutscher nicht mehr hingehen sollte, um sich ausbilden zu lassen. Es hat mit der Realität überhaupt nichts mehr zu tun. Die Deutschen im Gegenteil sagen, Deutschland ist kein Land, wo ich meine Kinder aufwachsen sehen möchte. Sie haben hier ökonomisch keine Perspektive. Sie haben hier gesellschaftlich keine Perspektive. Wir haben wirtschaftlichen, grünen, geplanten Niedergang. Wir haben Islamisierung unseres Landes. Hier möchte man keine Kinder mehr aufwachsen sehen. Viele träumen von Ländern wie den USA. Das belegen auch die Zahlen. Die Zahlen der Unternehmen, die auswandern, die Zahlen der Bevölkerung, die auswandern, der Gründer, die lieber im Ausland ihre Firmen gründen. Und Friedrich Merz beschwört jetzt hier also einen Anti-Amerikanismus, der dem Publikum beim Katholikentag natürlich gefällt, der den USA aber weniger gut gefällt. Das sieht man an dem Tweet von Grinnell. Das sieht man aber auch eben daran, dass die Bundesregierung gleich wieder versucht hat, diese Merz-Aussage einzufangen. Man hat also dann ein Telefonat gehabt zwischen Trump und Merz und hat direkt an die Bild weitergespinnt. Ja, jetzt wären alle Konflikte bereinigt, das wäre jetzt alles in Ordnung, damit sofort eben wieder dieses Bild entsteht, nachdem diese fatalen Sätze gefallen sind. Ja, es gibt gar keinen Konflikt mit den USA, es ist alles in Ordnung. Aber jeder Satz, der an die USA dringt, löst dort natürlich Empörung aus, verständlicherweise. Und Friedrich Merz ist wirklich zu einem unzuverlässigen, geradezu unzurechnungsfähigen Kanzler geworden, den man einfach auf keine Bühne mehr lassen kann, ohne dass er raushaut, was ihm gerade so durch den Kopf geht und ohne dass er damit das Land, denn das Land würde ja von einer guten Beziehung zu den USA profitieren, aber auch seine Partei in den Abgrund reißt. Also er ist wirklich eine Loose Cannon, die man nirgendwo mehr hinlassen kann, ohne ihm eigentlich die Bullet Points vorzuschreiben, die er sagen soll. Und wenn er ins freie Reden kommt, ist das einfach sowohl für das Land als auch für seine Partei zur riesigen Gefahr geworden.
2: Und Friedrich Merz ging auf dem Würzburger Katholikentag so manches durch den Kopf. Nicht nur die Vereinigten Staaten haben es auch bekommen, sondern auch die vielen, vielen Millionen Deutschen, die ein Ehrenamt haben und das gerne haben, die Ehrenamtler. Um Werbung zu machen für die CDU bzw. die sogenannten Parteien der Mitte, hat sich Friedrich Merz zu einem ganz ungewöhnlichen PR-Coup entschlossen und hat gedacht, werte ich doch einfach mal das Ehrenamt ab.
3: Ich werbe dafür, im Plural in die politischen Parteien zu gehen. Vor allem die politischen Parteien der Mitte. Und sie zu stärken. Wir leben von unseren Mitgliedern. Wenn keiner mehr hingeht, ist die Demokratie am Ende. Und nur mit punktuellem Engagement, so ehrenwert das alles ist, Musik, Sport, viele, viele andere Dinge, bis hin zum Naturschutz, Umweltschutz, alles gut, alles richtig. Aber das dauerhafte, über eine längere Zeit gezeigte und eingebrachte Engagement kann das nicht ersetzen.
2: Ja, das sind ja sehr viele erstaunliche Aussagen, Ralf. Also wir als Parteien, wir leben von den Mitgliedern, sagt er. Weniger Mitglieder gleich weniger Demokratie. Und das Ehrenamt sei nur eine punktuelle Beschäftigung, während er offenbar von einem lebenslangen Mitgliedsbündnis ausgeht.
6: Also man versucht ja dann immer noch irgendeinen restrationalen Kern zu finden in diesen Äußerungen. Ich entdecke den nicht so richtig. Von den Mitgliedern lebt eine Partei wegen der Mitgliedsbeiträge, das ist das Einzige. Inzwischen haben sich die Parteien aber so eine auskömmliche Parteienfinanzierung selbst gegönnt, dass die Beiträge gar nicht mehr das Entscheidende sind. Die Partei von Geert Wilders in Holland übrigens besteht im Wesentlichen aus ihm selbst und ist trotzdem politisch erfolgreich. Also diese Mitgliedergeschichte, das ist eigentlich so ein Punkt, wir haben vorhin schon mal kurz drüber gesprochen, wo Parteien so selbstreferenziell geworden sind, dass sie sich für den Nabel der Politik halten. Also Politik passiert eben in den freiwilligen Feuerwehren, in den Sportvereinen. Da ist gesellschaftliches Leben, da entscheidet sich Humanität, da entscheidet sich sozialer Zusammenhalt. Das ist viel, viel wichtiger, als dass du einmal im Monat zu einer Kreisverbandssitzung gehst. Das ist zum Teil wirklich deprimierend. Und also es ist ja legitim, dass man für die Mitgliedschaft in Parteien wirbt. Aber was ihn da geritten hat, das Ehrenamt regelrecht abzuwerten, das erschließt sich mir nur überhaupt nicht.
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1: Ich bin Thomas Bleskin. Der Expertenrat für Klimafragen hält die Klimaschutzpolitik der Bundesregierung für unzureichend. In einem Gutachten warnen die Regierungsberater, selbst mit dem geplanten Klimaschutzprogramm würden die Ziele für 2040 verfehlt.
2: Eindeutig und vernichtend sei der Bericht des Expertenrates für die Klimapolitik der Regierung, kommentiert der BUND. Deutschland verfehle seine Klimaziele gerade auf ganzer Linie. Vor allem die Aufweichung des Verbrenner aus und das geplante geänderte Heizungsgesetz seien Rückschritte. Der WWF kritisiert, die Bundesregierung komme derzeit ihrem grundgesetzlichen Auftrag zum Schutz der Lebensgrundlagen nicht nach. Der unabhängige Expertenrat für Klimafragen hatte in seinem Bericht erklärt, die derzeitige Klimapolitik gefährde die Klimaziele. Es bestehe politischer Handlungsbedarf. Ronny Tochau, Berlin.
1: Die geplante Diätenerhöhung für die 630 Bundestagsabgeordneten wird voraussichtlich ausgesetzt. Der Unionspolitiker Steffen Pilger sagte bei RTL und NTV, man sei mit der SPD gemeinsam der Auffassung, diesen Schritt jetzt gehen zu wollen. Auch Linke, Grüne und AfD sind dafür. Eigentlich sollten die Abgeordnetenbezüge zum 1. Juli um knapp 500 Euro auf rund 12.330 Euro steigen. SPD-Politiker äußern sich zurückhaltend zu einer Verlängerung des Tankrabatts über Ende Juni hinaus. Fraktionsvize Armand Zorn sagte der dpa, eine dauerhafte Senkung der Energiesteuer könne keine Lösung sein.
3: Kurzfristig richtig, aber keine Dauerlösung, so der Tenor aus der SPD, denn der Tankrabatt entlaste alle, die Auto fahren und nicht nur diejenigen, die auf Hilfe vom Staat angewiesen sind. Und schon die bisher angesetzten 2 Monate Tankrabatt kosten wiederum den Staat 1,6 Milliarden Euro an Steuereinnahmen. Also quasi eine Absage an Söders Idee einer Verlängerung. Stattdessen kann sich die SPD weiter einen Preisdeckel für Sprit vorstellen, den wiederum aber bisher die Union ablehnt. Jan-Henner Reitze, Berlin.
1: 2 Drittel der Menschen in Deutschland befürworten laut einer Studie ein Verbot sozialer Medien für Kinder unter 14 Jahren. Das geht aus einer repräsentativen Umfrage des Bayerischen Forschungsinstituts für digitale Transformation hervor, die auf der Medienkonferenz Republika in Berlin vorgestellt wurde. Forschende warnten dort aber vor vorschnellen Verboten. Stattdessen brauche es strengere Regeln für Plattformen und mehr Medienkompetenz.
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1: Zum Wetter, die aktuelle Vorhersage des Deutschen Wetterdienstes im Osten und Südosten meist trocken und kaum Wolken, sonst deutlich ungemütlicher. Von Westen her ziehen Regenschauer und einzelne Gewitter durch, an den Alpen fallen die auch kräftiger aus. Die Höchstwerte liegen zwischen 14 Grad in der Eifel und 22 Grad im Osten. Morgen auch sehr wechselhaft, von der Mitte bis in den Osten und später auch im Westen wechselnd bewölkt und Schauer, vor allem in den östlichen Regionen teils starke Gewitter. Bei den Temperaturen ändert sich wenig.
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4: Kurz nach 17 Uhr, einen schönen Montag. Ich bin Andreas Dorfmann. Der Countdown läuft. Nachher wieder News live am Abend. Und darüber spricht Deutschland heute. Erschreckende Zahlen von UNICEF. 40% der 15-Jährigen in Deutschland können kaum rechnen und lesen. Die Hintergründe dazu ab 18 Uhr hier bei News das Radio. Bleiben Sie weiter dran. Jetzt haben wir für Sie What is Love von Hathaway.
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2: Die Brandmauer gehört zum festen Vokabular in der Berliner Republik und auch in der aktuellen Bundesregierung. Und ich habe jemanden da, der sich von Berufswegen mit Brandmauern beschäftigt, mit dem politischen System in Deutschland. Professor Christian Stecker hat ein Buch geschrieben, das heißt Ohne Koalitionskorsett und ohne Brandmauern. Herzlich willkommen, Professor Stecker.
3: Grüße Sie.
2: Sie haben vor ziemlich genau 5 Jahren bei der letzten Landtagswahl diagnostiziert, dass in dem Moment, in dem es darum ging, die AfD nicht zur stärksten Kraft zu machen, viele Leute dann angefangen haben, strategisch zu wählen und sind zur Union gelaufen. Die Umfragen vorher sahen ja ziemlich großzügig aus für die AfD und das kippte dann plötzlich um. Ob das nun ein reiner Haseloff-Effekt gewesen ist, reiner Haseloff, das war jetzt gar kein bewusstes Wortspiel, aber können wir auch so gelten lassen. Sehen Sie sowas bei der kommenden Wahl wieder? Also wenn in der Öffentlichkeit der Eindruck entsteht, dass die AfD tatsächlich in die Nähe der absoluten Mehrheit kommen könnte, dass dann Wähler kalte Füße kriegen und dann doch zur Union wechseln?
3: Nein, dieser Grund ist weitgehend entfallen aus unterschiedlichen Gründen. Also einmal ist die AfD der Union so weit enteilt, dass sie eben nicht mehr dieses Versprechen glaubhaft machen kann an Wählerinnen und Wähler von Grünen, Linken und SPD. Wählt uns, dann verhindert ihr, dass Sachsen-Anhalt das erste Land wird, wo die AfD stärkste Kraft wird. Das ist einfach entfallen. Es geht für SPD und Grüne ums eigene parlamentarische Überleben. Das wissen auch deren Wähler in Sachsen-Anhalt. Also es kann keine Leihstimmen geben für eine CDU in Sachsen-Anhalt, sonst fliegen SPD und Grüne aus dem Landtag. Und es ist auch das Problem für die Union, dass sie attraktiv war für diese Wählerinnen und Wähler von den linken Parteien, weil sie ja so vor allen Dingen in Form von Rainer Haseloff, aber auch von Sven Schulze, diese Brandmauer sozusagen personell, also personifizierten. Mhm. Auch das ist ein Stück weit entfallen, weil natürlich Wählerinnen und Wähler auch machtpolitisches Gespür haben und wissen, dass es in der Unionsfraktion auch Personen gibt, die darüber anders nachdenken. Und Friedrich Merz, wie immer man darüber denken mag, ja auch im Januar diesen Jahres demonstriert hat, dass diese Brandmauer dann zumindest nicht mehr ohne jegliche Brüche auch auf Bundesebene ist.
2: Interessant ist, dass die Formulierung Brandmauer in der Union so ein bisschen in Verruf geraten ist, aber das Einhalten der Brandmauer nach wie vor eine der Kernmaximen ist, die auch von Friedrich Merz interessanterweise immer wieder intoniert wird, auch wenn er gar nicht gefragt wird. Ich fand das unter Politik-Marketing-Gesichtspunkten ein bisschen erstaunlich, weil eigentlich immer die Regel galt, den missliebigen Konkurrenten erwähnt man besser gar nicht. Wir können uns mal eine Passage vom letzten CDU-Bundesparteitag angucken.
4: Und deshalb will ich Ihnen, liebe Delegierten und Delegierten der CDU Deutschland, stellvertretend für die fast 400.000 Mitglieder unserer Partei, aber auch und vor allem den Wählerinnen in ganz Deutschland sagen: Ich habe mich abschließend entschieden, die Zustimmung zu unserer Politik ausschließlich in der politischen Mitte unseres Landes zu suchen.
2: Ja, ich frage mich immer, was beeindruckender ist, die Rhetorik, die hier durch die Pausen einfach einen Granit in den Raum stellt, unabhängig davon, welche Botschaft, oder die Verknüpfung des politischen Schicksals von Friedrich Merz mit der Brandmauer, ohne sie genannt zu haben. Also was halten Sie von dieser Art der immer wieder formulierten harten Abgrenzung?
3: Naja, es drückt dieses tiefe Dilemma aus, in dem die Union mit der Brandmauer steckt, die sie auch nicht, was sie auch nicht auflösen kann in der bestehenden Koalitionsdemokratie. Hey, also aus meiner Sicht ist es sehr wahrscheinlich, wenn die Union an der hermetischen Brandmauer festhält, wird sie das zerreiben, weil, das ist ganz einfach zu erkennen, sie ja dann nur nach links kompromissfähig ist. Obwohl es eben in einigen Themen, das mögen wenige sein, aber für einige Wählerinnen und Wähler entscheidende, durchaus auch Mehrheiten nach rechts bilden könnte und darüber eben auch, das können wir vielleicht später auch nochmal vertiefen, eigene Position wirklich umsetzen könnte. Also vor allen Dingen Sachsen-Anhalt wird es zum Schwur kommen. Was macht man denn, wenn die AfD so enorm stark ist, dass sozusagen nur eine Allparteienkoalition gegen die AfD gebildet werden kann und dann die Linke ganz offensichtlich auch Teil dieser Regierung sein muss? Das kann die Union zerreißen. Die Union wird aber auch zerreißen, wenn die hermetische Brandmauer in der Koalitionslogik fällt. Das bedeutet dann nämlich Blau-Schwarz in Sachsen-Anhalt. Und da ist mindestens die Hälfte der Unionswähler, vermute ich, weg. Auch aus dem Grund heraus, dass sich die Fronten so enorm verhärtet haben und es ist auch die Hälfte oder ein Drittel der Mitgliedschaft und auch der Mandatsträger verschwunden. Und die Union kann dieses Dilemma, in dem sie steckt, in der Koalitionslogik nicht auflösen. Die Union ist aus meiner Sicht darauf angewiesen, so schnell wie möglich, und das hätte sie schon vor Jahren machen müssen, das thematisch herunterzubrechen und zu sagen, hier können wir mit links, hier können wir mit rechts und vielleicht, um das wirklich auch glaubwürdig zu machen, hier verlieren wir im Parlament gegen eine Parlamentsmehrheit, die nicht unsere eigene Position ist, aber wir akzeptieren das, weil wir sind gute Demokraten und was kann ein guter Demokrat einer demokratischen Parlamentsmehrheit aussetzen. Aber die Union ist kognitiv so in diesem Koalitionskorsett gefangen, dass sie sich nichts anderes vorstellen kann, als sozusagen mit der Brandmauer zu sterben oder dann ganz ohne Brandmauer quasi auch niederzugehen. Und vielleicht noch ein Satz dazu. Das Spannende ist, viele Ängste, die diesseits der Brandmauer, auf die da jenseits der Brandmauer projiziert werden, spiegeln die hinter der Brandmauer. Also so Vordenker der AfD wie Kubitschek und Kaiser, die sagen, wenn die Brandmauer fällt, bevor wir hegemonial geworden sind, haben wir ein großes Problem, weil dann kommt es zum Schwur bei ganz vielen Positionen. Sind wir bereit, konstruktiv Politik zu machen? Was ist überhaupt unsere Position bei Remigration? Was verstehen wir genau darunter? Was ist mehrheitsfähig? Was ist Wehrpflicht? Und die wünschen sich, dass die Brandmauer eigentlich nicht wegfällt, weil es eine Erfolgsgarantie für die AfD ist. Und sie hoffen, dass die Brandmauer an sich der AfD den Weg zur absoluten Mehrheit ebnet. Und das zu wissen, sollte die Union, vor allen Dingen die Union, weil sie ist die Schnittstellenpartei, die das gerade entscheidet, sollte die Union anregen, darüber nachzudenken, ob es noch eine Alternative gibt, die man probiert, bevor man Dinge einfach von ganz alleine kaputt gehen lässt.
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1: 12 Punkte. Gestern war ja das perfekte Drama, wie die Süddeutsche Zeitung schrieb, mit leicht mokantem Unterton. Israel hat den zweiten Platz nur bekommen. Man ist ganz froh bei der Süddeutschen Zeitung. Wir reden vom Eurovision Song Contest um Platz 1 an Bulgarien für Bangaranga. ESC, da scheiden sich ja so ein wenig die Geister, liebe Pauline. Bist du Team ESC oder Team Musikmuffel?
2: Ich bin Team ESC schon deswegen, weil ich es immer faszinierend finde, was so nach unten alles geht auf der Möglichkeit. Skala der Musik, aber ich schaue mir das tatsächlich gern an und manchmal sind ja auch so gute Hits dabei oder gut komponierte Lieder, also ich finde das einfach ganz spannend zu beobachten. Dieses Jahr war ich nicht ganz so intensiv dabei wie die sonstigen Jahre und habe es jetzt auch nicht so live so tief verfolgt, aber ja, wie gesagt, um Israel gab es ja dieses Drama. Ich muss sagen, diese politischen Debatten stoßen mich langsam auch etwas ab und wenn jedes Mal es eine riesige Debatte darüber gibt, ob Israel überhaupt teilnehmen darf, dann stimmt das mich auch nicht so auf diese Musik ein, weil ich finde, Juden sollten genauso mitmachen dürfen wie alle anderen auch und wenn das jedes Mal in Frage gestellt wird, dann fühle ich da einfach nicht mehr so mit bei diesem Wettbewerb.
1: Und weil das normal sein sollte, finde ich, wie gesagt, diese Intonierung auf der Titelseite der Süddeutschen heute sehr befremdlich. Aufatmen nach dem Eurovision Song Contest. Die bulgarische Sängerin Dara hat Israel auf den zweiten Platz verwiesen. Also die Süddeutsche Zeitung ist unfassbar froh, dass Israel nicht gewonnen hat. Wir haben natürlich hier auch einen praktischen Musikfachmann auf unserem Sofa. Drumhead Berlin, unseren Schlagzeuger, nebenberuflich Politikchef bei News, Ralf Schuler. Schönen guten Morgen.
3: Schönen guten Morgen. Ja, dass wir mit Musik einsteigen, ist natürlich eine tolle Sache. Unsere Titelmelodie könnte immer so ein bisschen Eurovisionsfanfare sein eigentlich.
1: Bangaranga, wie findest du das Lied denn?
3: Der Titel hat mich erst ein bisschen an Bunga Bunga erinnert. Da sind wir dann wieder leicht im abschüssigen Bereich der Politik. Nee, ist klasse. Vier Viertel gerade durchgeprügelt. Einfach prima. Also das, da kann man nichts falsch machen. Grundsätzlich finde ich ESC eine tolle Geschichte, auch wenn es jetzt nicht im Kern meine Musik ist. Aber wer Musik macht, der schießt nicht und das ist einfach eine prima Geschichte. Also ich bin da fern von jeder musikalischen Mäkelei.
1: Dass Deutschland immer ganz, ganz hinten ist, diesmal null Punkte
3: ja,
1: für Publikum.
3: Da rätselt man natürlich immer so ein bisschen, obwohl ja die deutschen Produzenten auch versuchen, so nach der Speckseite ein bisschen zu werfen. Also es ist ja nicht so, dass sie ganz elaboriertes Zeug dahin schicken oder irgendwie schwere ernsthafte Kost. Also warum es nicht funktioniert, ob es eine Aversion gegen Deutschland ist, ob es vielleicht nicht snackable genug ist, weiß ich dann auch immer nicht. Aber am Ende ist es ein vernünftiger Song gewesen. Also kann man eigentlich auch nicht meckern.
1: Ich bin Alexander Kissler. Ich meckere auch nicht. Ganz im Gegenteil zu Friedrich Merz. Der hat jede Menge zu meckern. Ja, wenn die Politik ein Eurovision Song Contest wäre, dann hieße es vermutlich null Punkte für Friedrich Merz. Seine Popularität ist im Keller. Jetzt reist er durchs Land und erzählt, eigentlich laufe alles nach Plan. Doch niemand glaubt ihm.
4: Es ist egal, was Bundeskanzler Friedrich Merz tut oder sagt. Auf fast nichts kann man sich verlassen. Nichts hat Bestand. Nun schafft er es nicht einmal mehr, kleinste kommunikative Aufgaben zu meistern. Beim Katholikentag in Würzburg leistet sich der Kanzler einen Schnitzer nach dem anderen. Er legt sich einmal mehr mit der US-Regierung an, die ihn hierauf öffentlich degradiert.
5: Ich bin ein großer Bewunderer Amerikas. Meine Bewunderung nimmt im Augenblick nicht zu.
4: Er wertet das Ehrenamt ab, beleidigt damit gut ein Drittel aller Deutschen und denkt damit, Menschen für die CDU zu begeistern. Er stolpert schon wieder über seine Aussage, dass die Deutschen nicht genug arbeiten würden.
5: In meiner Partei hat noch niemand gesagt, dass die Menschen in Deutschland faul sind. Ich auch nicht. Nein, nein, nein, nein, nein, nein, nein, nein.
4: Nach solchen Stotteranfällen erkennt er mittlerweile selbst auf offener Bühne, irgendwie kann er nicht so recht kommunizieren. Über den schwarzen Freitag des Kanzlers sprechen wir jetzt bei News Live.
1: Der nächste schwarze Freitag in einer langen Woche schwarzer Freitag für Friedrich Merz und oft auch für dieses unser Land. Ja, dieser Kanzler zieht die Fetttöpfe geradezu magisch an. Nun rät Merz, Sie haben es eben kurz gesehen und gehört, auf dem Katholikentag sogar davon ab, seine Kinder in die USA zu schicken.
5: Ich bin ein großer Bewunderer Amerikas. Meine Bewunderung nimmt im Augenblick nicht zu. Aber
6: nur, schön zu hören. Ja.
5: Nur ich würde meinen Kindern heute nicht empfehlen, in die USA zu gehen. dort ausgebildet zu werden und dort zu arbeiten. Einfach weil sich dort plötzlich ein gesellschaftliches Klima entwickelt hat. Und übrigens die Frage, was gut ausgebildete junge Menschen erreichen können, die ist bis vor Jahr und Tag in Amerika noch ganz anders beantwortet worden als heute. Heute haben die Bestausgebildeten in Amerika große Schwierigkeiten, einen Job zu finden.
1: Friedrich Merz erklärt die Welt und legt sich mit den Vereinigten Staaten an. Dieses Muster kennen wir schon. Die Moderatorin eben auf dem Katholikentag sagte, schön zu hören, nachdem kurz zuvor Friedrich Merz gesagt hatte, er würde seine Kinder nicht zur Ausbildung und zur Schule in die Vereinigten Staaten schicken. Es gab dafür Applaus auf dem Katholikentag, aber es ist doch, Pauline, eine sehr problematische, ja nachgerade hochnäsige Aussage.
2: Friedrich Merz schafft es, dieselben Fehler immer wieder zu machen. Er hat jetzt schon mehrmals, nachdem er ja ursprünglich ein eigentlich ganz gutes Verhältnis zu Donald Trump hatte, geschafft, dieses Verhältnis mit unbedachten Äußerungen einzureißen, kaputt zu machen, indem er zum Beispiel gesagt hat, die USA würden im Iran gedemütigt. Jetzt sagt er, er würde seine Kinder nicht hinschicken. Er behauptet, die Bestausgebildeten würden dort keinen Job bekommen. Das sind einfach Aussagen, an denen man erkennt, dass der Kanzler mittlerweile im Feld des Halluzinierens angekommen ist. Also er erfindet einfach Parallelrealitäten, je nach dem Publikum, vor dem er sich befindet. Er glaubt, er ist auf dem Katholikentag. Die Katholiken sind mittlerweile eher so ein links-wokes Publikum. Hass auf Amerika oder Abneigung ist da ganz normal. Erkennt man ja auch an der Reaktion der Moderatorin. Entspricht übrigens tatsächlich nicht der Einstellung der Katholiken, denn Umfragen zeigen, bei den Katholiken sind ziemlich viele AfD-Wähler zum Beispiel dabei. Aber tatsächlich ist dieses Publikum auf dem Katholikentag natürlich ein linksgeprägtes Publikum. Und dann haut er einfach raus, was er glaubt, was dort gut ankommt, und reißt damit das Land und seine Partei immer weiter in den Abgrund. Das ist das, was wir die letzten Tage auch übers Wochenende erleben konnten. Wir haben ja berichtet auch über diese Aussagen. Und es ist mittlerweile so, dass selbst die stärksten Verteidiger des Kanzlers, also dieses gesamte journalistische Milieu, das immer gesagt hat, dieser Kanzler ist die letzte Patrone für unsere Demokratie, für die sogenannte politische Mitte, die es ja so überhaupt nicht gibt, aber die eben diese Hoffnung ist für viele Linke, dass ihre Politik weiter bestehen bleibt. Und selbst diese größten Verteidiger von Friedrich Merz schaffen es nicht mehr, diesen irrlichternden Kanzler zu verteidigen, weil sie sagen, es ist einfach keine Strategie erkennbar. Friedrich Merz sagt einfach, was ihm in den Kopf kommt. Es hat keinen Sinn, keinen Verstand, sondern er sagt einfach immer, was ihm halt gerade so einfällt, haut er mal raus und wie gesagt, reißt damit seine Partei und das Land in einen Abgrund.
1: Sagt Pauline Voss, unsere stellvertretende News-Chefredakteurin. Das war ein klares Urteil. Ralf, ist es hier wieder dieses Muster, das wir oft schon erlebt haben bei Friedrich Merz? Er redet dem jeweiligen Publikum nach dem Mund?
3: Das wäre die einzige Erklärung, die ich dafür habe. Ich verstehe auch nicht so richtig, wie er zu diesem Urteil kommt. Also ich meine, wir haben gerade in Berlin das Hauptgebäude der Technischen Universität schließen müssen, wegen Baufälligkeit. Und dann sagt er, also nach Amerika würde ich aber niemanden schicken zur Ausbildung. Er kann mal durch Harvard schlendern. Die Gebäude sind einfach im Schuss. Und dass es keine Fördergelder für irgendwelche militanten Antisemiten gibt, die da campen auf dem Campus, darüber kann man diskutieren. Finde ich jetzt gar nicht so abwegig. Also zu glauben, dass wir das Bildungseldorado sind, das ist nun schon ein bisschen schräg. Und es kann jeder nach wie vor seinen Job bekommen in Amerika. Ich habe Bekannte, die gerade jetzt ihre Graduation feiern nach dem Studium. Also ich verstehe es nicht so richtig. Du hast eine Start-up-Szene, die vital ist. Du hast staatliche Einrichtungen, die händeringend junge Leute suchen. Also das ist völliger Unsinn. Ich verstehe nicht so richtig, was er da meint. Vielleicht versteht er es hoffentlich selbst. Das Bedienen von solchen Stimmungen finde ich allerdings für einen Kanzler auch sehr, sehr schwierig. Also ich bin da ein bisschen erstaunt gewesen, was ihn da umtreibt. Freunde gemacht hat er sich in Übersee damit nun ganz sicher nicht.
1: Und ganz sicher nicht Freunde gemacht hat er sich bei der, wie es so schön heißt, Trump-Administration. Er hat ja neulich bei einer Schule gesagt, du hast darauf hingewiesen, Pauline, Amerika sei gedemütigt worden vom Iran. Da gab es einen Konter direkt vom amerikanischen Präsidenten. Und jetzt hat sich Trumps Gesandter für Sondermissionen geäußert, Richard Grenell, der ehemalige Botschafter hier in Berlin. Er sagte, der deutsche Kanzler ist der europäische Präsident der TDS, der TDS-Gesellschaft geworden. Ja, TDS steht für Trump Derangement Syndrome, also auf Deutsch etwa das Trump Verwirrtheitssyndrom. Und weiter schreibt Richard Grenell bei X: Als Merz mit Donald Trump im Weißen Haus saß, war der Kanzler vollständig sanft und wohlwollend. Die Deutschen haben einen Anführer ohne Strategie und komplett kontrolliert von den deutschen woken Medien. Ein ökonomischer Plan direkt vom Magazin Stern. Ja, das schreibt also Richard Grenell, ein wichtiger Politiker der Trump-Administration zugehörig, ehemaliger deutscher Botschafter hier von Amerika. Das ist ja schon ein richtiger Federhandschuh. Man merkt, alles, was Trump hier sagt, was Merz hier sagt, wird sofort wahrgenommen. Und die haben intime Kenntnisse auch der deutschen Medienlandschaft.
2: Das haben sie. Und Trump-Derangement-Syndrom war ja immer so dieses Stichwort, unter dem Trump quasi seine Kritiker zusammengefasst hat, weil es ja wirklich teilweise eben nicht auf eine Sachebene ging bei der Kritik, sondern eine Art wirklich eigener Emotionalität bei den Kritikern. Und genau das ist ja das, was Friedrich Merz auch bedient. Also diese billigen Klischees, dass man, wenn man den Spiegel zum Beispiel aufmacht, dann ist da immer eine riesige Spalte mittlerweile: die USA unter Trump. Als wäre das ein Diktator, der sich dort an die Macht geputscht hat. Aber es ist der demokratisch gewählte Regierungschef, dessen Politik ja die Menschen dort gewählt haben. Und genau in diese Kerbe schlägt aber Friedrich Merz, wenn er eben immer davon spricht, dass dieses Land heruntergewirtschaftet würde, dass man dort keinen Job mehr findet, während im eigenen Land ja nichts funktioniert.
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Urgent von Foreigner bei News Radio. Gleich ist es 18 Uhr. Schönen Montag. Ich bin Andreas Dorfmann. Der Countdown läuft. In Kürze wieder News Live am Abend. Darüber spricht Deutschland heute. Erschreckende Zahlen von UNICEF. 40% der 15-Jährigen in Deutschland können kaum rechnen und lesen. Die Hintergründe dazu ab 18 Uhr bei News, das Radio. Bleiben Sie weiter dran. Jetzt haben wir für Sie Forget You von C.

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1: Guten Abend, es ist 18 Uhr. Darüber spricht Deutschland heute Abend. SPD warnt vor einem Staatsstreich durch die AfD. Und die Linke will den Parteitag der AfD in Erfurt mit Gewalt verhindern. Was ist dran und wie ist das zu bewerten? Die CDU spricht sich selbst Mut zu. Augen zu, CDU. Und sieht nun doch ein, dass höhere Diäten keine gute Idee sind. Ist das eigentlich noch glaubwürdig? 15-Jährige in Deutschland können kaum noch richtig lesen und schreiben. Kinder in Deutschland geht es schlechter als in vergleichbaren Nachbarsländern. Kann das noch Zufall sein? Meine Gäste heute Abend sind Julia Weishaupt, News-Kommentatorin. Herzlich willkommen.
2: Ja, schönen guten Abend.
1: Und Philipp Fischer, News-Reporter.
3: Schönen guten Abend. Ich bin auch nicht allein. Ich habe heute wieder die YouTube-Kommentare unserer Community genau im Blick.
1: Das ist sehr, sehr gut. Herzlich willkommen allen, die uns hören im Radio und alle, die uns sehen via X bzw. YouTube bzw. in der News-App. Ich bin Andreas Dorfmann. Bei uns gibt es immer das, na klar, Wichtigste vom Tag, über das ganz Deutschland spricht. Die Formen der politischen Auseinandersetzung werden zunehmend grotesker in Deutschland. Immer häufiger werden Politiker tätlich angegriffen und Politiker der AfD sogar besonders häufig. Aus der SPD warnt man jetzt sogar schon vor einem Staatsstreich durch die AfD. Darüber sprechen wir jetzt bei News Live am Abend. Und zugeschaltet ist mir jetzt auch in diesem Moment der parlamentarische Geschäftsführer der AfD-Bundestagsfraktion, Dr. Bernd Baumann. Herzlich willkommen, guten Abend.
4: Grüße Sie.
1: News hat exklusiv die Antwort der Bundesregierung auf eine kleine Anfrage ihres Kollegen Martin Hess ausgewertet. Demnach gab es 2025 insgesamt 183 Gewaltdelikte gegen Politiker. 121 von diesen 183 trafen AfD-Repräsentanten. Das sind 2/3. Sind Sie überrascht oder ist das längst Ihr Alltag, Herr Baumann?
4: Nein, das ist genau das, was wir erfahren all die Jahre. Da ist eine großen Teil sogar öffentlich, staatlich finanzierte, gewaltbereite Szene unterwegs, gewalttätige Szene. Ich selber ja aus Hamburg habe innerhalb gut eines Jahres 5 Autos von meinem Haus verbrennen sehen. Das ist katastrophal. Das Eigentum wird nicht ausreichend geschützt. Es ist kein richtiger Verfolgungsdruck da seitens der Staatsanwaltschaften. Es wird dauernd eingestellt. Also viele Sachen melde ich schon gar nicht mehr. Sonst wären die Zahlen ja wahrscheinlich in der Statistik noch höher, weil es gar keinen Sinn macht.
1: Ja, Sie haben es eben gesagt. Sie wurden angegriffen. Die Ermittlungen sind bis heute folgenlos geblieben, obwohl die Rote Flora als Antifa-Zentrum in Hamburg bekannt ist. Wie kann es sein? Will man es nicht sehen oder darf man es nicht sehen, Herr Baumann?
4: Nein, man will es nicht sehen. Das ist Teil, so interpretiere ich das, Teil der politischen Auseinandersetzung. Ich war ja Fraktionsvorsitzender in Hamburg seitens der AfD in der Bürgerschaft. Und wer die Antifa ist und wo die sitzt, das weiß man ja. Und das waren nicht nur diese verbrannten Autos. Ich habe ja dauernd Farbanschläge, Brandanschläge auf mein Haus und dauernd von der Staatsanwaltschaft dann das Schreiben, Täter konnten nicht ermittelt werden, Verfahren ist eingestellt. Man muss wissen, die Staatsanwaltschaften sind den Justizministern direkt unterstellt. Die Justiz, wir sind weisungsbefugt. Auch die Staatsanwaltschaften sind nicht unabhängig, so wenig wie der Verfassungsschutz, der den Innenministerien unterstellt ist. Da ist einfach kein Verfolgungsdruck drauf. Diese Truppen werden missbraucht, aus meiner Sicht, im politischen Kampf. Sie haben die Rote Flora erwähnt. Die wird ja sogar staatlich bezahlt. Da gibt es die Lavet-Stiftung, die heißt so, die 100% staatlich gehört Hamburg. Und da ist die Antifa zu Hause, die wohnt da drin. Und alles bezahlt der Staat. Immobilie, Strom, Wasser. Muss man sich mal vorstellen, mit meinen Steuergeldern muss ich das nur mitfinanzieren.
1: Kommen wir, Herr Baumann, zum AfD-Bundesparteitag am 4. und 5. Juli in Erfurt in Thüringen. Das Aktionsbündnis Widersetzen will über 15.000 Teilnehmer für Sitzblockaden auf den Zufahrtswegen zur Messe bringen. Ist ein ordentlicher Parteitag unter diesen Bedingungen überhaupt noch möglich?
4: Ja, das wird extrem schwierig, aber auch da sind wir ja Kummer gewohnt. Wer in unseren Kreis tritt, in der AfD mitmacht, der weiß ja von vornherein, worauf er sich einlässt. Die Gewaltbereitschaft uns gegenüber haben wir ja schon gerade thematisiert. Und Blockaden und diese Sachen, da sind wir ja alles schon gewohnt in gewisser Weise. Wir setzen uns ja trotzdem durch. Und es ist ja bundesweit schon fast ein Drittel der Wähler, die uns zusprechen, uns unterstützen. Das ist ein dynamischer Prozess, der geht ja weiter. Also uns hält man so nicht auf, weil die Wähler den Wechsel wollen.
1: Zur Unterstützerliste von Widersetzen gehören unter anderem die linken Politikerin Heidi Reichneck und die Schauspielerin Katja Riemann und natürlich diverse Influencer, die auch öffentlich auftreten. Wir reden hier nicht über Randfiguren, sondern über öffentlich-rechtlich präsente Gesichter. Also frage ich doch mal meine beiden Kollegen hier im Studio, Julia, Philipp, wie bewertet ihr diese groß angekündigte Blockade eines Parteitages? Julia fängt vielleicht an, der Höflichkeit halber.
2: Ja, also wir sind ja nun auch da schon Kummer gewohnt von dem Gründungsparteitag der Jungen Alternative in Gießen. Und es zieht sich hier jetzt einfach nur folgerichtig fort, muss man ja leider sagen. Das Problem dabei ist, dass es halt einfach grundrechtswidrig ist, was da geschieht. Denn die Parteien sind im Grundgesetz geregelt, die Existenz von Parteien. Und es ist auch im Grundgesetz geregelt, zwar nicht direkt, aber es wird in bestimmte Sätze im Artikel 21 Grundgesetz hineingelesen, dass Parteitage einfach verpflichtend dazugehören, weil Parteien sich demokratisch zu strukturieren haben und dazu gehören Parteitage und insofern handeln alle Beteiligten grundgesetzwidrig und das ist ja genau das, was sie der AfD ja so gerne mit jedem Satz vorwerfen, tun sie selber. Das ist nicht die einzige Stelle, an der sie es selber tun, aber es ist eine neue oder wieder eine Stelle, an der sie es tun.
1: Sagt News-Kommentatorin Julia Weishaupt und jetzt geht's zu News-Reporter Philipp Fischer. Deine Einschätzung?
3: Ja, mir gehen auch die Bilder aus Gießen durch den Kopf, die Julia gerade erwähnt hat. Dort sind zum Teil die Busse aus hunderten Kilometern Entfernung angefahren worden mit den entsprechenden Delegierten. Das ist ein interessanter Aspekt, der mich auch bei Ihnen interessieren würde, Herr Baumann. Wie machen Sie das? Müssen Sie dann etwa auch in Hamburg übernachten und dann früh morgens um 3 zum Parteitag reisen? Gibt es da Strategien? Können Sie uns was verraten?
4: Es gibt Strategien, aber die werde ich natürlich nicht verraten, weil ich will ja irgendwie da ankommen. Also irgendwie wird es gelingen, den Weg werde ich jetzt nicht verraten, aber das Schlimme ist ja die Mobilisierung im Vorhinein, wo wirklich übelste Argumentationen daherkommen. Das wäre ein Parteitag 100 Jahre nach dem NSDAP-Parteitag, also furchtbar. Und dann wird die Geheimplan-Affäre wieder zitiert, die ja lange widerlegt ist von Korrektiv. Ein einziges Lügengebäude wird hier wieder aufgetischt. Und die menschenfeindlichen Vorstellungen angeblich der AfD, das waren unsere ganzen Migrationsforderungen, Abschiebung, Zurückweisung an der Grenze, die CDU längst übernommen hat. Also ganz alte Hüte, Nazi-Vergleiche, also wirklich furchtbarste unterste Schubladen, die hier bemüht werden, umso bedauerlicher, dass da so Schauspielerinnen mitmachen, wie die Namen, die sie gerade nannten. Die Filme habe ich früher auch gerne mal gesehen. Also ist schon furchtbar, was in der Republik passiert. Aber wie gesagt, Demokratie funktioniert. Wir selbst mitmachen, wie die Namen, die sie gerade nannten, die Filme.

0: Natürlich deren Form der politischen Auseinandersetzung, die maximale Diabolisierung, Staatsstreich. Söder aus Bayern spricht vom Weimarer Weg, den wir da gerade gehen. Auch der führte zur Machtergreifung Hitlers. Auch so Staatsstreich, sozusagen Konnotation, irgendwo wird dauernd mit Hitler, Zweiter Weltkrieg, Holocaust im Hintergrund, wird alles mobilisiert, weil diese Parteien am Ende sind. CDU, SPD sind politisch am Ende. Sie haben keine Möglichkeiten mehr, ihre Wählerschaften zu halten. Sie bringen programmatisch hier in der Regierung und in den Umsetzungen nichts zustande. Die kommende Woche, kann ich Ihnen sagen, bin erster parlamentarischer Geschäftsführer. Sie haben keine wirklichen Gesetzesvorlagen. Sie kriegen nichts zustande. Ist eine ganz dünne Tagesordnung im Bundestag. Und dann kommen Sie mit solchen Sachen. Das ist der Ausdruck purer Verzweiflung.
1: Die SPD warnt vor einem Staatsstreich durch die AfD und die Linke will den Parteitag der AfD in Erfurt mit Gewalt verhindern. In Erfurt natürlich mit Gewalt verhindern. Darüber sprechen wir hier gerade bei News Live am Abend. Ulrich Siegmund, der Spitzenkandidat Sachsen-Anhalt, hat angekündigt, im Falle seines Wahlsieges 150 bis 200 Stellen in der Landesverwaltung neu zu besetzen. Jede neue Landesregierung tauscht übrigens Staatssekretäre, Ministeriumsleitungen, Abteilungsleiter und politische Beamte aus. Das ist schon lange so, seit Kohl, Schröder, Merkel, Scholz. Also eigentlich kann man sagen, gängige Praxis. Warum wird das, was bei SPD, Grünen, Personalpolitik heißt, bei der AfD zum Staatsstreich, Julia?
2: Ja, also du hast es ja gerade schon gesagt, man muss es vielleicht nochmal ganz kurz erklären. Es ist ja so, dass das Instrument der politischen Beamten eben genau dafür gemacht ist. Das ist die obere Leitungsebene, die eben aus politischen Gründen ausgetauscht werden kann. Macht ja auch irgendwo Sinn, dass die Obersten in so einem Ministeriumsstab mit den Entscheidungen und mit den Meinungen und den Programmen ihrer jeweiligen Leitung dann auch einverstanden sind und die unteren Beamten arbeiten den hohen Beamten zu und das tun sie auch in der Regel, glaube ich, auf gute Weise und dass die Führung einfach sich da einverstanden zeigt und einverstanden ist, ist total normal und insofern, es ist einfach Framing am Ende, politisches Framing für völlig normale, gängige Praxis, gängigen Usus, der seit Jahren praktiziert wird und von allen anderen und nur bei der AfD wird jetzt vom Staatsstreich gesprochen.
3: Ja, ich möchte da an der Stelle an den Greichen-Clan erinnern. Genau. Der war vor 3 Jahren praktisch ganz bekannt in aller Munde.
1: Bei den Grünen,
3: Bei den Grünen im Wirtschaftsministerium, ja. Patrick Greichen, bekannter Staatssekretär. Und dann gab es da noch andere, die dann jeweils die Trauzeugen waren oder die Schwester von Greichen. Also ich kann es gar nicht mehr nachvollziehen, weil das war so ein Filz, der dann ja aufgeflogen ist. Und die mussten ja zum Teil dann auch ihre Posten abgeben. Also das ist überhaupt nichts Außergewöhnliches. Es ist, wenn man es exzessiv betreibt und Vetternwirtschaft betreibt, verwerflich. Da gibt es ja durchaus in allen Parteien, einschließlich bei Ihnen, Herr Baumann, entsprechende Vorwürfe dementsprechend. Aber es ist kein außergewöhnlicher Vorgang.
2: Ja, und wo man auch noch sagen muss, bei der ganzen Greichen-Affäre, da war es ja sogar noch schlimmer. Die haben ja eben nicht angefangen, nur die Leitungsebenen auszutauschen, sondern die haben ja bis in untere Ebenen hinein, haben sie da ihre Leute dran gesetzt, was es so vorher in dem Ausmaß einfach noch nicht gegeben hat. Und genau, also was man anderen vorwirft oder anderen reinredet, hat man selber in einem ganz, ganz, ganz großen Ausmaß getan.
1: Jetzt wollen wir nochmal auf Meier kommen. Also Meier verweist auf das Prinzip der besten Auslese und die Pflicht zur Verfassungstreue. Das klingt zunächst plausibel, aber war es besten Auslese, als Robert Habeck, gerade eben angesprochen worden, also halbe Ministerien mit Personal aus dem grünen Vorfeld besetzt hat? Die Frage geht jetzt wieder an unseren AfD-Mann, den wir am Telefon haben, nämlich Bernd Baumann, den parlamentarischen Geschäftsführer der AfD-Fraktion im Bundestag. Was sagen Sie dazu? Wo ist die Trennlinie?
0: Natürlich war das nicht die besten Auswahl. Entsprechend hat man ja gesehen, die Qualität der Gesetze, Heizungsgesetz und wie das alles hieß, das war ja handwerklich ganz schlecht gemacht. Und ich habe mal hier nochmal recherchiert, ein schönes Beispiel für so einen richtigen Politikwechsel. War der Wechsel, als Kretschmann mit den Grünen in Baden-Württemberg die CDU-Regierung abgelöst hat. Also eine Grünen-Regierung mit der SPD die CDU-Regierung abgelöst. Was haben sie gemacht? Alle 12 Polizeipräsidenten neu besetzt. alle 4 Regierungspräsidenten neu besetzt, alle 12 amtierenden Ministerialdirektoren ausgetauscht, alle 7 Staatssekretäre in den Ruhestand.

0: versetzt, insgesamt 250 Stellen neu besetzt oder dann zusätzlich geschaffen mit Grünen. Also das sind so die historischen Vorbilder, wie solche Politikwechsel auch regierungsseitig bisher in der Geschichte eigentlich verlaufen sind. Da wird ein komplettes Personal weitenteils ausgewechselt, weil es halt auch ein politisches Vertrauensverhältnis braucht. Sonst ist vernünftiges Regieren gar nicht möglich. Und gerade die Grünen und die SPD, die hier die CDU abgelöst haben, waren da überhaupt nicht zimperlich und haben da weit mehr in die Kiste gegriffen, als bei uns jetzt in Sachsen-Anhalt überhaupt nur gedacht wird.
1: Jetzt blicken wir nochmal in Ihr Programm. Im Programm der AfD steht unter anderem, dass man in den Schulen wieder auf Leistungsorientierung setzen werde. Der Generalsekretär der CDU, Carsten Linnemann, macht daraus, die AfD will die Schulen abschaffen.
2: Wenn in Sachsen-Anhalt jetzt die Wahl ist, möchte die AfD die Schulpflicht abschaffen. Dass Kinder nicht mehr in die Schule müssen. Ich teile die Meinung nicht. Ich möchte die Schulen besser machen. Ich habe mich bereits vor ein paar Jahren dafür eingesetzt, dass wir verbindliche Sprachtests hinbekommen, was jetzt auch die Regel ist. Das machen wir als CDU. Wir haben mit Frau Prien jemanden, der sich jeden Tag dafür einsetzt, dass wir gleiche Standards bekommen, dass wir die Schulen besser machen. Aber wenn die Schulpflicht fällt und man zu Hause unterrichten kann, glaube ich nicht, dass dadurch das Bildungsniveau steigt, sondern im Gegenteil. Wir brauchen Fachkräfte, wir brauchen gut ausgebildete Menschen und vieles mehr. Und deswegen werden wir dort beispielsweise zu diesem Thema Bildung, und das ist eines der zentralsten Themen in der Landespolitik, die Auseinandersetzung mit der AfD suchen.
1: Sie haben gerade Carsten Linnemann gehört, CDU-Generalsekretär, immerhin die Nummer 2 in der Regierungspartei. Er sagt wörtlich, die AfD will die Schulen abschaffen. Im AfD-Programm steht nichts von einer Abschaffung der Schulen. Es steht etwas von Leistungsorientierung, Disziplin und Kritik an der Genderpädagogik und Inklusion um jeden Preis. Das hat man ja in vielen Schulen mittlerweile. Wie kommt ein CDU-Generalsekretär dazu, daraus Abschaffung der Schule zu machen, Herr Baumann?
0: Das ist das gleiche Thema, pure Verzweiflung, dass hier Dinge verfälscht, falsch dramatisiert, falsch dargestellt werden, um irgendwelche Wähler noch zu halten oder davon abzuhalten, AfD zu wählen, aber das gelingt nicht. Wir haben ja jetzt gerade in diesen Tagen die neue Studie der UN, wo verschiedenste Staatenländer verglichen wurden, und da stellte sich raus, dass in Deutschland 40% der 15-Jährigen nicht schreiben und lesen können, annähernd Mindestmaße erfüllen. 40%, also nur 60% können das noch. Das ist eine absolute Katastrophe, die dem entgegen spricht, was Linnemann gerade sagt, ist über deren Schulpolitik. Und was in Sachsen-Anhalt angedacht wird, ist genau die Eltern zu befreien von ideologischer Beeinflussung in staatlichen Schulen, dass man eine Freiheit bekommt, Kinder auch möglicherweise privat zu unterrichten mit entsprechender Ausstattung, die dann allerdings staatlich geprüft werden, nach den gleichen Standards und gleichen Prüfverfahren und so. In diese Richtung mal zu denken, das ist das Ziel. Es ist auch schon gesagt worden, wieder Disziplin, Ordnung, diese ganzen deutschen Urtugenden, die man auch im Arbeitsleben braucht, wieder irgendwie reinzuholen. Natürlich muss hier so ein Politik-Kulturwechsel auch in der Schule stattfinden. Das ist ja genau das, was die Bürger wollen. Eine neue Orientierung. Ende mit diesem links-grünen Wahn, auch in der Schule. Natürlich nach rechtsstaatlichen Mitteln.
1: Ja. Wir haben natürlich auch unsere Zuschauer mit dabei auf YouTube, und die schreiben ganz, ganz ordentlich viel. Und da haben wir nämlich eine Frage direkt an Sie, Herr Baumann. Unsere Nutzerin oder beziehungsweise YouTuberin, kann man schon fast sagen, Angela Klarner fragt, welche Chancen sehen Sie für Herrn Siegmund in Sachsen-Anhalt?
0: Also ich sehe die Chancen täglich besser werden. Wir haben ja gesehen, wir hatten jetzt vor 14 Tagen irgendwie nach bundesweiten Umfragen waren wir über 28%. Jetzt sind wir plötzlich schon bei 29%. Auch in Sachsen-Anhalt deutlich über 40%. Und je nachdem, ob Grüne, SPD und ob die noch reinkommen, reichen vielleicht schon 43% aus, um da regieren zu können. Wir sind ganz knapp dran. Und wenn ich jetzt sehe, was dass Merz auch auf Bundesebene jetzt gerade verspricht, die Grundreform, 8 Grundreformen bis zur Sommerpause. Ich kann Ihnen sagen, daraus wird nichts. Das wird nicht funktionieren. Die werden sich nicht einigen können. SPD ist auf einem ganz anderen Trip. Das heißt, es werden noch viel mehr Leute desillusioniert abspringen und das wird sich auf die Landtagswahlen auswirken. Also da gibt es eine große Wahrscheinlichkeit, dass es wirklich klappen kann.
1: Unterstellungen bis hin zum Staatsstreich und Blockaden für den Parteitag. An dieser Stelle bedanke ich mich bei Ihnen, dass Sie kurzfristig Zeit für uns hatten heute für News Live am Abend. Vielen Dank, Bernd Baumann von der AfD. Ihnen noch einen schönen Abend.
0: Sehr gern, danke.
1: Der Abstand zwischen AfD und CDU in den Umfragen wächst. Der Ton aus den Parteien der selbsternannten Mitte wird rauer. Die Auseinandersetzungen werden schärfer und mehr dazu können Sie selbstverständlich in unserer News-App lesen. 18.19 Uhr, News live am Abend. Wir bleiben bei der CDU. Kommen wir also zur Partei des Bundeskanzlers. Erst eisern dafür, jetzt plötzlich dagegen. Die Union vollzieht bei den Abgeordneten-Diäten eine spektakuläre Kehrtwende. Fraktionschef Jens Spahn ist nun doch bereit, in diesem Jahr auf eine Anhebung der Abgeordnetenbezüge zu verzichten. Das ist ja vielleicht eine Panikreaktion der Union auf die neuesten Umfragewerte für die AfD. Wahrscheinlich sogar. Noch vor 11 Tagen hatte Jens Spahn nämlich das glatte Gegenteil gesagt. Wir bleiben bei der automatischen Diätenerhöhung. Jetzt hat er im Interview mit Gabor Steingart im Pioneer-Podcast eingelenkt.
3: Und so sehr ich den Mechanismus grundsätzlich für richtig halte, dass wir da nicht mehr politisch drüber entscheiden, sehe ich den Punkt. Und deswegen kann ich mir vorstellen, dass zum Beispiel in einem zeitlichen Zusammenhang mit der GKV-Reform, die ja für viele zusätzliche Belastungen bedeutet, Einschnitte bedeutet, zusätzliche Zuzahlungen bedeutet, dass wir im Zusammenhang mit dieser GKV-Entscheidung dann auch zu einer Aussetzung der Diätenerhöhung für dieses Jahr kommen, dann aber zum Mechanismus zurückkehren. Denn es ist ein Wert an sich, dass wir nicht jedes Jahr politisch darüber entscheiden.
1: Sieh an, Spahn kann sich jetzt doch vorstellen, dass man mal ein Jahr bei der Gehaltserhöhung aussetzt. Was ändert sich schneller, das Wetter oder eine Aussage von der CDU, Philipp?
4: An der Stelle muss ich fast schon in die Rolle des Verteidigers des Jens Spahn rücken, auch wenn es mir sehr, sehr schwer fällt. Denn Jens Spahn kann sich zu seiner Verteidigung zumindest darauf berufen, dass er sich sehr clever ausgedrückt hat und man ihm dann nur einen halben Strick draus drehen kann. Wir alle wissen, was er gemeint hat. Bei Maischberger hat er vor circa 10 Tagen gemeint, nee, dieser automatische Mechanismus, das ist eine gute funktionierender Mechanismus, an dem ich grundsätzlich festhalten möchte. Und diese Linie fährt er bis heute weiter. Es ist ein guter Mechanismus, automatisch mehr Geld, wer wünscht sich das nicht, an dem er festhalten möchte. Er möchte nur eine Ausnahme schaffen und da hat er halt dieses grundsätzlich Festhalten praktisch im Wort beibehalten, aber man kann ja jetzt mal eine einmalige Ausnahme machen. Was er natürlich meint, ist ganz klar, er hatte vor 10 Tagen bei Maischberger einfach noch nicht die Idee und auch das Gespür für die Stimmung im Land. Er hat erstmal gesagt, nee, wir lassen das, bitte nicht schon wieder Debatten über Gehälter, das gibt doch immer nur Ärger. Und jetzt merkt er, nee, das kriegen wir nicht in den Griff und muss dann doch sich eingestehen, ja, bei den Diäten, da müssen wir vielleicht auch mal bei uns etwas kürzen.
1: Tja, so ist das, wenn man aus dem Elfenbeinturm vielleicht doch mal rauskommt. Gucken wir noch mal drauf auf die Sache. Also Spahn begründet seinen neuen Kurs damit, er habe Verständnis dafür, dass die Bürger, die selbst verzichten müssten, das auch von Abgeordneten erwarteten. Klingt das nach einer aufrichtigen Einsicht oder vielleicht dann doch eher nach einem Politiker, der den Wind, ja, jetzt im Dreh sieht, also der Wind hat sich gedreht und das spürt er jetzt, Julia.
5: Ich glaube, es ist eine Mischung. Also ich meine, Jens Spahn ist ja nicht doof. Dem ist ja auch klar, dass der Bürger irgendwie erwartet, dass wenn er Einsparungen bringen soll, dass man dem dann nicht auf der anderen Seite sagen kann, aber wir kriegen übrigens mehr Geld. Dann geht damit noch einher, dass es jeden Sonntag neue Umfragen gibt von verschiedensten Instituten. Dann wird immer auf bestimmte Institute gehofft und gewartet, die dann vielleicht ein bisschen andere Zahlen liefern, ein bisschen schönere Zahlen liefern. Aber es ist letztlich der Trend ja bei jedem Institut. Institut zu sehen. Und insofern, ich glaube, es ist einfach eine Mischung. Die wissen schon selber auch, so richtig koscher ist das nicht, was wir hier machen, dass wir gleichzeitig den Wählern erzählen, dass sie da und da und da mehr bezahlen müssen und hier und da weniger erwarten dürfen, und gleichzeitig geben wir uns selbst mehr Geld. Und an anderer Stelle eben halt die Geschichte mit den sonntäglichen Umfragen, die sicherlich immer zu sehr viel Kopfzerbrechen bei allen Politikern führen.
1: Also Spahn knüpft die Aussetzungen an die geplante Reform der gesetzlichen Krankenversicherung, also an zusätzliche Belastungen, die auf die Bürger zukommen. Ist das ein ehrliches Jungtim oder ein, ja, sagen wir mal, durchsichtiger PR-Trick, um die Härten beim Bürger durch ein Scheinopfer der Politiker so ein bisschen abzufedern, Philipp?
4: Ich glaube beides. Am Ende hat man es viel zu spät gemerkt, ja, nee, das mit der automatischen Gehaltserhöhung, das kommt einfach zu einem falschen Zeitpunkt. Und darüber hinaus ist es ja natürlich trotzdem noch ein Scheinopfer in meiner Sicht. Ich möchte mal die Zahlen hier auf den Plan rufen. Wir hätten darüber gesprochen ab 1. Juli, dass die Bundestagsabgeordneten über 12.000 Euro monatlich an Gehalt bekommen. Da kommen noch Pauschalen und Ähnliches oben zu. Das ist nur das normale Gehalt. Da gibt es noch viele Netto-Boni. Pauschalen, Boni kann man ja nicht sagen, weil das sind ja wichtige Dinge, um zum Beispiel Montblanc-Füller zu kaufen oder Ähnliches. Wichtige Pauschalen. Also die sind jetzt unter 12.000, 11.000 und ein paar zerquetschte, aber auch in den hohen 11.000ern am monatlichen Gehalt. Das ist jetzt so schon nicht so, dass man davon schlecht leben kann. Und ich war am Wochenende zufällig im Dienst, da kamen natürlich die Umfragen. Ich glaube, deine eingänglich erwähnte Theorie, lieber Andreas, wo du sagtest, sind die da vielleicht ungeduldig geworden, weil die neuesten Umfragewerte noch katastrophaler waren? Ja, ich glaube, die Umfragewerte spielen damit zusammen. 29% für die AfD, das ist die letzte INSA-Umfrage, Sonntagsfrage, wenn heute gewählt worden wäre praktisch oder am vergangenen Sonntag. 22% für die Union, 7% Diskrepanz. Das kann man einfach nicht mehr kleinreden. Die merken auch, da ist jetzt richtig Druck auf dem Kessel bei der Union. Und die haben viele Posten, die haben viele Ministerien, viele Abgeordnete denken da auch an ihren eigenen Job. Und ich glaube, da ist ein Verzicht auf ein paar hundert Euro im Monat vielleicht doch viel, viel besser, als wenn man in der nächsten Legislatur gar keinen Job mehr hat.
1: Und diese 29%, die du genannt hast, das sind die bundesweiten Zahlen in den Ländern Sachsen-Anhalt, Mecklenburg-Vorpommern, sieht ja,
4: ja brauchen wir gar nicht drüber reden.
1: 40%. Heute hat das CDU-Präsidium getagt. Im Anschluss verkündete Generalsekretär Carsten Linnemann, man habe einstimmig beschlossen, weiterzumachen wie bisher.
2: Das Thema Wirtschaft war zentral in den Gremien, vor allen Dingen das Thema Wettbewerbsfähigkeit. Und es gab große Zustimmung, sowohl im Präsidium als auch im Bundesvorstand, zum fortlaufenden Reformprozess. Wir begrüßen den Dialog mit den Sozialpartnern. Alle müssen sich aber darüber bewusst sein, dass das Ziel sein muss, dass die Arbeitskosten nicht weiter in die Höhe schnellen und dass die Beiträge stabil gehalten werden. Das ist zentral. Nina Wagen ist dort vorangegangen und wir erwarten in wenigen Wochen auch die Ergebnisse der Rentenkommission. Und wir müssen den größten Teil, ich würde sogar so weit gehen, dass wir sagen, fast alles, was da kommt, meines Erachtens umsetzen.
1: Es gab große Zustimmung zum fortlaufenden Reformprozess, sagt Carsten Linnemann. Welchen Reformprozess meint er denn eigentlich, Julia?
5: Ja, also da saßen schon wieder ganz viele Köpfe zusammen und haben sich überlegt, wie können wir das jetzt besonders schön verklausulieren, dass wir eigentlich in den letzten Monaten nur streiten und irgendwie nicht richtig was auf die Kette kriegen. Dann nennen wir das auch einfach einen fortlaufenden Reformprozess. Das heißt,
1: ja, der läuft fort, ja.
5: Das heißt, wir sind in Gesprächen, wir finden schon noch eine Lösung und dann das Schöne, wenn du nicht mehr weiter weißt, dann gründe einen Arbeitskreis. Die Koalitionsausschüsse, die sind immer so der nächste Notanker hinzu. Wir werden jetzt eine Einigung finden und wir werden jetzt was anstoßen und Reformen anstoßen, die bitter nötig sind und die der Wähler von uns auch erwartet. Und insofern, ja, also diesen Reformprozess, den gibt es nicht. Und er ist ja auch fortlaufend. Also letztlich, wenn man es mal genau durchdenkt, hat er es ja sogar selber mit seinem eigenen Wording bestätigt, dass es Reformen nicht gibt.
1: Man kann ja manchmal was feststellen und festgestellt hat Carsten Linnemann Folgendes. Letztlich müsse man das auch umsetzen. Ja, das ist eine gute Idee. Eine überraschende Forderung, Philipp?
4: Nein, natürlich hat Linnemann recht und Linnemann hat einen wirklich cleveren Schachzug gemacht in der Vergangenheit. Er hat den Ministerposten abgelehnt und ist nur Generalsekretär der Union geblieben.
1: Na, was heißt jetzt, nur? Das ist nur, ja auch schon ein toller Job. Ne?
4: Das ist auch schon ein toller Job. Nur Generalsekretär, das heißt, er hat zumindest ein bisschen äußeren Blick, aber er muss natürlich das auch noch verteidigen, was der Laden da zusammenbraut. Und wenn das alles so endet wie die 1.000-Euro-Prämie, nämlich im Nichts, dann fällt es auch dem Herrn Lindemann dann irgendwann schwer, ein Argument zu finden, warum man sein Kreuzchen bei der Union finden sollte. Ich möchte daran erinnern, Herr Baumann hat es eingangs gesagt. Herr Lindemann fordert das hier heute. Und was steht in der Tagesordnung des Bundestages so an Reformen auf dem Plan? Nichts. Nichts. Herr Baumann hat gesagt, wie ausgedünnt die Pläne sind für die kommenden Tage. Da kommt nichts um die Ecke und das wundert mich einfach so schwer, weil es wird hier auch noch gesagt und sie kommen einfach trotz der Ansage von Carsten Lindemann nicht über das Sagen hinaus. Und da verstehe ich einfach nicht, wo es da hakt und wo das Problem liegt. Ich kann mir nur vorstellen, dass die Koalition es zusammen einfach nicht mehr auf einen gemeinsamen Nenner schaffen wird.
1: Sagt Newsreporter Philipp Fischer, die CDU spricht sich selbst Mut zu, also Augen zu, CDU. Und was sieht sie? Naja, sie sieht, dass das mit den höheren Diäten nicht so ganz gut im Moment reinpasst in die Zeit und schaut natürlich in Wirklichkeit auf das, was an Umfrageergebnissen da kommt und wo die AfD überall steht.
4: Apropos höhere Diäten, ja, da würde ich gerne nochmal einen Zuschauerkommentar mit einbringen, nämlich ja, Inge Druckes hat bei uns auf YouTube kommentiert, die Diäten werden nur ein Jahr ausgesetzt und da hat Frau Ruckes komplett recht. Die Erhöhungen in der Krankenversicherung, etwa durch die Reformen, die Beitragssteigerungen, die auf uns zukommen werden und auch die höheren Kosten beispielsweise für Ehepartner, die werden auf Dauer bleiben. Von daher wirklich auch nur eine kleine Entlastung für die eine kleine zusätzliche Belastung für die Politiker und eine dauerhafte Belastung für die Bürger.
5: Genau, Sie haben den Automatismus letztlich nur für ein Jahr ausgesetzt. Sie haben nicht den Automatismus abgeschafft. Und Sie wollen ihn nicht. Sie planen nicht, den Automatismus abzuschaffen, sondern lediglich, wenn überhaupt, auszusetzen. Aber auch das ist ja noch gar nicht beschlossene Sache.
1: Also wir haben schon gesagt, Hintergrund der CDU-Aussagen ist der wachsende Vorsprung der AfD in den Umfragen. Inserchef Hermann Binkert sagt dazu, die Leute sind maximal unzufrieden mit der Bundesregierung, maximal unzufrieden. Stärker geht es kaum. Ja, wie sehr muss eine wenige Monate alte Regierung eigentlich enttäuschen, um so ein Urteil zu kassieren? Also es ist jetzt ein Jahr her, dass diese Regierung angefangen hat.
5: Also es ist insofern besonders bitter, weil man dazu ja wissen muss, dass der Hermann Binkert eigentlich ein absolutes CDU-Gewächs ist. Also er hat, nachdem er sein Jurastudium abgeschlossen hat, hat er als wissenschaftlicher Mitarbeiter begonnen zu arbeiten und ist dann in irgendein Ministerium gewechselt und war dann auf Landesebene in Thüringen sogar Staatssekretär für die CDU. Also ich glaube, er ist eigentlich durch und durch schwarz und würde sich einfach nur wünschen, dass seine Partei wieder den Ranken kriegt und einmal einlenkt und merkt, woher sie kommen, wer sie wählt, wer ihre Wähler sind und was ihr Programm sein sollte. Also es wirkt letztlich schon fast so wie so ein Flehen und ein Bitten, doch jetzt mal die Reformen, die erwartet werden und die Pläne, die eigentlich ursprünglich mal da waren, die ja auch gut waren, weshalb die CDU ja doch in den Bundestagswahlen ganz gut abgeschnitten hat, doch auch einfach umzusetzen. Und ja, wie gesagt, also vor dem Hintergrund, dass der Hermann Binkert einfach, ich glaube, im Herzen Schwarzer geblieben ist, auch wenn er ausgetreten ist, ist es umso dringender und umso bitterer.
1: Ja, Binkert schaut über den Tag hinaus. Das Wählerpotenzial der Union liege bei bis zu 36%.
6: Wir stellen fest, dass der Abstand der AfD zur CDU auf 5 Prozentpunkte gestiegen ist. Schwarz-Rot kommt nur noch auf 36%, hat seit der Bundestagswahl 2025 jeden fünften Wähler verloren. Das maximal mögliche Potenzial der drei größten Parteien liegt bei gut einem Drittel der Wählerschaft. Auch bei den sicheren Stimmen liegt die AfD 5 Prozentpunkte vor CDU, CSU. Alle anderen Parteien sind einstellig.
1: Binkert formuliert eine bemerkenswerte Drohung an die eigene Klientel. Die Union muss schon jetzt für sich entscheiden, ob sie den Anspruch hat, wieder stärkste Kraft im Lager rechts der Mitte zu werden. Also wie liest sich dieser Satz aus dem Mund eines Demoskopen, Julia?
5: Genau, ich habe es ja eben schon erwähnt, aus welchem politischen Lager der Herr Binkert kommt, für welche Partei er lange Jahre gearbeitet hat. Es liest sich einfach wie ein Wunsch und wie ein Flehen, doch jetzt endlich eben, was ich eben eigentlich schon erwähnt habe, dass die CDU doch einfach umsteuert und das möchte, was der Wähler von ihr erwartet. Und dann kommen sie auch wieder in die Zahlregionen, die sie brauchen, um eine stabile Mehrheit zu haben und sich nicht der SPD oder anderen oder auch den Grünen noch schlimmer anbiedern zu müssen, um irgendwie alle gegen die AfD-Koalition aufstellen zu müssen. Also insofern, ja.
4: Ich sehe es sogar noch viel dramatischer. Wenn schon der Marktforscher jetzt anfangen muss zu erklären, was eine Partei wie wo zu tun hat, um sich irgendwie zu positionieren, dann ist es nur noch ein Abgesang und ehrlich gesagt nur eine ganz düstere Aussicht auf die Zukunft der Union aus seiner Sicht.
5: Genau, ich sag ja, also er ist, glaube ich, einfach deshalb so mitgenommen, weil er eben so ein CDU-Mann im Herzen ist und deswegen gar nicht mehr weiß, was, wo, ja.
1: Eine Regierung in Panik, eine Volkspartei im freien Fall und eine CDU, die in Schockstarre auf Reformen hofft. Mehr dazu auch in unserer News-App.
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1: Ich sage es deutlich, der Bart ist ab. Markus Söder, CSU-Chef, Ministerpräsident von Bayern und eventueller Kanzlerkandidat, durfte sich gestern bei Karin Mioska in der ARD erklären. Mit anderen Worten, auf keine Antwort war man so gespannt wie auf die Frage nach Söders Bart. Warum ist der Bart ab? Strategischer Imagewechsel oder neues Programm? Weder noch. Es war ein Rasierunfall, sagt Söder. Der Langhaarschneider sei an allem schuld. Zu flott angesetzt und schwupps, der Bart war ab. Aber dabei sollte es nicht bleiben. Markus Söder, jetzt wieder glatt rasiert, ändert auch seine Social-Media-Strategie. Künftig soll es keine Fotos mehr auf Social Media mit Bratwurst, Hamburgern oder Döner geben. Ich sage es deutlich, Söder will sich staatsmännisch zeigen. Das offene Hemd ist wieder geschlossen, die Krawatte passend zum maßgeschneiderten Anzug ausgewählt. Die Volkstümlichkeit musste einem Macherbild weichen. Söder läuft sich warm für Höheres. Der Bart ist ab. Vielleicht auch bald für Friedrich Merz.
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1: News live am Abend. Ich bin Andreas Dorfmann. Bei mir Julia Weishaupt, News-Kommentatorin.
5: Ja, schönen guten Abend.
1: Und Philipp Fischer, News-Reporter.
4: Danke für die Einladung.
1: Sehr gerne. Immer wieder. Und jetzt kommt der Nachrichtenüberblick aus den sozialen Medien. Was ist sonst noch passiert? Was posten die Insider beispielsweise auf X, dem früheren Twitter? Folgende Themen haben wir heute im Netz gefunden. Also, Taryn Liberty schreibt auf X: Die Kommission um Lauterbach will über die WHO wegen der Klimakrise einen globalen Gesundheitsnotstand ausrufen lassen, samt Informationszentrum gegen Klimaleugner. Nach Corona fehlt offenbar der Notstandsmodus. Jetzt muss das Klima für die nächste Panik herhalten. Ja, es geht, wie eben vorgelesen, um eine 11-köpfige Expertenkommission um den früheren SPD-Gesundheitsminister Karl Lauterbach. Sie behauptet, der Klimawandel sei so gravierend und gefährlich für die Gesundheit der Weltbevölkerung, dass umgehend der Notstand ausgerufen werden müsse. Ähnlich wie Liberty kommentieren das heute auch andere Menschen bei Social Media. Wie siehst du das, Julia?
5: Ja, also mir läuft so eiskalt den Rücken runter, wenn Karl Lauterbach wieder an vorderster Front irgendwelche Einschnitte in das freie Leben der freien Bürger fordert. Bei Corona hat er uns lange, lange Jahre einfach drangsaliert. Ich persönlich habe vieles vergessen, wenn man sich aber immer mal wieder bei Twitter oder auch anderswo die völlig absurden Regelungen, die es damals gab, vor Augen führt und die er dann wirklich dreimal die Woche in irgendwelchen Talkshows verteidigt hat und irgendwelche Szenarien aufgebaut hat, die alle hinten und vorne erfunden waren. Und ich sag sogar, dass er das absichtlich gemacht hat, weil er sich in irgendeinen Wahn da reingeredet hat. Und es nicht nur so war, dass er daran wirklich wirklich, also im Detail an alles geglaubt hat, weiß ich nicht, ist auch vollkommen egal. Es ist auf jeden Fall wirklich irre, dass er jetzt wieder an vorderster Front dabei ist, und man fragt sich immer, wie fühlt er sich berufen? Bei der ganzen Corona-Thematik hat er ja immer vor sich hergetragen, dass er einen Professor hat und einen Doktor hat und Mediziner ist. Er hat nicht einen Tag als Mediziner gearbeitet, er hatte überhaupt gar keine Ahnung von der täglichen Praxis, und jetzt schwingt er sich zum großen Klimakenner auf, und dass er da alles weiß und alle Studien kennt und wahrscheinlich jeden Abend 7 Studien beim Glas Wein liest, wie er immer bei Corona so schön erzählt hat. Also ich finde es einfach nur gruselig, und es war aber vorhersehbar. Es hat, wie gesagt, mit Corona nicht funktioniert. Jetzt sucht man halt das Nächste.
1: Zu einem Tweet in eigener Sache. Unser stellvertretender Chefredakteur Björn Harms schreibt auf X über unseren Kollegen Newsreporter Jan Caron. Jan Caron muss doch nicht in den Knast. Die Staatsanwaltschaft Berlin bestätigt auf meine Anfrage hin, dass die Ermittlungen gegen ihn und 3 weitere News-Mitarbeiter im Oktober 2025 eingestellt wurden. Im Oktober 2025, ich sag's nochmal deutlich. Ja, im Juli 2023 hatte Berlins Queer-Beauftragter Alfonso Pantisano Anzeige wegen der Doku Trans ist Trend erstattet, was in den Medien genüsslich breitgetreten wurde. Von der Einstellung des absurden Verfahrens, das immerhin 2 Jahre und 3 Monate bei den Ermittlungsbehörden lag, erfährt hingegen kaum jemand etwas. So, da braucht man, glaube ich, nichts mehr zu sagen. Das spricht für sich, ne?
4: Ja. Und also wenn ich da kurz einspringen darf, wir waren damals schon schockiert, und Das ist natürlich auch ein Druck, den man aufbaut. Wenn jemand Offizielles aus einer Behörde sagt, den zeige ich an, die Polizei ermittelt, und dann schläft man 2 Jahre lang, also unsere Reporter sind da zum Glück abgehärtet, und wir haben ja auch zum Glück den Kämpfer der Meinungsfreiheit an unserer Seite, Joachim Steinhüffel, der uns in vielen Fällen unterstützt. In dem Fall war es ja gar nicht nötig, aber dass die Polizei da einem auch so lange im Ungewissen lässt bei Dingen, die definitiv nicht strafbar sind, das ist wirklich ein Unding.
1: So, jetzt haben wir es 18.40 Uhr, das können wir jetzt mal sacken lassen. Und jetzt kommen wir aber schon zum nächsten Thema. Fast 1 Billion Euro neue Schulden bis 2030. Lars Klingbeil verkauft uns das als Investition in die Zukunft. Eine Datenanalyse des Handelsblatts zeigt jetzt schwarz auf weiß. Die Zinskosten verzwanzigfachen sich, die Ausgaben verdoppeln sich und am Ende klaffen Haushaltslöcher von, Achtung, 80 Milliarden Euro pro Jahr. Darüber sprechen wir jetzt bei News Live am Abend. Die Ausgaben des Bundes verdoppeln sich in nur 20 Jahren. Ist das normales staatliches Wachstum oder ist das schon eine Entgrenzung des Staates, Philipp?
4: Ja, diese Zahlen sind eigentlich nichts Neues, aber immer wieder so schockierend, dass wir bei News einfach darüber berichten müssen. Und ich muss in dem Fall auch die Lorbeeren an unsere Kollegen vom Handelsblatt verteilen, die das nochmal ganz plausibel und gut erklärt heute in der gedruckten Ausgabe dem ganze 2 Seiten gewidmet haben. Und die haben auch tolle Grafiken, auf die ich gerne eingehen möchte, wo man das gut erkennt. Und ich erkläre das jetzt für alle unsere Zuhörer und Zuschauer. Man sieht dort ganz gut, wie seit dem Jahr 2000 die Ausgaben des Bundes einfach steil nach oben ging. Da war man 2015 noch bei 311 Milliarden Euro und heute ist man inzwischen bei mehr als dem Doppelten, zwischenzeitlich war man sogar bei mehr als dem Doppelten während Corona, und man prognostiziert, dass man bis 2030, also innerhalb von 15 Jahren, dieser Staatsausgaben verdoppeln wird. Genau, während Corona gab es da nochmal einen richtigen Knick. Insgesamt sind es dann dementsprechend von 2016 an über, von 2016 bis 2020 alleine, 40% Anstieg, und das ist natürlich keine Gehaltserhöhung, sondern das sind irgendwie zusätzliche Posten, die geschaffen wurden, zusätzliche Behörden, zusätzliche Beauftragte. Ich habe heute von einem neuen Institut gehört, das irgendwie in Leipzig sitzt, Bundesbeauftragter oder Bundesinstitut für schnelle Erfindungen, Sprint heißt das. All diese Leute werden bezahlt, die kriegen auch gleich 55 Millionen Euro, und das zeigt sich alles einfach in diesen Bildern, und wir sehen, wie diese steile Kurve ganz nach oben geht. Mehr als doppelt so viel Staatsausgaben in einem ganz, ganz kurzen Zeitraum. Und das sorgt natürlich bei mir persönlich für große Augen. Denn ich weiß nicht, was ich als Bürger in den letzten 15 Jahren oder in den letzten 10 Jahren mehr bekommen habe vom Staat.
1: Jetzt hauen wir
5: wenn
1: noch einen
5: raus. Wenn ich noch kurz dazwischen darf, also bei dem Grafen, den Philipp ja gerade so schön erklärt hat, ist besonders krass, dass der einfach enorm ansteigt mit der Ampelregierung und dieser enorme Anstieg sich dann auch einfach jetzt bei der schwarz-roten Regierung fortsetzt. Ich möchte nur kurz eine kleine Lanze brechen für die Agentur für Sprunginnovationen, weil das nämlich eine FDP-Erfindung meines damaligen Chefs.
4: Da kannst du dich verteidigen, wie du willst. Das wird auf jeden Fall sinnlos sein.
5: Moment, das Problem ist, es war sehr gut gemeint. Das war in Anlehnung an die DARPA, falls das jemandem was sagt, in den USA. Das Problem ist nur, der deutsche Staat kann es nicht. Es ist einfach schlecht gemacht. Wir verbrennen da Geld in unfassbaren Mengen und mein alter Chef ist auch absolut frustriert darüber, wie wir das wieder umsetzen, was eigentlich mal gut gedacht war, aber jetzt totale Katastrophe ist.
1: Apropos raushauen. Nach Corona wurden die Ausgaben nicht zurückgefahren, sondern blieben um 100 Milliarden über Vor-Pandemie-Niveau. Na, muss man es mal haben. Warum ist es so schwer, also offenbar wirklich ganz deutlich schwer, einmal eingeführte Ausgaben wieder abzubauen, Julia?
5: Naja, also ich glaube, da tritt zum einen ein gewisser Gewöhnungseffekt ein und zum anderen ist es ja auch so, es werden ja die Gelder des Steuerzahlers ausgegeben. So, und das ist ein nahezu in Anführungsstrichen unerschöpflicher, riesiger Fundus und ein riesiger Topf, der einfach immer fröhlich weiter geleert wird. Es fehlt, glaube ich, jegliches Gespür dafür, dass man da eigentlich mit realen Zahlen hantiert und haushaltet. Und es ist einfach das ganz, ganz große Problem, dass es keine Strukturreformen gibt. Die vorhin besprochenen fortlaufenden Reformprozesse, die gibt es nicht und der Staat wird immer weiter aufgebläht und es gibt keinerlei Bestrebungen, daran was zu ändern.
1: Dann schauen wir auf die Zahlen von 2014 bis 2019. Da hat der Bund 6-mal in Folge die schwarze Null geschafft. Sogar Milliardenüberschüsse erzielt und damit Schulden richtig getilgt, also abgebaut. Ist doch wunderbar. Damals galt das international als zu sparsam. Da haben alle gesagt, in Deutschland wird zu viel zu gespart. Heute wirkt es fast wie eine andere Republik. Was hat sich politisch und mental in nur 5 Jahren so fundamental verändert, Philipp?
4: Es hat sich auf jeden Fall etwas verändert. Ich weiß aber nicht genau was, da muss ich ehrlich sein. Aber es scheint so eine Kultur zu sein, dass man Probleme, die man sieht, die man vielleicht auch mit Reformen, vielleicht auch mit schmerzhaften Reformen, wie jetzt bei der Krankenkassenreform, da will ich nicht mal sagen, dass das richtig oder falsch ist. Aber Reformen haben manchmal auch Verlierer. Und wenn man die nicht umsetzen will, dann kann man das natürlich herrlich übertünchen, indem man einfach zur Bank geht und sagt, ich würde jetzt gerne hier mal meine Millionen abholen. Und übrigens, ja, abbezahlen, das machen wir, aber das machen meine Enkeln. Geben Sie mir erstmal das Geld, meine Enkel zahlen das dann später ab und so sind alle Probleme gelöst und das hat sich irgendwie seit der Corona-Zeit als guter Usus etabliert und jetzt gehen einfach alle regierenden Politiker für alle ihre Probleme mit der ganz großen Gießkanne zur Bank, holen sich da das ab und dann können meine Enkel vielleicht in ein paar Generationen das Ganze abbezahlen und ich wünsche denen dabei keinen Spaß. Im Gegenteil, das muss jetzt sofort aufhören, denn wir verspielen damit einfach die Zukunft künftiger Generationen.
5: Was man da auch noch sagen kann, in der Zeit war Wolfgang Schäuble Finanzminister und zwar von 2009 bis 2017. Und als guter alter Schwabe hat er da in einer ganz großartigen Manier einfach die Gelder beieinander gehalten. Er hat das, glaube ich, lange vorbereitet und hat dann irgendwann die Lorbeeren geerntet, indem er diese schwarze Null erreicht hat. Und das war ihm auch sehr wichtig. Und diese Leute, die gibt es heute nicht mehr, zumindest nicht in der aktuellen Regierung, ob es es in den hinteren Reihen gibt, ich hoffe. Aber jedenfalls an den Schalthebeln sitzen genau solche Leute mit dem Rückgrat und mit dem Willen zu gestalten und Dinge zu anzugehen, sitzen da einfach nicht mehr.
1: Sagt Julia Weishaupt, News-Kommentatorin.
4: Ich würde gerne, bevor wir das Thema abschließen,
1: Philipp Fischer.
4: Es ist mir einfach wirklich wichtig an der Stelle, weil nackte Zahlen immer schlecht, aber wenn wir einfach darüber reden, was wir allein für Zinsen bezahlen, wenn ich das richtig sehe in der Vorausschau, da bleibt mir wirklich die Spucke weg, muss ich einfach sagen. Wir hatten 2022 kaum Zinskosten. 18 Milliarden Euro pro Jahr, nur für Zinsen, da haben wir gar nichts für. Das sind schon mal Milliardenbeträge. Klar, das waren natürlich Corona-Kredite, wurden da schon genommen, aber da hat man gesagt, wir zahlen die Zinsen erst ab später. Das heißt, die nächste Regierung soll sich mit den Zinsen dann beschäftigen. Zack, und so sieht die Vorschau aus, 2030 zahlen wir fast 80 Milliarden Euro an Zinsen. Das ist dann schon ein dicker Batzen von dem Haushalt, von dem Bundeshaushalt, den man einfach nicht nutzen kann. Und wenn das noch weiter ansteigt, dann kommen wir da in so einen Negativstrudel, der ganz, ganz dringend zu vermeiden ist.
1: Da kann man nur sagen, fass mal in die Tasche. Hast du was gefunden? Nee. Na, schlecht, ne? Klingbeils Haushalt ist keine Investition in die Zukunft. Er ist eine Wette auf Wachstum, das nicht kommt, und auf Zinsen, die nicht steigen sollen oder wollen. Mehr in der News-App natürlich.
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1: Und Sie hören und sehen News Live am Abend. Ich bin Andreas Dorfmann. Toll, dass Sie eingeschaltet haben. 18.48 Uhr jetzt. Und damit zum Steinhöfel des Tages. Joachim Steinhöfel ist einer der bekanntesten Medienanwälte Deutschlands und er ist Autor. Morgen erscheint sein, morgen schon, morgen ist es soweit. Morgen erscheint sein neuestes Buch, Der Staat gegen Steinhöfel. Sie können das Buch jetzt schon bestellen. Läuft unter shop.news.de. Im Countdown stellen wir ja schon seit einigen Tagen täglich Auszüge im Steinhöfel des Tages vor. Heute das letzte Kapitel. Im Epilog seines Buches zieht Steinhöfel die große Linie. Es geht nicht mehr nur um einzelne Verfahren, einzelne Politiker, einzelne Paragraphen. Es geht um ein System und um die Frage, wohin sich ein Land entwickelt, das die Benennung seiner Probleme systematisch verhindert. Steinhöfel schreibt:
8: Die politische Debatte findet in einer Atmosphäre statt, in der das Benennen von Problemen leichter zum Vorwurf der Volksverhetzung führt als zu einem sachlichen Meinungsaustausch. Und die institutionellen Reaktionen auf Kritik, Hausdurchsuchungen wegen Tweets, Strafanzeigen wegen politischer Äußerungen, der Apparat aus Aktionstagen und Löschandrohungen zeigen, dass der Staat seine Regulierungsenergie nicht auf die Lösung von Problemen richtet, sondern auf die Unterdrückung ihrer Benennung.
1: Der Staat unterdrückt die freie Meinungsäußerung. Man kann Probleme nicht mehr unbekümmert ansprechen, das sagt Joachim Steinhöfel. Sein Buch Der Staat gegen Steinhöfel kommt morgen in den Handel. 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Und morgen ist uns Joachim Steinhöfel hier bei News Live am Abend zugeschaltet.
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1: 40% unserer 15-Jährigen können kaum rechnen und lesen. Deutschland, einst Land der Dichter und Denker, landet bei UNICEF auf Platz 25 von 37 Industrieländern, abgeschlagen hinter Rumänien, Ungarn und der Slowakei. Darüber sprechen wir jetzt bei News Live am Abend. Wenn man das auf einer Skala von 1 bis 10 einordnen müsste, wie alarmierend ist diese Zahl wirklich, Julia?
5: 12.
1: Okay.
4: Uiuiui. Bitte erklär das.
5: Naja, also ich würde sagen, das ist jetzt das Ergebnis der jahrelangen unkontrollierten Zuwanderung, und zwar aus Staaten, die eben einfach nicht an der Bildung groß interessiert sind und da wenig vorweisen können, und deren Kinder sehen wir nun in den Schulen, und die werden ja absehbar nicht weniger, sondern tendenziell eher mehr. Das heißt, das Problem wird sich mindestens verschärfen, aber jedenfalls mindestens gleich bleiben oder sogar auch verschärfen im Zweifel, weil wir uns einfach aus Staaten Leute einreisen haben lassen, die zum Teil Analphabeten sind, die die deutsche Sprache nicht können und das dementsprechend an ihre Kinder auch nicht weitergeben können. Und genau die haben wir jetzt in den Schulen sitzen. Die sind natürlich im ländlichen Raum noch ein bisschen weniger repräsentiert, aber mindestens in den Städten wird dieses Problem immer und immer größer, und ich glaube, man wird dem schwer Herr.
1: Der Journalist Don Alfonso kommentiert das heute auf X mit den Worten: Offene Grenzen, belohne nicht Integration mit Bürgergeld, lasse Familien nachkommen, erschaffe Schulen, die Deutsche meiden, wundere dich über das Ergebnis. Ein bitteres Resümee. Ja, was ist dran, Julia?
5: Ja, das ist letztlich zusammengefasst das, was ich jetzt gerade in längeren Worten irgendwie versucht habe deutlich zu machen, hat er in einigen wenigen Worten zusammengefasst und man kann es gar nicht treffender sagen. Das Problem ist, wenn wir das, was wir jetzt gerade hier besprechen, in irgendeiner Talkshow im Öffentlich-Rechtlichen besprechen würden, hätten wir direkt schon ein Problem und hätten den Mob vor der Tür stehen. Man darf es einfach nicht aussprechen.
1: Aber wir sind bei News.
5: Es ist aber so und schön, dass es auch Weltkolumnisten wie Don Alfonso so inzwischen einfach so klar und deutlich benennen.
4: Ich glaube, dass die Migration nicht nur ein Problem ist, aber ein Katalysator in der ganzen Angelegenheit. Denn ich kenne es aus dem persönlichen Umfeld, da arbeiten viele in Schulen und auch in Kitas und die sehen, du kannst mit deiner Gruppe nur so weit vorankommen wie das schwächste Glied. Ja. Und wenn du in der Grundschule bis einschließlich 4. Klasse Mitschülerinnen und Mitschüler mitschleppen musst, die nicht mal einen geraden Satz auf Deutsch nicht schreiben, nicht mal aussprechen können, beziehungsweise auch grundsätzlich, da kommen wir schon zu Problemen der modernen Hochtechnologie, wenn die Leute nicht mal einen Satz in irgendeiner Sprache sprechen können, weil sie gar nicht mehr zum Reden gezwungen werden, ich halte es gerade in der Hand, sondern stattdessen ein Gerät in der Hand halten, wo sie alles machen können, wo sie den Berufstraum YouTuber oder TikTok oder ähnliches ausleben können und die Aufmerksamkeitsspanne eines jungen Menschen dann nur noch 60 Sekunden beträgt, wenn man schon im kleinen Kindesalter auf TikTok-Länge, sage ich mal, optimiert wird, dann ist das einfach besorgniserregend und wir haben im deutschen Bildungssystem einfach noch keine Antwort gefunden und ich kenne es aus meinem persönlichen Umfeld. Bin ich noch gar nicht so lange aus der Schule raus. Was wurde auf kommunaler Ebene immer jahrzehntelang gekämpft, um mal eine neue Turnhalle zu bekommen oder ähnliches? Bildung hat in Deutschland einfach nicht die ausreichende Priorität, die es haben sollte, denn davon hängt der Wohlstand unserer Zukunft ab.
1: Ja, 15-Jährige in Deutschland können kaum noch richtig lesen und schreiben. Darüber sprechen wir bei News Live am Abend. Deutschland gilt als eine der stärksten Volkswirtschaften der Welt. Man könnte auch sagen, galt. Bei den reinen Schulleistungen rutschen wir sogar auf Platz 34 ab. Also fast Schlusslicht. Wie verträgt sich das mit dem Selbstbild der Exportnation des Hochtechnologielandes Deutschland, Philipp?
4: Es verträgt sich überhaupt nicht und es ist leider dementsprechend ein Bild, das sich auch wandelt. Das merken viele Arbeitgeber vor allem, Arbeitnehmer merken es nicht, Arbeitgeber merken es, Handwerker, Betriebe, Fachkräftemangel. Ich will den Fachkräftemangel gar nicht absprechen, aber es kommen einfach keine motivierten Kräfte mehr nach. Oft sind es Leute, die kommen zum Bewerbungsgespräch oder kommen gar nicht erst zum Bewerbungsgespräch.
5: Oder zehn Minuten später
4: und dann am ersten Tag erscheinen sie nicht. Nach einer Woche merken sie, oh, 40 Stunden arbeiten, das ist ja jetzt doch ganz schön viel, da bleibe ich lieber auf dem Sofa, denn die Sozialleistungen sind ja so attraktiv, da muss ich ja auch gar nicht aufstehen. Also es zieht sich, wir sind jetzt schon von Bildungspolitik zur Sozialpolitik abgedriftet, es zieht sich so durch ein System, dass Arbeit und Innovation auch einfach nicht gefördert wird. Und dann nimmt mir der Staat noch fast die Hälfte meines Geldes weg, wenn ich mich dann schon motiviere zu arbeiten. Da kommen ganz viele Sachen zusammen und dementsprechend, ja, Hochtechnologieland, Exportnation, das shiftet leider etwas mehr weg und das sehen wir auch gerade in den Wirtschaftszahlen.
1: Besonders bitter für uns. Rumänien liegt auf Platz 9, Ungarn auf Platz 10, die Slowakei auf Platz 19. Alles Länder, die wir wirtschaftlich weit hinter uns wähnen. Was bedeutet es, wenn Schüler aus Bukarest, Budapest oder Bratislava besser rechnen und lesen können als die in Berlin, Bremen und Bochum, Julia?
5: Naja, dass der wirtschaftliche Vorsprung wohl die längste Zeit so war. Also die anderen holen auf. Wir werden, wenn wir nicht aufpassen, rechts überholt. Und zwar in einem rasanten Tempo. Man kann da sicherlich das Ruder noch irgendwie rumreißen. Nur braucht es die Strukturreformen, die auch schon seit vielen, vielen Jahren proklamiert werden, aber irgendwie nie kommen. Dann eben auch noch das Problem, dass man zu den bereits bestehenden Problemen eben diese massive Migration hat, die dem Ganzen nicht dienlich und nicht förderlich ist. Und wir insofern zusehen müssen, dass uns vermeintlich schwache Länder, sowohl leistungsmäßig als auch wirtschaftlich, als auch in anderen Bereichen, nicht überholen.
1: Also wir geben pro Schüler mehr Geld aus als die meisten dieser Länder. Die Bildungsausgaben sind seit Jahren gestiegen. Trotzdem werden die Ergebnisse schlechter. Heißt das, das Geld kommt nicht an oder wird es schlicht falsch ausgegeben, Philipp?
4: Ich glaube, der Apparat in Deutschland ist einfach zu träge. Ich denke mal, das Budget ist vielleicht gar nicht so schlecht, aber es scheint so viel zu versanden und zu versickern. Wenn das natürlich alles in Lehrer investiert würde, dann wäre ich glücklich, denn Lehrer haben einen tollen, verantwortungsvollen Job, die sind ganz, ganz wichtig. Aber wenn von dem Budget schon mal ein Drittel erstmal im jeweiligen Kultusministerium föderal, das heißt, wir zahlen auch noch 16 Kultusministerium, mit für jedem Schulfach wahrscheinlich noch eine Fachabteilung mit Dutzenden Mitarbeitern, wenn das dahin versickert, dann muss man sich über die Ergebnisse auch nicht wundern. Also wir brauchen bei der Reform dringend, bei der Bildung dringend Reformen, um irgendwie da wieder die Kurve zu kriegen.
1: UNICEF-Geschäftsführer Christian Schneider warnt, wer heute nicht in Bildung investiere, zahle morgen einen hohen gesellschaftlichen und wirtschaftlichen Preis. Das hören wir seit PISA 2001, also seit fast 25 Jahren. Warum ändert sich trotzdem nichts, Julia? Mit Bitte um kurze Antwort.
5: Ja, das ist ja letztlich, was ich oben bei den vermeintlich abgehängten Staaten einfach schon ausgeführt habe. Ich glaube, die Not ist noch nicht groß genug, aber sie wird irgendwann groß genug sein und dann wird sich was bewegen. Hoffentlich.
1: Vermutlich.
4: Vermutlich nicht. Ich glaube nur hoffentlich.
1: Hoffentlich. 40% unserer 15-Jährigen scheitern an Grundkompetenzen und die politische Reaktion bleibt ja der gewohnte Reflex: mehr Geld, mehr Programme, mehr Sonntagsreden. Mehr gibt's dazu auch auf unserer News-App. Ich sage herzlichen Dank. Wir sind schon wieder am Ende. Die Stunde verfliegt so schnell. Dankeschön an News-Reporter. Ich nenne jetzt mal zuerst Philipp Fischer.
4: Vielen Dank für die Einladung.
1: Und an Julia Weishaupt.
5: Ja, hat Spaß gemacht. Danke.
1: News-Kommentatorin. Ich bin Andreas Dorfmann. News, verlässlich, überparteilich und populär. News, das Radio auf DAB Plus in immer mehr Bundesländern. Schön, wenn Sie überall damit dabei sind. Und Sie können uns auch gerne weiterempfehlen. Morgen früh, das kann ich Ihnen empfehlen, ab 6 Uhr. Alexander Kissler mit News Live und die Gäste. Ralf Schuler, News-Politikchef. Julius Böhm, News-Reporter. Wolfgang Herles, Journalist und Autor. Und auch Pauline Voss ist mit dabei, die stellvertretende Chefredakteurin von News. Ich melde mich dann am Abend wieder um 18 Uhr. Zu Gast ist dann Ingo Langner, der Chefredakteur von Kato. Und da freue ich mich schon wieder richtig drauf. War letzte Woche auch richtig klasse. Denken Sie daran,
4: der Tag beginnt mit News.
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9: Ich bin Thomas Bleskin. Zwei Drittel der Menschen in Deutschland befürworten ein Social-Media-Verbot für Kinder unter 14 Jahren. Das geht aus einer repräsentativen Umfrage des Bayerischen Forschungsinstituts für digitale Transformation hervor, die auf der Republika in Berlin vorgestellt wurde. Bei höheren Altersgrenzen sinkt die Zustimmung deutlich. Forschende warnten vor vorschnellen Verboten. Sie verwiesen darauf, dass soziale Medien für Jugendliche auch Orte für Information, Austausch und Teilhabe seien. Statt pauschaler Verbote brauche es strengere Regeln für Plattformen und mehr Medienkompetenz. Viele Befragte zweifeln zudem an der Wirksamkeit eines Verbots. Deutschland dürfte in den kommenden Jahren mehr CO2 verursachen als eingeplant. Die Anstrengungen der Bundesregierung beim Klimaschutz würden nicht ausreichen, schreibt der Expertenrat für Klimafragen in seinem neuesten Gutachten.
10: Der Expertenrat für Klimafragen berät die Regierung unabhängig und sieht bei der Regierung jetzt dringenden politischen Handlungsbedarf. Die derzeitigen Prognosen der Regierung, wie viel Treibhausgase Deutschland in den kommenden Jahren ausstoße, seien zu optimistisch, vor allem in den Bereichen Energie und Gebäuden. Auch weil es zusätzliche Risiken gäbe, etwa die aktuelle Reform des Heizungsgesetzes. Längerfristig sei es unwahrscheinlich, dass Deutschland sein Ziel erreiche, bis 2045 klimaneutral zu sein. Ronny Tochau, Berlin.
9: Nach dem Hantavirus-Ausbruch auf dem Kreuzfahrtschiff Hondius ist das Schiff in den Hafen von Rotterdam zurückgekehrt. An Bord befanden sich zuletzt noch 25 Besatzungsmitglieder sowie medizinisches Personal.
11: Diese Crewmitglieder bleiben jetzt in Quarantäne. Niemand von ihnen hat bisher Symptome gezeigt. Um das Schiff vollständig zu desinfizieren, sind 4 Tage angesetzt. Das Hantavirus war auf einer Kreuzfahrt von Argentinien in den Atlantik ausgebrochen. An Bord gebracht hatte es vermutlich ein niederländisches Ehepaar, das verstorben ist. Insgesamt geht die WHO bisher von 11 Infektionsfällen aus. Ursula Winkler, Nachrichtenredaktion.
9: CDU-Landeschef Gordon Schnieder ist der neue Ministerpräsident von Rheinland-Pfalz. Die Abgeordneten des Landtags in Mainz wählten den 50-Jährigen aus der Eifel zum Regierungschef einer schwarz-roten Koalition. Mit der Wahl des CDU-Politikers beginnt eine neue Ära in Rheinland-Pfalz. In den vergangenen 35 Jahren stand durchgehend die SPD an der Spitze der Regierungen.
12: Soweit das Neueste. 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
9: Zum Wetter, die aktuelle Vorhersage des Deutschen Wetterdienstes: im Osten und Südosten meist trocken und kaum Wolken, sonst deutlich ungemütlicher. Von Westen her ziehen Regenschauer und einzelne Gewitter durch, an den Alpen fallen die auch kräftiger aus. Die Höchstwerte liegen zwischen 14 Grad in der Eifel und 22 Grad im Osten. Morgen auch sehr wechselhaft, von der Mitte bis in den Osten und später auch im Westen wechselnd bewölkt und Schauer, vor allem in den östlichen Regionen teils starke Gewitter. Bei den Temperaturen ändert sich wenig.
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2: Wir gehen erstmal kurz zum Anfang des Podcasts. Ben begrüßt Höcke und merkt an, dass er in seinem Podcast ja schon viele Leute hatte, wir wissen auch hochrangige Politiker, aber dass Höcke mit auffällig viel Personenschutz aufläuft.
3: Sie sind gerade aufgelaufen mit dem, ich habe gesagt, sie haben die Goldmedaille im Personenschutz. Also die meinen das alle richtig ernst, die Leute, die sie begleiten. Mehrere Behörden. Ich hatte schon einige Gäste mit Personenschutz, aber das ist ein absolut neues Level.
2: Wenn man sich die Gesamtzahl aller politisch motivierten Straftaten, also inklusive Beleidigungen und Pöbeleien im Netz ansieht, dann sind Politiker der Grünen zwar mit Abstand am häufigsten das Ziel, aber, und das wird im Mainstream gerne mal weggelassen, wenn wir uns die physischen, gewalttätigen Angriffe anschauen, also Körperverletzungen, echte körperliche Gewalt und so weiter, dann führt die AfD die Statistik an. 86 Gewaltdelikte gegen AfD-Politiker im Jahr 2023. Und völlig egal, ob man die AfD mag oder nicht, physische Gewalt gegen Oppositionelle sind einer Demokratie einfach nicht würdig. So, das dazu. Und jetzt möchte ich noch auf ein, zwei Punkte inhaltlich eingehen, wo ich mich auf das beziehe, was Höcke da so erzählt. Höcke spricht in dem Podcast von Demografie, von Identität, vom Verlust der Kultur. Erstmal alles nichts Überraschendes, nichts Neues. Und dann sagt er zum Beispiel auch das hier.
4: Ich habe keinen Reinheitsfimmel und ich kapriziere mich auch nicht auf irgendwelche. Ich bin kein Vertreter von Rassenbiologie oder Rassenideologien. Ja, das waren die Nazis. Die Nazis waren keine Vertreter des Volksbegriffes. Die AfD vertritt das Volk oder den Volksbegriff. Und zwar

0: der Grundlage des Staatsangehörigkeitsrechts, wie wir es bis 1999 hatten. Ja, dass man grundsätzlich dann Deutscher ist, wenn man eine deutsche Mutter und einen deutschen Vater hat.
1: Also ich habe keinen Rassenfimmel, das waren die Nazis. Ungefähr so. Erstmal beruhigend zu hören. Aber ganz so einfach ist es halt auch nicht. Es gibt ein Konzept in der Politikwissenschaft, das sich Ethnopluralismus nennt. Das bedeutet, man spricht nicht mehr von Rassen, dafür aber von Kulturen und von Abstammung. Man sagt auch nicht zwingend, wir sind besser, aber man sagt halt trotzdem, jede Kultur ist supi, aber bitte nur in ihrem eigenen Land. Klingt erstmal irgendwie friedlich und auch gar nicht so schlimm, aber die Konsequenz ist am Ende des Tages natürlich trotzdem Exklusion. Und auch wenn Höcke sagt, dass er keinen Rassenfimmel hat und so weiter und so fort, er spricht beispielsweise trotzdem von einer demografischen Katastrophe. Und das ist die intellektualisierte Version der Erzählung des Bevölkerungsaustauschs. Eine gängige Theorie, die man oft in der rechten Bubble hört, mit der ich persönlich ein Problem habe. Denn ab diesem Punkt geht es halt eben nicht mehr nur um konkrete Probleme bei Migration, Integration oder Kriminalität, sondern um die bloße Existenz bestimmter Menschengruppen in unserem Land, in diesem Land hier. Wenn jemand sagt, wir haben Probleme bei der Integration oder beim Wohnungsmarkt, in Schulen oder bei der inneren Sicherheit, ladidadida, darüber können wir, darüber müssen wir sprechen. Das stimmt. Aber wenn suggeriert wird, Deutschland würde kippen, weil hier generell zu viele Menschen anderer Herkunft leben, die anders aussehen oder was auch immer, dann wird aus legitimer politischer Kritik eine identitäre Erzählung. Und das finde ich gefährlich. Und da gehe ich nicht mit, weil Menschen dadurch nicht mehr als Individuen betrachtet werden, sondern als Teil einer angeblichen demografischen Bedrohung. Außerdem hat mich noch eine Sache bei Höckes Ausführungen gestört. Er möchte in dem Podcast ja gern als Opfer des Systems verstanden werden. Er merkt zum Beispiel an, dass er wegen eines Meinungsdelikts vor Gericht stand und verurteilt wurde.
0: Ich habe im Thüringer Landtag in einer Spontanintervention, weil mir das immer wieder aufs Brot geschmiert wird, dass ich ja ein vorbestrafter Politiker bin. Also nochmal, ich habe meine Frau niemals geschlagen, ich habe auch niemals Steuer hinterzogen, sondern ich bin wegen eines Meinungsdelikts vorbestraft, das es in keinem anderen Land der Welt gibt. Nach vorne gegangen ins Rednerpult und habe deutlich gemacht, dass das Urteil dieses Gerichtes weniger ein Zeichen dafür ist, dass ich kriminelle Energie habe, sondern dass wir eine politische Justiz haben und dass unsere Meinungsfreiheit existenziell gefährdet ist und einen schlechten Zustand der Demokratie Auskunft gibt, als über meine kriminelle Energie.
1: Falls ihr euch erinnert, dabei ging es darum, dass er die NS-Losung "Alles für Deutschland" verwendet hat. Er sagt, er wusste nicht, dass dieser Terminus vorbelastet ist. Ja, nee. Also klar, kann alles sein. Aber Björn Höcke ist ein studierter Historiker und ehemaliger Geschichtslehrer. Einem Geschichtslehrer wird doch wohl bewusst sein, wenn er auf einer Bühne steht und alles für Deutschland skandiert. Und wenn ich mich nicht täusche, ist das auch nicht nur einmal passiert. Ich schätze, dass das ein knallhart kalkulierter Flirt mit der NS-Rhetorik war und dass das absichtlich gemacht wurde, um seine radikalsten Anhänger zu füttern. Tut mir leid, Leute, da bleibe ich hart. Das gefällt mir nicht. Das finde ich höchst problematisch. Und natürlich menschelt Höcke in dem Podcast. Er spricht über seine Frau, über seine Kinder, die in der Schule blöd angemacht wurden, über seine Zeit als Lehrer, lülülü. Das ist das Konzept von Bens Podcast. Und ich bleibe dabei. Es ist absolut gut und richtig, dass wir erkennen, dass auch ein Björn Höcke am Ende des Tages ein Mensch ist. Entmenschlichung hat in der Geschichte der Menschheit noch nie zu irgendetwas Gutem geführt. Punkt. Aber dass er ein Mensch ist und ein liebevoller Familienvater, der gerne Fahrrad fährt, das entbindet uns nicht von der Verantwortung, genau hinzuhören und uns nicht blenden zu lassen. Übrigens auch nicht nur bei Höcke, sondern bei allen Menschen, die irgendwie Entscheidungsträger sind und Verantwortung tragen. Ich habe eh immer so ein bisschen das Gefühl, die meisten Menschen denken, dass Unrechtssysteme und jetzt, um es mal extrem zu nehmen, Diktaturen und so weiter, von offensichtlich verrückten Monstern aufgebaut werden, die offen sagen, dass sie Böses im Schilde führen, muhaha, und bei denen es von Tag 1 an fürchterlich unangenehm ist. Falsch. Historisches Unrecht entstand in der Regel eben nicht da, wo es unangenehm war. Es entsteht oder entstand da, wo es angenehm war. Wo besagte Personen sich gut, raumgreifend und vertrauenserweckend ausdrücken können. Wo man dann nicht mehr so genau hinschaut, nicht weiter nachfragt. Nicht gut, Leute. Immer unvoreingenommen sein und trotzdem bitte mitdenken. Und genau deshalb brauchen wir Räume, um das mal abzuschließen, Bühnen und Plattformen wie die von Ben, die uns das Denken eben nicht abnehmen, die uns nicht vorschreiben, was wir zu fühlen haben, sondern die unser selber Denken schulen, damit wir unsere Wahrnehmung schärfen können, mehr rational, unaufgeregt und analytisch auf die Dinge blicken und weniger vermeiden. Am Ende des Tages, Leute, sollten wir aufhören, uns von Angst treiben zu lassen. Weder von der Angst vor Podcasts, noch von der Angst vor dem Untergang, die uns in der Politik so oft suggeriert wird. Schaut euch die Dinge unaufgeregt an, hört zu, macht euch eure eigenen rationalen Gedanken, seid mündig.
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2: Wir müssen noch mal vielleicht einen Perspektivwechsel machen, Ralf, und zwar von den Opfern auf die Täter. Was ist denn der Hintergrund der Täter, ne? Bei Gewaltdelikten gegen Politiker und Parteimitglieder? Auch dazu interessante Zahlen. 2025 hatten demnach über 62% der Täter einen linksextremen Hintergrund. Über 62%. Bei 175 Tätern, die man ermitteln konnte, sind das 110. Lediglich 21 Täter ordnet die Polizei dem rechtsextremen Spektrum zu. Damit begehen Linksextremisten fast 6-mal häufiger Gewalttaten gegen Politiker und Parteimitglieder. Wir reden hier von Gewalttaten. Also Opfer sind weit überproportional Rechte, also AfD-Anhänger, AfD-Mitglieder, AfD-Politiker, und Täter sind weit überproportional bei politischen Gewalttaten Linksextremismen. Diese Zahlen, Ralf, bekommen wir eigentlich in den allgemeinen Medien selten präsentiert, und auch jeder Politiker, ich habe es auch jetzt wieder mitbekommen bei den Koalitionsverträgen von Baden-Württemberg und Rheinland-Pfalz, sagt, die größte Gefahr für unser Zusammenleben geht vom Rechtsextremismus aus.
3: Ja, mit diesen Statistiken wird natürlich auch eine ganze Menge Schindluder getrieben. Es ist ganz gut, dass wir uns hier wirklich auf Gewalttaten beschränken. Häufig werden dann Äußerungsdelikte, wie es so schön im Amtsdeutsch heißt, mit runtergemischt. Also wenn jemand dich beleidigt, dir irgendwas zuruft oder Ähnliches, kannst du das natürlich auch anzeigen. Dann kann es gezählt werden, und dann verschieben sich natürlich die Schwerpunkte ein bisschen. Diese Zahlen sind deshalb so alarmierend, weil es ja eine Stimmung gibt, die auch gezielt von der Politik geschürt wird, dass es eine Art Berechtigung gibt, Widerstand zu leisten gegen die AfD, weil die AfD im Prinzip der Wiedergänger der NSDAP ist. Also es wird dann offen an 1933 erinnert und Ähnliches. Also die AfD wird gezielt hingestellt wie jemand, der mit demokratischen Mitteln die Demokratie zerstören will. Das habe ich jetzt schon mehrfach als Redewendung gehört. Das ist erstmal eine Unterstellung, solange ich es nicht wirklich belegen kann. Und das Zweite, was eben so dramatisch daran ist, es gehört geradezu zu den Definitionen der NSDAP, dass es eine militante Vorfeldorganisation damals gegeben hat. Das kann ich jetzt bei der AfD nicht erkennen. Hinzu kommt, NSDAP hatte einen eliminatorischen Rassismus im Programm und ein hegemoniales Weltbild, Eroberung anderer Länder. Also das sind die Unterscheidungsmerkmale. Nur die militanten Truppen, die kommen hier ausweislich dieser Zahlen, das sind ja offen zugängliche staatliche Zahlen, kommen eben aus dem linksextremistischen Bereich, weil man eine Stimmung entfacht, die den Eindruck hinterlässt, du musst notfalls, wenn das Nazis sind, hast du die Berechtigung, zu jedwedem Mittel gegen die vorzugehen. Und insofern erstaunt das eigentlich nicht, aber es ist natürlich eine alarmierende Tendenz.
2: Und du hast gesagt, diese Wiedergängerthese des Dritten Reiches, habe ich immer noch im Ohr, ein Satz wortwörtlich von Friedrich Merz, 1,33 reicht doch. Und das sagte er mit Blick auf die AfD, 1,33 reicht doch. Weitere Zahlen, die wir hier für Sie präsentiert haben, auch bei Angriffen auf Gebäuden zeigt sich ein klares Bild. 239 gegen die AfD, 235 dahinter, nur knapp dahinter, gegen die Union, also gegen zwei quasi bürgerlich-konservativ-rechte Parteien aus Sicht der Linken. Grüne, SPD und Linke sind mit 137, 133 und 98 nur maximal etwas mehr als die Hälfte so häufig Opfer von Sachbeschädigungen wie AfD und CDU. Auch das sind natürlich eindeutige Zahlen, da sieht man, wo der Feind steht, und der Feind steht eben für viele rechts. Also die AfD ist offenbar sowohl was die Gebäudesicherheit angeht, auch die Sicherheit von Leib und Leben ihrer Mandatsträger und Sympathisanten deutlich eher Opfer als Täter.
4: Und das ist kein Zufall, denn dieser Staat fördert den Linksextremismus seit Jahren. Es ist eben kein partielles Problem, kein Problem von einigen Radikalisierten, sondern es ist ein staatlich gewolltes Phänomen, der Linksextremismus in Deutschland. Wenn man sich anschaut, wo fließt das Geld von Demokratieleben hin? Weiterhin unter einer CDU-Ministerin, Karin Prien. Dann ist es so, dass da immer wieder Antifa-Strukturen gefördert werden. Wir hatten den Verlagspreis, der an den Unrast-Verlag ging. Herausgeber von Tipps und Tricks für Antifas und Antiras. Wo eben Schüler indoktriniert werden sollen, wie sie antifaschistische Bündnisse bilden, also gewaltbereite linksextreme Bündnisse, wo dann Tipps gegeben wurden, welche Waffen man verwenden kann und dass, wenn man Flaschen aus dem dritten Stock wirft, dass man dann vorsichtig sein muss, weil da kann schon mal ein Polizist bei sterben, aber aus einem anderen Stockwerk wäre es schon okay, denn ohnehin, wenn man einen Polizisten verletzt, ist es ja immer Notwehr. Also das ist das gesellschaftliche Klima, gefördert von Wolfram Weimer übrigens. Das ist das gesellschaftliche Klima, in dem diese Gewaltdelikte sprießen können, in dem diese Sachbeschädigungen, die wir eben gesehen haben, stattfinden können. Eine gezielte Durchdringung dieser linksextremen Ideologie durch die ganze Gesellschaft. Wir haben gleichzeitig den Vordenker der Vulkangruppe, Guido Arnold, der ebenfalls für ein steuerlich finanziertes Milieu und Institut arbeitet, also auch an den Universitäten gibt es diese Brutstätten des Linksextremismus und all das ist staatlich gewollt. Und das besonders Bittere ist, dass es eben nicht nur die linken Parteien vorantreiben, sondern auch die CDU. Die CDU macht sich da wirklich zum Komplizen von Linksextremen, fördert immer wieder diese linksextremen Produkte, Hefte, Bewegungen, weil man solche Angst hat, würde ich sagen, vor der eigenen Konkurrenz aus dem eigenen Lager, nämlich vor der AfD, dass man sagt, naja, wir begehen zwar selber keine Straftaten, aber wenn dort massiv eine gesellschaftliche Einschüchterung von Opposition stattfindet, auch auf eine Weise, die militant und gewaltvoll ist, dann lassen wir das mal laufen und nehmen das hin, denn uns schadet es nichts. Obwohl die Zahlen ja eigentlich zeigen, dass es eben in diesem Gesamtklima am Ende auch der CDU schadet. Und wir haben es auch gesehen, ein Satz noch, Entschuldigung, wir haben es auch gesehen nach der gemeinsamen Abstimmung von AfD und CDU im letzten Jahr, wo einfach die CDU-Geschäftsstellen gebrannt haben im ganzen Land und was nachhaltig die CDU immer noch die Abgeordneten in Angst und Schrecken versetzt, dass sie sagen, wenn wir jetzt mit der AfD irgendwas abstimmen würden, gemeinsam zusammenarbeiten würden, dann würde wieder dieser Antifa-Sturm losgehen gegen uns. Das heißt, diese Gewalt verhindert konservative und rechte Politik im Land.
2: Erfragt wurden diese Zahlen, über die wir jetzt sprechen, exklusiv von dem AfD-Bundestagsabgeordneten Martin Hess. Wir haben ihn gefragt, ja, was ist denn die Konsequenz, die Sie daraus ziehen? Wie deuten Sie das? Und Martin Hess sagte zu uns, ich zitiere ihn, wer die AfD und ihre Wähler ständig diffamiert, delegitimiert, moralisch entrechtet und sogar entmenschlicht, darf sich nicht wundern, wenn Demokratiefeinde daraus einen vermeintlichen Auftrag zur Gewalt ableiten. Das sagt Martin Hess. Er sagt also, die Delegitimation wird hier von den wackeren Kämpfern gegen Rechts selbst vollzogen. Sie selbst, diese Demokratiefeinde, wie er sagt, leiten einen Auftrag zur Gewalt aus dieser schlechten Art und Weise ab, in der über die AfD geredet wird. Wie gehen nun die sogenannten etablierten Parteien, die ja vor der AfD warnen, mit der AfD weiterhin um? Und ich glaube, darüber müssen wir auch reden, weil das zwei kommunizierende Röhren sind. Einerseits zunehmende Gewalt gegen AfD und ihre Funktions- und Mandatsträger und Mitglieder. Andererseits die Art und Weise, wie spricht man über die AfD. Und dort macht momentan ein neues Wort die Runde. Achtung, das Wort vom Staatsstreich. Jawohl, der SPD-Innenminister von Thüringen, die SPD hat in Thüringen 6% übrigens, Georg Meyer heißt der Mann, er warnte jüngst vor einem Staatsstreich der AfD, sollte dies in Sachsen-Anhalt an die Macht kommen. Hintergrund der Aussage ist, dass der AfD-Spitzenkandidat für Sachsen-Anhalt, Herr Siegmund, ankündigte, im Falle eines Wahlsiegs auch Beamte auszutauschen. Und dazu äußerte sich nun der Innenminister Georg Meyer von Thüringen, SPD, wie folgt, Zitat: Sollte sich die AfD über diese hergebrachten Prinzipien des deutschen Berufsbeamtentums hinwegsetzen, hätte das Züge eines Staatsstreichs. Da muss ich jetzt kurz mal zur Wissensabklärung dich fragen, Ralf. Er spricht hier von den hergebrachten Prinzipien des deutschen Berufsbeamtentums. Und diese Prinzipien würden also gebrochen, sagt Herr Meyer, wenn die AfD für eine neue Zusammensetzung der Beamtenschaft sorgen würde.
3: Ja, Herr Meyer trägt da ein bisschen dick auf. Das ist guter Brauch, dass politische Beamte ausgetauscht werden nach Regierungswechsel. Übrigens auch in der Bundespolitik. Wir haben es heute allerdings mit Ministerien in Berlin zum Beispiel zu tun, die so lange in der Hand von bestimmten Parteien gewesen sind, dass der Beamtenapparat, der eigentlich neutral sein sollte und zu einer gewissen Sorgfalt und Neutralität verpflichtet ist, schon farblich tickt oder, sagen wir mal, eine parteipolitische Hintergrundmusik in den Gängen spielt, um es mal freundlich auszudrücken. Also was Siegmund gesagt hat, ist eigentlich gang und gäbe. In Amerika ist es übrigens ziemlich brutal, werden wird die komplette Belegschaft rausgesetzt. Das geht in Deutschland nicht. Du kannst Beamte allenfalls versetzen. Wir wollen einfach mal die Kirche im Dorf lassen. Das hat nichts mit Staatsstreich zu tun. Politische Beamte kann man austauschen. Das ist so gewollt. Dafür werden sie gut bestallt. Man kann sie auch in den einstweiligen Ruhestand versetzen. Du kannst aber nicht einfach die komplette Belegschaft nach Hause schicken. Also das funktioniert so nicht. Herr Mayer hat seit einiger Zeit schon die ganz hohe Fanfare da angesetzt, um gegen die AfD zu blasen. Nun ist er in einem sehr ungünstigen Bundesland mit einem sehr starken AfD-Spitzenmann und einer sehr starken AfD und im Nachbarland ist das ähnlich, aber ein Staatsstreich oder Putsch ist da überhaupt nicht Ante Portas.
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1: Ich bin Thomas Bleskin. Der Expertenrat für Klimafragen hält die Klimaschutzpolitik der Bundesregierung für unzureichend. In einem Gutachten warnen die Regierungsberater, selbst mit dem geplanten Klimaschutzprogramm würden die Ziele für 2040 verfehlt.
2: Eindeutig und vernichtend sei der Bericht des Expertenrates für die Klimapolitik der Regierung, kommentiert der BUND. Deutschland verfehle seine Klimaziele gerade auf ganzer Linie. Vor allem die Aufweichung des Verbrenner aus und das geplante geänderte Heizungsgesetz seien Rückschritte. Der WWF kritisiert, die Bundesregierung komme derzeit ihrem grundgesetzlichen Auftrag zum Schutz der Lebensgrundlagen nicht nach. Der unabhängige Expertenrat für Klimafragen hatte in seinem Bericht erklärt, die derzeitige Klimapolitik gefährde die Klimaziele. Es bestehe politischer Handlungsbedarf. Ronny Tochau, Berlin.
1: Die geplante Diätenerhöhung für die 630 Bundestagsabgeordneten wird voraussichtlich ausgesetzt. Der Unionspolitiker Steffen Pilger sagte bei RTL und NTV, man sei mit der SPD gemeinsam der Auffassung, diesen Schritt jetzt gehen zu wollen. Auch Linke, Grüne und AfD sind dafür. Eigentlich sollten die Abgeordnetenbezüge zum 1. Juli um knapp 500 Euro auf rund 12.330 Euro steigen. SPD-Politiker äußern sich zurückhaltend zu einer Verlängerung des Tankrabatts über Ende Juni hinaus. Fraktionsvize Armand Zorn sagte der dpa, eine dauerhafte Senkung der Energiesteuer könne keine Lösung sein.
3: Kurzfristig richtig, aber keine Dauerlösung, so der Tenor aus der SPD, denn der Tankrabatt entlaste alle, die Auto fahren und nicht nur diejenigen, die auf Hilfe vom Staat angewiesen sind. Und schon die bisher angesetzten 2 Monate Tankrabatt kosten wiederum den Staat 1,6 Milliarden Euro an Steuereinnahmen. Also quasi eine Absage an Söders Idee einer Verlängerung. Stattdessen kann sich die SPD weiter einen Preisdeckel für Sprit vorstellen, den wiederum aber bisher die Union ablehnt. Jan-Henner Reitze, Berlin.
1: 2/3 der Menschen in Deutschland befürworten laut einer Studie ein Verbot sozialer Medien für Kinder unter 14 Jahren. Das geht aus einer repräsentativen Umfrage des Bayerischen Forschungsinstituts für digitale Transformation hervor, die auf der Medienkonferenz Republika in Berlin vorgestellt wurde. Forschende warnten dort aber vor vorschnellen Verboten. Stattdessen brauche es strengere Regeln für Plattformen und mehr Medienkompetenz.
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1: Zum Wetter, die aktuelle Vorhersage des Deutschen Wetterdienstes im Osten und Südosten meist trocken und kaum Wolken, sonst deutlich ungemütlicher. Von Westen her ziehen Regenschauer und einzelne Gewitter durch, an den Alpen fallen die auch kräftiger aus. Die Höchstwerte liegen zwischen 14 Grad in der Eifel und 22 Grad im Osten. Morgen auch sehr wechselhaft, von der Mitte bis in den Osten und später auch im Westen wechselnd bewölkt und Schauer, vor allem in den östlichen Regionen teils starke Gewitter. Bei den Temperaturen ändert sich wenig.
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2: Nach einem Jahr im Amt des Bundeskanzlers hat Friedrich Merz es geschafft, die CDU in allen Umfragen auf breiter Front einbrechen zu lassen. Noch 19% in der Hauptstadt Berlin, Kopf an Kopf mit der AfD. Minus 6 Punkte in Nordrhein-Westfalen, wo nächstes Jahr gewählt wird. Minus 5 Punkte in Niedersachsen und nur noch 5 Punkte vor der AfD. Aussichtslos abgeschlagen in Sachsen-Anhalt, wo die AfD nach der absoluten Mehrheit greift. Und aussichtslos abgeschlagen in Mecklenburg-Vorpommern, wo die AfD Richtung Wahlsieg vorrückt. Auf Bundesebene marschiert die AfD Richtung 30% und die Merz-Union Richtung 20. Was passiert, wenn dieser Kipppunkt 30-20 erst einmal erreicht ist, das kann man in Österreich betrachten. Dort steht die FPÖ bei 37%, die ÖVP noch gerade mal bei 18%. Merz selbst ist der unbeliebteste Politiker im Land. Der Schaden, den er angerichtet hat, ist grenzenlos. Wenn man Friedrich heißt und so groß ist wie er, dann mag es schwerfallen, von sich selbst nicht als Friedrich dem Großen zu denken. Aber tatsächlich ist Merz der Ruinator der Nation. Ruiniert hat er die verhältnismäßig solide geführten deutschen Staatsfinanzen mit einem sozialistisch ermutigten Fiskalputsch, mit einem abgewählten Bundestag, um sich für eine sagenhafte Billion Euro die Macht zu erkaufen. Ruiniert hat Friedrich Merz die Restglaubwürdigkeit der CDU, der kein vernünftiger Mensch auf Jahre, vielleicht Jahrzehnte hinaus noch irgendetwas abnehmen oder glauben wird. Ruiniert hat Friedrich Merz sein Image als erfahrener und seriöser Macher mit ökonomischem Sachverstand und Erfahrung in der Wirtschaft. Ruiniert hat er auch das Gewicht seiner eigenen Worte. Nichts im Land ist wertloser als die Aussagen von Friedrich Merz. Ruiniert hat Friedrich Merz mit seinem fahrlässigen oder skrupellosen Opportunismus die Hoffnung der deutschen Wirtschaft, noch rechtzeitig einen Ausweg zu finden aus der grünen Planwirtschaft der letzten Jahre, aus Deindustrialisierung und suizidaler Klimaideologie, aus dieser vernichtenden Mischung aus unbezahlbaren Energiepreisen und unüberwindbarer Bürokratie. Mehr als 90% der deutschen Wirtschaft sind unzufrieden mit dem Reformtempo von Friedrich Merz. Welches Reformtempo? Ruiniert hat Friedrich Merz aber vor allem jegliches Vertrauen von Millionen Menschen in so etwas wie Mindeststandards von Verlässlichkeit in der Politik. Jedes Klischee, wirklich jedes Klischee von rücksichtsloser Machtgeilheit hat Friedrich Merz, man muss es leider so sagen, bestätigt. Es scheint nichts zu geben, woran Friedrich Merz glaubt, außer an seinen eigenen sturen Anspruch auf das Amt. Sein Anspruch auf diesen Platz im Kanzleramt. Es gibt keine Aussage von Friedrich Merz aus seinem ersten Jahr im Kanzleramt, von der er nicht auch das Gegenteil behauptet hat, manchmal innerhalb weniger Stunden. Er sagt, die Brandmauer sei nicht seine Wortwahl, nur um wenig später zu bemerken, wir sind die Brandmauer. Nicht einmal mehr Friedrich Merz glaubt noch an Friedrich Merz.
3: Können Sie garantieren, dass diese Koalition noch 3 Jahre bis zum Ende der Legislaturperiode hält?
4: Also garantieren kann niemand für nichts.
2: Friedrich Merz will nicht mehr dafür garantieren, dass seine Regierung noch lange Bestand haben wird. Für immer mehr Menschen ist das übrigens ein Hoffnungsschimmer, eine ersehnte Verheißung. Die SPD sieht es genau wie Merz und entzieht ihm auf offener Bühne das Vertrauen, ein historisch einmaliger Vorgang. SPD-Fraktionschef Matthias Miersch sagte bei einer Veranstaltung in Unna wörtlich, es sei, Zitat, ein Riesenproblem, dass Merz so ein impulsiver Mensch ist. Dann die brutale Abrechnung. So kann man eigentlich kein Kanzleramt führen, sagt Matthias Miersch, SPD-Fraktionschef. Als Bundeskanzler könnte Friedrich Merz alles verändern in Deutschland. Das Einzige, was er offenkundig nicht verändern kann, ist sich selbst. Und das ist seine Tragik, sein größtes Problem. Friedrich Merz ist im Amt des Bundeskanzlers charakterlich schlicht nicht gewachsen. Er ist unzuverlässig, unbeständig und unseriös, unkontrolliert und unwirsch, an einer gefährlichen Grenze zur Unzurechnungsfähigkeit. Wenn man ihn ein paar Minuten ungesteuert mit Schülerinnen sprechen lässt, dann zerstört er ganz beiläufig und aus Versehen das deutsch-amerikanische Verhältnis. Wenn man ihn allein in einem Raum mit Lars Klingbeil lässt, dann kommt er mit sozialistischen Umverteilungsüberzeugungen wieder raus. Wenn er auf irgendeine Meinung trifft, dann übernimmt er sie. Seine engsten Vertrauten und Weggefährten können sich auf ihn nicht verlassen und verzweifeln an ihm. Weil sich niemand auf Merz verlassen kann, kann Merz sich auf niemanden mehr verlassen. Und weil er niemandem zuhört, sagt ihm keiner mehr die wahre Meinung. Friedrich Merz rutscht jeden Tag tiefer hinein, in einen dunklen Schacht hinunter, in seine vollkommen eigene Realität, in der die Migrationskrise weitgehend gelöst ist und die Leute glauben uns das auch, die Stimmung im Land sich rasant dreht, so rasant habe ich das noch nie erlebt, die Investitionen steigen, die Bundeswehr zur stärksten konventionellen Armee des Kontinents wird, die historischen Reformen auf den, wie er sagen würde, Weg gebracht sind und er die beste Regierung seit Jahrzehnten führt. Sie erinnern sich.
5: Und lassen Sie mich dies vielleicht einmal so sagen. Wenn Sie auf diese Bundesregierung schauen, die seit einigen Wochen, heute genau seit 9 Wochen, im Amt ist, dann kann ich sagen, das ist eine der besten Bundesregierungen, die wir in den letzten Jahrzehnten in Deutschland gehabt haben. Wir haben ein Kabinett mit neuen, jungen Gesichtern, Erfahrenen dabei und vor allem die Union, CDU und CSU, besetzt entscheidende Schlüsselressorts dieser Bundesregierung.
2: Entscheidende Schlüsselressorts, nur leider nicht das Geld, das Finanzministerium. Ups. Bei Merz, Sie haben es gesehen, gibt es immer nur Historisches. Drunter macht er es nicht. Nach nur einem Jahr im Amt hat Friedrich Merz einen Punkt erreicht, für den die meisten Politiker viele Jahre an der Macht brauchen. Vollständige, vollkommene, mal furchterregende, mal groteske Entkoppelung von der Lebensrealität im Land und von seinen Menschen.
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2: Ein Katholik auf dem Katholikentag, das hat an sich ja schon Seltenheitswert. Also Friedrich Merz unter seinesgleichen, könnte man meinen. Und dort auf dem Würzburger Katholikentag hat er ausdrücklich davon abgeraten, seine Kinder zur Ausbildung oder in die Schule in die Vereinigten Staaten zu schicken.
3: Ich bin ein großer Bewunderer Amerikas. Meine Bewunderung nimmt im Augenblick nicht zu. Aber
4: nur, schön zu hören.
3: Nur, ich würde meinen Kindern heute nicht empfehlen, in die USA zu gehen, dort ausgebildet zu werden und dort zu arbeiten. Einfach weil sich dort plötzlich ein gesellschaftliches Klima entwickelt hat. Und übrigens die Frage, was gut ausgebildete junge Menschen erreichen können, die ist bis vor Jahr und Tag in Amerika noch ganz anders beantwortet worden als heute. Heute haben die Bestausgebildeten in Amerika große Schwierigkeiten, einen Job zu finden.
2: Friedrich Merz in entspannter Pose den Oberlehrer der Geschichte geben. Und da klatscht sogar der linke Katholikentag. Schön zu hören, dass sie es auch so schlimm finden, was Donald Trump mit Amerika mache, dass sie sogar so weit geht, ihre eigenen Kinder nicht zur Ausbildung in die USA schicken zu wollen. Also, weil die gewissermaßen verhängt er hier einen Ausreisestopp für die Kinder der Familie Merz, geht nicht nach Amerika.
5: Zuerst habe ich ganz ehrlich geglaubt, Julius Böhm war dort und hat diese Schals verteilt. Die schauen auch nach Borussia Dortmund aus. Aber dann habe ich gemeint, nee, das sind ja blaue Teile auch nicht dabei, jetzt zum Ernst der Sache. Ralf, du hast in der ersten Stunde gesagt, in der CDU kriegen sie schon immer Anfälle, wenn Merz sich zurücklehnt, dann wird es immer gefährlich. Ich lehne mich jetzt ganz deutlich zurück. Ich glaube, das war jetzt der Offenbarungseid. Man darf ihn nicht mehr in die freie Wildbahn entlassen. Man muss ihn hegen und pflegen, aber es müssen immer welche außenrum sein. Was er da gesagt hat, war ja mehrmals falsch. Jugendarbeitslosigkeit in den USA 9,5%, der europäische Durchschnitt 14,5%. Das zum schlechten Job finden. Die gesellschaftliche Entwicklung dort. An den deutschen Universitäten grassiert ein Antisemitismus, wie es ihn noch nie nach dem Krieg gegeben hat. Es findet dort Cancel Culture statt. Es hat ein linker Mob die Hörsäle im Husarenstreich genommen. Und er sagt, seine Kinder, die übrigens über 30 sind, also wenn die noch zu Hause wohnen und sich vom Papa was sagen lassen, ist in der Erziehung extrem was falsch gelaufen. Auch das sind ja Märchenstunden, die er da liefert. Ja. Weil die Leute glauben dem Kanzler das ja, dass er seine Kinder, vielleicht seine Enkelkinder, und die wären doof, wenn sie auf ihn hören würden, alles, was er dort sagt, ist ein weiteres Beispiel dafür, dass er immer dort, wo er ist, denkt, ich muss jetzt das sagen, was sie hören wollen. Er ist immer fishing for. Er hat nie eine gerade Meinung. Er hat keinen Plan, mit dem er unterwegs ist und sagen, so will ich Deutschland retten. So wollen wir das machen. Er ist immer, wenn er bei den Arbeitgeber ist, redet er denen nach den Ohren und nach den Worten, ist er bei der Gewerkschaft. Und alles aber in der Attitüde von oben herab, dieses Oberlehrer ist fast schon eine Beleidigung für Oberlehrer. Dieses Arrogante, ich erkläre Ihnen das jetzt mal. Ich kann es nicht mehr hören. Er ist den Leuten nicht mehr vermittelbar. Und die CDU muss sich im Klaren sein, dass sie sowohl mit den Sozen Hand in Hand in die Bedeutungslosigkeit geht und mit Merz in das Ende.
2: Und das Fatale ist ja, wenn immer Herr Merz so spontan losledert, sei es an einer Schule, sei es auf dem Katholikentag, bekommt das ja die versammelte Weltpresse mit. Es ist ja nicht so, dass er im kleinen Zirkel unter sich ist, dann bleibt der gelungene oder misslungene Witz unter seinesgleichen. Nein, es geht in die Weltpresse, weil er immer als Kanzler spricht, das begreift er einfach nicht, das checkt er nicht. So was auch jetzt, die Weltpresse hat davon Notiz genommen, aber auch natürlich die Vereinigten Staaten selber. Und zwar in Person hier von Trumps Gesandten für Sondermission, Richard Grenell. Wir kennen ihn noch als ehemaligen Botschafter der Vereinigten Staaten hier in Berlin. Und er schrieb bei X folgendes. Der deutsche Kanzler ist der europäische Präsident der TDS-Gesellschaft geworden. Das ist kein Lob. TDS steht für Trump Derangement Syndrome. Auf Deutsch Trump-Verwirrtheitssyndrom. Und Cronell weiter. Als Merz mit Donald Trump im Weißen Haus saß, war der Kanzler vollständig sanft und wohlwollend. Die Deutschen haben einen Anführer ohne Strategie und komplett kontrolliert von den deutschen woken Medien. Ein ökonomischer Plan direkt vom Magazin Stern. Das sagt Richard Cronell, der hier also amerikanischer Botschafter in Berlin war. Der kennt Deutschland, der kennt die deutsche Medienlandschaft. Und das ist natürlich auch ein ganz klares Signal von der amerikanischen Trump-Ministration. Trump gutiert das nicht und Merz, so geht's nicht weiter.
6: Das wichtigste Instrument für Merz-Berater ist mittlerweile der Kescher. Weil sie immer wieder einfangen müssen, was Friedrich Merz auf irgendwelchen Podien behauptet hat, was ihm gerade wieder eingefallen ist, was er gerade wieder halluziniert hat. Jetzt wird hier die USA als Gefahr für Deutsche, die dort einen Arbeitsplatz suchen, dargestellt, als Ort, wo man als junger Mensch keine gute Ausbildung mehr bekommt, wo man als junger Deutscher nicht mehr hingehen sollte, um sich ausbilden zu lassen. Es hat mit der Realität überhaupt nichts mehr zu tun. Die Deutschen im Gegenteil sagen, Deutschland ist kein Land, wo ich meine Kinder aufwachsen sehen möchte. Sie haben hier ökonomisch keine Perspektive. Sie haben hier gesellschaftlich keine Perspektive. Wir haben wirtschaftlichen, grünen, geplanten Niedergang. Wir haben Islamisierung unseres Landes. Hier möchte man keine Kinder mehr aufwachsen sehen. Viele träumen von Ländern wie den USA. Das belegen auch die Zahlen. Die Zahlen der Unternehmen, die auswandern, die Zahlen der Bevölkerung, die auswandern, der Gründer, die lieber im Ausland ihre Firmen gründen. Und Friedrich Merz beschwört jetzt hier also einen Anti-Amerikanismus, der dem Publikum beim Katholikentag natürlich gefällt, der den USA aber weniger gut gefällt. Das sieht man an dem Tweet von Grinnell. Das sieht man aber auch eben daran, dass die Bundesregierung gleich wieder versucht hat, diese Merz-Aussage einzufangen. Man hat also dann ein Telefonat gehabt zwischen Trump und Merz und hat direkt an die Bild weitergespinnt. Ja, jetzt wären alle Konflikte bereinigt, das wäre jetzt alles in Ordnung, damit sofort eben wieder dieses Bild entsteht, nachdem diese fatalen Sätze gefallen sind. Ja, es gibt gar keinen Konflikt mit den USA, es ist alles in Ordnung. Aber jeder Satz, der an die USA dringt, löst dort natürlich Empörung aus, verständlicherweise. Und Friedrich Merz ist wirklich zu einem unzuverlässigen, geradezu unzurechnungsfähigen Kanzler geworden, den man einfach auf keine Bühne mehr lassen kann, ohne dass er raushaut, was ihm gerade so durch den Kopf geht und ohne dass er damit das Land, denn das Land würde ja von einer guten Beziehung zu den USA profitieren, aber auch seine Partei in den Abgrund reißt. Also er ist wirklich eine Loose Cannon, die man nirgendwo mehr hinlassen kann, ohne ihm eigentlich die Bullet Points vorzuschreiben, die er sagen soll. Und wenn er ins freie Reden kommt, ist das einfach sowohl für das Land als auch für seine Partei zur riesigen Gefahr geworden.
2: Und Friedrich Merz ging auf dem Würzburger Katholikentag so manches durch den Kopf. Nicht nur die Vereinigten Staaten haben es auch bekommen, sondern auch die vielen, vielen Millionen Deutschen, die ein Ehrenamt haben und das gerne haben, die Ehrenamtler. Um Werbung zu machen für die CDU bzw. die sogenannten Parteien der Mitte, hat sich Friedrich Merz zu einem ganz ungewöhnlichen PR-Coup entschlossen, hat gedacht, werte ich doch einfach mal das Ehrenamt ab.
3: Ich werbe dafür, im Plural in die politischen Parteien zu gehen. Vor allem die politischen Parteien der Mitte. Und sie zu stärken. Wir leben von unseren Mitgliedern. Wenn keiner mehr hingeht, ist die Demokratie am Ende. Und nur mit punktuellem Engagement, so ehrenwert das alles ist, Musik, Sport, viele, viele andere Dinge, bis hin zum Naturschutz, Umweltschutz, alles gut, alles richtig. Aber das dauerhafte, über eine längere Zeit gezeigte und eingebrachte Engagement kann das nicht ersetzen.
2: Ja, das sind ja sehr viele erstaunliche Aussagen, Ralf. Also wir als Parteien, wir leben von den Mitgliedern, sagt er. Weniger Mitglieder gleich weniger Demokratie. Und das Ehrenamt sei nur eine punktuelle Beschäftigung, während er offenbar von einem lebenslangen Mitgliedsbündnis ausgeht.
7: Also man versucht ja dann immer noch irgendeinen restrationalen Kern zu finden in diesen Äußerungen. Ich entdecke den nicht so richtig. Von den Mitgliedern lebt eine Partei wegen der Mitgliedsbeiträge, das ist das Einzige. Inzwischen haben sich die Parteien aber so eine auskömmliche Parteienfinanzierung selbst gegönnt, dass die Beiträge gar nicht mehr das Entscheidende sind. Die Partei von Geert Wilders in Holland übrigens besteht im Wesentlichen aus ihm selbst und ist trotzdem politisch erfolgreich. Also diese Mitgliedergeschichte, das ist eigentlich so ein Punkt, wir haben vorhin schon mal kurz drüber gesprochen, wo Parteien so selbstreferenziell geworden sind, dass sie sich für den Nabel der Politik halten. Also Politik passiert eben in den Freiwilligen Feuerwehren, in den Sportvereinen. Da ist gesellschaftliches Leben, da entscheidet sich Humanität, da entscheidet sich sozialer Zusammenhalt. Das ist viel, viel wichtiger, als dass du einmal im Monat zu einer Kreisverbandssitzung gehst. Das ist zum Teil wirklich deprimierend. Und also es ist ja legitim, dass man für die Mitgliedschaft in Parteien wirbt. Aber was ihn da geritten hat, das Ehrenamt regelrecht abzuwerten, das erschließt sich mir nur überhaupt nicht.
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1: Ich bin Thomas Bleskin. Die geplante Diätenerhöhung für die 630 Bundestagsabgeordneten wird voraussichtlich ausgesetzt. Der Unionspolitiker Steffen Bilger sagte bei RTL und NTV, man sei mit der SPD gemeinsam der Auffassung, diesen Schritt jetzt gehen zu wollen. Auch Linke, Grüne und AfD sind dafür. Eigentlich sollten die Abgeordnetenbezüge zum 1. Juli um knapp 500 Euro auf rund 12.330 Euro steigen. Zur Begründung verwies Bilger auf anstehende Reformen, die für viele Menschen mit Belastungen verbunden seien. Zwei Drittel der Menschen in Deutschland sprechen sich für die Einführung eines Verbots von sozialen Medien für Kinder unter 14 Jahren aus. Das hat eine Umfrage des Bayerischen Forschungsinstituts für digitale Transformation ergeben, die auf der Medienkonferenz Republika in Berlin vorgestellt wurde.
2: Die Zustimmung der Deutschen für ein Social-Media-Verbot hängt von der genauen Altersgrenze ab. Ein Verbot unter 14 Jahren fänden zwar zwei Drittel gut, unter 16, wie in Australien eingeführt, befürwortet aber nur knapp die Hälfte. Und sogar die Befürworter sind mehrheitlich skeptisch, ob die Jugend mit Verboten von sozialen Medien wirklich ferngehalten würden oder Umwege findet. Wissenschaftler warnen auch eher vor pauschalen Verboten. Viele Probleme mit sozialen Medien würden so in weniger sichtbare Räume verschoben. Und man dürfe die Anbieter der sozialen Medien nicht aus der Verantwortung lassen. Ronny Tochau, Berlin.
1: Nach dem Hantavirus-Ausbruch auf dem Kreuzfahrtschiff Hondius ist das Schiff in den Hafen von Rotterdam zurückgekehrt. An Bord befanden sich zuletzt noch 25 Besatzungsmitglieder sowie medizinisches Personal.
3: Diese Crewmitglieder bleiben jetzt in Quarantäne. Niemand von ihnen hat bisher Symptome gezeigt. Um das Schiff vollständig zu desinfizieren, sind 4 Tage angesetzt. Das Hantavirus war auf einer Kreuzfahrt von Argentinien in den Atlantik ausgebrochen. An Bord gebracht hatte es vermutlich ein niederländisches Ehepaar, das verstorben ist. Insgesamt geht die WHO bisher von 11 Infektionsfällen aus. Ursula Winkler, Nachrichtenredaktion.
1: CDU-Landeschef Gordon Schnieder ist der neue Ministerpräsident von Rheinland-Pfalz. Die Abgeordneten des Landtags in Mainz wählten den 50-Jährigen aus der Eifel zum Regierungschef einer schwarz-roten Koalition. Mit der Wahl des CDU-Politikers beginnt eine neue Ära in Rheinland-Pfalz. In den vergangenen 35 Jahren stand durchgehend die SPD an der Spitze der Regierungen.
0: Soweit das Neueste. 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
1: Zum Wetter. Die aktuelle Vorhersage des Deutschen Wetterdienstes: im Osten und Südosten meist trocken und kaum Wolken, sonst deutlich ungemütlicher. Von Westen her ziehen Regenschauer und einzelne Gewitter durch. An den Alpen fallen die auch kräftiger aus. Die Höchstwerte liegen zwischen 14 Grad in der Eifel und 22 Grad im Osten. Morgen auch sehr wechselhaft. Von der Mitte bis in den Osten und später auch im Westen wechselnd bewölkt und Schauer. Vor allem in den östlichen Regionen teils starke Gewitter. Bei den Temperaturen ändert sich wenig.
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1: Ich bin David Riemer. Union und SPD sind sich einig, dass die automatische Diätenerhöhung für Bundestagsabgeordnete in diesem Jahr ausgesetzt werden soll. Er sei dafür, diese Idee aus der Union schnellstmöglich umzusetzen, sagte SPD-Generalsekretär Klüssendorf.
2: Man könne nicht bei Krankenversicherung, Rente und Pflege über Einsparungen diskutieren und sich gleichzeitig eine Diätenerhöhung von 500 Euro pro Monat genehmigen, so SPD-Generalsekretär Klüssendorf. Auch Unionsfraktionschef Spahn hatte sich offen gezeigt für einen Verzicht auf die anstehende automatische Diätenerhöhung zum 1. Juli. Er verstehe, dass Bürger, wenn sie verzichten müssten, das auch von Abgeordneten erwarteten, so Spahn. Die Diäten werden seit 2014 jedes Jahr angepasst, der allgemeinen Lohnentwicklung folgend, ähnlich wie die Rente. Aus Berlin Ronny Tochau.
1: Die SPD will sich innerhalb der Bundesregierung für eine rechtliche Grundlage für einen Mietendeckel in den Ländern einsetzen. Das hat SPD-Generalsekretär Klüssendorf erklärt. In Berlin hatte das Bundesverfassungsgericht solch einen Mietendeckel gekippt, mit dem Argument, dass der Bund für Mietrecht zuständig sei und nicht die Länder.
3: Der Berliner Mietendeckel bedeutete für viele Mieter zuerst, dass sie weniger zahlen mussten. Dann hatten Vermieter plötzlich Anspruch auf Nachzahlungen, als die Regelung gekippt wurde. Dass die Bundes-SPD ausgerechnet jetzt wieder eine rechtliche Grundlage schaffen will, damit Bundesländer jeweils für sich Mietendeckel festlegen können, liegt an der bevorstehenden Abgeordnetenhauswahl in Berlin, wo die SPD aktuell in Umfragen hinten liegt. Die Union lehnt Mietendeckel allerdings ab und innerhalb der Bundesregierung gibt es sowieso schon zahlreiche Streitthemen. Aus Berlin Jan-Henna Reitze.
1: In Kanada ist ein weiterer Passagier eines Kreuzfahrtschiffes positiv auf das Hunter-Virus getestet worden. Nach Angaben der Gesundheitsbehörde hat die Person milde Symptome. Drei kanadische Passagiere wurden vorsorglich in ein Krankenhaus gebracht, ein vierter blieb zu Hause in Quarantäne. Auf der Hondius hat es einen Hunter-Virus-Ausbruch gegeben, drei Passagiere starben. Zum Fußball. Jens Lehmann sieht eine mögliche WM-Rückkehr von Manuel Neuer kritisch. Der frühere Nationaltorwart sagte der Bild, sollte Neuer tatsächlich wieder im deutschen Tor stehen, wäre das gegenüber Oliver Baumann ein Vertrauensbruch. Bundestrainer Nagelsmann hatte Baumann zuletzt öffentlich gestärkt. Auch Ex-Bayern-Torwart Oliver Kahn hatte einen möglichen Torwartwechsel kritisiert.
0: Soweit das Neueste. 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
1: Zum Wetter die aktuelle Vorhersage des Deutschen Wetterdienstes. In der Nacht lässt der Regen im Norden allmählich nach, auch die Gewitter werden weniger. An den Alpen kann es noch länger regnen, sonst lockert es im Osten und später auch im Westen auf, dort örtlich dichter Nebel. Die Temperaturen sinken auf 10 bis 2 Grad. Morgen ist es von der Mitte bis in den Osten wechselnd bewölkt, einzelne Schauer sind möglich, im Osten auch Gewitter. Im Westen ziehen am Nachmittag dann dichtere Wolken und Regen auf, maximal 14 bis 22 Grad.
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1: Ich bin David Riemer. Sollte der eigentlich bis Ende Juni vorgesehene Tankrabatt verlängert werden? Die SPD hat zurückhaltend auf diese Idee reagiert. CSU-Chef Söder hatte die Möglichkeit einer Verlängerung ins Spiel gebracht.
2: Kurzfristig richtig, aber keine Dauerlösung, so der Tenor aus der SPD, denn der Tankrabatt entlaste alle, die Auto fahren und nicht nur diejenigen, die auf Hilfe vom Staat angewiesen sind. Und schon die bisher angesetzten 2 Monate Tankrabatt kosten wiederum den Staat 1,6 Milliarden Euro an Steuereinnahmen. Also quasi eine Absage an Söders Idee einer Verlängerung. Stattdessen kann sich die SPD weiter einen Preisdeckel für Sprit vorstellen, den wiederum aber bisher die Union ablehnt. Aus Berlin Jan-Henner Reitze.
1: Die geplante Diätenerhöhung für die 630 Bundestagsabgeordneten wird voraussichtlich ausgesetzt. Der Unionspolitiker Bilger sagte bei RTL und NTV, man sei mit der SPD gemeinsam der Auffassung, diesen Schritt jetzt gehen zu sollen. Auch Linke, Grüne und AfD sind dafür. Eigentlich sollten die Abgeordnetenbezüge zum 1. Juli um knapp 500 auf über 12.000 Euro steigen. 2 Drittel der Menschen in Deutschland sprechen sich für die Einführung eines Verbots von sozialen Medien für Kinder unter 14 Jahren aus. Das hat eine Umfrage des Bayerischen Forschungsinstituts für digitale Transformation ergeben, die auf der Medienkonferenz Republika in Berlin vorgestellt wurde.
3: Die Zustimmung der Deutschen für ein Social-Media-Verbot hängt von der genauen Altersgrenze ab. Ein Verbot unter 14 Jahren fänden zwar 2 Drittel gut, unter 16, wie in Australien eingeführt, befürwortet aber nur knapp die Hälfte. Und sogar die Befürworter sind mehrheitlich skeptisch, ob die Jugend mit Verboten von sozialen Medien wirklich ferngehalten würden oder Umwege findet. Wissenschaftler warnen auch eher vor pauschalen Verboten. Viele Probleme mit sozialen Medien würden so in weniger sichtbare Räume verschoben. Und man dürfe die Anbieter der sozialen Medien nicht aus der Verantwortung lassen. Aus Berlin, Ronny Tochau.
1: Aus noch ungeklärter Ursache ist im sächsischen Görlitz ein Mehrfamilienhaus aus der Gründerzeit eingestürzt. Spürhunde sind an der Unfallstelle im Einsatz. Noch immer ist unklar, ob sich unter den Trümmern möglicherweise verschüttete Menschen befinden. Die Polizei schreibt auf X, möglicherweise habe es in dem Haus eine Gasexplosion gegeben. Zeugen hätten von einer Explosion gesprochen und Gasgeruch wahrgenommen.
0: Soweit das Neueste. 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
1: Zum Wetter die aktuelle Vorhersage des Deutschen Wetterdienstes. In der Nacht lässt der Regen im Norden allmählich nach, auch die Gewitter werden weniger. An den Alpen kann es noch länger regnen, sonst lockert es im Osten und später auch im Westen auf, dort örtlich dichter Nebel. Die Temperaturen sinken auf 10 bis 2 Grad. Tagsüber ist es von der Mitte bis in den Osten wechselnd bewölkt, einzelne Schauer sind möglich. Im Westen ziehen am Nachmittag dann dichtere Wolken und Regen auf, 14 bis 22 Grad maximal.
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1: Ich bin David Riemer. Union und SPD sind sich einig, dass die automatische Diätenerhöhung für Bundestagsabgeordnete in diesem Jahr ausgesetzt werden soll. Er sei dafür, diese Idee aus der Union schnellstmöglich umzusetzen, sagte SPD-Generalsekretär Klüssendorf.
2: Man könne nicht bei Krankenversicherung, Rente und Pflege über Einsparungen diskutieren und sich gleichzeitig eine Diätenerhöhung von 500 Euro pro Monat genehmigen, so SPD-Generalsekretär Klüssendorf. Auch Unionsfraktionschef Spahn hatte sich offen gezeigt für einen Verzicht auf die anstehende automatische Diätenerhöhung zum 1. Juli. Er verstehe, dass Bürger, wenn sie verzichten müssten, das auch von Abgeordneten erwarteten, so Spahn. Die Diäten werden seit 2014 jedes Jahr angepasst, der allgemeinen Lohnentwicklung folgend, ähnlich wie die Rente. Aus Berlin, Ronny Tochau.
1: Die Bundesregierung hat sich vorgenommen, bis zur Sommerpause ein großes Reformpaket zu schnüren. Damit sollen auch Streitthemen zwischen Union und SPD gelöst werden. Vor diesem Hintergrund hat Bundeskanzler Merz für den Nachmittag einen Besuch der Fraktionssitzung der SPD im Bundestag angekündigt.
3: Es ist schon länger geplant, dass Merz bei den SPD-Abgeordneten vorbeischaut, aber gerade die Streitthemen der vergangenen Wochen, wie Entlastungen wegen gestiegener Spritpreise oder die Frage, wie noch klaffende Löcher im Haushalt gestopft werden sollen, zeigen, wie groß die Gräben zwischen Union und SPD geworden sind. Merz will sie überwinden und bei der SPD für Kompromisse werben, denn es muss am Ende mehr rauskommen als der kleinste gemeinsame Nenner, um, wie von der Regierung versprochen, zu beweisen, dass Politik noch handlungsfähig ist. Aus Berlin, Jan-Henner Reitze.
1: Der Expertenrat für Klimafragen hält die Klimaschutzpolitik der Bundesregierung für unzureichend. In einem Gutachten warnen die Regierungsberater, selbst mit dem geplanten Klimaschutzprogramm würden die Ziele für 2040 verfehlt. Der Rat geht außerdem davon aus, dass Deutschland sein Emissionsbudget bis 2030 um bis zu 100 Millionen Tonnen CO2 überschreiten könnte. Aus noch ungeklärter Ursache ist im sächsischen Görlitz ein Mehrfamilienhaus eingestürzt. Spürhunde sind an der Unfallstelle im Einsatz. Noch immer ist unklar, ob sich unter den Trümmern möglicherweise verschüttete Menschen befinden. Die Polizei schreibt auf X, möglicherweise habe es in dem Haus eine Gasexplosion gegeben. Zeugen hätten von einer Explosion gesprochen und Gasgeruch wahrgenommen.
0: Soweit das Neueste. 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
1: Zum Wetter die aktuelle Vorhersage des Deutschen Wetterdienstes. In der Nacht lässt der Regen im Norden allmählich nach, auch die Gewitter werden weniger. An den Alpen kann es noch länger regnen, sonst lockert es im Osten und später auch im Westen auf, dort örtlich dichter Nebel. Die Temperaturen sinken auf 10 bis 2 Grad. Tagsüber ist es von der Mitte bis in den Osten wechselnd bewölkt, einzelne Schauer sind möglich, im Osten auch Gewitter. Im Westen ziehen am Nachmittag dann dichtere Wolken und Regen auf, maximal 14 bis 22 Grad.
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1: Ich bin David Riemer. Bei einem Angriff auf ein großes islamisches Zentrum im US-Bundesstaat San Diego sind 3 Menschen getötet worden. Die Polizei geht davon aus, dass sich 2 mutmaßliche Angreifer im Alter von 17 und 19 Jahren selbst das Leben nahmen. Die Attacke werde bis auf Weiteres als Hassverbrechen eingestuft, so ein Polizeisprecher. Die SPD will sich innerhalb der Bundesregierung für eine rechtliche Grundlage für einen Mietendeckel in den Ländern einsetzen. Das hat SPD-Generalsekretär Klüssendorf erklärt. In Berlin hatte das Bundesverfassungsgericht solch einen Mietendeckel gekippt, mit dem Argument, dass der Bund für Mietrecht zuständig sei und nicht die Länder.
2: Der Berliner Mietendeckel bedeutete für viele Mieter zuerst, dass sie weniger zahlen mussten. Dann hatten Vermieter plötzlich Anspruch auf Nachzahlungen, als die Regelung gekippt wurde. Dass die Bundes-SPD ausgerechnet jetzt wieder eine rechtliche Grundlage schaffen will, damit Bundesländer jeweils für sich Mietendeckel festlegen können, liegt an der bevorstehenden Abgeordnetenhauswahl in Berlin, wo die SPD aktuell in Umfragen hinten liegt. Die Union lehnt Mietendeckel allerdings ab und innerhalb der Bundesregierung gibt es sowieso schon zahlreiche Streitthemen. Aus Berlin Jan-Henner Reitze.
1: Bundesinnenminister Dobrindt will den Zivilschutz in Deutschland ausbauen und dafür insgesamt 10 Milliarden Euro investieren bis zum Jahr 2029. Über diese Pläne in einem Eckpunktepapier soll die Bundesregierung morgen in ihrer Kabinettssitzung beraten.
3: Nach dem Ende des Kalten Krieges wurde vieles für überflüssig gehalten, Schutzbunker zum Beispiel. Doch wegen der Bedrohung durch Russland hat die Regierung vor gut einem Jahr Ausnahmen von der Schuldenbremse beschlossen, auch für den Zivilschutz. Mit den 10 Milliarden Investitionen sollen zum Beispiel jetzt 1.000 Spezialfahrzeuge angeschafft werden und über 100.000 stapelbare Feldbetten. Außerdem soll die Warn-App Nina so weiterentwickelt werden, dass sie den Weg zum nächsten Schutzraum anzeigen kann. Dafür müssen aber wohl noch viele Schutzräume überhaupt erst wieder eingerichtet werden. Aus Berlin Ronny Tochau.
1: Zum Fußball. Pep Guardiola steht einem Medienbericht zufolge vor dem Rücktritt als Coach von Manchester City. Laut der britischen Zeitung Daily Mail wird der Spanier den englischen Fußballclub zum Saisonende verlassen. Als Topfavorit auf die Nachfolge gilt Ex-Chelsea-Coach Enzo Maresca. Guardiola gewann mit City unter anderem 6-mal die Meisterschaft und 2023 die Champions League. Er hat in Manchester noch einen Vertrag bis 2027.
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1: Zum Wetter die aktuelle Vorhersage des Deutschen Wetterdienstes. In der restlichen Nacht im Norden und an den Alpen vereinzelt noch etwas Regen. Es kühlt sich auf 10 bis 2 Grad ab. Tagsüber in der Osthälfte zunächst bewölkt, später einzelne Schauer. Auch im Westen am Nachmittag Regen. Höchstwerte zwischen 14 und 22 Grad. Am Mittwoch dann wechselnd bis stark bewölkt und oft regnerisch. Es wird etwas wärmer.
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1: Ich bin David Riemer. US-Präsident Trump hat einen angeblich für heute geplanten Angriff auf den Iran abgesagt. Er habe das Militär angewiesen, die Attacke nicht durchzuführen, schrieb er auf der Plattform True Social. Gleichzeitig soll das Militär bereit sein, einen umfassenden, groß angelegten Angriff zu beginnen, falls keine akzeptable Vereinbarung mit dem Iran erzielt werde.
2: Einige Golfstaaten, darunter Katar und Saudi-Arabien, hätten ihn gebeten, von dem geplanten Militärschlag zunächst abzusehen, weil gerade ernsthafte Verhandlungen im Gange seien, erklärte Trump weiter. Aus Respekt sei er dieser Bitte nachgekommen. Zuvor hatte Trump den Druck auf den Iran wieder mal hochgeschraubt und gedroht, den Krieg wieder aufzunehmen. Die Uhr ticke, der Iran solle nun schnell handeln, hatte Trump gewarnt. Seit Anfang April gilt eine von ihm einseitig verhängte, oftmals sehr wackelige Waffenruhe. Aus den USA, Tina Eck.
1: Union und SPD sind sich einig, dass die automatische Diätenerhöhung für Bundestagsabgeordnete in diesem Jahr ausgesetzt werden soll. Er sei dafür, diese Idee aus der Union schnellstmöglich umzusetzen, sagte SPD-Generalsekretär Klüssendorf.
3: Man könne nicht bei Krankenversicherung, Rente und Pflege über Einsparungen diskutieren und sich gleichzeitig eine Diätenerhöhung von 500 Euro pro Monat genehmigen, so SPD-Generalsekretär Klüssendorf. Auch Unionsfraktionschef Spahn hatte sich offen gezeigt für einen Verzicht auf die anstehende automatische Diätenerhöhung zum 1. Juli. Er verstehe, dass Bürger, wenn sie verzichten müssten, das auch von Abgeordneten erwarteten, so Spahn. Die Diäten werden seit 2014 jedes Jahr angepasst, der allgemeinen Lohnentwicklung folgend, ähnlich wie die Rente. Aus Berlin, Ronny Tochau.
1: Bei einem Angriff auf ein großes islamisches Zentrum in San Diego sind 3 Menschen getötet worden. 2 mutmaßliche Angreifer seien in einem Auto auf dem Parkplatz tot aufgefunden worden, sagte ein Polizeisprecher. Die US-Behörden gehen aktuell davon aus, dass sich die Verdächtigen im Alter von 17 und 19 Jahren selbst das Leben nahmen. Die Polizei betrachtet die Attacke bis auf Weiteres als ein Hassverbrechen. Nach dem Einsturz eines Mehrfamilienhauses im sächsischen Görlitz sind 2 von den ursprünglich 5 Vermissten wohlauf. Das teilte eine Polizeisprecherin mit. Nun werde noch nach 3 Personen gesucht, die nicht erreichbar seien. Ob sich die Vermissten unter den Trümmern befinden, ist weiter unklar. Möglicherweise habe es in dem Haus eine Gasexplosion gegeben, schrieb die Polizei auf X.
0: Soweit das Neueste. 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
1: Zum Wetter die aktuelle Vorhersage des Deutschen Wetterdienstes. In der restlichen Nacht im Norden und an den Alpen vereinzelt noch etwas Regen. Es kühlt sich auf 10 bis 2 Grad ab. Tagsüber in der Osthälfte zunächst bewölkt, später einzelne Schauer. Auch im Westen am Nachmittag Regen. Höchstwerte heute zwischen 14 und 22 Grad. Morgen dann wechselnd bis stark bewölkt und oft regnerisch. Es wird etwas wärmer.
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